0: Wir, also SWR 3 in der gemeinsamen Popnacht von SR 1, NDR 2, WDR 2, HR 3, Bremen 4, RBB 88.8 und MDR Jump. Also wir wurden bestohlen. Ein Song aus unserer Playlist wurde geklaut. Und wir bekommen diesen Song erst zurück, wenn wir herausfinden, was es überhaupt für ein Song war. Was? Das klingt ja fast wie ein kleines Spiel, das wir hier in dieser Show spielen. Na gut, dann aktivieren wir eben die gute, bekannte und sehr treffsichere
1: Song-Sonderkommission.
0: Die sogenannte So-Soko-Popnacht. Die Song-Sonderkommission. Wir brauchen euch als Hitermittlerinnen und Hitermittler. 07221 2011. Es wird Hinweise geben, denen wir nachgehen. Und anhand derer finden wir raus, um welchen Song es sich handelt und von wem er ist. Puh, seid ihr schon bereit? Habt ihr schon Entwicklungsmodus? Macht die True Crime Podcasts aus? Jetzt passiert's im Radio. Also, ein Song wurde geklaut. Jetzt kommt Hinweis Nummer 1. Und falls ihr eine Idee habt, schickt sofort eine WhatsApp an die 07221 2011 oder ruft hier an. Das ist Hinweis Nummer 1.
2: Hier ist ein Zettel. Da steht drauf: erste bemannte Mondlandung.

0: Yazoo, Don't Go, auch schon lange nicht mehr gehört, ne? Hier ist die Pop-Nacht, schön, dass ihr mit dabei seid. Wir spielen gerade die Song-Sonderkommission. Ein Song wurde uns von der Playlist geklaut. Und wenn wir rausfinden, welcher es ist, bekommen wir ihn wieder. Wir haben einen Hinweis gerade eben bekommen, das war der hier.
1: Hier ist ein Zettel, da steht drauf, erste bemannte Mondlandung.
0: Aha, okay. Das sagt uns jetzt natürlich viel. Als Vorschlag kam gerade von Alex an die 07221 2011. What a wonderful world. Könnte es das sein? Interessanter Gedanke, ne? Weil man ja dann vom Mond auf die Welt, auf die Erde zurückschaut. Ist es aber nicht. Von Marion kommt gerade, vielleicht ist es ja Moonlight Shadow von Mike Oldfield. Wegen Moon. Okay, ist es leider auch nicht.
2: Hallo Benedikt, hier ist Anja.
0: Hallo Anja.
2: Man on the Moon von R.E.M.
0: Oh, gute Idee. Aber ist leider falsch.
2: Ach, schade.
0: Vielleicht müssen wir von dem Thema Mond an sich weggehen und brauchen vielleicht den nächsten Hinweis. Der geht so.
1: Es ist nicht der erfolgreichste Hit, aber dafür der bekannteste.
0: Mhm. 07221 2011. Welchen Song suchen wir? Hier in der Popnacht. Jetzt Connor Skinner mit Let Me Go.
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0: Wow, also falls jemand mal einen Autoschlüssel sucht, engagiert einfach die Popnacht-Hörerinnen und Hörer. Wir finden alles raus. Also wir suchen gerade einen Song, der uns geklaut wurde hier in der Show. Und wir kriegen ihn nur wieder, wenn wir den Song richtig erraten, von wem er ist und wie er heißt. Dazu geben wir unterschiedlichen Hinweisen nach, wie zum Beispiel dem hier.
1: Hier ist ein Zettel. Da steht drauf, erste bemannte Mondlandung.
0: Ja, da ist natürlich, also da kann man natürlich viel mit anfangen. Zweiter Hinweis war der.
1: Es ist nicht der erfolgreichste Hit, aber dafür der bekannteste.
0: Nicht der erfolgreichste, aber dafür vielleicht der bekannteste. Könnte es Sugar Sugar sein von den Archives? Archives? Archives? Ups, fragt Arne gerade aus Neufen. Nee, ist es nicht. Sorry, falls ich das falsch ausgesprochen habe. Von Sabrine kommt, könnte es Clouds Across the Moon sein? Boah, die Ra-Band. Stabiler Vorschlag, ist es aber auch nicht. Was haben wir denn da noch? Pink Floyd vielleicht. Moonhead schlägt Maximus Gigantus gerade vor. Geiler Name bei WhatsApp. Ist es aber leider auch nicht.
2: Könnte es das Lied Astronaut von Andreas Burani sein?
0: Kommt von Mirko gerade. Interessante Idee, ist aber leider auch verkehrt. 07221 2011 hilft uns vielleicht. Hinweis Nummer 3.
1: Eigentlich sollte der Song Best Days of My Life heißen.
0: Aha. 07221 2011.

0: Miley Cyrus, Jaded, hier in der Popnacht. Es ist 2:30.
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2: Bis zum Morgen fällt nur noch stellenweise etwas Regen. Die Tiefstwerte liegen zwischen 18 und 12 Grad. Tagsüber gibt es bei starken bis stürmischen Böen eine Mischung aus etwas Sonne und vielen Wolken. Die Höchstwerte erreichen 17 bis 24 Grad.
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3: Die A3 Köln Richtung Oberhausen ist zwischen Kreuz Breitscheid und Kreuz Kaiserberg wegen Bauarbeiten bis morgen 20 Uhr gesperrt. Auf der A43 Recklinghausen Richtung Münster ist die Auffahrt Dülmen Nord bis 6 Uhr früh gesperrt. Die A43 Münster Richtung Recklinghausen ist zwischen Dülmen und Lavesum nach einem Unfall gesperrt. Die A448 Dortmund-Witten Richtung Bochum-West ist zwischen Bochum-Altenbochum und Bochum-Weidmar wegen Bauarbeiten bis Montag 5 Uhr gesperrt. Auf der B58 Alpenwesel ist die Niederrheinbrücke in beiden Richtungen wegen Bauarbeiten bis Montag früh gesperrt.
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0: Hallo und herzlich willkommen zu dieser Show. Es ist die Popnacht innerhalb der ARD. Mein Name ist Benedikt Laven. Hi.

0: Es braucht immer so einen Song in der Nacht, den man so laut mitsingt, dass sich die Nachbarn beschweren. Das war jetzt gerade der hier, Christina Perry, Jar of Hearts. Weiß auch nicht, warum der mir so nahe geht, aber ich fand den super. Okay, gut, wir sind hier mitten in der Song-Sonderkommission. Herzlich willkommen, ihr seid alle Hit-Ermittler und Hit-Ermittlerinnen. 07221 2011, welchen Song suchen wir anhand bestimmter Hinweise, die uns die Diebe gegeben haben. Der Song wurde schließlich geklaut und wir kriegen ihn nur wieder, wenn wir ihn rausfinden. Finden wir ihn raus. Also, das hier war Hinweis Nummer 1.
1: Hier ist ein Zettel. Da steht drauf, erste bemannte Mondlandung.
0: Aha.
1: Es ist nicht der erfolgreichste Hit, aber dafür der bekannteste.
0: Wieder aha.
1: Eigentlich sollte der Song Best Days of My Life heißen.
0: Was? Interessant, aber er heißt wohl gar nicht Best Days of My Life. Sabrine Albrecht schlägt vor, Apollo 11 von OMD. Ist es vielleicht das? Sabine, nein. Arne sagt, gibt's bitte noch mehr Hinweise? Ich brauche mehr Hinweise. Das hält mich wach. Okay, Moment. Er ist noch von Tobi. Er hat vorgeschlagen Best Day of My Life. Von den American Authors. Tobi! Nein, das war's nicht. Aber vielleicht von Aerosmith, I Don't Wanna Miss a Thing, schlägt Chris vor. Oder Fly Me to the Moon von Frank Sinatra von Annette aus Australien. Das ist es auch nicht. Sollen wir Arnes Frage annehmen und noch einen weiteren Hinweis heraussuchen? Okay, hier ist er.
1: Der Song ist mit drauf auf dem Album Reckless. Da sind auch Songs drauf wie Heaven, It's Only Love oder Run to You.
0: Ah ja, das klingt fast nach einer Lösung.
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0: Gleich hier in

0: Gibt es etwa eine Lösung in der
1: Song-Sonderkommission?
0: 07221-2011, Iris aus Kiel.
2: Ich tippe auf Summer of 69 von Bryan Adams.
0: Summer of 69 von Bryan Adams.
2: Wegen Mondlandung 69 und ist nicht der bekannteste Titel von ihm, aber...
0: Ja, vielleicht der bekannteste, aber nicht der erfolgreichste, ne?
2: Genau, oder so rum, genau.
0: Best Days hätte er heißen können. Ja, das klingt doch alles gar nicht so schlecht, Iris. Du hast natürlich absolut recht.
2: Nein!
0: Wir bekommen dank dir diesen Song wieder zurück. Iris, vielen Dank!
2: Cool, herzlichen Glückwunsch!
0: Wir sind wieder eins. Wir sind wieder vollständig in der Popnacht. Dank dir, Iris.
2: Oh, das freut mich so sehr für uns alle.
0: Oder? Na, absolut. Und dann widmen wir jetzt dir und allen anderen Hit-Ermittlerinnen und Hit-Ermittlern jetzt Bryan Adams mit Summer of 69 hier in der Show.
2: Cool. Ich kipp in den Augen. Herzlichen Dank.
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0: Volksfest in Deutschland im Sommer. Ohne Coverband, die Bryan Adams mit Summer of 69 spielt, finden wir gut. Vielen Dank fürs Mitraten. Falls es jetzt niemand erraten hätte bis hierhin, hätte es noch einen fünften Hinweis gegeben, den haben wir uns gerade angehört. Der ist so dumm. Hier ist der fünfte. Wäre der fünfte Hinweis?
1: Der Name des Sängers reimt sich auf Wein Dedems.
0: Wein Dedems.

Es gibt Neues aus dem Verkehrszentrum. Vorsicht bitte auf der A9 Berlin Richtung Halle-Leipzig zwischen Thurland und Bitterfeld-Wolfen. Hier schieben mehrere Personen ein Fahrzeug. Und Vorsicht bitte auf der A42 Emscher Schnellweg. Dortmund Richtung Kamp-Lindfort zwischen Herne-Horsthausen und Herne-Burg-Baukau. Eine ungesicherte Unfallstelle.

0: 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Es ist 3 Uhr.
1: Die Nachrichten mit Magdalena Dietz. Guten Morgen.
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1: 4 Tage nach der Sturzflut in Nepal ist die Zahl der Toten weiter gestiegen. Behörden sprechen von mehr als 680 Toten in Nepal und China. Fast 3000 Menschen werden noch vermisst, darunter hunderte Ausländer. Schlamm, Geröll und Trümmer erschweren den Rettern ihre Arbeit. Im Norden Nepals versuchen Hilfskräfte immer noch, Dutzende Arbeiter zu befreien, die in einem Tunnel festsitzen. Eine Woche vor der Landtagswahl in Sachsen-Anhalt hat Altbundeskanzlerin Merkel dazu aufgerufen, für die Demokratie zu kämpfen. Merkel machte auf einer Veranstaltung in Berlin aber auch klar, dass die Mehrheit der Menschen nicht die AfD wähle. Bettina Kurzaner.
2: Merkel sagte, dass der Kampf für die Demokratie über viele Jahrzehnte nicht nötig gewesen sei, aber jetzt müssten die Menschen dafür einstehen, dass die Demokratie eine tolle Art zu leben sei. Die AfD sei im Osten zwar sehr stark und auch ein gesamtdeutsches Phänomen geworden. Merkel betonte aber auch, dass die Mehrheit der Menschen die Partei nicht wähle. Trotzdem habe diese es geschafft, die Gespräche zu dominieren. Und man wisse gerade nicht mehr, was die anderen Parteien eigentlich wollten.
1: Und das sind weitere Themen. Bei dem Referendum in Island über die Aufnahme von EU-Beitrittsverhandlungen liegen die Befürworter nach ersten Teilergebnissen knapp vorn. Demnach stimmten 51,2% dafür, wie der öffentlich-rechtliche Sender Ruf meldet. Die Angaben basieren auf rund 87.000 ausgezählten Stimmen von insgesamt 270.000 Wahlberechtigten. Nach dem Tod von König Harald V. sind heute Gedenkgottesdienste an vielen verschiedenen Orten in Norwegen geplant. Auch in der Domkirche in Oslo erinnern sich die Menschen am Vormittag gemeinsam an den Monarchen, der am Freitagmorgen im Alter von 89 Jahren gestorben ist. Hollywood-Star Johnny Depp zeigt ab heute im Benrather Schloss für 4 Wochen Originale und Editionen seiner Kunst. Der Künstler selbst wird nicht vor Ort sein, er hat sich am Freitag die Ausstellung schon ganz privat angeschaut. Heute startet der ARD-Musikwettbewerb. Knapp 200 Musiker aus mehr als 30 Ländern nehmen teil. In diesem Jahr in den Kategorien Fagott, Oboe, Schlagzeug und Streichquartett. Der ARD-Wettbewerb war in der Vergangenheit oft Sprungbrett für zahlreiche Musiker, darunter Thomas Quasthoff und Heinz Holliger. Der Wettbewerb endet am 18. September. Er findet in diesem Jahr zum 75. Mal statt. Das war WDR aktuell. Und der Blick aufs Wetter in Nordrhein-Westfalen. Bei Tiefstwerten zwischen 18 und 12 Grad ziehen bis zum Morgen noch einzelne, auch teils kräftigere Schauer durch. Ansonsten ist es oft aufgelockert. Der Sonntag bringt Sonne und Wolken im Wechsel und vereinzelt viel Wind. In Schwerte bis 22, in Lippstadt bis 23 und in Bergheim bis 24 Grad. Es ist 3.03 Uhr.
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3: Vorsicht bitte auf der A57 Köln Richtung Krefeld zwischen Kreuz Neuss West und Kreuz Karst gefährdet Aquaplaning die Fahrt. Die A1 Osnabrück Richtung Bremen ist zwischen Holdorf und Lohne-Dinklage nach einem Unfall gesperrt. Die A2 Dortmund Richtung Oberhausen ist zwischen Kreuz Dortmund Nordwest und Henrichenburg nach einem Unfall gesperrt. Die A3 Köln Richtung Oberhausen ist zwischen Kreuz Breitscheid und Kreuz Kaiserberg wegen Bauarbeiten bis morgen 20 Uhr gesperrt. Die A42 Emscher Schnellweg Dortmund Richtung Kamp-Lindfort ist zwischen Herne-Horsthausen und Herne-Baukau nach einem Unfall gesperrt. Die A448 Dortmund-Witten Richtung Bochum-West ist zwischen Bochum-Altenbochum und Bochum-Weidmar wegen Bauarbeiten bis Montag 5 Uhr gesperrt.
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4: Eine gute Nacht zusammen. Mein Name ist Benedikt Laven und das ist Loy mit David Puentes. Golden Summer.
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0: Meldung aus dem Verkehrszentrum. Vorsicht, Falschfahrer auf der B14 Stuttgart Richtung Backnang. Zwischen Fellbach Süd und dem Teiler B14 B29. Hier kommt ein Falschfahrer entgegen. Bitte äußerst rechts fahren und nicht überholen. Auf der B14 Stuttgart Richtung Backnang. Zwischen Fellbach Süd und dem Teiler B14 B29. Ein Falschfahrer. Vorsicht hier in beiden Richtungen.
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1: Aus dem Verkehrszentrum, Vorsicht bitte auf der B10 Stuttgart Richtung Ulm zwischen Plochinger Dreieck und Reichenbach-Hochdorf. Hier steht ein defektes Fahrzeug. Bitte vorsichtig fahren. Ob wir gleich mal einen nassen Waschlappen aus dem Radio herauswerfen? Lass uns mal die Maschine dafür laden.

0: Eilmeldung aus dem Verkehrszentrum, weiterer Falschfahrer hier auf der A8 Saarlouis Richtung Karlsruhe zwischen dem Dreieck Friedrichsthal und Zweibrücken Ernstweiler. Hier kommt ein Falschfahrer entgegen. Bitte äußerst rechts fahren und nicht überholen auf der A8 Saarlouis Richtung Karlsruhe zwischen dem Dreieck Friedrichsthal und Zweibrücken Ernstweiler. Ein Falschfahrer. Vorsicht hier, wie immer in beiden Richtungen. 07221 2011, das ist unsere Telefonnummer hier in die Popnacht hinein und wir wissen wie durch Zufall, dass Mattes wohl offensichtlich im Urlaub ist.
1: Wir sind gerade in einem Freizeitcamp in Italien.
0: Stabil. Wo in Italien? Toskana etwa?
1: Ja, Toskana.
0: Cinque Terre, Marina di Massa, irgendwo da in der Nähe wahrscheinlich, ne?
1: In Massa, ja.
0: Geil, da war ich mit der Schule. Wie alt bist du?
1: 16.
0: Ja, ich war auch, als ich 16 war da. Geil.
1: Wir müssen jetzt morgen leider schon wieder heim.
0: Ach so, also letzter Abend.
1: Ja.
0: Mhm. Und wer seid ihr da alle, die da sitzen?
1: Sehr viele. Ich glaube so 10 oder so. Das ist so eine Freizeit halt. Wir sind so zu 50 Kinder und ein paar Leiter noch.
0: Wie war's denn in der Toskana? Was habt ihr alles gemacht?
1: Also wir haben so Fahrräder ausgeliehen und dann konnten wir so eine Tour durch die Stadt machen und einkaufen. Mhm. Wir waren am Strand. Wir haben so einen Tagesausflug nach Pisa gemacht.
0: Schätz mal, wie viel Prozent von allen, die da jetzt mitgefahren sind bei dieser Freizeit, haben wohl in Pisa so ein Foto gemacht, das so aussieht, als würden sie den Turm stützen?
1: Wahrscheinlich alle.
0: Alle, nee, ne?
1: Es gab auch, die haben es nochmal abgegradet.
0: Wie abgegradet?
1: Ja, das ist... Da setzt man sich auf einen von diesen Pfeiler und dann sieht es so aus, wie wenn der Turm dein Lümmel wäre.
0: Und jetzt wollt ihr eine kleine Abkühlung von uns. Das richten wir doch sehr gerne ein. Ihr sitzt doch da gerade in Marina di Massa am Wasser, oder?
1: Ja, so fast.
0: Und wie durch Zufall gibt es hier, wir haben hier so eine Technologie in diesem Radiostudio, das gibt es nur bei uns, das ist ein feuchter, kalter Waschlappen. Den kann ich euch jetzt stellvertretend für allen, denen heute Abend ein bisschen warm ist, ins Gesicht werfen. So, dass ihr noch die ganze Nacht durchhaltet, damit ihr wach bleibt, okay?
1: Ja.
0: Okay, dann werfe ich den von hier aus jetzt in euer Gesicht.
1: Okay, du musst aber sagen, du musst von 3 runterzählen.
0: Ich zähle von 3 runter, okay? Seid ihr bereit? Haltet ihr alle euer Gesicht Richtung Radio?
1: Ja.
0: Super, Achtung, das Gerät ist bereit, alles klar. 3, 2, 1 und los! Erfrischend, nicht wahr?
1: Ja, schon.
0: Habt einen schönen Abend noch in der Toskana. Tschüss, Leute, bis bald.
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Texas. Black Eyed Boy hier in der Popnacht. Entwarnung von der B14 Stuttgart Richtung Backnang. Kein Falschfahrer mehr zwischen Fellbach Süd und dem Teiler B14 B29. Ihr wisst einfach, wie ihr eure Zeit genießt. Vielen Dank für die vielen WhatsApp-Nachrichten, die hier ins Studio kommen. Das liebe ich an dieser Sendung so sehr, dass wir auch so weltweit sind auch. Ne? Guck mal, zum Beispiel von Kim und Heiko aus Oakland, Michigan, USA kommt. Hallo Benedikt. Wir melden uns jetzt mal gerne. Wir grüßen hier in ganz Deutschland rein, während wir gerade bei 25 Grad auf unserer Terrasse hier in Oakland, North Detroit sitzen und lassen uns mit eurem tollen Sound den Abend durch begleiten. Wir haben unsere Tochter Quinn am letzten Dienstag an der MSU, an der Michigan State University, abgeliefert. Und unsere ältere Tochter aus Ludwigsburg wird uns hier in 2 Wochen besuchen. Ja, super! Grüße nach Deutschland, Grüße zurück an Kim und Heiko. Schönen Gruß auch aus St. John's in Neufundland. Da leben Pelita und Udo. Sie kommen gerade vom Essen zurück und genießen unsere tolle Musik. Vielen Dank. Und in Karlsruhe, Dachslanden in Baden-Württemberg, da sitzt die Sabine immer noch am Lagerfeuer und hat ein 1 Minute dauerndes Video dazu geschickt, wie sie einfach nur in Zeitlupe das Lagerfeuer filmt. Wow. Vergesst das Kaminfeuer bei YouTube. Schaut euch das Video von Biene an. Sensationell. Von Dennis kommt gerade auch noch einen wundervollen guten Abend ins Studio. Ich liebe Grüße aus dem Krankenhaus in Dubai. Ich arbeite dort als Arzt in der Nachtschicht und nein, es wird nicht getauscht. Ah ja, stimmt, wir hatten es gerade eben darüber, ob jemand mit mir tauschen will hier im Dienst. Er jedenfalls nicht. Er freut sich immer wieder, wenn er die Popnacht hören kann und er auch im weit entfernten Dubai ein bisschen Deutschland hat. Wir sind 2 Stunden weiter als Deutschland, aber wenn die Popnacht aufhört, dann hat er Feierabend. Liebe Grüße zu uns. Ja, die Grüße geben wir selbstverständlich zurück. Vielen Dank für den kleinen Einblick in die ganze Welt der Popnacht. Warum auch immer da gerade ein französischer Akzent war. Vielleicht, weil ich es so mag.

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1: 3:30 durch.
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3: Bis zum Morgen fällt nur noch stellenweise etwas Regen. Die Tiefstwerte liegen zwischen 18 und 12 Grad. Tagsüber gibt es bei starken bis stürmischen Böen eine Mischung aus etwas Sonne und vielen Wolken. Die Höchstwerte erreichen 17 bis 24 Grad. Am Montag ziehen dann wieder verbreitet Schauer und teils kräftige Gewitter durch.
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4: Vorsicht bitte auf der A57 Köln-Krefeld zwischen Kreuz Neuss-West und Kreuz Karst gefährdet. Aquaplaning die Fahrt. Vorsicht bitte auf der A61 Koblenz-Mönchengladbach zwischen Tönig und Kreuz Kerpen gefährdet. Aquaplaning die Fahrt. Die A1 Osnabrück Richtung Bremen ist zwischen Holdorf und Lohne-Dinklage nach einem Unfall gesperrt. Die A3 Köln Richtung Oberhausen ist zwischen Kreuz Breitscheid und Kreuz Kaiserberg wegen Bauarbeiten bis morgen 20 Uhr gesperrt. Die A448 Dortmund-Witten Richtung Bochum-West ist zwischen Bochum-Altenbochum und Bochum-Weidmar wegen Bauarbeiten bis Montag 5 Uhr gesperrt.
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0: Ich wusste gar nicht, dass man bei Thorsten Sträter, bevor man in sein Programm reinhört oder einen kleinen Ausschnitt daraus eventuell in eine Radiosendung, wie zum Beispiel der Popnacht spielt, dass man da vorher eine kleine Bitte nicht nachmachen, Meldung, Warnung, einen Hinweis vorher senden sollte. Gut, haben wir dann in dem Fall erledigt. Thorsten Sträter gehört mit Sicherheit zu den, lasst es uns so formulieren, pointiertesten Überdenkern unseres Alltags. Allein schon nur, wenn er beschreibt, wie man eine Spülmaschine richtig einräumt. Das ist zum Niederknien. Er vertritt die These, dass Frauen länger leben als Männer, weil sie einfach wissen, wie man so ein Ding richtig einräumt. Hier ein Auszug aus seiner Abhandlung. Mehr dazu in der ARD-Mediathek.
1: Jetzt steht der alleinstehende Mann da und stellt fest, in dieser Küche, die schon bei Einzug in der Single-Wohnung vorhanden war, befindet sich ein Portal mit frontal montiertem Display und dahinter ist eine Art dunkler Käfig. Hui! Sicher, man war schon vorher durch die Küche gewandert und hat sich also seine Gedanken gemacht. Ne? Man steht da vom Brotkasten und denkt, na guck, eine kleine Garage für Gebäck. Aber eine Spülmaschine! Eine Spülmaschine, verstehen Sie? Das ist wie der schwarze Monolith aus diesem Science-Fiction-Film, wo keine Sau das Ende checkt. Der herkömmliche, wirklich, die herkömmliche Spülmaschine hat ja 5 Dimensionen. Tiefe, Höhe, Geruch, begrenzten Platz und mehrere unklare Sortierungsebenen in Drahtgitteroptik. Dann kommt noch dazu, dass die meisten Spülmaschinen auf Kniehöhe montiert sind, sodass man sich, Gott bewahre, bücken muss. Und dann stehst du da. Man hat über Jahrzehnte alles versucht, dem Mann die Praktik des Spülmaschineneinräumens nahezulegen. Spiel Tetris, haben sie gesagt. Guck mal, Zauberwürfel, haben sie gesagt. Oder schau dir mal in Ruhe Inception an von Christopher Nolan, haben sie gesagt. Da faltet sich ganz Paris im rechten Winkel nach oben. Das sollte helfen, aber nein. Nun sitzt der Torben da auf dem Fliesen mit verschwitztem Nacken und starrt in den Schacht. Links neben ihm 2 Tassen und eine Gabel. Was nun, mein Freund? Studien haben ergeben, dass Männer da bereits alles probiert haben. Zum Beispiel die Tasse und die Gabel da hineinlegen, in die Übergangsjacke schlüpfen, weggehen, sich am Track nach Westen anschließen und nie zurückkehren. Oder das Geschirr mit Schmackes in den dunklen Schacht werfen und brüllen, ich befehle dir, wasch dies, Maschine. Oder nachdenklich den Spülmaschinentab lutschen und dabei einschlafen. Das ist mir vielleicht 4-mal passiert. Oder schmeckt leicht pelzig.
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Eilmeldung aus dem Verkehrszentrum. Falschfahrer auf der A29 Oldenburg Richtung Wilhelmshaven. Zwischen Sande und Wilhelmshaven kommt ein Falschfahrer entgegen. Bitte äußerst rechts fahren und nicht überholen. Auf der A29 Oldenburg Richtung Wilhelmshaven. Zwischen Sande und Wilhelmshaven ein Falschfahrer. Vorsicht hier, wie immer in beiden Richtungen.

0: ihr vielleicht noch einen nassen Waschlappen übrig, den ihr auch nach Malta werfen könntet, fragt Sabine gerade eben. Tagestemperaturen, die sich anfühlen wie 46 Grad. Na gut, da werfen wir doch mal einen extra kalten Waschlappen Richtung Malta. Sabine, Kopf einziehen. Ja, doch genau aufs Auge.
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1: Die Nachrichten mit Magdalena Dietz. Guten Morgen.
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1: Im Himalaya ist die Zahl der Toten nach der Sturzflut auf mehr als 630 gestiegen. Mindestens 3000 Menschen werden noch vermisst, darunter auch mindestens 3 Deutsche. Rettungskräfte aus China und Indien sind nach Nepal gekommen und helfen bei der Suche. Über die Überlebenschancen berichtet Markus Spieker aus Nepals Hauptstadt Kathmandu.
2: Nun sagt man nach so einer Katastrophe, das Zeitfenster, in dem es überhaupt realistische Chancen gibt, Menschen lebend aus Trümmern herauszukriegen, liegt so bei 72 Stunden. Jetzt ist die Katastrophe schon mehr als 3 Tage her. Also schon allein von der Ernährung her ist es sehr, sehr schwierig, dann noch Leute lebend zu bergen. Die Überlebenschancen hängen sehr davon ab, wie nahe am Ursprungsort der Katastrophe dann die Menschen waren. In dem Umfeld von wenigen Kilometern ist die Überlebenschance da sehr, sehr gering, weil da dieser Eisblock heruntergekommen ist, dieser gigantische und diese riesige Sturzwelle ausgelöst hat.
1: Unterdessen haben die USA nach eigenen Angaben umgerechnet 3,1 Millionen Euro Hilfsgelder für die Katastrophenregion in Nepal bereitgestellt. Und diese Themen bewegen die Menschen auch. Altbundeskanzlerin Merkel hat eine Woche vor der Landtagswahl in Sachsen-Anhalt dazu aufgerufen, sich für Demokratie einzusetzen. Dabei machte sie klar, dass die Mehrheit der Menschen nicht die AfD wähle. Mehrere Stürme haben im August große Teile der Atacama-Wüste im Norden Chiles weiß gefärbt. Satellitenaufnahmen der NASA zeigen das gewaltige Ausmaß. Stellenweise zog sich die Schneedecke von den Anden über den extrem trockenen Kern der Wüste bis nach an die Pazifikküste. In Köln endet heute die größte Videospielmesse der Welt. Auf der Gamescom konnten in den vergangenen Tagen Hunderttausende die neuesten Spiele testen. 8000 Meter in der Höhe und dann das. Eine Eurowings-Maschine, die vom Flughafen Köln-Bonn nach Palma de Mallorca unterwegs war, musste am Samstagabend in Paris notlanden. Plötzlich qualmte es nämlich in der Kabine. Wie es dazu kam, weiß Tom Schneider, WDR aktuell.
3: Klar ist, der Qualm stammte wohl aus einem Ofen in der Bordküche. Das bestätigte ein Sprecher von Eurowings. Verletzt wurde zum Glück niemand. Das Flugzeug wird derweil am Pariser Flughafen Charles de Gaulle gründlich durchgecheckt und die 131 Passagiere werden jetzt auf die nächstmöglichen Flüge Richtung Mallorca umgebucht.
1: Das war WDR aktuell. Und der Blick aufs Wetter in Nordrhein-Westfalen. Bei Tiefstwerten zwischen 18 und 12 Grad ziehen die letzten einzelnen Schauer noch durch. Ansonsten ist es oft aufgelockert, aber die Schauer können vereinzelt auch für Aquaplaning sorgen. Der Sonntag bringt uns dann Sonne und viele Wolken im Wechsel, vereinzelt auch viel Wind. In Herford bis 22, in Xanten bis 23 und in Köln bis 24 Grad. Es ist 4.03 Uhr.
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4: Vorsicht bitte auf der A57 Köln-Krefeld zwischen Kreuz Neuss-West und Kreuz Kars gefährdet. Aquaplaning, die Fahrt. Vorsicht bitte auf der A61 Koblenz-Mönchengladbach zwischen Tönig und Kreuz Kerpen gefährdet. Aquaplaning, die Fahrt. Die A1 Osnabrück Richtung Bremen ist zwischen Holdorf und Lohne-Dinklage nach einem Unfall gesperrt. Die A3 Köln Richtung Oberhausen ist zwischen Kreuz Breitscheid und Kreuz Kaiserberg wegen Bauarbeiten bis morgen 20 Uhr gesperrt. Die A448 Dortmund-Witten Richtung Bochum-West ist zwischen Bochum-Altenbochum und Bochum-Weidmar wegen Bauarbeiten bis Montag 5 Uhr gesperrt. Auf der B58 Alpenwesel ist die Niederrheinbrücke in beiden Richtungen wegen Bauarbeiten bis Montag früh gesperrt.
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5: Mein Name ist Benedikt Laven, herzlich willkommen zu dieser Show. Oh, wir sehen gerade eine Entwarnung. Gibt es von der A29 Oldenburg Richtung Wilhelmshaven kein Falschfahrer mehr zwischen Sande und Wilhelmshaven. So, wir sind wieder da. Herzlich willkommen zu dieser Show. Jetzt Linkin Park und die Emptiness Machine.
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Fallmeldung aus dem Verkehrszentrum Vorsicht Falschfahrer in Dortmund auf der Mallinckrodstraße zwischen Bärenbruch und Kirchlinde. Zwischen Bärenbruch in Kirchlinde und der Dr. Safir Ali Straße in Dortmund Mitte. Hier kommt ein Falschfahrer entgegen. Bitte äußerst rechts fahren und nicht überholen. In Dortmund auf der Mallinckrodstraße zwischen Bärenbruch im Kirchlinde und der Dr. Safir Ali Straße in Dortmund Mitte. Ein Falschfahrer ist hier unterwegs. Vorsicht wie immer in beiden Richtungen.

Alex Warren. Es gibt noch andere Songs von ihm, außer Fever Dream. Sehr gut, dafür ist die Popnacht ja auch da. Wir bilden euch musikalisch weiter. Eternity gerade gehört. Hallo und herzlich willkommen zur Popnacht. Hier ist SWR 3 in der gemeinsamen Popnacht von SR1, NDR 2, WDR 2, HR 3, Bremen 4, RBB 888 und MDR Jump. Und wenn nicht gerade irgendwo ein Falschfahrer unterwegs ist, versuchen wir euch wach zu halten bis wahrscheinlich noch so um 6 Uhr. Danach dürft ihr dann auch schlafen gehen, wenn ihr wollt. Zwischendurch geben wir euch vielleicht ein kleines bisschen Struktur für diesen Tag und das machen wir in Form eines kleinen Spieles. Es nennt sich das Was ist heute eigentlich für ein Tag-Quiz. 5 Fragen stellen wir euch zu Ereignissen, die am heutigen Tag stattfinden werden. Habt ihr 3 davon richtig? Habt ihr schon gewonnen? Habt ihr 4 richtig? Habt ihr krass gewonnen? Und habt ihr alle 5 richtig? Habt ihr richtig krass gewonnen? Seht ihr euch imstande, Fragen zum heutigen Tag zu beantworten? Dann ruft jetzt an. 07221 2011. Einstiegsfrage ist, was ist heute eigentlich für ein Tag? 07221 2011.

0: Eurythmics Sweet Dreams. Hier ist jawohl die Popnacht. Schön, dass ihr mit dabei seid. Wir spielen jetzt das Was ist heute eigentlich für ein Tag? Quiz. Und das machen wir mit Kerstin. Sie kommt aus Barkum bei Vechta. Hallo Kerstin.
1: Moin, moin, Benedikt.
0: Moin, moin, finde ich gut. Wie geht's dir? Was machst du um die Uhrzeit?
1: Mir geht's super. Ich bin wach und ich habe total Lust, Quiz zu spielen. Dafür bleibe ich sogar lange auf.
0: Du bist sowieso so ein Quiz-Fan, hast du gerade eben gesagt. Was ist so dein Lieblings?
1: Unter anderem Gefragt, Gejagt. Finde ich toll und der Herr Bommes macht auch einen super Job, finde ich.
0: Ah ja, okay. Ja gut, das akzeptieren wir sehr gerne. Warte mal, wir haben doch so eine spannende Musik im Hintergrund, wenn wir so ein Quiz spielen. Vielleicht können wir mal kurz die Kollegen von Gefragt, Gejagt fragen, ob wir die verwenden können für unser Quiz. Dürfen wir? Oh, ja. Na dann.
1: Wow, nice.
0: Cool, ne?
1: Hallo, Herr Bommes.
0: Ja, genau. Schön wär's. Aber gut, Kerstin, dann spielen wir einfach unser eigenes Was ist heute eigentlich für ein Tag-Quiz auf die Musik von Gefragt? Ja, geht ja auch.
1: Gerne.
0: Erste Frage, was ist heute eigentlich für ein Tag?
1: Ich würde sagen, heute ist Sonntag, der 30. August.
0: Das ist richtig, einen Punkt hast du schon.
1: Bam.
0: Heute, am 29. August, sind viele Christopher Street Days in Aurich zum Beispiel, in Bad Oldesloe, in Berlin-Reinickendorf, in Fulda, in Gotha, in Minde, aber zum Beispiel auch in Zwickau. Was war nochmal die erste Stadt, die ich gerade genannt habe?
1: Nein.
0: Es wäre Aurich gewesen.
1: Ah, Aurich, ja.
0: Nicht schlimm.
1: Verdammt. Du kannst immer,
0: da
1: war ich nicht aufmerksam.
0: Ist nicht schlimm, du kannst immer noch krass gewinnen.
1: Okay.
0: Auf dem Ettelsberg in Villingen-Upland ist heute ab 8 Uhr morgens die Alphornmesse. Wie macht denn ein Alphorn? Das ist richtig. Kriegst sogar 2 Punkte für. So, da hast du schon gewonnen, aber es kommen noch 2 Fragen für den richtig krassen Gewinn. Das Burning Man Festival in der Black Rock Desert in Nevada, USA, startet heute. Das ist so dieses crazy, crazy Festival, einfach mit viel Musik und sehr viel Kunst. Es endet immer traditionell mit einem ganz bestimmten Event. Ist das A, reden alle einen ganzen Tag lang, so wie Donald Duck? Ist es B, malen alle mit ihren Körpern ein großes Bild? Oder ist es C, eine große Holzfigur wird verbrannt?
1: Also mir gefällt Antwort B extrem gut. Das wäre vielleicht auch mal eine geile Idee. Aber ich würde sagen, es ist schon C.
0: Da natürlich. Wird es heißt ja auch Burning Man. Absolut genau. Richtig. Da hast du völlig recht. Okay, gut. Die letzte Frage ist, ja, das hast du eben schon beantwortet. Dann machen wir, heute Abend ist das ARD-Sommerinterview mit dem Bundeskanzler. In welchem Sender läuft das? A, im ersten um 18 Uhr. B im zweiten oder C im dritten?
1: Moment, das ist dann 18 Uhr im ersten. AD.
0: Das ist absolut korrekt. Du hast gewonnen. Du hast sogar richtig krass gewonnen.
1: Wow, schön, danke.
0: Bleib dran für die Adresse.
1: Jo.
0: Und als Belohnung für alle anderen jetzt Charlotte Cardin, The Way We

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2: Kurz nach 16:30.
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3: Bis zum Morgen fällt nur noch stellenweise etwas Regen. Die Tiefstwerte liegen zwischen 18 und 12 Grad. Tagsüber gibt es bei starken bis stürmischen Böen eine Mischung aus etwas Sonne und vielen Wolken. Die Höchstwerte erreichen 17 bis 24 Grad.
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4: Vorsicht bitte auf der A61 Koblenz-Mönchengladbach zwischen Tönig und Kreuzkerpen. Gefährdet Aquaplaning die Fahrt. Achtung, Falschfahrer in Dortmund auf der Mallinckrottstraße zwischen Bärenbruch in Kirchlinde und der Dr. Safir-Ali-Straße in Dortmund-Mitte kommt Ihnen ein Falschfahrer entgegen. Fahren Sie äußerst rechts und überholen Sie nicht. In Dortmund auf der Mallinckrottstraße zwischen Bärenbruch in Kirchlinde und der Dr. Safir-Ali-Straße in Dortmund-Mitte ist ein Falschfahrer unterwegs. Vorsicht in beiden Richtungen. Die A1 Osnabrück Richtung Bremen ist zwischen Holdorf und Lohne-Dinklage nach einem Unfall gesperrt. Die A3 Köln Richtung Oberhausen ist zwischen Kreuz Breitscheid und Kreuz Kaiserberg wegen Bauarbeiten bis morgen 20 Uhr gesperrt. Die A448 Dortmund-Witten Richtung Bochum-West ist zwischen Bochum-Altenbochum und Bochum-Weidmar wegen Bauarbeiten bis Montag 5 Uhr gesperrt.
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Entwarnung für Dortmund, kein Falschfahrer mehr auf der Malik-Roth-Straße zwischen Bärenbruch in Kirchlinde und Dr. Safir-Ali-Straße. Fehlerfrei, Leute. Hat ja fast geklappt.

0: Also Dinge, bei denen man eigentlich nur verlieren kann. Zum Beispiel dieses, kennt ihr dieses Hitster, dieses Spiel, wo man so Musiktitel erkennen muss? Spielt das mal gegen jemanden aus einer Musikredaktion von einem Radiosender. Leute, das ist nicht möglich. Oder eine Verhandlung mit Panayota Petridou. Also ihr ein Auto abzukaufen und einen günstigeren Preis rauszuquatschen, das ist nicht möglich. Sie ist Deutschlands bekannteste Autoverkäuferin, hat ja auch eine eigene Sendung, Biete Rostlaube, Suche Traumauto, vielleicht erinnert ihr euch. Sie geht aber auch als Comedian auf Tour, als Comedienne. Ihr Programm heißt Was letzte Preis? Finde ich schon mal hervorragend. Also es geht natürlich sehr viel um Kleinanzeigen, es geht sehr viel um mobile.de, es geht aber vor allen Dingen auch um Panayota Petridou persönlich. Und da erfährt man so einiges in ihrem Programm.
1: Ich werde ja ganz oft gefragt, so, hey Panayota, bist du eigentlich auch mit dem Griechen zusammen? Und ich bin ja nicht bescheuert. Mein Mann ist halb Deutscher und halb Marokkaner. Nicht geil werden, Mädels, okay? Und das Schöne ist, seine Mutter heißt Gabi und sein Vater heißt Abdelwahed. Und die sind super süß, die sind immer noch zusammen, sehr, sehr glückliches Paar. Ich freue mich sehr, immer ich meinen Schwiegervater sehe und das Schwiegermama auch. Meine Mutter war leider aus demselben Titan geschnitzt. Ja. 1,52 Meter mal 1,52 Meter geballtes Dynamit. Zweimal am Tag hat die sich rasiert. Morgens das Gesicht, abends den Rücken. Und mein Vater ist, wie soll ich ihn erklären, 1927 geboren. Im selben Jahr ist Fidel Castro geboren. Ich schwöre, die waren Brüder, Leute. Trotz dieser vielen schweren Arbeit hatte der einen sehr romantischen Moment in seinem Leben. Er stand am Fließband, guckte raus und sah das allererste Mal Schnee, rief seinen Arbeitskollegen und sagte, Hello, Leck, kommst du gucken? Draußen kein Regen, andere Material.
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Schatz. Ja, das fragt man sich dann, wer der Husband geblieben ist. Hier ist die Popnacht. Hallo zusammen, wunderschönen guten Morgen. Music direkt aus Ibiza, jetzt hier in der Show von Another und 54 Ultra mit Talk to You. Also kein TikTok oder Insta öffnen, ohne dass man diesen Song hört. Gemacht haben ihn zwei Jungs aus den Niederlanden, die die meiste Zeit aber wahrscheinlich eher in der Sonne in Spanien verbringen. Sie legen dort meistens in Ibiza in irgendwelchen Clubs auf. Und das sind eigentlich nicht irgendwelche Clubs, sondern die, wo ein Gin Tonic 24 Euro kostet. Sind wir doch mal ehrlich. So, heute, jetzt und hier ist es ein bisschen günstiger. Es sei denn, ihr habt euch gerade auch eine Flasche Wasser an der Autobahnraste geholt. Das kommt preislich ungefähr auch in diesen Rahmen. Hier ist Talk to You von Another und 54 Ultra in der Popnacht.

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1: Die Nachrichten mit Magdalena Dietz. Guten Morgen.
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1: Nach der Sturzflut im Himalaya wird weiter nach Überlebenden gesucht. Etwa 3000 Menschen gelten noch als vermisst. Darunter sind auch noch Deutsche. Das Auswärtige Amt spricht von einer hohen einstelligen Zahl. Die Zahl der Todesopfer ist weiter gestiegen auf 691. Marion Sendker berichtet.
2: Schlammgeröll und Trümmer erschweren nicht nur die Rettungsarbeiten, sondern auch die Versorgung der Überlebenden im Flutgebiet. Laut dem Roten Kreuz und dem Roten Halbmond sind etwa 93.000 Menschen von der Katastrophe betroffen. Die USA haben jetzt umgerechnet 3,1 Millionen Euro Hilfsgelder für das Gebiet bereitgestellt. Laut US-Außenministerium wird mit dem Geld unter anderem bis zu 3 Monate Nothilfe mit Lebensmitteln für betroffene Haushalte finanziert. Nepals Katastrophenschutz warnt derweil vor einer möglichen neuen Katastrophe. Der Buttekosi im Grenzgebiet zwischen Nepal und Tibet könne erneut überschwemmen und zur Flut werden. Die Menschen in der Gegend sollen vorsichtig sein.
1: Und das sind weitere Themen. Bei dem Referendum in Island über die Aufnahme von EU-Beitrittsverhandlungen sind nach ersten Auszählungen 51,2% dafür. Die Angaben basieren auf rund 87.000 ausgezählten Stimmen von insgesamt 270.000 Wahlberechtigten. Eine Eurowings-Maschine musste am Abend auf dem Weg von Köln-Bonn nach Palma de Mallorca in Paris notlanden. Grund war Qualm in der Kabine, der nach Angaben eines Eurowings-Sprechers aus der Bordküche kam. Die 131 Passagiere werden jetzt umgebucht. Bei schweren Unwettern im Norden Italiens sind in Cremona historische Gebäude beschädigt worden, wie der Dom und das Rathaus. Die Hagelkörner in der Region waren wohl so groß wie Tennisbälle. Bis tief in die Nacht wurde in Münster der 80. Geburtstag des Landes NRW gefeiert. Und es gab eine Kopfhörerparty und auch eine Drohnenshow. Der NRW-Tag läuft seit Freitag und geht noch bis heute Abend. Daniel Schwingenheuer, WDR aktuell. Was erwartet die Besucher heute?
3: Auch heute gibt es wieder ein breites Programm. In der Stadtbücherei findet ab 11:30 eine Podiumsdiskussion statt. Dabei geht es darum, das Gedenken an die NS-Zeit neu zu denken und aktuelle gesellschaftliche Strömungen kritisch zu reflektieren. Außerdem öffnen um 13 Uhr die Geschäfte in Münster zum verkaufsoffenen Sonntag. Für Kinder warten Mitmachlesungen und Bilderbuchkino. Und überall gibt es viel Musik auf dem NRW-Tag. Das WDR-Funkhausorchester spielt auf dem Domplatz. Das Voice of Münsterland-Finale findet statt. Und zum Schluss gibt's heute Abend noch viel zu lachen beim XXL Comedy Camp.
1: Und das Wetter in Nordrhein-Westfalen bringt heute Sonne und viele Wolken im Wechsel und vereinzelt viel Wind. In Dortmund bis 22, in Heinsberg bis 23 und in Troisdorf bis 24 Grad. Es ist 5.03 Uhr.
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4: Vorsicht bitte auf der A61 Koblenz-Mönchengladbach zwischen Tönig und Kreuzkerpen. Gefährdet Aquaplaning die Fahrt. Die A1 Osnabrück Richtung Bremen ist zwischen Holdorf und Lohne-Dinklage nach einem Unfall gesperrt. Die A3 Köln Richtung Oberhausen ist zwischen Kreuz-Breitscheid und Kreuz-Kaiserberg wegen Bauarbeiten bis morgen 20 Uhr gesperrt. Die A448 Dortmund-Witten Richtung Bochum-West ist zwischen Bochum-Altenbochum und Bochum-Weidmar wegen Bauarbeiten bis Montag 5 Uhr gesperrt. Auf der B58 Alpenwesel ist die Niederrheinbrücke in beiden Richtungen wegen Bauarbeiten bis Montag früh gesperrt.
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5: Wir sagen es wie eine Eule.
6: Huhu.
5: Willkommen in der Popnacht. Mein Name ist Benedikt Lavin, jetzt Tempa City mit Self-Aware.
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0: Stabiler Preis für Konzerttickets. Nächstes Jahr im Mai wird Gracie Abrams da sein. In Berlin. Ich glaube, 3 oder 4 Mal hintereinander. 200 Euro kostet ein Ticket. Boah. Das ist schon echt ein stabiler Preis. Ist eine Aussage für ein Konzertticket, aber scheint sich wohl zu lohnen. Gerade bei Gracie Abrams. Am letzten Konzert waren wir ja auch dabei und haben danach gefragt, ja und?
1: Ich mochte einfach die Stimmung so generell, dass alle so beieinander sind, alle sind nett zueinander, alle sagen tolles Outfit.
2: Ich habe vor 2 Monaten auf Instagram ein Reel gesehen, wo die Crowd lauter singt als Gracie Abrams selber. Das hat sich absolut bestätigt bei mir.
3: Ich hatte schon lange keine Gänsehaut mehr am Anfang. Boah, hätte ich nie so gedacht. Also wer sich anschauen kann, geht, schaut sie an.
0: Ja, sehr okay. Schön. Also Hot Take auf jeden Fall. Ich finde es jetzt ehrlich gesagt nicht so toll, wenn bei Konzerten so viele Leute mitschreien und man am Ende gar nichts mehr von der Bühne hört. Aber ich verstehe den Vibe, wenn man so alles miteinander rauslassen will. Das gibt so ein Gruppengefühl. Und im wahrsten Sinne des Wortes singt man ja dann mit, wenn man so mitbrüllt mit allen anderen. Na gut, aber im Mai nächstes Jahr ist Gracie Abrams in Berlin mit der Look at My Life Tour. Look at My Life ist auch ihre neue Single. Und diesen ganz persönlichen Moment mit der Musik haben wir ja dann einfach ganz einfach jetzt hier in dieser Show. Die meisten werden wahrscheinlich nicht gerade in so einer 20.000-Leute-Arena stehen. Oder? Hier ist Look at My Life von Gracie Abrams.

in der Popnacht drin. Das ist ja toll. Eine aktuelle Meldung aus dem Verkehrszentrum. Vorsicht bitte auf der A57 Krefeld Richtung Nimwegen in Höhe von Alpen. Eine ungesicherte Unfallstelle. Bitte vorsichtig fahren und gut durch diesen sehr frühen Sonntagmorgen kommen. Jetzt mit Razorlight und America.

0: Mönchengladbach zwischen Tönig und Kreuzkerpen gefährdet Aquaplaning die Fahrt. Die A1 Osnabrück Richtung Bremen ist zwischen Holdorf und Lohne-Dinklage nach einem Unfall gesperrt. Die A3 Köln Richtung Oberhausen ist zwischen Kreuz Breitscheid und Kreuz Kaiserberg wegen Bauarbeiten bis morgen 20 Uhr gesperrt. Auf der A43 Recklinghausen Richtung Münster ist die Auffahrt Dülmen Nord bis 6 Uhr früh gesperrt. Die A448 Dortmund-Witten Richtung Bochum West ist zwischen Bochum-Altenbochum und Bochum-Weidmar wegen Bauarbeiten bis Montag 5 Uhr gesperrt. Auf der B58 Alpenwesel ist die Niederrheinbrücke in beiden Richtungen wegen Bauarbeiten bis Montag früh gesperrt.
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2: Und an einem frühen Sonntagmorgen passt eigentlich auch ganz gut mit Chico von DJ Goja, Jason Derulo und Melody. Ja, okay. Mein Name ist Benedikt Lahm. Guten Morgen.

0: Snap.
1: Tja, liegen bleiben oder vielleicht doch aufstehen und aus diesem Tag was machen? Entscheidet selbst, wir liefern nur einen kleinen Blick in diesen Tag, damit ihr wisst, was heute so alles ansteht. Es ist erstens Sonntag, es ist der 30. August 2026. Um diese Uhrzeit ist die Jahreszahl auch immer sehr wichtig, weil es man nicht so genau weiß. Also es soll tagsüber weitestgehend schön werden, vielleicht ja sogar goldig, wenn es um unsere deutschen Hockeyherren geht. Die stehen als Titelverteidiger zum 6. Mal im WM-Finale. Steffi Linkscheid aus dem ID Aktuell-Team. Gewinnen sie heute gegen Spanien? Gibt's Gold?
0: Ja, das wäre cool, aber leider jetzt der Dämpfer. Spanien hat uns ja in der Zwischenrunde geschlagen. Außerdem haben die Spanier das Team Niederlande aus dem Turnier geworfen. Die waren immerhin Olympiasieger. Die spanischen Fans, die feiern es total, denn es ist ihr erstes WM-Finale seit 1998. Online schreiben sie, wir sind zurück und wir wollen Gold. Also ich sag mal, es heißt viel Daumen drücken ab 16:30, damit Deutschland gegen Spanien gewinnt.
1: Und dann ist hier heute auch noch...
2: Yes, Gamescom, let's go!
1: Der letzte Tag der Gamescom in Köln für dieses Jahr.
0: Heute geben die Gamer auf jeden Fall nochmal alles, denn es ist Award Day. Die Jury und die Fans haben ja gestern und heute auch nochmal die besten Titel gekürt. Es gibt Preise für den besten Trailer, den besten Stand, das beste Spiel. Und kurz gesagt, Köln verabschiedet sich heute vom größten Gaming-Festival Europas. Und die Community ist jetzt schon im Respawn-Modus. Heißt, die versuchen nächstes Jahr alle wieder am Start zu sein.
1: Stabil. So, den genauen Termin für 2027 gibt es erfahrungsgemäß erst im Frühjahr, aber wer bei drei Fragezeichen gut aufgepasst hat, der kann ein Muster erkennen. Die Gamescom war 2024, Ende August, 2025, Ende August, 2026, Ende August. Vielleicht wird es ja auch 2027 nicht im März. Um noch mehr Muster geht's beim Weltraumteleskop Nancy Grace Roman.
0: Das soll heute ins All geschossen werden und das über 35 Jahre alte Weltraumteleskop Hubble ablösen. Nancy Grace Roman ist deutlich leistungsstärker, jünger, fitter, schöner, was soll ich sagen? Und sie liefert die ersten Bilder voraussichtlich ab kommendem Jahr zu uns auf die Erde.
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Espresso. Gute Idee. Um diese Uhrzeit wird vielleicht auch gleich noch hier in einen Körper hineinfließen. Schauen wir mal. Mein Name ist Benedikt Lavin. Herzlich willkommen zu dieser Show. Ist die letzte Moderation, dann gehe ich niemandem mehr auf den Sack. Also, hier ist SWR 3 in der gemeinsamen Popnacht von SR 1, NDR 2, WDR 2, HR 3, Bremen 4, RBB 88.8 und MDR Jump. Hat mich arg gefreut. Schönen Sonntag noch. J.R. Shocking.

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1: Die Nachrichten mit Kerstin Fischer. Guten Morgen.
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1: Nach der Sturzflut im Himalaya wird weiter nach Überlebenden gesucht. Etwa 3000 Menschen gelten als vermisst. Darunter sind auch noch Deutsche. Das Auswärtige Amt spricht von einer hohen einstelligen Zahl. Die Zahl der Todesopfer ist weiter gestiegen auf 691. Marion Sendker berichtet.
2: Schlamm, Geröll und Trümmer erschweren nicht nur die Rettungsarbeiten, sondern auch die Versorgung der Überlebenden im Flutgebiet. Laut dem Roten Kreuz und dem Roten Halbmond sind etwa 93.000 Menschen von der Katastrophe betroffen. Die USA haben jetzt umgerechnet 3,1 Millionen Euro Hilfsgelder für das Gebiet bereitgestellt. Laut US-Außenministerium wird mit dem Geld unter anderem bis zu 3 Monate Nothilfe mit Lebensmitteln für betroffene Haushalte finanziert. Nepals Katastrophenschutz warnt derweil vor einer möglichen neuen Katastrophe. Der Buttekosi im Grenzgebiet zwischen Nepal und Tibet könne erneut überschwemmen und zur Flut werden. Die Menschen in der Gegend sollen vorsichtig sein.
1: Bis tief in die Nacht wurde in Münster der 80. Geburtstag des Landes Nordrhein-Westfalen gefeiert. Es gab eine Kopfhörerparty und eine Drohnenshow. Der NRW-Tag läuft seit Freitag und endet heute. Die Veranstalter rechnen mit mehreren 100.000 Besuchern. Daniel Schwingenheuer berichtet, was die Menschen heute in Münster erwarten können.
3: Auch heute gibt es wieder ein breites Programm. In der Stadtbücherei findet ab 11:30 eine Podiumsdiskussion statt. Dabei geht es darum, das Gedenken an die NS-Zeit neu zu denken und aktuelle gesellschaftliche Strömungen kritisch zu reflektieren. Außerdem öffnen um 13 Uhr die Geschäfte in Münster zum verkaufsoffenen Sonntag. Für Kinder warten Mitmachlesungen und Bilderbuchkino. Und überall gibt es viel Musik auf dem NRW-Tag. Das WDR-Funkhausorchester spielt auf dem Domplatz. Das Voice of Münsterland-Finale findet statt. Und zum Schluss gibt's heute Abend noch viel zu lachen beim XXL Comedy Camp.
1: Ungewöhnlich deutlich hat Israels Ministerpräsident Netanyahu neue Fälle von Siedlergewalt im Westjordanland kritisiert. Siedler hatten zum Beispiel ein Haus von Palästinensern belagert und eine Familie sowie ein ausländisches Medienteam angegriffen. Netanyahu sagte, dass die Siedler damit gegen das Gesetz verstoßen und die Arbeit des israelischen Militärs im Westjordanland behindern würden. Zuvor hatten die USA die Siedlergewalt verurteilt und Israel aufgefordert, dagegen vorzugehen. Und auch das ist gerade Thema. Wegen einer Bombendrohung ist ein Schwimmbad in Werne im Kreis Unna evakuiert worden. Ein Unbekannter hatte laut Polizei gedroht, einen Sprengsatz zu zünden. Die Polizei konnte keinen verdächtigen Gegenstand finden. In Köln endet heute die Gamescom, die größte Videospielmesse der Welt. Die Veranstalter rechnen mit insgesamt 350.000 Besuchern. Eine Eurowings-Maschine musste am Abend auf dem Weg von Köln-Bonn nach Palma de Mallorca notlanden in Paris. Grund war Qualm in der Kabine. Laut einem Sprecher der Airlines kam der aus der Bordküche. Die 131 Passagiere werden jetzt umgebucht. In der Fußball-Bundesliga ist Borussia Dortmund mit einem Heimsieg in die neue Saison gestartet. Gegen den Hamburger SV hat das Team von Trainer Niko Kovac mit 2:0 gewonnen.
4: Ja, wir haben nicht nur gewonnen, sondern wir haben auch richtig gut gespielt, gerade in der ersten Halbzeit. Ich glaube, dass die ersten 45 Minuten schon ein richtiges Feuerwerk der Mannschaft waren.
1: Außerdem spielten Köln-Hoffenheim 3:2, Elversberg-Leverkusen 3:2, Leipzig-Borussia-Mönchengladbach 3:0, Mainz-Paderborn 0:0 und Union Berlin gegen Eintracht Frankfurt 3:3. Das war WDR aktuell.
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6: Ja, heute gibt es vor allem viel Wind. Da sind örtlich starke bis stürmische Böen möglich. Dazu gibt es heute eine Mischung aus Sonne und mal mehr, mal weniger Wolken. Aktuell sind auch noch einige Schauer unterwegs, vor allem in Westfalen. Sobald die rausgezogen sind, bleibt es heute weitestgehend trocken. Aber kurze Schauer sind auch heute tagsüber nicht ausgeschlossen. Dazu kommen in Rheine auf 22 Grad, in Xanten auf 23 und in Euskirchen auf 24.
5: Es ist 4:04.
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5: Die A1 Osnabrück Richtung Bremen ist zwischen Holdorf und Lohne-Dinklage nach einem Unfall gesperrt und wegen Bauarbeiten gesperrt sind die A3 Richtung Oberhausen zwischen den Kreuzen Breitscheid und Kaiserberg bis heute Abend 20 Uhr und die A448 Richtung Essen zwischen Bochum-Altenbochum und Weidmar bis morgen früh 5 Uhr. Alle Staus rund um die Uhr zuverlässig auf wdr2.de und kommt mal gut an.
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5: Guten Morgen. Ja, dafür reicht's gerade noch. Für alles andere erstmal wach werden.
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5: Kenny Loggins und Lady Gaga helfen dabei. Danach sind wir auch keine Halbtoten mehr. Aber Dead Dance fühle ich jetzt.

0: Guten Morgen, 6:12, so ein paar mehr Wörter habe ich gefunden.
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0: Es ist aber auch früh, komm, 6:15 an einem Sonntag, da darf man mal müde sein. Katharina, lohnt denn das Wetter heute zum Aufstehen?
2: Ja, wenn du Wind magst, ja. Da haben wir heute jede Menge mit dabei. Vor allem starke bis stürmische Böen gibt es heute. Dazu so eine Mischung aus Sonne und mal mehr, mal weniger Wolken. Aktuell haben wir noch ein paar Schauer. Sobald die rausgezogen sind, bleibt es dann weitestgehend trocken. Aber ein bisschen Regen ist auch heute noch drin.
0: Mit anderen Worten, der Wind kann uns ein bisschen wach pusten. So, es ist das letzte Ferienwochenende. Die letzten 6 Wochen merke ich mir vor allem sehr viel Hitze und Trockenheit, aber nicht nur.
2: Nee, also zum Start der Sommerferien ging es erstmal runter mit den Temperaturen tatsächlich. Aber wir hatten eben immer wieder diese Phasen mit Temperaturen deutlich über 30 Grad. Jetzt Ende Juli hatten wir in Werl im Kreis Soest zum Beispiel 39,1 Grad gemessen. Mitte August dann nochmal 37,5. Also im Schnitt waren es wirklich sehr warme Sommerferien und auch bei der Trockenheit, das war ja immer wieder Thema in diesem Sommer. Auch da haben wir so ein bisschen zwischen den Extremen hin und her gependelt. Jetzt die letzten 2 Wochen waren eher wechselhaft. Da gab es dann durchaus eben kleinere Schauer, aber auch komplett verregnete Tage, aber auch durchaus kräftige Unwetter.
0: Ja, die Wiesen sehen aber teilweise immer noch sehr, sehr...
2: Ja, die brauchen, glaube ich, noch ein bisschen.
0: Wollte ich gerade sagen. So, Ferien sind ja nicht mit heute zu Ende, sondern es gibt ja noch 2 Tage sozusagen Nachschlag morgen, übermorgen. Wie kann man die nochmal genießen? Bei welchem Wetter?
2: Also morgen wird es nochmal sehr wechselhaft. Da ziehen dann auch nochmal teils kräftige Schauer und Gewitter durch. Auch viel Wind ist morgen wieder dabei für die Windliebhaber. Ab Dienstag wird es dann wieder ein bisschen ruhiger. Da sind auch Schauer nicht ganz ausgeschlossen, aber die Chancen, trocken durch den Tag zu kommen, sind ein bisschen größer.
0: Die Windliebhaber. Vielleicht die Segler oder die, die im Drachen steigen lassen wollen.
2: Genau.
0: Ist ja jetzt Herbst. Bald. Also passt dann. 6:13 Uhr, hier ist WDR 2.

0: Marit Larsen. Auf WDR 2, diese Woche ist die Bravo 70 geworden. Eine Zeitschrift, die ehrlich gesagt an mir ziemlich vorbeigegangen ist. Habe ich nie als Kind gelesen. Dafür aber immer die CDs der Bravo-Hits gekauft. Gerade mal nachgeguckt, mittlerweile sind wir bei Volume 134. Meine Kindheit waren eher so die 40er und 50er Nummern. Mann, ist das lange her. Bisschen Geschichtsunterricht hier auf WDR 2.
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2: So Männer, die Resultate der Leserbefragung sind da.
3: Und?
2: Unsere fürstliche Hauspostille ist immer noch auf dem ersten Rang unter den Illustrierten im gesamten Königreich.
4: Ja, Shampoos für alle.
2: Lass die Pullen zu, es gibt auch schlechte Nachrichten.
4: Was?
2: Bei der Altersgruppe der Jünglinge und Backfische haben wir keinen einzigen Leser.
4: Können die überhaupt schon lesen?
2: Na klar, mittlerweile geht doch fast jeder zur Schule. Da wächst ein riesiges Leserpotenzial heran. Warum kaufen die unser Blatt nicht?
4: Vielleicht liegt es an den Themen. Guck dir das Titelblatt unserer aktuellen Ausgabe an. Ein Kupferstich der Schwiegermutter des Königs beim Aderlass. Das will doch kein Jüngling sehen. Oder hier im Gesundheitsteil. Wenn man des Nachts zu oft auf den Nachttopf muss. Welchen Backfisch interessiert das?
2: Da ist was dran. Ihr meint also, wir sollen auch ein paar Seiten für die Unmündigen reinpacken?
5: Besser nicht. Das wäre dann ja für unsere Stammleser langweilig.
2: Stimmt.
5: Danke.
2: Ich hab's.
4: Was?
2: Wir machen eine eigene Postille. Nur für Leser zwischen 10 und Volljährigkeit. Über alles, was die interessiert. Weiß einer, was die interessiert?
4: Naja, die neuesten Volksweisen, die modernsten Beinkleider und die besten Puder gegen Pusteln.
5: Aha.
4: Und der schöne Prinz natürlich. Meine Jüngste schwärmt den ganzen Tag von seinem Lächeln und seinen strammen Waden.
2: Sehr gut. Dann lassen wir von unserem besten Zeichner eine schöne Radierung von dem Prinzen machen. Und die drucken wir dann ab in Lebensgröße zum Anhimmeln.
4: Aber das geht nicht. Der Prinz misst fast 6 Fuß. Das passt nicht ins Blatt.
2: Dann drucken wir einfach jede Woche einen kleinen Teil von ihm zum selbst zusammenkleben. So sind die gezwungen, jede neue Ausgabe zu kaufen.
4: Bravo, Chef! Dann beginnen wir nächste Woche direkt mit seinen Kronjuwelen.
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0: sind noch Sommerferien und übermorgen beginnt dann die Schule wieder.
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0: Ich weiß, man darf Schüler nicht daran erinnern, dass es wieder losgeht nach 6,5 Wochen dann. Deswegen schnell Ablenkung, wir schauen aufs Wetter mit Katharina Gold.
2: Ja, guten Morgen. In Westfalen ziehen gerade noch die letzten Schauer aus der Nacht ab. Dann bleibt es weitestgehend trocken, aber kurze Schauer sind auch heute tagsüber nicht ausgeschlossen. Dazu gibt es eine Mischung aus Sonne und mal mehr, mal weniger Wolken. Und den Wind haben wir auch noch. Den gibt es heute mit starken bis stürmischen Böen. Dazu kommen wir in Herford auf 22 Grad und in Lünen auf 23.
0: Viele Eltern dürfen aber wahrscheinlich sich eher freuen, dass die Schule wieder losgeht.

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0: Das ist so eine gute Nummer. Vor allem, weil sie mal so ganz anders klingt als so die üblichen Popsongs gerade. Harry Styles auf WDR 2, American Girls. So, der Mensch, der eigentlich keine Ahnung von Fußball hat, hat wieder zugeschlagen.
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0: Ja, ohne Ahnung, aber schon vom Pistol liegen. Der hat bisher 3 Punkte, ich habe 8. Dabei ist der erste Bundesliga-Spieltag ja noch gar nicht vorbei. Gestern Abend ist der BVB mit einem Sieg in die neue Saison gestartet. 2-0 gegen den HSV. Heute Nachmittag dann aber endlich wieder Schalke in Liga 1 nach 5 Jahren. Da freuen sich wahrscheinlich sogar die Dortmunder. Gibt schließlich dann wieder in dieser Saison Derbys. Und besonders freuen sich natürlich die Schalker selbst, ganz vorne der Trainer.
2: Unglaubliche Vorfreude überall, dass wir endlich zurück in der Bundesliga sind, da wo auch Schalke 04 hingehört. Wir haben die letzten 14 Monate alles dran investiert und sehr, sehr viel reinhauen müssen, damit wir dieses Ziel erreichen. Jetzt steht und beginnt die Bundesliga für uns am Sonntag und jetzt heißt es für uns noch mehr investieren und noch mehr arbeiten.
0: Ja, dass sie da dann auch drin bleiben, damit es weiterhin West-Derbys hier geben wird in Liga 1. Heute geht's gegen Augsburg in Augsburg, also erstmal ein Auswärtsspiel, 17:30 ist Anpfiff. Das Spiel könnt ihr in voller Länge hören in ARD Sounds oder natürlich auch hier auf WDR 2. 6:43 Uhr.

Wir starten gemeinsam rein in diesen Sonntag. Hier ist WDR 2, jetzt frische Musik bei uns dabei von Katy Perry, Watch It Burn. In dem Song erzählt sie von einer Person, die jahrelang versucht hat, es allen recht zu machen und die ihre eigenen Gefühle heruntergeschluckt hat. Aber irgendwann kommt der Punkt, an dem sie sagt, ich werde meine Wut nicht länger unterdrücken. Und dementsprechend hat dieser Song auch so richtig viel gut Power. Und macht uns jetzt auch erstmal wach. Neu auf WDR 2. Katy Perry, Watch It Burn. 6:50 Uhr jetzt.

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2: Die Nachrichten mit Kerstin Fischer. Guten Morgen.
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2: Nach der Sturzflut im Himalaya ist die Zahl der Toten gestiegen auf inzwischen 691. Laut den Behörden werden auch noch mehr Menschen vermisst als bisher gedacht, mindestens 3000. Darunter sind auch einige Deutsche. Eva Lambi-Schmidt berichtet.
3: In Nepal suchen Rettungskräfte in einem Tunnel weiter nach eingeschlossenen Arbeitern eines Wasserkraftwerks. Indien und China haben dazu jeweils Spezialistenteams zu Hilfe geschickt. Das Wichtigste sei es zunächst, so viele Menschen wie möglich zu retten, so der nepalesische Außenminister Shishir Kanal. Allgemeine Rettungs- und Bergungsarbeiten stemme das Land alleine. Internationale Hilfe bräuchte es bei der Identifizierung und der Lagerung von Leichen. Dazu seien speziell Kühlmöglichkeiten nötig. Leichen, die bereits lange im Wasser gelegen haben, verwesen zunehmend, heißt es von den Behörden. Für die öffentliche Gesundheit sei das ein mögliches Risiko, warnen Gesundheitsexperten.
2: Der US-Schauspieler Johnny Depp zeigt ab heute im Benrather Schloss in Düsseldorf Originale und Editionen seiner Kunst. Der Künstler selbst wird nicht vor Ort sein, er hat sich am Freitag die Ausstellung schon ganz privat angeschaut. Kurator Ted Bauer hat ihn da getroffen.
4: Als ich hereinkam, sagte er wortwörtlich, "That's shocking beautiful." Er war so begeistert von diesem Gegensatz seiner sehr modernen Werke in so einem historischen, wunderschönen Schloss wie das Schloss Benrath.
2: Einzelheiten zur Ausstellung von Johnny Depp hat Feline Elster.
5: Insgesamt 65 Werke des Schauspielers hängen zwischen historischen Barocksälen und Kronleuchtern. Von eher düsteren Selbstporträts bis hin zu bunten Blumenbildern ist alles mit dabei. Bereits am Samstag waren Fans zum Schloss angereist, in der Hoffnung, den Schauspieler persönlich zu treffen. Da war er allerdings schon wieder weg. Die Ausstellung im Düsseldorfer Schloss geht noch bis zum 27. September.
2: In Island haben die Menschen über die Wiederaufnahme von Beitrittsverhandlungen mit der Europäischen Union abgestimmt. Ersten Berichten zufolge wird mit einem knappen Ausgang gerechnet. Streitthema ist die Fischereipolitik. Island will seine Unabhängigkeit in dem Bereich nicht an die EU verlieren. Das Interesse an einer Mitgliedschaft ist zuletzt trotzdem gestiegen, auch wegen des russischen Angriffskriegs gegen die Ukraine und der Drohung von US-Präsident Trump, Grönland zu annektieren. Und das ist gerade auch wichtig. In Münster werden heute die Feierlichkeiten rund um den 80. Geburtstag des Landes NRW fortgesetzt. Neben dem Programm auf den Themenmeilen können die Besucher heute beim verkaufsoffenen Sonntag auch von 13 bis 18 Uhr in Münster einkaufen. Die deutschen Hockeyherren spielen bei der Weltmeisterschaft heute erneut um Gold. Im belgischen Wavre trifft der Titelverteidiger auf Spanien. Mehrere Stürme haben im August große Teile der Atacama-Wüste im Norden Chiles weiß gefärbt. Satellitenaufnahmen der NASA zeigen eine Schneedecke von den Anden über den extrem trockenen Kern der Wüste bis nahe an die Pazifikküste südlich der Hafenstadt Antofagasta. In Wuppertal ist ein junger Mann auf das Gerüst der Schwebebahn geklettert und hat damit die Bahn lahmgelegt. Ein Passant hatte den Mann gestern auf dem Gerüst balancieren sehen und die Polizei gerufen. Gegenüber den Beamten zeigte sich der 20-Jährige verwundert. Er habe nicht gewusst, dass das Klettern und Balancieren auf dem Gerüst nicht erlaubt ist, denn er habe auch gar kein Verbotsschild gesehen. Laut der Polizei kann der Mann jetzt mit einer Anzeige wegen gefährlichen Eingriffs in den Bahnverkehr rechnen. Das war WDR aktuell.
6: Irgendwann haben wir hier amerikanische Verhältnisse und man muss überall Verbotsschilder hinmachen. Leute, ey! Einfach mal Hirn einschalten. WDR 2 Wetter jetzt mit Katharina Gold.
7: Ja, in Südwestfalen ziehen gerade die letzten Schauer aus der Nacht ab. Dann bleiben die Schauer für den Rest des Tages eher die Ausnahme. Es sind aber viele Wolken unterwegs, aber auch die lockern zwischendurch mal auf und lassen etwas Sonne durch. Dazu haben wir heute starke bis stürmische Böen und in Dortmund Höchstwerte von 22 Grad, in Bielefeld 23 und in Bergisch Gladbach 24.
6: Es ist 4 nach 7.
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6: Die A1 Osnabrück Richtung Bremen ist zwischen Holdorf und Lohne-Dinklage nach einem Unfall gesperrt. Und wegen Bauarbeiten dicht sind die A3 Richtung Oberhausen zwischen den Kreuzen Breitscheid und Kaiserberg und das bis heute Abend 20 Uhr. Und die A448 Richtung Essen und zwar zwischen Bochum-Altenbochum und Weidmar, das bis morgen früh 5 Uhr. Kommt gut an.
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6: Guten Morgen, gleich der Song mit dem Also der hier von Daft Punk. Man kann da so schön mitsingen, wobei singen ist wahrscheinlich eher mitmachen. Halten wir es so.
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6: Vorher noch Holly Humberstone. To Love Somebody. Wir stehen gemeinsam auf an diesem Sonntag. Guten Morgen.

0: Ich kannte das ja gar nicht mehr. So richtig schön durch Matsche laufen. Ich war jetzt tatsächlich 2 Wochen im Urlaub in Skandinavien. Die Wiesen waren grün. Es hat geregnet.
1: Man glaubt es nicht.
0: Es war nass. So, ich dachte kurzzeitig, meine Beine sind zu kurz, um über den Matsch zu springen.
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0: Hier noch bei Hitze und Trockenheit abgeflogen vor 2 Wochen. Aber ich habe gehört, ein bisschen Regen gab es jetzt in der Zeit auch. Wir müssen jetzt aber, Katharina, über den Wind sprechen. Denn der ist auch Thema gerade in diesen Tagen.
1: Ja, genau. Wir haben aktuell ein paar Tiefdruckgebiete über der Nordsee. Und deren Ausläufer merken wir eben auch hier bei uns. Wir spüren das vor allem beim Wind. Da erwarten wir heute starke bis stürmische Böen. Und durch diesen Wind können sich dann die 17 bis 25 Grad, die wir heute erwarten, auch noch mal ein ganzes Stück frischer anfühlen, als sie eigentlich sind. Zum Abend lässt der Wind dann erstmal nach. Aber morgen kommt dann schon der nächste Tiefausläufer auf uns zu. Und der Wind frischt wieder auf. Morgen sind dann auch verbreitet Schauer und Gewitter mit dabei. Und die können auch durchaus kräftig ausfallen mit Starkregen, Hagel und Sturmböen. Und es wird morgen auch noch mal ein Stückchen kühler mit nur noch 15 bis 22 Grad.
0: Können wir mal alle langsam den Drachen wieder rausholen. Herbst kommt ja jetzt auch. Geht es denn so windig ja dann noch irgendwie weiter?
1: Ja, am Dienstag übernimmt dann wieder der Hochdruckeinfluss. Das heißt für uns, es wird ein bisschen ruhiger. Zumindest der Wind lässt mal wieder nach. Und am Dienstag sind dann immer noch viele Wolken mit dabei. Auch Schauer sind am Dienstag nicht ausgeschlossen. Aber so leicht wechselhaft bleibt es dann auch für den Rest der Woche. Ab Mittwoch ist wieder mehr Sonne mit dabei. Und zum Ende der Woche hin wird es auch wieder ein bisschen wärmer. Am Freitag sind auch schon wieder 25 Grad möglich.
0: Ich bin aber auch ganz froh, hier wieder gekommen zu sein und zu spüren. Es gibt auch noch Regen hier und es gibt auch noch halbwegs normale Temperaturen und nicht nur Hitze. 7.40 Uhr.

0: Guten Morgen, hier ist WDR 2 und sorry, ich muss hier mal eben noch kurz durchsaugen. Soll ja schließlich auch sauber sein an einem solchen Sonntag, an dem heute vor exakt 125 Jahren das Patent für den Staubsauger angemeldet wurde.
1: Die hat ihn doch gekauft, den Hoover.
2: Den Hoover Handstaubsauger mit der riesen Saugkraft.
1: Für unter 100 Mark.
0: Für unter 100 Mark, ja. So war die Werbung dann früher. Und dank des Staubsaugers gab es dann natürlich auch den Beruf des Staubsaugervertreters.
3: Es saugt und bläst der Heinzelmann, wo Mutti sonst nur saugen kann.
0: Ja, fühlt sich ja immer wieder richtig gut an, wenn man da so durch die Gegend saugt, ne? Und man hört, wie so Krümel durch das Staubsaugerrohr eingezogen werden. Aber auch mit einem Staubsauger können wir den ewigen Kampf gegen den Staub nicht gewinnen, sagt Silke Selk. Die kennt sich beim TÜV mit Lufthygiene aus.
4: Auf keinen Fall. Staub ist überall. Wir öffnen Fenster. Wir tragen unsere Hautschuppen in die Luft ein. Wir verlieren Fasern. Wir haben Haustiere. Also Staub ist überall und gehört zum Leben dazu.
0: Ja, trotzdem. Was würde ich ohne Staubsauger machen? Gefühlt steht der bei mir ständig rum, weil ich immer irgendwo Staub finde. Vielleicht bin ich aber auch so ein Staubsauger-Freak. Wer weiß. Hier ist der Sonntagmorgen auf WDR 2. Jetzt mit Elton John und Dua Lipa. Ach Mist, jetzt habe ich diesen Song irgendwie eingesaugt. Sekunde, ich muss mal kurz an den Beutel. Kurz auskippen. Oh, ist da staubig hier. So. Jetzt aber ohne Sauger. 7:21 Uhr.

0: Guten Morgen am Sonntag.
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2: Ja, vom Niederrhein bis zum Mindenerland halten sich heute früh noch dichte Wolken. Weiter südlich kann sich die Sonne ein bisschen besser durchsetzen. Im Tagesverlauf mischen wir dann einmal durch. Dann gibt es überall eine Mischung aus Sonne und Wolken. Auch kurze Schauer sind heute möglich. Und wir haben einen starkböigen Wind. Dazu in Moers 23 Grad, in Jülich 24.
0: Es ist 7.31 Uhr.
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0: Die A1 Osnabrück Richtung Bremen ist zwischen Holdorf und Lohne-Dinklage wegen Bergungsarbeiten gesperrt. Und wegen Bauarbeiten dicht sind die A3 Richtung Oberhausen zwischen den Kreuzen Breitscheid und Kaiserberg bis heute Abend 20 Uhr. Und die A448 Richtung Essen zwischen Bochum, Altenbochum und Weidmar bis morgen früh 5 Uhr. 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
0: Oh. Wir sind beide unfassbar müde, haben wir gerade festgestellt. Aber ich glaube, das darf man an einem Sonntag sein. Guten Morgen.

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0: Der Sonntagmorgen auf WDR 2 mit Meredith Brooks und gleich neuer Musik von Michael Schulte. Lovesick heißt sein aktueller Track, spiele ich euch gleich.
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2: Was für ein Sommer. 6 lange Wochen Ferien gehen zu Ende. Bei uns in der Nachbarschaft sieht man viel Kreide auf der Straße und die Kinder klingeln, wenn der Ball mal wieder in den Garten geflogen ist. Die Eltern gegenüber rufen, Kinder, reinkommen, Abendessen. Und die rufen zurück, ach nö, weil's doch gerade noch so schön ist beim Spielen draußen. All das endet in den nächsten Tagen, wenn die Schule wieder anfängt. Ferien und Spielen, das gehört für mich zusammen. Wir waren campen, da gibt's kein Fernsehen und am See auch selten gutes Internet. Also haben wir ein paar Spiele eingepackt. Den Ball und die bunten Boccia-Kugeln für draußen am Strand, Würfel und Kartenspiele für drinnen am Tisch. Jens Junge weiß, warum Spielen für Kinder und Erwachsene wichtig ist. Selbst wenn er arbeitet, hat er mit Spielen zu tun. Er leitet ein Institut für Spielwissenschaft. Jens Junge sagt, Spielen gehört zum Leben. Kinder können nicht lernen, ohne zu spielen. Grob- und Feinmotorik, Sprechen und andere wahrnehmen, alles geht im Spiel. Etwas riskieren, sich mit anderen zusammentun, beobachten, entscheiden, am Ende gewinnen oder verlieren, all das gehört dazu. Spielen ist ein konsequenzfreier Erfahrungsraum, sagt Jens Junge. Was im Spiel passiert, hat also keine ernsten Folgen. Ist ja nur ein Spiel. Und zugleich machen wir dabei Erfahrungen. Wenn ich beim Mensch ärgere dich nicht den gleichen Mitspieler zum zweiten Mal rauswerfe, wird er sauer. Wenn die führende Spielerin eine Extrarunde drehen muss, freuen sich die anderen diebisch. Sie schlägt bestimmt zurück, sobald sie kann. Freue ich mich ehrlich, wenn der andere gewinnt, gilt das als großzügig. All das kann ich fühlen, wenn ich spiele, ohne dass ich Folgen befürchten muss. Spielen macht widerstandsfähiger und optimistischer, sagt Spielewissenschaftler Jens Junge. Im Spiel lernen wir auch, mit negativen Gefühlen zurechtzukommen. Ärger, Wut, Enttäuschung zum Beispiel. Im Leben habe ich ja manchmal mit verpassten Chancen oder echten Verlusten zu tun. Im Spiel kann ich trainieren, damit umzugehen. Durch Spielen wird das eigene Leben leichter. Wird auch die Welt besser? Oder ist das etwas zu viel erwartet? Die Propheten in der Bibel erwarten jedenfalls eine Welt, in der Frieden herrscht und das Leben heil ist. Woran man die erkennt, sagen die Propheten auch. Die Plätze der Stadt werden voll sein von Jungen und Mädchen, die dort spielen.
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0: ein bisschen ums zum Bach werden am frühen Sonntagmorgen. 7.51 Uhr ist WDR 2 am letzten Ferienwochenende. Na, alle schon wieder zu Hause im Westen?
1: Jünter erklärt.
2: Als Rückreiseverkehr bezeichnet man einen Zustand am letzten Samstag der Sommerferien, an dem sowohl Verkehr als auch Reisen vollkommen unmöglich ist. Um der Thrombosegefahr durch 32-stündiges Verharren im Autositz am Rückreisetag entgegenzuwirken, sollte man die Fahrt regelmäßig unterbrechen, um sich stehend in die 60 Meter lange Schlange vor der Autobahnraststättentoilette zu begeben. Um den Rückreisverkehr zu entzerren, empfiehlt der ADAC seit 40 Jahren, nicht am letzten Feriensamstag zu fahren. Dadurch hat sich das Tempo der Zunahme der Staulängen bereits um 0,4 Promille verlangsamt. Wer sich zur Stauvermeidung für eine Nachtfahrt entscheidet, hat den Vorteil, dass er nachts im Stau steht. Moderne Fahrzeuge verfügen über die Fähigkeit des autonomen Stehens im Stau und wecken den Fahrer automatisch, wenn die Schlange sich alle 3 bis 5 Stunden um einen Meter weiter bewegt. Im Rückreiseverkehr zurückgekehrte Urlauber erkennt man daran, dass sie auf dem Bürgersteig mit leerem Blick ein imaginäres Lenkrad umklammern und die Titelmelodie von Benjamin Blümchen singen. Der ehemalige Bundespräsident Roman Herzog beschrieb den Rückreiseverkehr in seiner berühmt gewordenen Ruckreiserede. Was ist das denn für ein Quatsch?
0: Gleich nach 8 hier die WDR 2 Sonntagsfragen mit Gisela Steinhauer. Ich spiele euch jetzt noch diese so coole Nummer von Somber, Homebreaker. Ich heiße Niklas Roth. Schönen Sonntag euch.

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1: Die Nachrichten mit Kerstin Fischer. Guten Morgen.
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1: In Münster gehen heute die Feierlichkeiten zum 80. Geburtstag von Nordrhein-Westfalen weiter. Gestern waren Besucher noch bis in die Nacht in der Innenstadt unterwegs. Es gab eine Kopfhörerparty und eine Drohnenshow. Der NRW-Tag läuft seit Freitag und endet heute. Die Veranstalter rechnen insgesamt mit mehreren hunderttausend Besuchern. Daniel Schwingenheuer berichtet, was die Menschen heute in Münster erwarten können.
2: Auch heute gibt es wieder ein breites Programm. In der Stadtbücherei findet ab 11:30 eine Podiumsdiskussion statt. Dabei geht es darum, das Gedenken an die NS-Zeit neu zu denken und aktuelle gesellschaftliche Strömungen kritisch zu reflektieren. Außerdem öffnen um 13 Uhr die Geschäfte in Münster zum verkaufsoffenen Sonntag. Für Kinder warten Mitmachlesungen und Bilderbuchkino. Und überall gibt es viel Musik auf dem NRW-Tag. Das WDR-Funkhausorchester spielt auf dem Domplatz. Das Voice of Münsterland-Finale findet statt. Und zum Schluss gibt es heute Abend noch viel zu lachen beim XXL Comedy Camp.
1: Norwegens neuer König Håkon hat seine erste Rede an das Volk gehalten. Sie wurde am Abend im Fernsehen übertragen. Håkon bedankte sich bei seinem Vater mit den Worten: "Danke, dass du so ein guter Papa für Märtha und mich warst." König Harald war vorgestern im Alter von 89 Jahren gestorben. Håkon ist seitdem neuer norwegischer König. Er hat eine Schwester, Prinzessin Märtha Louise. In Norwegen finden heute verschiedene Gedenkgottesdienste statt, in denen sich die Menschen an König Harald erinnern. Im Katastrophengebiet im Himalaya haben chinesische Einsatzkräfte die Grenze zu Nepal erreicht. Auf Fernsehbildern ist zu sehen, wie sie sich mit Schaufeln durch Schlammmassen vorarbeiten. Dieser chinesische Retter an der Grenze zu Nepal erzählt, dass sie immer noch auf Überlebende hoffen.
3: Unsere erste Aufgabe besteht darin, nach Verschütteten und Vermissten zu suchen. Wir planen zunächst eine schnelle, umfassende Suche im betroffenen Gebiet und anschließend präzise, abschnittsweise Suchmaßnahmen.
1: Die Zahl der Toten im Himalaya ist weiter angestiegen. Die Behörden Nepals und Chinas melden jetzt zusammen mindestens 750 Tote. Viele Menschen werden noch vermisst, insgesamt rund 3000. Unter den Vermissten sind auch Deutsche. Das Auswärtige Amt spricht von einer hohen einstelligen Zahl. Und auch das ist heute Thema. Israels Ministerpräsident Netanyahu hat Siedlergewalt im Westjordanland kritisiert. Das ist ungewöhnlich. Siedler hatten zum Beispiel ein Haus von Palästinensern belagert und eine Familie sowie ein ausländisches Medienteam angegriffen. In Island haben die Menschen darüber abgestimmt, ob ihr Land wieder Beitrittsverhandlungen zur EU aufnehmen soll. Das Ergebnis liegt noch nicht vor. Ersten Berichten zufolge gibt es aber mehr EU-Befürworter als EU-Gegner. Bei einer Rave-Party im Norden der Schweiz sind in der Nacht Schüsse in eine Menschenmenge abgegeben worden. Die Polizei ist mit einem Großaufgebot im Einsatz und spricht von mehreren Opfern. Mehr als 130 Fluggäste von Eurowings sind gestern Abend nicht da angekommen, wo sie ankommen wollten. Die Maschine hob in Köln-Bonn ab und wollte nach Palma de Mallorca. Der Flieger landete dann aber in Paris. Wie es dazu kam, berichtet Marion Sendker.
4: Plötzlich gab es Dampf im Flieger. Ein Sprecher von Eurowings sagt, der kam aus einem Ofen in der Bordküche. Aus Sicherheitsgründen musste die Maschine dann landen. Der Pariser Flughafen Charles de Gaulle war laut Eurowings am nächsten. Verletzt wurde niemand. Die Passagiere kamen in Hotels in Paris unter und inzwischen sollen alle umgebucht sein und so schnell wie möglich nach Mallorca geflogen werden.
1: Das war WDR aktuell.
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6: Guten Morgen. Heute gibt es eine windige Mischung aus Sonne und mal mehr, mal weniger Wolken. Örtlich kann sich auch mal ein kurzer Schauer bilden oder etwas Sprühregen fallen. Die meisten kommen aber trocken durch den Tag. Bei in Detmold 22, in Krefeld 23 und in Aachen 24 Grad.
5: Gleich 4 nach 8.
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5: Die A1 Osnabrück Richtung Bremen ist zwischen Holdorf und Lohne-Dinklage wegen Bergungsarbeiten gesperrt und wegen Bauarbeiten gesperrt sind. Die A3 Richtung Oberhausen zwischen den Kreuzen Breitscheid und Kaiserberg und das bis heute Abend 20 Uhr. Und dann die A448 Richtung Essen zwischen Bochum, Altenbochum und Weidmar, das bis morgen früh 5 Uhr.
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7: Und mit Markus Seibert über vergessene Musikinstrumente von Amor, Schall bis Zink. Guten Morgen.
8: Guten Morgen.

0: immer, wenn ich so Monumentalfilme wie Ben Hur oder Quo Vadis gucke, dann bin ich von dem ganzen Pomp, den Kostümen und den zigtausend Statisten fasziniert. Aber vor allem finde ich die Musikinstrumente toll. Also all diese Blech- und Blasinstrumente, die beim Wagenrennen oder bei den Gladiatorenkämpfen zum Einsatz kommen. Und an die musste ich auch die ganze Zeit denken, als ich mich auf die Sonntagsfragen mit Markus Seibert vorbereitet habe. Denn viele dieser Instrumente sind verschwunden und jetzt durch dein Buch der vergessenen Musikinstrumente wieder aus der Kiste geholt worden. Welche Musikinstrumente, Markus, wurden im alten Rom gespielt, wenn am Wochenende Wagenrennen stattfanden?
1: Das ist nicht so ganz einfach zu beantworten, weil die genannten Blechblasinstrumente, die in den Filmen so gerne verwendet werden, das waren eigentlich reine Kriegsinstrumente. Die sind als Waffengattung mit den Armeen mitgezogen, also die Buccinen oder Bukinen, je nachdem, wie man sie ausspricht zum Beispiel, waren ein reines Signalinstrument, genauso Kornu und Litus und so weiter. Aber in Ben Hur sind natürlich jede Menge Fanfaren am Start, die hat es da nie gegeben. Also was da gespielt worden ist, ist tatsächlich eine Orgel.
0: Also das ist jetzt wirklich Geschichtsfälschung, was sie da bei Ben Hur machen.
1: Ja, aber das ist auch nicht die einzige in diesen Dingen. Also die Orgel war ein echtes Zirkusinstrument damals. Und alle Instrumente des alten Rom, das muss man dazu sagen, sind alles Importinstrumente. Also die haben so gut wie nichts selber entwickelt, die Römer. Für die Unterhaltung gab es Doppeloboen, Aulos, aus den griechischen Aulos entwickelt. Die Blechblasinstrumente, die gab es auch vorher schon teilweise, aber in ganz einfacher Form. Im alten Ägypten zum Beispiel ist ein Schenep bekannt. Das war so etwa einen Meter lang, aus Silber meist getrieben. Und die Etrusker hatten aber Bronzeinstrumente. Und die haben die Römer auch verwendet.
0: Mhm. Du hast auf der Unterseite zu deinem Buch so Klangbeispiele. Da ist die Buccina zu hören. Wir hören da mal rein.

0: So klangen also die Buccina-Bläser, die aber nicht neben den Orgelspielern beim Wagenrennen standen, sondern wo?
1: Die waren eher allein unterwegs im Heer. Und da hatten sie feste Signale, da gibt es auch Berichte darüber, welche Signale die spielen mussten für Rückzug und Angriff und sowas, weil die nämlich einfach nicht vorgesehen waren für Spektakel.
0: Und beim Gelage anschließend, waren denn da wenigstens Saiteninstrumente und Zupf und Leier und sowas?
1: Ja,
0: also was
1: da
0: gab's da?
1: Genau, da gab es Leier, Gesang, Tänzerinnen, Tamburine, auch Doppeloboen, die dem Aulos nachempfunden waren. Aulos ist ein griechisches Instrument, so eine Art Oboe, zwei Oboen wurden immer zusammengespielt. Die eine spielte einen Grundton und die andere die Melodie darüber. Das war das klassische Hetäreninstrument im alten Athen.
0: Und Amorschall, was ist das?
1: Amorschall, das ist eine sehr späte Erfindung. Das ist eigentlich um 1800 erst entwickelt worden. Man weiß tatsächlich nicht, wie das geklungen hat, aber das war die Idee von einem Hornisten, durch Abdecken des Schalltrichters und Stopfen des Schalltrichters das Horn chromatisch spielbar zu machen. Und der hat das, weil der Klang dadurch so weich wurde, Amorschall genannt. Leider gibt es davon kein Exemplar mehr, sonst könnte man da vielleicht auch noch ein Hörbeispiel ranziehen. Ich habe nichts gefunden.
0: Ja, oder immer, wenn man verliebt ist, dem anderen mit Amorschall dann irgendwie einen netten Abend machen. Den Zink habe ich mir rausgesucht. Was für ein Instrument ist das?
1: Das ist eigentlich eine Kreuzung aus einer Trompete und einer Flöte. Der Zink hat Grifflöcher und ein Trompetenmundstück und ist tatsächlich sehr viel gespielt worden von den Turmbläsern, die es dann mal in der Spätrenaissance Barock relativ viel gegeben hat, die von den Städten angestellte Musiker waren.
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0: In meinen WDR 2 Sonntagsfragen ist heute Markus Seibert zu Gast, Schriftsteller und Drehbuchautor, aber auch Musiker, unter anderem Klarinette und Saxophon.
1: Ja.
0: Der sich die Mühe gemacht hat, vergessene Musikinstrumente ins Gedächtnis zurückzurufen. Sind die nur vergessen, Markus, oder sind die wirklich verschollen?
1: Unterschiedlich. Gerade hatten wir das mit dem Amorschall. Das ist zum Beispiel ein Instrument, von dem gibt es einfach nichts mehr. Da gibt es nur die Fragmente, die von ihm berichten, aber das Instrument ist weg.
0: Mhm.
1: Es gibt aber sehr viele Instrumente, die einfach von der technischen Entwicklung überholt worden sind und deshalb in die Asservatenkammer der Musikgeschichte gestellt wurden und höchstens noch reaktiviert werden, wenn man historische Aufführungen plant.
0: Zum Beispiel?
1: Das sind sowas wie die richtigen Bach-Trompeten. Man sagt immer Bach-Trompete, wenn man an Maurice André und solche Leute denkt oder Güttler und so. Was die da spielen, ist aber eine Piccolo-Trompete mit Ventilen. Und die eigentliche Bach-Trompete war eine Trompete mit einem Zugmundstück. Wie bei der Posaune wurde im Grunde genommen das Mundstück rausgezogen, um die Tonhöhe leicht zu verändern und dadurch nahezu chromatisch spielen zu können. Die werden wirklich nur noch für historische Aufführungen benutzt. Und die Ventiltrompeten, das war ein langes Ringen darum, wie kann man es schaffen, ein Instrument, was auf die Naturtöne festgelegt ist, wie alle Blechblasinstrumente, dazu zu kriegen, chromatisch zu spielen.
0: Was bedeutet das genau, chromatisch zu spielen?
1: Alle 12 Halbtöne. Also die Naturtonreihe ist so, da kann man auf ein C einen C spielen und oben drauf ein G und dann wieder ein C.
0: Kannst du das mal singen?
1: So ungefähr. Also das geht so nach oben hoch. Nach oben werden die Schritte immer enger. Da kann man dann nahezu alle Töne spielen. Aber eigentlich ist so ein Instrument ziemlich eingeschränkt.
0: Die Ventile der Trompeten, da war jetzt was ganz Besonderes dabei?
1: Ja, es gab lange Versuche mit wechselnden Rohrstücken und so. Da gibt es wunderschöne Instrumente, die sehen aus wie riesige Metallknoten. Die haben sich aber auch nicht gehalten. Die sind auch vergessen worden. Und irgendwann 1812 haben zwei Erfinder festgestellt, dass es im Bergbau so Pumpventile gab, die für die Abwasserentsorgung notwendig waren. Und haben gedacht, ach sowas im Prinzip können wir doch auch mal für unsere Trompeten ausprobieren. Und diese Pumpventile leiten halt die Luft in längere Rohrstücke. Dadurch wird der Ton tiefer. Und anfangs gab es ein Ventil, manchmal zwei, irgendwann gab es drei. Heute ist das Standard, drei Ventile. Und dadurch ist es dann möglich, so eine Trompete chromatisch zu spielen, wenn man die Dinger drückt.
0: Wie bist du auf die Idee gekommen, vergessene Musikinstrumente zu sammeln, beziehungsweise darüber ein Buch zu schreiben?
1: Vor ein paar Jahren habe ich das Buch Ich mach Musik geschrieben.
0: Für Kinder.
1: Für Kinder.
0: Kommen wir noch zu.
1: Und da sind mir relativ viele Instrumente untergekommen, die fand ich kurios. Und dann habe ich auch mal während meines Studiums was über futuristische Musik gemacht und kam da auf die Anfänge der Synthesizer und habe da alle möglichen Instrumente gefunden, die gibt's einfach auch nicht mehr. Die sind als Vorform der heutigen Synthesizer aus der Mode gekommen. Und diese Idee, dass es sowas gibt wie so eine Entwicklung der Musikgeschichte, wo Instrumente dann verschwinden, das fand ich einfach sehr spannend und habe dann immer weiter gelesen und immer weiter gelesen und hatte dann irgendwann so ein Projekt zusammen, wo ich gedacht habe, naja, vielleicht interessiert das ja mal einen Verlag.
0: Und so war's dann.
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0: Wieder zwei mit den Sonntagsfragen und Markus Seibert, der auf seiner Suche nach vergessenen Musikinstrumenten festgestellt hat, dass die Anfänge der Musik nach wie vor im Dunkeln liegen, weil sich niemand so richtig als Erfinder bezeichnen kann. Aber man weiß, dass der Steinzeitmensch schon auf Knochenflöten Töne erzeugt hat. Ist die Schwanenknochenflöte vom Steinzeitmenschen oder wer hat die gespielt?
1: Ja, also es gibt eine Theorie, dass die eigentlich von den Neandertalern gespielt worden wäre und mit denen untergegangen ist. Da gibt's aber nur wenige Leute, die die vertreten, diese Theorie. Was dazu geführt hat, so eine Theorie zu entwickeln, ist, die Schwanenknochenflöte ist 42.000 Jahre alt.
0: Wir hören mal rein, wie die klingt. Schwanenknochenflöte, 42.000 Jahre alt, hast du gerade gesagt, Markus?
1: Ja, genau. Also so alt wie die Höhlenmalereien. Man weiß nicht wirklich, wie die geklungen hat. Deshalb ist es immer lustig zu sehen, dass die Leute da mit Blockflöten-Erfahrung sowas rekonstruieren und dann im Grunde genommen mit der Kenntnis heutiger Blockflöten so eine Höhlenflöte spielen. Was man weiß ist, die Schwanenknochen sind wie alle Vogelknochen hohl und bieten sich deshalb dafür an, dass man da Flöten draus macht. Und die wurden gespielt, im Grunde genommen wie wenn man über eine Flasche bläst und hatten Grifflöcher.
0: Wie hat sich das denn entwickelt? Also gab es zuerst die Flöten und gab es dann irgendwann weitere Blasinstrumente und dann erst Saiteninstrumente?
1: Saiteninstrumente, da gibt es die Vermutung, dass Jäger, die Bögen hatten, auch mit dem Bogen ein kleines Instrument am Start hatten. Das ist aber nicht wirklich gesichert. Die ganzen Bögen sind ja auch nicht überliefert. Und das war auch das Problem mit dieser Theorie der Neandertaler. Es gibt ein Riesenloch zwischen diesem Aurignacien, wie das heißt. Also das ist das Zeitalter vor 42.000 Jahren. Da gab es halt diese Knochenflöten an verschiedenen Fundorten. Und danach gibt es irgendwie 30.000 Jahre gar nichts.
0: Hast du herausgefunden, ab wann es Bands gab, Orchester, Musik mit mehreren?
1: Tatsächlich schon bei den Akkadern.
0: Wann waren die denn?
1: Das war so eben 3000 vor Christus. Da sieht man, dass es da schon Ensembles gab, zum Beispiel zur Unterhaltung. Harfe mit Flöte plus Tambourin plus Gesang plus Tänzerin. Das war zum Beispiel so ein klassisches Unterhaltungsensemble. Das ist sogar schriftlich belegt aus der Akkada-Zeit, dass man bei der Eroberung von Städten zum Beispiel diese Ensembles gleich mit übernommen hat und gleich weiter bezahlt hat. Genauso übrigens wie die Kriegstrompeter. Die waren auch ganz wichtig. Die sind alle übrig geblieben und dann gleich in einen Dienst gestellt worden. Aber es ist schon ganz gut, wenn man dann Musiker ist. Das ist bekannt. Und es ist bekannt, dass ab da immer wieder Ensembles auch üblich waren.
0: Hast du unter diesen vergessenen Musikinstrumenten ein Lieblingsinstrument, wo du sagst, boah, das war jetzt richtig schade, dass es das nicht mehr gibt?
1: Also richtig toll aussehen tut der Serpent, finde ich. Also das ist so ein Instrument, das ist auch so eine Kuriosität. Das klingt irre. Der heißt Serpent, weil der halt sich wie so eine Schlange windet und ist im Grunde genommen wie so eine Art Basszink. Das heißt, der ist genauso wie der Zink aus Holz gebaut und hat Grifflöcher und ein Trompetenmundstück. Und war aber zuständig für die tiefen Töne. Und das ist von einem französischen Geistlichen so kurz vor 1600 entwickelt worden. Das Ding sieht toll aus. Ich habe es vor kurzem auch tatsächlich mal auf der Bühne gehört. Michel Godard, ein Tubist, der spielt das immer mal so für ein, zwei Stücke beim Konzert.
0: Wo hast du das gehört? War das hier bei uns?
1: Im Stadtgarten in Köln.
0: Tritt der nochmal auf?
1: Der kommt immer wieder, ja, ja. Das ist ein bekannter Tubist, der mit seinen eigenen Leuten da immer unterwegs ist und immer wieder mit dem Serpent.
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0: Pink und Trustfall. Es ist kurz vor 8:30.
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0: Mit Katharina Gollen aus unserer WDR 2 Wetterredaktion.
2: Vom Mindenerland bis zum Niederrhein, da sind aktuell noch ziemlich dichte Wolken unterwegs. Da fällt örtlich auch etwas Sprühregen. Viele kommen heute aber trocken durch den Tag bei einer windigen Mischung aus Sonne und Wolken. Dazu kommen wir in Waldbröl auf 22 Grad und in Eschweiler auf 24.
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0: Und da sind wegen Bauarbeiten gesperrt die A3 Richtung Oberhausen zwischen den Kreuzen Breitscheid und Kaiserberg bis heute Abend 20 Uhr und die A448 Richtung Essen zwischen Bochum-Altenbochum und Weidmar bis morgen früh 5 Uhr.
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3: Und mit Markus Seibert über die Geschichte der Flötentöne und längst vergessene Instrumente. Guten Morgen.
4: Guten Morgen.

0: Mein Sonntagsfragengast Markus Seibert ist in Aachen geboren und wie man das von Leuten aus dem Dreiländer erkennt, seither grenzüberschreitend unterwegs, was sowohl die Städte als auch die Berufe betrifft. In Aachen, Köln und Paris hast du Philosophie, Kunstgeschichte und Germanistik studiert. Dann hast du als Übersetzer gearbeitet, Drehbücher geschrieben, unter anderem für die Lindenstraße und Rote Rosen. Du hast Theaterstücke, Kinofilme und Hörspiele verfasst. Wonach, Markus, entscheidest du, was gerade bei dir Nummer eins ist? Oder machst du das alles gleichzeitig?
1: Gleichzeitig nicht. Tatsächlich habe ich mit dem Übersetzen zum Beispiel oder Bücherschreiben angefangen, als ich fürs Fernsehen Sachen entwickelt habe, wo das immer so irre lange dauerte, bis der nächste Schritt passierte und ich merkte, ich sitze da zwischendrin und drehe Däumchen, das gefällt mir nicht. Und dann hatte ich zum Beispiel von Eric Rohmer ein Buch gefunden in Frankreich, was nicht übersetzt war, und habe dann Filmemacher Eric Rohmer, der so zu der Nouvelle Vague auch mit dazugehört. Und da habe ich dann einfach mal die ersten 50 Seiten übersetzt und nach einem Verlag gesucht. Aber sagen wir mal so, es kommt immer so ein bisschen, wie es kommt. Ich mache auch weiterhin Musik, aber auch das ist so ein bisschen so in den

0: Aber zu einem guten Film trägt sie erheblich bei. Also nicht nur die Musik, sondern die gesamte Tonebene. Also Geräusche, Töne, Musik auf jeden Fall.
1: Du schreibst ja für die Filmzeitschrift Revolver. Das heißt, du schaust auch noch so oft wie möglich Filme, oder?
0: Ja, so oft wie
1: Wo
0: möglich,
1: packst
0: ja.
1: du das denn noch rein?
0: Tja, das
1: Nachts?
0: frage ich mich auch, ja.
1: Was für Filme sind das dann? Konzentrierst du dich dann auf ein bestimmtes Genre oder nimmst du einfach mal alles, was so kommt?
0: Also ich nehme alles, was so kommt. Ich gucke relativ viel Serien, weil ich auch für Serien viel gearbeitet habe und immer wieder auch arbeite. Aber ich gucke auch sehr viel Kinofilme und bei Revolver sind wir so ein bisschen zentriert auf Arthouse-Filme. Auch deutsche Arthouse-Filme gucke ich relativ viele, wahrscheinlich deutlich mehr als der normale Kinozuschauer.
1: Du hast mal, wenn ich das richtig in Erinnerung habe, in so einem Writers' Room auch gearbeitet, wo eine merkwürdige Atmosphäre war. Wie war der Einstieg da?
0: Ach so, das war ganz am Anfang bei Verbotene Liebe. Das war mein erster Serienjob überhaupt. Da bin ich auch, also irgendwie bin ich immer Quereinsteiger, egal was ich mache. Da auch wieder. Da hatte ich vorher beim Kinderfernsehen, beim WDR gearbeitet,
1: Für
0: Captain
1: Captain Blaubeer,
0: Blaubeer.
1: ne? Ja.
0: Das hat echt Spaß gemacht. Und auch dann für Captain Blaubeer zu schreiben, weil Walter Mörs keine Lust mehr hatte. Das hat sehr viel Spaß gemacht. Und danach wollte Walter Mörs aber wieder selber schreiben und damit war ich da raus. Und dann sagte jemand, ja, versuch's doch mal bei Verbotene Liebe. Und dann habe ich mich da vorgestellt, die haben mich dann auch genommen. Dann wechselte der Chefautor kurz bevor ich da meinen Job antrat. Und der neue Chefautor war nicht so glücklich, dass er mich dann schon direkt an der Backe hatte, ohne dass er mich kannte. Hat direkt gesagt, du kannst meinetwegen den besten Roman des 20., 21. Jahrhunderts geschrieben haben, ist mir völlig egal, wenn du nicht ins Team passt, bist du sofort wieder draußen.
1: Nette
0: Hat sich,
1: Begrüßung.
0: ja, habe ich auch gedacht, hat sich aber nicht bewahrheitet. Also ich bin drin geblieben. Ich war dann irgendwann tatsächlich selber auch Chefautor bei Verbotene Liebe, so nach 4 Jahren oder so.
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0: In meinen WDR2-Sonntagsfragen ist heute der Allrounder Markus Seibert zu Gast, der irgendwann mal als auch Regieassistent für Captain Blaubeer gearbeitet hat. Du hast eben erzählt, du hast geschrieben für Captain Blaubeer und warst aber auch Regieassistent. Und du hast so als Meister der Synergieeffekte dann auch noch ein Buch für Kinder ab 6 Jahre rausgebracht mit dem Titel Ich mach Musik. War das auch alles während der Captain Blaubeer-Zeit?
1: Nein, tatsächlich nicht. Ach so. Da hatte ich noch keine Kinder. Das ist eher jüngeren Datums. Und es war halt so, dass ich mich immer gefragt habe, ich bin musikbegeistert, wie übertrage ich das auf meine Kinder?
0: Du hast zwei.
1: Und zwei, genau. Und dazu gehörte Body Percussion, das fand ich immer eine gute Sache. Also, dass man auf deren Bäuchen rumtrommelt, möglichst sauber und die dann auch so ein Rhythmusgefühl dadurch kriegen können. Tanzen finde ich auch, ist immer unterschätzt in Europa, die Rhythmik von Tanz. Und dann war das so, als sie was älter waren, wollten die halt immer Bandprobe machen. Hatten aber keine Instrumente. Und dann war die Frage, ja, was kann man denn so machen, dass da so eine Bandprobe zustande kommt? Da kann man einen Gartenschlauch nehmen und den wie eine Posaune oder Trompete spielen. Da kann man sich aber auch sowas wie eine Gitarre selber basteln. Oder was ich da noch gesehen habe, war, es gibt das erste Wiener Gemüseorchester. Das ist ein wirklich schräger Verein. Die spielen immer Stücke wie Massacre du Printemps nach Stravinsky. Das hat überhaupt nichts mit Stravinsky zu tun, aber der Witz ist der, es muss immer auf frischem Gemüse gespielt werden. Das heißt,
0: Massacre
1: sie haben so,
0: du Printemps heißt Massaker ja, des Frühlings.
1: Ja, Frühling. Massaker des Frühlings, genau. Anstelle von Sacre du Printemps, also Frühlingsopfer, machen die Massacre du Printemps. Und
0: hauen dann auf Kürbisse oder wie?
1: Auch, aber lustiger sind noch so Sachen wie, die haben so weiße Rettiche durchgebohrt und mit Grifflöchern und spielen darauf wie auf Flöten. Oder in dem Buch ist auch eine Möhrenflöte, die habe ich auch mir bei denen geklaut. Also man
0: wie
1: kann,
0: cool, das kann man anschließend auch noch essen.
1: Kann man auch noch essen, genau. Oder wenn es nichts wird, wenn man sich verschnitten hat, dann kann man die Möhre einfach essen.
0: Das ist ich habe das Buch jetzt gerade in der Hand. Wie geht denn die Cajon mit Schnarrseiten? Cajon ist doch so ein Glockmann drauf, ne? So
1: ja, genau.
0: Trommel.
1: Cajon ist aber auch so ein Einfachinstrument, was die Hafenarbeiter in Peru entwickelt haben. Die haben einfach Versandkisten genommen und haben darauf rumgetrommelt. Und haben dann angefangen, die weiterzuentwickeln. Erstmal ein Schallloch hinten reingesägt. Und dann haben sie, damit man je nach Seite, wo man draufhaut, unterschiedliche Töne hat, haben sie innen zum Beispiel sowas wie Kronkorken gegengenagelt oder Saiten drüber gezogen mit Schnarren. Und dadurch kann man vorne einen sauberen Ton spielen und seitlich einen Schnarrton zum Beispiel. Kann man auch gut einfach selber bauen.
0: Wie baut man einen Kontrabass, wenn man 6 Jahre alt ist? Hast du das auch drin?
1: Ja, das ist sogar auch relativ einfach. Das gibt's bei diesen Bluegrass-Bands hin und wieder immer noch, dass man entweder so eine alte Teekiste nimmt und einen Besenstiel draufstellt und eine Saite zwischen Teekiste und Besenstielspitze spannt und dann durch den Druck an dem Besenstiel bestimmt, wie hoch oder tief der Ton ist und einfach nur die Saite zupft.
0: Ist jetzt für die Ferien auch ideal. Ich mach Musik, Instrumente zum Selberbauen von Markus Seibert.
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0: Wieder zwei mit den Sonntagsfragen. Warum sind das Trautonium, das Sistrum oder auch das Kortholz nicht mehr unter uns? Wer oder was hat dafür gesorgt, dass diese Instrumente vergessen wurden? Um die Antworten darauf hat sich Markus Seibert gekümmert. Und jetzt brauchen wir wieder Aha-Effekte von dir, Markus. Was ist ein Sistrum?
1: Ich habe einen Link dazu auf meine Homepage gestellt. Da kann man sich das anhören, wie so ein Sistrum klingt. Sistrum ist eigentlich so eine Schelle, die aus dem Isis-Kult stammt. Und die ist im Grunde genommen mit dem Isis-Kult untergegangen. Im
0: Isis-Kult?
1: Isis-Kult.
0: Vergötterung?
1: Ägypten, weibliche Gottheit, die oberste weibliche Gottheit, ein reiner Frauenkult, dem eigentlich auch nur Frauen angehört haben. Und das Sistrum durfte nur von Frauen gespielt werden. Ist im Grunde genommen ein feministisches Instrument. Das ist im Grunde genommen mit dem Christentum untergegangen oder dem Staatschristentum in Rom. Bis dahin gab es den Isis-Kult auch noch in Rom. Und der Begriff Sistrum zeigt das auch. Das ist eigentlich eine Latinisierung des Namens, den das Instrument im alten Ägypten hatte.
0: Hat sich das denn trotzdem irgendwie weiterentwickelt?
1: Naja, wenn man sich den Kölschen Karneval anguckt, kann man nur sagen, diese Schellen und Lärmtöner, die gibt es überall und immer. Es war nur so ein ganz spezielles Ding. Das hatte die Form von so einem Ewigkeitszeichen, so einem ägyptischen, also wie so eine Art Tropfen mit einem Griff unten dran. Und da waren dann Stäbe durchpraktiziert und an den Stäben hingen noch so einzelne Schellen. Und das hat man dann entweder geschüttelt oder sich auf die Hand geschlagen, um damit möglichst heiligen Krach zu produzieren.
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0: Mit den Fanfaren von Ben Hur und Quo Vadis haben wir angefangen und mit der KI will ich aufhören in den WDR 2 Sonntagsfragen, wobei mich Markus Seibert auch noch interessiert, wer waren die Musiker in der Antike und welchen Status hatten die?
1: Es gab tatsächlich in der Antike schon festangestellte Musiker. Leiern wurden von Männern gespielt, Flöten von Frauen oder wie das Sistrum, das eben nur von Frauen gespielt werden durfte. Das waren aber Profis. Es gab immer relativ starke Fraktionen der Militärmusik. Zum Beispiel in den Kriegen der Aufklärung war immer klar, die Bodentruppen hatten Flöten und Schnarrtrommeln und die Reiterei hatte Pauken und Trompeten. Und diese Instrumente waren lange Zeit auch quasi vorbehalten für diese Verwendungszwecke. Und die Leute, die das gemacht haben, die waren festangestellte Soldaten. Unabhängig davon hat es halt gerade so ab der Renaissance so eine Bewegung gegeben, dass die Stadtstaaten und Städte Wert darauf gelegt haben, ihre eigenen Musikensembles zu haben. Mhm. Das fing an mit sowas wie Turmbläsern. Das ging aber weiter mit so ersten Symphonieorchestern.
0: Wird die KI längst vergessene Musikinstrumente wieder ausgraben?
1: Was die vergessenen Instrumente anbelangt, ist es halt so, die KI findet ja nur, was es im Netz schon gibt. Hörbeispiele, Abbildungen, Texte dazu, dann sind die auch wieder präsent. Wenn nicht, dann nicht.
0: Ich bin Gisela Steinhauer. Ich bin sehr froh, dass du ganz echt warst, Markus Seibert. Und ich danke dir sehr für den Besuch in den Sonntagsfragen, die es natürlich auch als Podcast gibt.
1: Danke sehr. Hat sehr viel Spaß gemacht.
0: Und nach uns begleitet euch der Marco Schreil weiter durch den Sonntag.

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1: Die Nachrichten mit Kerstin Fischer. Guten Morgen.
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1: Nach der Sturzflut im Himalaya wird weiter nach Überlebenden gesucht. Etwa 3000 Menschen gelten als vermisst, darunter sind auch noch Deutsche. Das Auswärtige Amt spricht von einer hohen einstelligen Zahl. Die Zahl der geborgenen Leichen ist weiter gestiegen, auf 750. Marion Sendker berichtet.
2: Schlamm, Geröll und Trümmer erschweren nicht nur die Rettungsarbeiten, sondern auch die Versorgung der Überlebenden im Flutgebiet. Laut dem Roten Kreuz und dem Roten Halbmond sind etwa 93.000 Menschen von der Katastrophe betroffen. Die USA haben jetzt umgerechnet 3,1 Millionen Euro Hilfsgelder für das Gebiet bereitgestellt. Laut US-Außenministerium wird mit dem Geld unter anderem bis zu 3 Monate Nothilfe mit Lebensmitteln für betroffene Haushalte finanziert. Nepals Katastrophenschutz warnt derweil vor einer möglichen neuen Katastrophe. Der Buttekosi im Grenzgebiet zwischen Nepal und Tibet könne erneut überschwemmen und zur Flut werden. Die Menschen in der Gegend sollen vorsichtig sein.
1: In Neuss ist das Bürgerschützenfest 2026 eröffnet worden. Mit den traditionellen Böllerschüssen auf den Stufen zum Hafenbecken am Rhein ist das 4-tägige Fest gestartet. Heute findet der Höhepunkt statt. Andrea Groß berichtet.
3: An der Königsparade auf dem Neusser Markt nehmen rund 7600 Schützen teil. Angeführt wird die Parade von Schützenkönig Franz Josef II. Und Königin Claudia. Das Neusser Bürgerschützenfest gibt es seit mehr als 200 Jahren. Es gilt als eines der größten und ältesten Schützenfeste weltweit. Das WDR-Fernsehen sendet am Abend live von der großen Festwiese auf dem Gelände der Landesgartenschau mit Bildern der Parade und der traditionellen Reiterspiele. Das Fest endet am Dienstagabend mit dem Königsvogelschießen und dem ersten Festumzug mit dem neuen Schützenkönig.
1: Ungewöhnlich deutlich hat Israels Ministerpräsident Netanyahu neue Fälle von Siedlergewalt im Westjordanland kritisiert. Siedler hatten zum Beispiel ein Haus von Palästinensern belagert und eine Familie sowie ein ausländisches Medienteam angegriffen. Netanyahu sagte, dass die Siedler damit gegen das Gesetz verstoßen und die Arbeit des israelischen Militärs im Westjordanland behindern würden. Zuvor hatten die USA die Siedlergewalt in den besetzten Gebieten verurteilt und Israel aufgefordert, dagegen vorzugehen. Und auch das ist gerade Thema. Bei einer Rave-Party im Norden der Schweiz sind in der Nacht Schüsse in eine Menschenmenge abgegeben worden. Laut Polizei gibt es mindestens ein Todesopfer und 5 Verletzte. Mehr als 130 Fluggäste von Eurowings wollten gestern Abend nach Palma de Mallorca, sind aber in Paris gelandet. Der Grund? Aus der Bordküche kam Dampf. Der Flieger musste dann aus Sicherheitsgründen landen. In Münster gehen heute die Feierlichkeiten rund um den 80. Geburtstag von Nordrhein-Westfalen weiter. Neben dem Programm auf den Themenmeilen gibt es einen verkaufsoffenen Sonntag. Norwegens neuer König Håkon hat seine erste Rede an das Volk gehalten. Sie wurde am Abend im Fernsehen übertragen. Håkon bedankte sich bei seinem verstorbenen Vater, König Harald, mit den Worten: Danke, dass du so ein guter Papa für Märtha und mich warst. Schalke 04 musste lange warten. Heute haben die Gelsenkirchener wieder ihr erstes Spiel in der Bundesliga, nach 3 Saisons in der zweiten Liga. Heute Nachmittag ist Schalke zu Gast beim FC Augsburg. Trainer Miron Muslic freut sich.
4: Wir haben die letzten 14 Monate alles dran investiert und sehr, sehr viel reinhauen müssen, damit wir dieses Ziel erreichen. Und jetzt heißt es für uns, noch mehr investieren und noch mehr arbeiten.
1: Auch Borussia Dortmund ist gestern Abend in die Saison gestartet mit einem 2:0 Heimsieg gegen den Hamburger SV. Das war WDR aktuell.
5: Ich zeig mich mal solidarisch mit Kerstin und mache... Katharina Gollen ist in der WDR 2 Wetterredaktion. Guten Morgen.
6: Guten Morgen. Ja, heute gibt's viel Wind mit halt starken bis stürmischen Böen. Dazu gibt's auch eine Mischung aus Sonne und mal mehr, mal weniger Wolken. Örtlich sind auch mal kurze Schauer oder ein bisschen Sprühregen möglich. Das wird aber die Ausnahme bleiben. Die meisten kommen heute trocken durch den Tag. Dazu kommen wir in Winterberg auf 17 Grad, in Ibbenbüren auf 22 und in Herten auf 24 Grad.
5: 8:54.
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5: Wegen Bauarbeiten gesperrt sind die A3 Richtung Oberhausen zwischen den Kreuzen Breitscheid und Kaiserberg bis heute Abend 20 Uhr und die A448 Richtung Essen zwischen Bochum-Altenbochum und Weidmar bis morgen früh um 5. Alle Staus rund um die Uhr kriegt ihr zuverlässig über wdr2.de.
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5: Guten Morgen. Schönen Sonntag zusammen. Ihr habt hoffentlich gemütlich. Und ich setze mich oder stelle mich einfach mal dazu. Und wenn ihr wollt, verbringen wir dann gemeinsam den Sonntagvormittag hier auf WDR 2. Christine Westermann kommt kurz nach 10 mit einem Buch. das sie empfehlen möchte. Ab 12 ist dann Joel Naranzo zu Gast, Lehrer aus Duisburg. Ganz besonderer Lehrer, weil er es nämlich schafft, Schule und Social Media unter einen Hut zu kriegen. Wie genau, besprechen wir dann ab 12. Und klar spielen wir direkt jetzt das härteste Radioquiz der Welt. Die ersten zwei Begriffe, die gibt's gleich. Den exklusiven Hinweis gibt's ja immer um kurz nach 9. Ein einziges Mal, dann nie wieder. Vorteil, dass ihr jetzt schon am Start seid. Also, exklusiver Hinweis für heute heißt: Ach, das hätte ich auch gern mal gemacht.
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5: Und Sonntagsritual, ihr kocht Kaffee oder Tee. Ich deck den Tisch.
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0: ersten melden sich schon, nur nach dem exklusiven Hinweis. Es könnte sich um einen Fallschirmsprung handeln, schreibt Knöpfchen. Das heißt, ihr seid also heiß.
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0: Spielen wir jeden Sonntagvormittag vier Begriffe, die eine Gemeinsamkeit haben. Die vier Begriffe suchen wir uns zusammen, die Gemeinsamkeit dazu suchen wir uns auch aus. Und das ist euer Stöckchen, über das ihr springen müsst. Diese Gemeinsamkeit sollt ihr bitte herausfinden. Wir machen das häppchenweise, starten mit zwei Begriffen. Irgendwann gibt's den dritten, irgendwann den vierten. Wichtig, wenn ihr alle vier Begriffe kennt, dann könnt ihr versuchen aufzulösen und das geht dann nur per Telefon. Und mindestens genauso wichtig der Hinweis, bis dahin rätselt ihr auf allen verfügbaren Wegen mit. Lieblingsweg ist die 0221 567 89222 oder ihr schickt eine Sprachnachricht über die WDR 2 App hierher ins Studio. Und wir legen los mit den ersten zwei Begriffen. Begriff Nummer 1 heißt Nationalhymnen. Begriff Nummer 2 David Beckham. Was für eine Gemeinsamkeit erkennt ihr da? Bei Nationalhymnen und David Beckham. 0221 567 89222 oder ihr nehmt die WDR 2 App für eine Sprachnachricht.
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0: 9.22 Uhr, WDR 2, guten Morgen, am für mich schönsten Tag der Woche. Es ist Sonntag. Und klar ist für mich der Sonntag irgendwie der schönste Tag der Woche, weil wir ihn doch zusammen verbringen. Schleimt das ein bisschen? Nee, ist wirklich schön, dass wir das machen. Stellt sich aber ja die Gegenfrage, ne? Und die haben wir diese Woche gestellt. Gentleman hat uns besucht hier auf WDR 2. Und von ihm wollten wir sonntags liebenden Menschen wissen, was für ihn eigentlich das Schönste ist am Sonntag.
1: Also ich finde, das Magische am Sonntag ist, dass wirklich das der ruhigste Tag ist, ne? Weil einfach die Geschäfte zu haben, weil keiner sauer ist, wenn du nicht ans Telefon gehst. Auch dieses lange Ausschlafen und morgens noch nicht zu wissen, was man abends macht und so, das ist irgendwie Luxus.
0: Der Kerl hat einen Plan, in den Tag chillen, dabei Radio hören, beste Kombi und dann noch neue Musik von Gentleman hören. Wildfire heißt seine aktuelle Single für euch zum Aufstehen im WDR 2 Musikmix.
1: Hallo, hier ist Gentleman und ihr hört WDR 2, die Sonntagsshow mit Marco Schreil.
0: Jawohl!

Die Wildfire, WDR 2, das härteste Radioquiz der Welt. Es eröffnet Nationalhymnen, Begriff Nummer 1. David Beckham, Begriff Nummer 2. 0221 567 89 222, unsere Telefonnummer. Oder ihr schickt eine Sprachnachricht über die WDR 2 App. Welche Gemeinsamkeit steckt hinter Nationalhymnen und der

0: der Knut von Dermot Kennedy, Kiss Me, es ist 9:30.
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0: Das hat Katharina Gollen aus unserem WDR 2 Wetterteam.
2: Heute sind einige dichte Wolken unterwegs, die lockern zwischendurch aber mal auf und lassen die Sonne durch. Auch kurze Schauer sind heute möglich und wir haben einen teils kräftigen Wind, der weht mit teils starken bis stürmischen Böen. Dazu in Waldpool 22 Grad, in Eschweiler 24. Morgen ziehen dann nochmal verbreitet Schauer und teils kräftige Gewitter durch.
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0: Der Blick auf die Straßen A3 Oberhausen Richtung Köln zwischen Oberhausen-Lerich und dem Kreuz Kaiserberg. 10 Minuten plus planen 3 Kilometer Stau. Wegen Bauarbeiten gesperrt sind die A3 Richtung Oberhausen zwischen den Kreuzen Breitscheid und Kaiserberg bis heute Abend 20 Uhr. Und die A448 Richtung Essen zwischen Bochum-Altenbochum und Weidmar bis morgen früh um 5. Und alle Staus kriegt ihr rund um die Uhr zuverlässig über wdr2.de.
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0: Guten Morgen zusammen. Das härteste Radioquiz der Welt ist eröffnet für heute. Ausgabe vom 30. August 2026. 4 Begriffe, eine Gemeinsamkeit. Ihr kennt das Spielchen und auf die Gemeinsamkeit sollt ihr bitte kommen. Die ersten 2 Begriffe kennt ihr, nämlich Nationalhymnen und David Beckham. Was für eine Gemeinsamkeit erkennt ihr bei Nationalhymnen und David Beckham? Über die WDR 2 App gerne eine Sprachnachricht.

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0: erzähle immer wieder gerne die Geschichte aus der Zeit, wo es noch Wunschsendungen im Radio gab und sich jemand von den Crash-Dummen-Dummies wünscht. Bringen wir heute noch das Lächeln. Die Crash-Test-Dummies, WDR 2, die Sonntagsshow mit Marco Schreil. Na, Hallöchen, wer bist du denn?
1: Ich bin Captain Jack Sparrow.
0: Ja klar, hätte ich erkennen können, ne? Captain Jack Sparrow aus dem Fluch der Karibik. Ich finde die Filmmusik ja klasse. Jack Sparrow, das Meer, natürlich Schauspieler Johnny Depp und der ist gerade im Westen. Und ab heute geht's weniger um diesen Fluch der Karibik, sondern ab heute geht's um seine Kunst. Seine Gemälde können wir uns angucken im Schloss Benrath in Düsseldorf. 65 Gemälde, die er gemalt hat, Selbstporträts, aber auch so Blumen- und Tiermotive hat er geliefert. Am Freitag ist Johnny Depp auch selber da gewesen, hat sich die Ausstellung ganz privat angeguckt und als er reingekommen ist, muss er wohl gesagt haben, that's shocking. That's shocking beautiful. Der mag, was er macht, ne? Wir können das selber checken. Schloss Benrath, Düsseldorf, bis zum 27. September gibt es die Ausstellung noch The Art of Johnny Depp, also in Düsseldorf. 30.000 Tickets gibt's. Die meisten Wochenende sind wohl irgendwie schon ausverkauft, aber da bleiben ja auch noch Wochentage, wo man sich das in Düsseldorf mal angucken kann. Versucht euer Glück

0: Nationalhymnen und David Beckham, das sind die ersten zwei Begriffe im härtesten Radioquiz der Welt. 9:45 haben wir's.
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0: Spielen wir jeden Sonntag hier auf WDR 2, jeden Sonntagvormittag, und WDR 2-Hörerin Stefanie aus Siegen ist dabei. Hallo Stefanie.
2: Hallo Marco.
0: So, wir haben gerade hinter den Kulissen schon gesprochen, du bist nicht allein dabei. Das ist eine tolle Geschichte, erzähl mal.
2: Ja, ich sitze zwar alleine am Frühstückstisch, aber ich rätsel zusammen mit meinem Bruder, der in Griechenland auf seinem Segelboot lebt. Und wir tauschen uns immer beim Rätseln über WhatsApp aus.
0: Stefanie, soll ich dir sagen, ich kriege Gänsehaut an dieser Stelle. Ihr seid also dank WDR 2 und dank des härtesten Radioquiz der Welt jeden Sonntag verbunden.
2: Ja, genau.
0: Das ist doch super. Ihr rätselt gemeinsam. Ihr macht ein Spiel gemeinsam. Das ist doch schön.
2: Ja.
0: Jetzt sagst du, dein Bruder lebt in Griechenland auf einem Segelboot.
2: Ja.
0: Da wird man doch neidisch, oder?
2: Ja.
0: Wie lange macht er das schon?
2: Seit 2019.
0: Okay, das sind ja dann doch schon ein paar Jährchen. Und ja. Er hört uns also jetzt. Wie heißt er?
2: Andreas,
0: herzliche Grüße aus der Heimat. Du machst alles richtig auf dem Segelboot in Griechenland. Meine Güte. Und er hält die Verbindung also in den Westen auf diese Art und Weise, hört WDR 2. Verstehe ich richtig, ne?
2: Ja, genau.
0: Super, Stefanie, dann kann ich ja sagen, ihr zwei, also du und dein Bruder Andreas, was für eine Gemeinsamkeit vermutet ihr denn?
2: Also ich bin auf die Ballonfahrt gekommen.
0: Mhm. Die Ballonfahrt, weil...
2: Ja. Weil es eine Gasballon-Weltmeisterschaft in Gladbeck gab, wo sich die 23 Gasballone aus 11 Nationen jeweils zu den Klängen ihrer eigenen Nationalhymne in den nächtlichen Himmel erhoben.
0: Mhm.
2: Das war 2026, also im Sommer, ist noch nicht so lange her.
0: Mhm.
2: Und bei David Beckham bin ich drauf gekommen. Er hat für seine Brillenkollektion eine Werbeaktion gehabt, wo er in Marrakesch vor einem Heißluftballon posiert hat.
0: Super, dann nehmen wir das doch als Hinweis, als Gemeinsamkeit mit. Stefanie, dann bist du jetzt stellvertretend für Andreas auch im Radio gewesen, das weißt du schon.
2: Ja, super.
0: Dann schicken wir nochmal herzliche Grüße an Andreas und auch herzliche Grüße an Stefanie nach Siegen, die miträtselt beim härtesten Radioquiz der Welt. Ballonfahrt ist notiert. Herzlichen Dank für die schöne Geschichte und euch einen ganz tollen Sonntag irgendwie gemeinsam, auch wenn ihr getrennt seid. Ja,
2: ja, danke schön.
0: Liebe Grüße, tschüss.
2: Tschüss.
0: So, also Stefanie und Andreas entscheiden sich für Ballonfahrt. Dann haben wir hier jemanden, nämlich den Bernd.
3: Also eine Gemeinsamkeit gibt es schon mal. Und zwar David Beckham und Nationalhymne, das ist England.
0: Haben wir auch notiert, England. Wir haben also Begriff Nummer 1, Nationalhymnen. Begriff Nummer 2, David Beckham. Ich nenne euch den dritten Begriff. Vielleicht gibt es einen anderen Weg. Begriff Nummer 3 heißt Muttertag. Nationalhymnen, David Beckham, Muttertag. Was für eine Gemeinsamkeit haben wir uns ausgedacht? 0221 567 89222 oder nimmt die WDR 2 App. Und erzählt mir auch gern, wenn die eine an der Stelle und der andere an der Stelle miträtselt. Das ist so schön zu erfahren.
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0: Und weil Coldplay von Clocks singen, gucke ich an eine unserer Clocks, ja. Und die sagt 9.49 Uhr, 11 Minuten bis 10. Und dann kommt gleich Christine Westermann mit ihrem Buchtipp.

Und jetzt im WDR 2 Musikmix. Jennifer Lopez und David Guetta. Save Me Tonight.

Farben, all das Licht. Cora Wucherer ist die Autorin dieses Buchs. Christine Westermann wird es gleich mitbringen. Und so wie ich das hier checke, ist es eine Geschwistergeschichte, die sie uns da vorstellen wird. Nach 10 hier auf WDR 2. Bis zu den Nachrichten habe ich Prince für euch. Purple Rain.

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2: Die Nachrichten mit Kerstin Fischer. Guten Tag.
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2: Bei einem Techno-Festival in Aarau in der Schweiz sind in der Nacht Schüsse gefallen. Nach Angaben der Polizei wurde ein Mensch getötet. 5 weitere seien zum Teil schwer verletzt worden. Aarau liegt zwischen Basel und Zürich. Nach dem Täter oder den Tätern wird gefahndet. Mehr dazu von Patricia Wern.
3: Polizei und Feuerwehr sind seit dem frühen Morgen mit einem Großaufgebot im Einsatz. Der Rave fand auf einer Pferderennbahn in Aarau statt. Über ein mögliches Motiv ist derzeit noch nichts bekannt. Auch der Tathergang ist noch unklar. Die Polizei spricht von, Zitat, mehreren Schussabgaben und einer größeren Personengruppe. Das Gebiet rund um die Pferderennbahn wurde weiträumig abgesperrt. Die Bevölkerung wurde aufgefordert, das Gebiet zu meiden.
2: Am 4. Tag nach der Sturzflut im Himalaya sinken die Chancen, noch Überlebende zu finden. Regen, Nebel und Schlamm erschweren die Rettungsarbeiten im Grenzgebiet zwischen Nepal und der chinesischen Region Tibet. Dazu kommt, dass sich hinter Geröllmassen erneut ein See angestaut hat, der eine neue Flut auslösen könnte. Die Zahl der bestätigten Toten ist auf 750 gestiegen. Christiane Rüther berichtet.
4: Die Rettungs- und Sucheinsätze sind schwierig. Schlamm, Geröll und Trümmer behindern die Arbeiten. Im Norden Nepals versuchen Hilfskräfte weiter, Dutzende in einem Tunnel festsitzende Arbeiter zu befreien. Inzwischen warnen die Behörden vor der Gefahr von Seuchen. Fast 3000 Menschen werden in der Krisenregion noch vermisst, darunter hunderte Ausländer. Das Auswärtige Amt sprach von einer hohen einstelligen Zahl Deutscher unter den Vermissten. Nach Angaben von Experten wurde die Katastrophe am vergangenen Mittwoch durch den Abbruch eines Gletschers ausgelöst. Für den Wiederaufbau benötigt Nepal nach ersten Schätzungen 4 bis 5 Milliarden Dollar.
2: Deutschland hat die höchsten Strompreise aller G20-Staaten. Laut dem Vergleichsportal Verivox liegt der Durchschnittspreis in den wichtigsten Industrie- und Schwellenländern bei gut 16 Cent pro Kilowattstunde. In Deutschland sind es fast 36 Cent. Verivox zufolge entfällt mehr als die Hälfte des Strompreises in Deutschland auf Steuern, Umlagen, Abgaben und Netzentgelte. Und das ist auch noch Thema heute. Israels Ministerpräsident Netanyahu hat Siedlergewalt im Westjordanland ungewöhnlich klar kritisiert. Siedler hatten zum Beispiel ein Haus von Palästinensern belagert und eine Familie sowie ein ausländisches Medienteam angegriffen. Norwegens neuer König Håkon hat seine erste Rede an das Volk gehalten. Sie wurde am Abend im Fernsehen übertragen. Håkon bedankte sich bei seinem verstorbenen Vater, König Harald, mit den Worten: Danke, dass du so ein guter Papa für Märtha und mich warst. Mehr als 130 Fluggäste von Eurowings wollten gestern Abend nach Palma de Mallorca, sind aber in Paris gelandet. Der Grund? Aus der Bordküche kam Dampf. Der Flieger musste dann aus Sicherheitsgründen landen. In Köln endet heute die Gamescom, die größte Videospielmesse der Welt. Für den letzten Tag gibt es noch Tickets. Beim Gamescom City Festival in der Kölner Innenstadt gibt es nochmal kostenlose Konzerte, unter anderem mit Gildo Horn. Heute hat der Staubsauger Geburtstag. Vor 125 Jahren bekam der britische Ingenieur Hubert Cecil Booth ein Patent auf eine Saugmaschine. Sie war etwa so groß wie eine Kutsche und hatte lange Schläuche. Die Luftpumpe wurde von Hand betrieben. Dieser Staubsauger wurde von Pferdefuhrwerken von Kunde zu Kunde gezogen. Später wurden die Staubsauger kleiner, aber viele Jahrzehnte lang konnten sich nur reiche Leute einen leisten. Das war WDR aktuell.
5: So, happy birthday to you, lieber Staubsauger. Also meiner ist irgendwie im Dauereinsatz. Ich bin so ein, guck mal, ein bisschen hier, ein bisschen da.
6: Ja, vor allem die Kleinen sind doch praktisch. So ein Handstaubsauger.
5: Ach, gucke, ja. Katharina Geulen aus der WDR 2 Wetterredaktion. Du hast einen Handstaubsauger und einen richtigen Staubsauger?
6: Ja, natürlich.
5: Einen mit Kabel oder ohne Kabel?
6: Beides mit Kabel. Nee, Quatsch. Der mit Hand ist natürlich ohne Kabel.
5: Ja. Gucken wir mal aufs Wetter. Okay. Macht es Staub heute?
6: Staub, ja. Der wird vor allem aufgewirbelt von dem ganzen Wind, den wir haben. Da sind heute starke bis stürmische Böen möglich. Viele Wolken haben wir auch, aber aktuell sind so vom südlichen Rheinland bis zur Warburger Bürde auch größere Auflockerungen dabei. Und auch sonst sind heute immer mal wieder Wolkenlücken möglich mit etwas Sonnenschein. Auch kurze Schauer sind dabei, aber die sind heute die Ausnahme. Dazu kommen in meiner Tagen auf 21 Grad, in Paderborn auf 23 und in Hamm auf 24.
5: 5 nach 10.
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5: Die A3 Oberhausen Richtung Köln zwischen Oberhausen-Lierich und dem Kreuz Kaiserberg. 10 Minuten ungefähr drauf, 3 Kilometer Stau. Wegen Bauarbeiten gesperrt sind die A3 Richtung Oberhausen zwischen den Kreuzen Breitscheid und Kaiserberg bis heute 20 Uhr und die A448 Richtung Essen zwischen Bochum, Altenbochum und Weidmar bis morgen früh um 5. 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
5: Es gibt keine schönere Begleitung als die Sonntagsshow, wenn ihr gerade staubsaugen müsst. Ja, dann tut es heute mit Verstand. Am Geburtstag des Staubsaugers, das härteste Radioquiz der Welt, spielen wir nebenbei Nationalhymnen, David Beckham und Muttertag. Das sind 3 der 4 Begriffe. Was für eine Gemeinsamkeit haben wir uns dazu bitte ausgedacht? Rätselt mit
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5: Einmal auf Stufe 5, bitte.

0: Amy Winehouse singt Rehab und ich erzähle euch, es ist 12 nach 10.
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0: Her mit dem roten Teppich, ab dafür für Christine Westermann.
2: Ich habe gerade gedacht, es müsste dich eigentlich mal einer filmen. Was du hier so rumzappelst, ist einfach groß.
0: Und ich zapple mich an dich ran. Christine Westermann ist da, guten Morgen. All die Farben, all das Licht, Cora Wucherer hast du dabei. Und ich habe schon gesagt, es ist eine Geschwistergeschichte.
2: Genau, und wer Geschwister hat, der weiß, wie sehr man da manchmal leiden muss. Und wer Schwestern hat, der weiß das, glaube ich, noch viel besser. Eine Ältere sagt der Jüngere natürlich immer, wo es lang geht, und die Jüngere leidet drunter und würde es gerne alles anders machen. Und die Ältere weiß halt, wie das mit den Jungs geht und mit der Liebe und überhaupt, und weiß alles besser.
0: Ja, ich zappel mich mal ran. Du hast eigene Erfahrungen, ne?
2: Ich habe zwei Schwestern, die wohnen zum Glück in Hessen, die können so nicht zuhören. Ja, und ich bin die Älteste, und deswegen habe ich mich wahrscheinlich auch so schön reinrutschen lassen in diese Geschichte.
0: In diese Geschichte, deren Hauptpersonen die Schwestern Juna und Martha sind.
2: Genau, die schenken sich überhaupt nichts, die beiden. Juna ist 17 und Martha ist 13. Die ziehen sich an den Haaren, die schreien sich an, die eine versteckt Sachen der anderen. Die reden tagelang nicht miteinander. Also da geht's wirklich richtig zur Sache. Und die Geschichte spielt in München. Und diese Juna, die 17-Jährige, ist eine sehr begabte Malerin. Und sie würde unglaublich gerne auf die Kunstakademie gehen. Sie hat aber eine ganz seltene Krankheit, die gibt's wirklich, das Usher-Syndrom. Und die Ärztin eröffnet ihr, dass sie in spätestens einem halben Jahr blind sein wird. Das ist natürlich der geplatzte Traum der Kunstakademie. Und sie lässt alles an der kleinen Schwester aus. Und die kleine Schwester versucht zu retten, was zu retten ist, aber findet es einfach ganz furchtbar, dass sich die Ältere immer in den Mittelpunkt stellt und dass sich alles nur um sie dreht. Und dieser Konflikt, und das finde ich das Tolle, der ist zwar sehr dramatisch, aber der kommt unglaublich leicht daher. Und ich habe zwischendurch auch laut gelacht, weil diese beiden Mädels, das ist schon sehr weit vorn.
0: Christine Westermann hat all die Farben, all das Licht dabei. Cora Wucherer, es geht also um die Schwesternbeziehungen zwischen Juna und Martha. Was wir sonst noch erfahren dürfen zu diesem Buch, das sagt uns Christine gleich. Hier auf WDR 2.

0: All die Farben, all das Licht von Cora Wucherer. So heißt das Buch, das Christine Westermann uns empfiehlt. Ich habe es gerade schon gecheckt. Also eine Geschichte zweier Schwestern, die heißen Martha und Juna. Die zwei sind die Hauptfiguren und dann gibt es bestimmt Eltern.
1: Es gibt auf jeden Fall einen Vater, der ist aber mit den beiden Mädchen völlig überfordert. Er versucht zu schlichten, so gut es geht. Und eine Mutter gibt es nicht mehr. Sie ist sehr früh gestorben. Und Martha, das ist die jüngere, 13, hat diese Mutter überhaupt nicht mehr kennengelernt. Also sie hat keine Erinnerung an sie. Und wann immer sie den Vater fragt, wiegelt er ab oder er schweigt ganz. Und eines Tages findet sie im Keller ein paar Kisten, ein paar Kartons. Und da versteht sie, als sie die aufmacht, ganz langsam, was passiert ist.
0: Also sind da, also das hat ja, haben viele ja schon gehabt. Du machst dann diese Kisten auf und dann kommen die Emotionen rausgepurzelt.
1: Ich würde am liebsten jetzt gar nichts mehr erzählen, weil es ist eine sehr emotionale Geschichte, aber die ist kein bisschen tränendrüssig erzählt, sondern die kommt mit wirklich überraschender und schöner Leichtigkeit daher. Wird immer aus zwei Perspektiven erzählt und es ist schön, weil du automatisch, ich bin ja die Ältere, aber ich habe einfach für die Kleine, für die 13-Jährige Partei ergriffen, weil die ist auch wirklich rotzfrech und die ist eigentlich ihrer größeren Schwester weit voraus, aber die Größere merkt das nicht und das ist einfach, die beiden schenken sich nichts, aber als es dann zu einem Herzenswunsch von Juna, der Älteren, kommt, da ist Martha, die Kleine, natürlich dabei. Und da würde ich jetzt einfach auch aufhören zu erzählen, denn was dann kommt, ist großartig, es ist beeindruckend, es zieht dich durch dieses Buch und man rechnet mit einem guten Ende, aber so einfach macht es sich die Autorin nicht. Im Gegenteil, am Ende ist nichts gut und doch ist alles anders und vielleicht ist genau das gute Ende.
0: Ach, das hast du jetzt so schön erzählt. Christine Westermann.
1: Ich hab's gelesen.
0: Empfiehlt uns das, was sie gelesen hat. All die Farben, all das Licht, Cora Wucherer. Alle Informationen zu dieser Schwesterngeschichte mit einem ganz besonderen Ende stellen wir natürlich ins Netz. WDR2.de.
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Ich bringe mich noch mal kurz in Erinnerung hier, ja, während ihr vielleicht auf wdr2.de in Sachen Buchtipp von Christine noch mal checkt, sage ich euch hier im Radio, das härteste Radioquiz der Welt läuft. Vier Begriffe, die eine Gemeinsamkeit haben. Drei kennt ihr. Nationalhymnen, David Beckham, Muttertag. Das sind drei der vier Begriffe. Welche Gemeinsamkeit haben wir uns dazu ausgedacht? Zum Rätseln 0221 567 89 222 oder ihr schickt eine Sprachnachricht über die WDR 2 App.

0: Nationalhymnen, David Beckham und Muttertag. Drei von vier Begriffen im härtesten Radioquiz der Welt. Welche Gemeinsamkeit suchen wir aber? 0221 567 89222. Nationalhymnen, David Beckham, Muttertag.
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0: Wetterzeit mit Katharina Geul im WDR 2 Wetterteam.
2: Heute gibt es eine windige Mischung aus etwas Sonne, vielen Wolken und nur vereinzelt mal etwas Regen. Bei in Oberhausen 23 Grad, in Kerpen 24. Morgen wird es ein bisschen wechselhafter, dann ziehen mehr Schauer durch und vereinzelte kräftige Gewitter sind morgen auch möglich.
0: Ja, jetzt haben wir es kurz nach 10:30.
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0: Wegen Bauarbeiten gesperrt die A3 Richtung Oberhausen zwischen den Kreuzen Breitscheid und Kaiserberg bis heute Abend 20 Uhr und die A448 Richtung Essen zwischen Bochum, Altenbochum und Weidmar bis morgen früh um 5. 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
0: Schönen Sonntag zusammen.

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0: Au revoir, singt Mark Forster. Claudia, ihr sagt auch mal kurz au revoir, ne?
1: Ja, Hallöchen.
0: Hallöchen. Ihr seid auf der Autobahn unterwegs, von wo nach wo?
1: Wir sind jetzt aus dem Münsterland von zu Hause unterwegs nach München. Wir bringen das Töchterchen wieder zum Studieren weg.
0: Oh.
1: Und da haben wir das Quiz halt gehört, was wir an und für sich sonntags öfter, wenn wir morgens mal im Auto unterwegs sind, hören und es ehrlich gesagt noch nie bis zu Ende gehört haben. Und dann fängt man ja an zu rätseln. Und da sind uns dann so ein paar Ideen gekommen. Und wir hoffen, dass sie richtig sein.
0: Ja, da bin ich gespannt, was ihr zu sagen habt.
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0: Ich meine, ihr hört es nicht immer bis zum Ende, aber jetzt seid ihr aktiv dabei, liebe Claudia. Also, ihr habt eure Tochter im Auto, ihr seid an der Autobahn irgendwo bei Frankfurt rangefahren.
1: Genau.
0: Mann Matthias ist auch noch mit im Auto, das heißt, ihr seid ein Rätselteam, ne?
1: Wir sind ein Dreierteam, genau.
0: Das ist super. Wir haben drei Begriffe von vieren, nämlich Nationalhymnen, David

0: Beckham und Muttertag. Und jetzt bin ich gespannt, was ihr dazu so sagt in eurem Rätselteam. Was für eine Gemeinsamkeit könnten wir uns ausgedacht haben?
1: Also, wir haben uns die Spice Girls als Gemeinsamkeit ausgedacht.
0: Ja, und wie würdet ihr es begründen?
1: Ja, also wir sind auf den Gedanken gekommen, weil David Beckham ist natürlich klar, der ist mit einem Spice Girl verheiratet.
0: Mhm.
1: Und dann die Nationalhymnen, da haben wir im Grunde zwei Sachen uns überlegt. Einmal war der ja jetzt bei der WM auch ziemlich häufig dabei, wenn die Nationalhymnen geschmettert worden sind.
0: Mhm.
1: Und da ist ja sogar Victoria sehr emotional geworden. Und zum anderen haben wir uns halt auch gedacht, es ist mal ein Song. Ich kann jetzt gar nicht genau sagen, welcher. Ich glaube, Spice Up Your Life. Der ist mal vorgeschlagen worden, der sollte doch die Nationalhymne der Engländer werden.
0: Ja, okay, dann nehmen wir doch einfach Spice Girls als Gemeinsamkeit mit.
1: Genau.
0: Und ich höre schon, bei euch ist mächtig Wind, ab zurück ins Auto und kommt gut in Richtung München an. Vielen Dank fürs Miträtseln und vielleicht bleibt ihr auch heute bis ganz zum Schluss dabei. No, das wäre doch ganz schön.
1: Danke dir, Marco. Ne?
0: Liebe dann, Grüße an die Rätselgang. Tschüss.
1: Danke.
0: So, also Claudia, Matthias und Claire, die sagen, es könnten die Spice Girls sein. Dann habt da gute Reise. Ich nenne euch Begriff Nummer 4 und vielleicht kommt da jetzt nochmal ein bisschen ein anderer Bogen rein. Begriff Nummer 4 heißt nämlich Willy Lemke. Nationalhymnen, David Beckham, Muttertag, Willy Lemke. Das sind die 4 Begriffe, zu denen wir uns eine Gemeinsamkeit zusammengesucht haben. Jetzt machen wir die Telefonleitung auf und dann funktioniert das mit dem Lösungsversuch auch nur per Telefon. Nationalhymnen, David Beckham, Muttertag, Willy Lemke. Gutes Gelingen unter 0800 567 8222.
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0: und NSYNC, It's Gonna Be Me, WDR 2, die Sonntagsshow mit Marco Schreil zum Ferienfinale. Morgen startet ja das neue Schuljahr, aber vielleicht habt ihr noch was Tolles zu planen.
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0: Eine unserer liebsten Beschäftigungen, euch das zu erzählen und vorher rauszufinden. Wir empfehlen euch eine ganz besondere Übernachtungsmöglichkeit an dieser Stelle. In der Eifel, kurz hinter der Landesgrenze in Rheinland-Pfalz, bei Gerolstein sind wir unterwegs. Da könnt ihr im Wald schwebend übernachten, in sogenannten Baumzelten. Unser WDR 2 raus in den Westen Reporter Julian hat Probe gelegen dort. Und klar, müssen wir erstmal klären, ein Baumzelt.
2: Im Prinzip sind es Zelte, die wie so eine Hängematte zwischen den Bäumen gespannt sind. Also die sind hier immer an drei Bäumen festgemacht mit so einem Spanngurt und dann hängen die da auf 3 Metern Höhe und du musst da erstmal mit so einer Leiter reinklettern. Wenn du dich reinlegst, dann fühlt sich das an wie ja, so eine Mischung aus Hängematte, Trampolin und eben einem Zelt, weil du ein Dach über dem Kopf hast. Du bist auf jeden Fall gut gefedert nachts und kannst dann die Nacht im Wald verbringen.
0: Okay, und wie ist es dann so generell nachts dort im Baumzelt?
2: Als ich mich reingelegt habe, dachte ich, wow, in dem Moment ist so eine Ruhe über mich gekommen irgendwie. Also ich habe mich da reingelegt, hatte die Augen nach oben gerichtet. Du kannst entscheiden, ob du mit einem Regencape über dem Zelt da liegen möchtest oder einfach nur mit dem Netz. Und dann kannst du tatsächlich im Liegen quasi raufgucken in die Baumwipfel, in den Himmel, teilweise auch so ein paar etwas hellere Sterne sehen. Und ja, das war für mich ein sehr spannendes Gefühl, da drin zu liegen. Mhm. Gleichzeitig aber auch ein sehr entspannendes. Und Hotelchef Elmar sagt, Gäste, ja, die kommen hier, um eine Nacht mal richtig was anderes zu erleben als sonst.
3: Na, du bist halt hier alleine im Wald. Wir haben natürlich 4 Zelte, aber alle sind gut verteilt im Wald, sodass sie nicht direkt aufeinander hängen. Und da hat jeder so seine Atmosphäre, die er dann genießen kann.
0: Ja, also übernachten im Baumzelt. Bei Gerolstein in der Eifel funktioniert das. Unser Raus in den Westen Reporter Julian hat es ausprobiert. Und wir haben noch viel mehr Tipps für euch. Die kriegt ihr so sortiert nach Regionen sogar bei uns im Netz. WDR2.de.
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Diese Frau hat zum Glück diese Rums-Songs hinterlassen, Bonnie Tyler. Holding out for a hero. Kurz vor 11. Ihr könnt auch zum Hero werden, wenn ihr das härteste Radioquiz der Welt löst. Vier Begriffe, die eine Gemeinsamkeit haben. Nationalhymnen, David Beckham, Muttertag und Willy Lemke. Was für eine Gemeinsamkeit haben wir uns ausgedacht dazu? 0800 567 8222 ist unsere Telefonnummer. Nationalhymnen, David Beckham, Muttertag und Willy Lemke. Traut euch auf dem Weg zum Hero sein.

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1: Die Nachrichten mit Kerstin Fischer. Guten Tag.
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2: Kurz nach 2:30 ging bei der Kantonspolizei Aargau die Meldung ein, dass Schüsse gefallen seien in der Nähe einer Veranstaltung.
1: In Aarau in der Schweiz sind laut dem Polizeisprecher der Stadt Schüsse auf einer Technoparty gefallen. Ein Mensch wurde getötet, 5 wurden verletzt. Markus Epping, was ist bis jetzt bekannt?
3: Die Schüsse sind auf einem großen Rave gefallen. In der Nacht rund 3500 Menschen haben dort auf einer Pferderennbahn gefeiert. Wer geschossen hat und warum, ist bis jetzt unklar. Die schweizerische Polizei hat eine Großfahndung nach dem oder den Tätern eingeleitet. Auch die deutsche Polizei beteiligt sich daran. Die Stadt Aarau liegt etwa 30 Kilometer von der Grenze entfernt zwischen Basel und Zürich. Die Tote ist eine 22-jährige Schweizerin. Auch die Verletzten stammen aus der Schweiz. Augenzeugen berichten, dass sie die Schüsse während der Open-Air-Party zuerst für Feuerwerk hielten. Die Polizei rückte nach dem Notruf mit einem Großaufgebot an. Das Festivalgelände wurde abgesperrt und die Menschen aufgefordert, das Gebiet zu meiden.
1: Bundesfinanzminister Klingbeil reist heute zum Treffen der G20-Finanzminister in die USA. Bei den Gesprächen der größten Industrie- und Schwellenländer soll es morgen und übermorgen auch um den Krieg zwischen den USA und dem Iran gehen. Die Folgen sind weltweit zu spüren, zum Beispiel die hohen Spritpreise. Klingbeil machte in der ARD die US-Regierung dafür verantwortlich.
4: Schuld daran ist Donald Trump mit diesem verantwortungslosen Krieg, den er im Iran gestartet hat. Das sind die Auswirkungen, die wir in den Zapfsäulen spüren. Deswegen ist das Allerwichtigste erstmal, und das ist die wichtigste Botschaft auch an die USA, beendet diesen Krieg.
1: Der SPD-Politiker hatte zuletzt auch die steigenden Zinsen mit dem Iran-Krieg in Verbindung gebracht. Dadurch wird es auch für Deutschland teurer, Schulden zu machen. US-Präsident Trump wiederum erwartet von den G20-Staaten, dass sie mit Sanktionen mehr Druck auf den Iran ausüben. Ein 35 Jahre alter Untersuchungsgefangener ist in der Nacht aus der JVA Duisburg-Hamborn entkommen. Die Polizei hat nach eigenen Angaben bisher keine Spur von dem Mann, der wegen Diebstahls im Gefängnis saß. Sie sagt, dass er einen der Gitterstäbe vor dem Fenster seiner Zelle im 3. Stock entfernt hat und dann vermutlich über das Dach geflohen ist. NRW-Justizminister Limbach nannte den Ausbruch in Duisburg absolut inakzeptabel. Und das ist auch noch wichtig heute. 4 Tage nach der Sturzflut im Himalaya sinken die Chancen, noch Überlebende zu finden. Mindestens 3000 Menschen werden noch vermisst, darunter auch Deutsche. Die Zahl der Todesopfer ist auf 750 gestiegen. In Island haben die Menschen darüber abgestimmt, ob ihr Land wieder Beitrittsverhandlungen zur EU aufnehmen soll. Nach Auszählung fast aller Stimmen recht zeichnet sich eine Mehrheit für ein Nein ab. Die US-Weltraumbehörde NASA will am frühen Nachmittag ein neues Weltraumteleskop ins All schicken. Sein Sichtfeld ist 100 Mal größer als das des Hubble-Weltraumteleskops und es kann auch sehr lichtschwache Planeten aufspüren. Mehr als 130 Fluggäste von Eurowings sind gestern Abend nicht da angekommen, wo sie ankommen wollten. Die Maschine hob in Köln-Bonn ab und wollte nach Palma de Mallorca. Der Flieger landete dann aber in Paris. Wie es dazu kam, berichtet Marion Sendker.
5: Plötzlich gab es Dampf im Flieger. Ein Sprecher von Eurowings sagt, der kam aus einem Ofen in der Bordküche. Aus Sicherheitsgründen musste die Maschine dann landen. Der Pariser Flughafen Charles de Gaulle war laut Eurowings am nächsten. Verletzt wurde niemand. Die Passagiere kamen in Hotels in Paris unter und inzwischen sollen alle umgebucht sein und so schnell wie möglich nach Mallorca geflogen werden.
1: Das war WDR aktuell.
6: Was fällt mir dazu ein? Paris oder Palma? Hauptsache Frankreich. Katharina Gollin ist in der WDR 2 Wetterredaktion. Guten Morgen.
7: Guten Morgen. Ja, am Nachmittag ziehen jetzt bei starken bis stürmischen Böen noch einige Wolken und vereinzelt auch ein paar Tropfen Regen durch. Bei in Lemgo 22 Grad, in Wesel 23 und in Heinsberg 24 Grad. Der Wind lässt heute Abend dann erstmal nach, frischt aber morgen direkt wieder auf und dann bringt er auch einiges an Schauern und Gewittern mit sich.
6: 10:45.
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6: Die A3 Oberhausen Richtung Köln zwischen dem Kreuz Oberhausen West und dem Kreuz Kaiserberg. 10 Minuten draufplanen, 5 Kilometer stockend. Die A45 Dortmund Richtung Hagen zwischen dem Kreuz Dortmund-Witten und dem Westhofener Kreuz. 10 Minuten drauf, 2 Kilometer Stau. Wegen Bauarbeiten gesperrt sind die A3 Richtung Oberhausen zwischen den Kreuzen Breitscheid und Kaiserberg bis heute Abend um 20 Uhr und die A448 Richtung Essen zwischen Bochum, Altenbochum und Weidmar bis morgen früh um 5. 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
6: Hallihallo. Schönen Sonntag wünsche ich euch. Es ist der letzte im August und auch wenn ich die einen oder anderen schon kurz in Schrecken versetzt habe, weil ich gesagt habe, dass die Schule morgen schon wieder losginge. Nein, erst am Mittwoch ist es soweit. Es erklärt, es sitzt hier einer, der keine Schulkinder zu Hause hat. Schulpflichtigen Kinder, so nennt man das, glaube ich, richtig. Also ihr dürft noch 2 Tage ausschlafen und ab 12 ist übrigens ein Lehrer da. Der wird uns das überhaupt ganz genau erklären, wie das geht mit dem Ende der Schulferien. Haben wir noch Zeit für das härteste Radioquiz der Welt? Na klar. Nationalhymnen, David Beckham, Muttertag, Willy Lemke. Das sind die 4 Begriffe, die eine Gemeinsamkeit haben. Aber welche?
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0: 12 nach 11, WDR 2, die Sonntagsshow mit Marco Schreil. Und heute ist Jubiläum.
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0: Der wohl berühmteste Staubsaugersatz der Geschichte, oder? Loriot, legendär, der Staubsaugervertreter zu dem Ding hier. Vor 125 Jahren ging es los mit diesem Teil, das wohl jede und jeder von uns irgendwie zu Hause hat. Heute vor genau 125 Jahren wurde das Patent für den Staubsauger angemeldet und dann ging es also richtig los.
2: Wer hat ihn doch gekauft? Den Hoover.
3: Den Hoover Handstaubsauger mit der riesen Saugkraft.
2: Für unter 100 Mark.
0: Ja, viele Marken, viele Modelle und ja, wirklich ein Muss in jedem Haushalt oder geht's auch ohne?
4: Auf keinen Fall. Staub ist überall. Wir öffnen Fenster, wir tragen unsere Hautschuppen in die Luft ein, wir verlieren Fasern, wir haben Haustiere. Also Staub ist überall und gehört zum Leben dazu.
0: Sagt die Expertin vom TÜV zur Lufthygiene. Also 125 Jahre Staubsauger. Ich empfehle einmal ganz bewusst durchsaugen. Heute.
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0: aus den 90ern zurück in die Gegenwart. Das härteste Radioquiz der Welt möchte gelöst werden. Vier Begriffe, die eine Gemeinsamkeit haben. Und ich möchte gern wissen, welche wir uns dazu ausgedacht haben. Zu Nationalhymnen, David Beckham, Muttertag und Willy Lemke. 0800 5678 222 ist die Nummer zum kleinen Glück. Und hier ist WDR 2, die Sonntagsshow mit Marco Schreil. Ray Garvey ist das für euch.
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0: 20 nach 11 haben wir es. Komm, dann versuchen wir es doch mal.
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0: Ihr kennt alle vier Begriffe. Jetzt also liegt es an euch, ob ihr es schafft, aufzulösen. Und das möchte WDR2-Hörerin Jennifer aus Dortmund versuchen. Hallo Jennifer.
2: Hallo, guten Morgen.
0: Du hast gerade die Location aber gewechselt. Du bist nicht in Dortmund.
2: Genau, ich bin bei meinem Freund in Bochum.
0: Okay, und ihr macht euch ein nettes Wochenende.
2: Ja.
0: Und während ihr noch halb im Bett rumkullert, hört ihr WDR2 und rätselt mit.
2: Ja, genau.
0: Schön. Ich höre an dieser Stelle auf, euer Bild zu malen. Ja, ich will nicht übergriffig werden. Ja. Okay, also ihr rätselt, das härteste Radioquiz der Welt. Und ihr kennt diese vier Begriffe, Nationalhymnen, David Beckham, Muttertag und Willy Lemke. Und ich bin sehr gespannt, was ihr an dieser Stelle zu vermitteln habt. Was glaubt ihr, was für eine Gemeinsamkeit haben wir uns ausgedacht?
2: Ja, wir glauben, die Gemeinsamkeit sind die Einlaufkinder.
0: Ah nee, echt?
2: Ja.
0: Weil?
2: Weil die Einlaufkinder immer während der Hymne auf dem Spielfeld sind. David Beckham war mal bei Manchester United Einlaufkind. Dann gibt es Vereine, die machen am Muttertag eine ganz schöne Aktion und schicken die Mütter mit aufs Feld statt Kinder. Und Willy Lemke hat die Idee der Einlaufkinder nach Deutschland gebracht. Und wir haben den Hinweis heute Morgen noch gehört.
0: Den exklusiven Hinweis, den ich immer nur ein einziges Mal nenne, um kurz nach neun. Erinnerst du dich, was ich gesagt habe?
2: Ja. Soll ich sagen?
0: Ja.
2: Ja, du hattest gesagt, das hättest du auch oder würdest du auch gerne mal machen oder hättest du auch gerne mal gemacht.
0: Ich habe gesagt, ach, das hätte ich auch gern mal gemacht.
2: Genau, ja.
0: Und soll ich dir was sagen, liebe Jennifer? Ich wäre sehr gern auch mal so ein Einlaufkind gewesen. Jawohl!
2: Ja, sehr schön.
0: Super, herzlichen Glückwunsch. Also,
2: ja, vielen Dank.
0: An welcher Stelle war es euch denn klar, das muss es doch sein?
2: Tatsächlich schon, wir haben den Hinweis gehört, die Hymne und David Beckham, und dann habe ich gesagt Einlaufkind. Und dann habe ich aber nochmal nachgeguckt, ob das tatsächlich, ob David Beckham tatsächlich mal Einlaufkind war.
0: Oh, ja, und du hast komplett recht, er war das bei seinem Herzensclub in Manchester. Dann die Nationalhymnen, klar, bei großen Turnieren werden die gespielt. Da stehen die Kinder dort, manchmal sind die Kinder fast größer. Gab es wohl irgendwie mal so einen Fall als die Spieler selber, wenn die nicht so groß gewachsen sind. Muttertag, diese Aktion, ja, bei Ajax Amsterdam gibt's das. Die Spieler zusammen mit ihren Müttern auf dem Feld. Und Willy Lemke hat das eingeführt in Deutschland 1994. So lange gibt es das schon. Wie toll! Es gibt einen WDR2-Thermobecher für euch, in eure Situation im Bett zu liegen am Sonntag. Der verschwabert auch nicht. Den kann man wieder zumachen und einfach an Bett ranstellen. Herzlichen Glückwunsch, liebe Jennifer.
2: Perfekt, vielen Dank.
0: Vielen Dank fürs Rätseln. Allen anderen natürlich auch, dass ihr dabei wart. Jennifer ist durchgekommen. Vielleicht seid ihr die Nächsten. Und Jennifer hat das Richtige gesagt. Der exklusive Hinweis, den gibt es immer um kurz nach neun. Der kann also helfen, wie in eurem Fall. Liebe Grüße, schönen Sonntag noch.
2: Ja, danke, Grüße zurück.
0: Tschüss.
2: Auch so.
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0: Ist für heute gelöst. Die Einlaufkinder haben wir gesucht und es gibt ein neues härtestes Radioquiz der Welt. Natürlich nächsten Sonntag ab 9 hier auf WDR 2.

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1: Das hat Katharina Geulen im WDR 2 Wetterteam für uns.
2: Ja, jetzt am Nachmittag sind einige dicke Wolken unterwegs. Die können örtlich auch mal einen kleinen Schauer oder etwas Sprühregen bringen. Dazwischen gibt es aber auch immer wieder Auflockerungen, wo mal etwas Sonnenschein durchkommt. Dazu können wir in Nümbrecht auf 22 Grad und in Aalen auf 23.
1: Kurz nach 11:30.
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1: Die A3 Oberhausen Richtung Köln zwischen dem Kreuz Oberhausen West und dem Kreuz Kaiserberg. 10 Minuten drauf planen, 5 Kilometer stockender Verkehr. Wegen Bauarbeiten gesperrt sind die A3 Richtung Oberhausen zwischen den Kreuzen Breitscheid und Kaiserberg bis heute Abend 20 Uhr und die A448 Richtung Essen zwischen Bochum, Altenbochum und Weidbar bis morgen früh um 5 und alle Staus kriegt ihr über wdr2.de.
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1: Schönen Sonntag zusammen und gleich gucken wir mal ins Portemonnaie. Also ihr könnt es schon mal herholen und ein paar Scheine dazu auch.

0: 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Und heute gucken wir uns gegenseitig mal ins Portemonnaie.
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0: Und das machen wir doch bitte ganz bewusst, denn unser Geld hat heute seinen ganz besonderen Auftritt. Heute vor 25 Jahren hat die Europäische Zentralbank die Euro-Banknoten vorgestellt.
2: Noch 4 Monate, dann sollen die Europäer den Euro in der Hand halten können. Doch an diesem 30. August 2001 geht es erstmal um Design, Scheindesign.
3: Wahnsinn, ein wahnsinnig prickelndes Gefühl auch.
2: Die ersten Euro-Banknoten werden präsentiert und der Präsident der Landeszentralbank NRW, Eberhard Heinke, gerät, nun ja, in Ekstase.
3: Dies ist jetzt ein historischer Moment für uns alle, diese Scheine in die Hand nehmen zu können, die Münzen zu sehen. Es ist eine neue Welt, es ist ein neuer Anfang, den wir begehen, ein europäischer Anfang.
2: Zur Feier des Tages hat sich die Europäische Zentralbank in Frankfurt einwickeln lassen, in lila.
4: In diesem Moment wird das lilafarbene Band, welches rund um die Europäische Zentralbank gespannt ist, gelöst. Zum Vorschein kommen übergroße Euro-Geldscheine. Sie werden für 300 Millionen Menschen in Europa das alleinige Zahlungsmittel ab dem 1. Januar 2002 sein.
2: Da hängen sie an der EZB-Fassade, die großen 7. Banknoten im Wert von 5, 10, 20, 50, 100, 200 und 500 Euro. Je höher der Wert, desto größer die Note. Für den schönen Schein sorgt der österreichische Designer Robert Kalina. Vorn sieht man darauf Fenster und Tore, Brücken auf der Rückseite. Alles Bauwerke, die es in Wirklichkeit nicht gibt. Echte Bauten wollte man nicht. Franzosen hätte das Brandenburger Tor womöglich missfallen können. Den Deutschen der Arc de Triomphe.
1: 300 Millionen Menschen. Verbunden durch eine gemeinsame Währung. Der Euro. Unser Geld.
2: Die EZB bringt Werbespots für die neue Währung in Umlauf. Damit der Schein nicht trügt, werden ihm im Vergleich zur D-Mark neue Sicherheitsmerkmale verpasst. Spezialfolie mit Hologramm, Strichcode, Perlglanzstreifen, Folienstreifen und einiges mehr. Zu Beginn nicht alles waschecht, auf Baumwollpapier. Fühlen, sehen, kippen, lautet das Rezept für die Echtheitsprobe.
5: 3, 2, 1, der Euro ist da!
2: Am 1. Januar 2020.

0: 2 bringt die Europäische Zentralbank den Euro unter die Leute. 61 Milliarden Euro in bar. Die Skepsis ist groß. Wie wird das neue Geld angenommen?
1: Ich denke schon, dass Europa etwas näher zusammenrückt, als es bisher der Fall war.
2: Ich freue mich drauf. Ich freue mich vor allen Dingen drauf, dass ich in Europa rumreisen kann mit einer Währung und die dort ausgeben kann. Finde ich prima.
3: Nein, wir sind eigentlich nicht skeptisch. Also ich nicht. Nee, überhaupt nicht. Wir freuen uns.
0: Es wird auch gemeckert, teilweise zu Recht, über den Teuro. Aber dafür kann der Designer ja nichts. Und es braucht Gewöhnung. Auch daran, dass ein Euro etwa den doppelten Wert einer D-Mark hat, wie bei dieser KDW-Kundin.
4: Ich fall immer wieder drauf rein, muss ich sagen. Wenn dann der halbe Preis, denkt man, ne?
5: Das wäre mir gerade passiert.
0: Alles in allem läuft die Einführung des neuen Bargelds überraschend geräuschlos. Ja, viele D-Mark-Scheine bleiben noch unter Matratzen und in Schatullen. Doch im alltäglichen Geschäftsleben ist bald nur noch der Euro unterwegs, was diese Schuhverkäuferin humorvoll bestätigen kann.
6: Nee, also die wenigsten Leute bezahlen jetzt noch mit der D-Mark. Das Einzige, was wirklich noch an die alte D-Mark erinnert, ist der Pfennigabsatz.
0: Ende 2026 will die EZB über eine neue Generation von Scheinen entscheiden. Mögliche Motive? Vögel, Flüsse, berühmte historische Persönlichkeiten aus Wissenschaft und Kultur. Vorgestellt wurden die ersten Euro-Banknoten am 30. August 2001. Heute vor 25 Jahren.
7: Ja, und Rainer Bartusch hat es schon gesagt in Sachen Euro-Banknoten. Wir dürfen jetzt abstimmen, wie die neuen Scheine aussehen. 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

WDR 2, schönen Sonntag euch. Ich habe Besuch gleich von einem Mann aus Duisburg, der für euch vielleicht gerade recht kommt an dieser Stelle, denn Joel Naranzo, ich hoffe, ich spreche den Namen richtig aus, der ist Lehrer Sport und Spanisch in Duisburg und er muss ab Mittwoch auch wieder ran. Ja, das habe ich gelernt. Es geht erst am Mittwoch wieder los mit der Schule und vor dem Schulstart kann ich reden mit ihm über seinen Job in der Schule, wie man vielleicht besser ins neue Schuljahr kommt und vor allem möchte ich mit ihm gern reden über seinen Erfolg bei Social Media. Der Sportlehrer ist nämlich auch so eine Art Influencer für den guten Zweck und er will seinen Schülerinnen und Schülern irgendwie Bewegungsmöglichkeiten geben. Gerade entsteht da so ein Calisthenics-Park. Ihr könnt ja schon mal googeln, was steckt hinter Calisthenics. Wie er das anstellt, warum das ein Lehrer bei Insta organisieren muss, das erklärt er mir ab 12 hier auf WDR 2.

0: 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Es ist 12 Uhr.
1: Die Nachrichten mit Robert Levin. Guten Tag.
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1: Auf einer Techno-Party in Aarau in der Schweiz sind in der Nacht Schüsse gefallen. Eine 22-Jährige wurde getötet, 5 Menschen teils schwer verletzt. Die Schweizer Polizei fahndet nach dem oder den Tätern. Aarau liegt zwischen Basel und Zürich. Die Techno-Party fand auf einer Pferderennbahn statt. Patricia Wern berichtet.
2: Das Gebiet ist noch immer weiträumig abgesperrt und ein Großaufgebot von Rettungskräften ist seit dem frühen Morgen im Einsatz. Die Bevölkerung wurde aufgefordert, das Gebiet zu meiden. Zeugen, die Fotos oder Videos von dem Vorfall gemacht haben, sollen sich bei der Polizei melden. Was genau bei der Techno-Veranstaltung passiert ist, ist noch nicht bekannt. Die Polizei spricht von einer, Zitat, unklaren Situation. Auch gibt es bislang keinen Hinweis auf ein mögliches Motiv. Wie viele Menschen genau zu dem Zeitpunkt des Vorfalls auf dem Gelände waren, ist noch unklar.
1: Die Menschen in Island haben in einem Referendum gegen neue Beitrittsverhandlungen mit der EU gestimmt. Knapp 53% stimmten mit Nein, gut 47% waren dafür. Die Gegner eines EU-Beitritts wollen vor allem die Kontrolle über die isländischen Fischereigebiete behalten. Die Fischerei ist der wichtigste Wirtschaftszweig Islands. Ministerpräsidentin Frosta-Dottir hatte erklärt, dass ein Nein die Debatte über einen EU-Beitritt dauerhaft beenden wird. In Neuss läuft der Höhepunkt des Bürgerschützenfestes. Es gilt als größtes weltweit, das von einem Verein organisiert wird. Bis Dienstag werden mehr als 1 Million Besucher erwartet. Heute präsentieren sich bei der großen Königsparade rund 7600 Schützen. Aus Neuss, Peter Hild.
3: Ein nicht enden wollender Zug an Schützenformationen, Musikkapellen und Fahnenschwenkern zieht hier durch die Neusser Innenstadt. Besonders beeindruckend sind die rund 100 Schützen mit den großen Blumenhörnern auf der Schulter, die sogenannten Hönisse. 15 bis 20 Kilo wiegt jedes Horn und ist mit den unterschiedlichsten Blumen und Farben bestückt. Der amtierende Schützenkönig ist gerade schon unter großem Applaus den Zugweg abgeschritten. Viele tausend Menschen verfolgen die Neusser Königsparade an der Strecke. Vor allem viele weibliche Zuschauer haben sich dafür mit bunten, auffälligen Hüten in Schale geworfen.
1: Und das ist auch noch Thema. 4 Tage nach der Sturzflut im Himalaya sinken die Chancen, noch Überlebende zu finden. An einer Baustelle sollen mehr als 100 Menschen in einem schlammgefüllten Tunnel festsitzen. 750 Tote wurden bisher geborgen. Israels Ministerpräsident Netanyahu hat Siedlergewalt im Westjordanland ungewöhnlich klar kritisiert. Siedler hatten ein Haus von Palästinensern belagert und eine Familie sowie ein ausländisches Medienteam angegriffen. In Köln endet heute die Gamescom, die größte Videospielmesse der Welt. Für den letzten Tag gibt es noch Tickets. Beim Gamescom City Festival in der Kölner Innenstadt gibt es nochmal kostenlose Konzerte. Die deutschen Hockeyherren stehen bei der Weltmeisterschaft heute erneut im Finale. Im belgischen Wavre trifft der Titelverteidiger um 16 Uhr auf Spanien. Der US-Schauspieler Johnny Depp zeigt ab heute im Benrather Schloss in Düsseldorf Originale und Editionen seiner Kunst. Der Künstler selbst wird nicht vor Ort sein. Er hat sich am Freitag die Ausstellung privat angeschaut. Kurator Ted Bauer hat ihn da getroffen.
4: Als ich hereinkam, sagte er wortwörtlich, "That's shocking beautiful." Er war so begeistert von diesem Gegensatz seiner sehr modernen Werke in so einem historischen, wunderschönen Schloss wie das Schloss Benrath.
1: Gezeigt werden insgesamt 65 Werke von Johnny Depp. Die Ausstellung läuft bis zum 27. September. Das war WDR aktuell.
5: It's shocking beautiful. Claudia Barbonus ist der WDR 2 Wetterredaktion und hat shocking beautiful Sunday weather.
6: Ja, es ist so ein Hauch von April, aber ein heftiger Hauch, also eher ein Fauch. Also Wind ist draußen unterwegs, starke bis stürmische Böen, einzelne Schauer auch, ab und zu ein wenig Sonnenschein. Meistens bleibt es trocken, Temperaturen heute in Steinfurt bis 22 Grad, in Bottrop bis 23 und in Zülpich bis 24.
5: 4 nach 12.
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5: Die A1 Münster Richtung Dortmund zwischen dem Kamener Kreuz und dem Kreuz Dortmund Unna. 10 Minuten drauf planen, 5 Kilometer stockender Verkehr. Die A3 Frankfurt Richtung Köln zwischen Siebengebirge und dem Kreuz Bonn-Siegburg. Viertelstunde plus 5 Kilometer Stau, da hat es einen Unfall gegeben. Die A3 Oberhausen Richtung Köln zwischen Oberhausen-Lierich und dem Kreuz Kaiserberg. Viertelstunde, 6 Kilometer stockender Verkehr. A4 Olpe Richtung Köln zwischen Reichshofberg, Neustadt und Bielstein. 10 Minuten drauf, 2 Kilometer Stau. Und wegen Bauarbeiten sind gesperrt die A3 Richtung Oberhausen zwischen den Kreuzen Breitscheid und Kaiserberg bis 20 Uhr heute und die A448 Richtung Essen zwischen Bochum, Altenbochum und Weidmar bis morgen früh um 5. 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
5: Schönen Sonntag zusammen. Jörg macht heute noch Sommer- und Redepause. Deshalb hören wir uns noch 2 Stunden. Und die kommende Stunde, die gehört einem Mann, der heute hier passt wie sein Bizeps an seinem Oberarm. Joel Naranjo, habe ich gerade gelernt, ist Sportlehrer in Duisburg und auf dem besten Weg, ein Social-Media-Star zu werden. Da zeigt er nämlich, wie es geht, junge Menschen für Sport zu begeistern. Joel, ich freue mich sehr, dass du da bist. Herzlich willkommen.
7: Hi, ich freue mich auch.
5: Wie ist das? Also Eltern können, glaube ich, sagen, wenn sie morgen oder übermorgen die Brotdose aus dem Rucksack holen, dann kommt ein Leben entgegen. Könnte dir das auch passieren?
7: Ja, tatsächlich. Am Mittwoch geht ja offiziell wieder die Schule los in NRW und ich muss sagen, wahrscheinlich freuen sich die meisten Beteiligten auf diesen Schulstart. Sicherlich ist es bei den Kindern noch mal ein bisschen anders als bei uns Lehrern. Aber ich glaube, es gibt genug Gründe, um sich auf die Schule zu freuen.
5: So, und was ich wissen wollte, ist, liegt bei dir da noch irgendwie so eine Essensleiche in irgendeiner Tasche, die dir womöglich entgegenkommt?
7: Nee, die sind tatsächlich beseitigt.
5: Sehr gut. Der Sportlehrer Joel Naranjo ist zu Gast bei uns, kommt aus Duisburg. Wir reden über Motivation in der Schule und darüber, wie sich das verbindet. Die Turnhalle und Instagram.
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0: WDR 2, Menschen bei Marco. Und zu Gast ist der Sport- und Spanischlehrer Joel Naranjo. Am Mittwoch, das habe ich heute gelernt, startet die Schule ins neue Schuljahr. Mit welchen Erwartungen gehst du als Lehrer eigentlich rein in so ein Schuljahr?
1: Also ich muss gestehen, die Vorfreude ist tatsächlich da. Es ist immer was ganz Besonderes, sich auf das neue Schuljahr irgendwie auch vorzubereiten. Man weiß dann irgendwann, was für einen Stundenplan man hat, welche Klasse man bekommt. Ich beispielsweise werde jetzt Klassenlehrer einer 5. Klasse. Das ist natürlich was ganz Besonderes. Und darüber hinaus freut man sich natürlich auch vielleicht anvisierte Projekte oder einfach auch bestehende Lerngruppen, die man vielleicht auch in der Vergangenheit schon unterrichtet hat, und dann natürlich auch die ganzen Kolleginnen und Kollegen.
0: Klassenlehrer ist nochmal so ein Next Step, oder?
1: Auf jeden Fall. Also da hat man schon ein großes Maß an Verantwortung auch gegenüber den Kleinen. Vor allem, wenn die eingeschult werden und dann erst 10 Jahre alt sind. Da muss man natürlich auch einiges dann leisten erstmal.
0: Ja. Das heißt also Gesamtschule, Gymnasium oder?
1: Gesamtschule, genau.
0: Okay. Du merkst, keine Kinder, keine Erfahrung. Wir werden da in der nächsten Stunde noch ein bisschen tiefer eintauchen. Wenn ich an unsere Lehrer denke, dann denke ich an das neue Schuljahr, das jetzt am Mittwoch startet. Und ich denke an diesen Satz: Deinen Namen, da muss ich mir noch eine Eselsbrücke bauen. Da kommen diese ganzen Schülerinnen und Schüler jetzt auf dich zu am Mittwoch. Gibt's einen Trick? Wie machst du das?
1: Nee, gibt es tatsächlich nicht. Manche kriegen das hin, andere wiederum weniger. Aber wir haben eine Schülerschaft mit einem großen Migrationshintergrund oder Anteil. Und dementsprechend tun sich da auch einige überhaupt nicht schwer damit, meinen Nachnamen richtig auszusprechen. Da tun sich manche Kollegen dann doch ein bisschen schwerer tatsächlich.
0: Und andersrum, wie geht das? Also du musst ja diese ganzen Schülerinnen und Schülernamen irgendwie beibringen, draufschaffen. Das ist ja wie Vokabeln lernen.
1: Ja, das ist tatsächlich jedes Jahr eine große Herausforderung, gerade als Sportlehrer, wenn man die Schüler dann nur einmal die Woche sieht in der Halle mit Bewegung, dann ist das schon nicht ganz einfach, aber da kommt man dann mit der Zeit irgendwie dann doch irgendwie rein.
0: Mhm. Wahrscheinlich gibt's so Eselsbrücken, das ist das Mädchen, das 2 Klimmzüge schafft.
1: Genau.
0: Das ist der Junge, der die Kletterstange hochkommt.
1: Genau. Ja.
0: Das ist das Mädchen, warte, ich habe mir den Namen irgendwie so gemerkt, hat mit den Liegestützen Probleme.
1: Ja,
0: wahrscheinlich sind das die Eselsbrücken. Ja, du engagierst dich, das sieht man bei Instagram, du engagierst dich überdurchschnittlich in Sachen Bewegung bei den Heranwachsenden. Wenn du das bei Instagram machst, dann muss da ja ein Grund dahinter stecken. Warum?
1: Ja gut, wir wissen mittlerweile, dass Bewegungsmangel ein Riesenproblem ist bei uns in der Gesellschaft, nicht nur bei den Erwachsenen, sondern tatsächlich auch vor allem bei den Heranwachsenden. Und ich glaube, dass es unsere Aufgabe ist, auch in der Schule diesem Bewegungsmangel bestmöglich entgegenzuwirken. Und das habe ich mir so ein bisschen zur Aufgabe gemacht und versuche auf der Plattform entsprechend dahingehend ein bisschen mitzuwirken.
0: Heißt das übersetzt, dass im Schulalltag nicht genügend angeboten wird?
1: Ja, das variiert sicherlich von Schule zu Schule, aber man kann, glaube ich, schon sagen, dass grundsätzlich zu wenig Bewegung im Schulalltag besteht und dass eine Doppelstunde Sport sicherlich zu wenig ist.
0: Ja. Eine Doppelstunde in der Woche?
1: In der ganzen Woche tatsächlich, ja.
0: Okay, für wie viel würdest du plädieren?
1: Jeden Tag. Jeden Tag Sport.
0: Ja, jeden Tag Sport statt Spanisch.
1: Ja, Spanisch gibt es bei uns tatsächlich erst in der Oberstufe, aber ich würde tatsächlich dafür plädieren, dass man jeden Tag zumindest eine kleine Bewegungseinheit hat. Wir versuchen schon mit Bewegungspausen, die dann bei uns 40 Minuten gehen, dem Ganzen so ein bisschen gerecht zu werden, aber da kann man sicherlich noch ein bisschen mehr machen.
0: Wir haben uns auch für die Bewegung entschieden. Wir haben ja hier die Möglichkeit zu sitzen oder zu stehen im Studio. Wir stehen, um euch das zu erklären. Der Sportlehrer Joel Naranjo, so heißt es richtig, aus Duisburg ist zu Gast hier bei mir.
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0: WDR 2 Menschen bei Marco und zu Gast ist der Sport- und Spanischlehrer Joel Naranjo aus Duisburg. Du hast es vorhin schon mal angesprochen, vielleicht kannst du mal intensiver drauf eingehen. Dein Duisburger Schülerinnen und Schüler Spektrum, wie sieht es aus?
1: Ja, also es ist natürlich so, dass wir eine Schülerschaft haben mit einem hohen Migrationsanteil. Grundsätzlich lässt sich aber trotzdem sagen, dass wir sehr, sehr herzliche Schüler haben, die in den seltensten Fällen irgendwie Konflikte mit sich bringen und uns da wirklich dahingehend herausfordern. Also es geht bei uns sehr friedlich ab. Also an anderen Schulen läuft es sicherlich ein bisschen anders ab vielleicht, aber bei uns kann ich sagen, auch als größte Gesamtschule Duisburgs, trotz Brennpunkt, dass es sehr, sehr viel Spaß macht, mit den Schülern zusammenzuarbeiten.
0: Ist wahrscheinlich auch immer so eine Art und Weise, wie man rangeht an so ein Problem. Und jetzt kann ich mir vorstellen, du stehst vor mir, wenn es mal kracht, wahrscheinlich sagst du, okay, Freunde, da sind diese Kurzhanteln, ja, mal so lange, bis die Arme richtig brennen, bevor ihr euch irgendwie auf die Nase kloppt.
1: Also es kommt tatsächlich selten vor, dass es kracht. Ich glaube, dass die Schüler-Lehrer-Beziehung sehr, sehr wichtig ist. Ich würde sogar behaupten, und da lehne ich mich vielleicht ein bisschen aus dem Fenster, aber ich glaube schon, dass es wichtiger ist als die Vermittlung von reinem Fachwissen. Und wenn wir uns vor Augen führen, wie viele Stunden sowohl Schüler als auch Lehrer in der Schule verbringen, da ist es, glaube ich, vollkommen legitim und nachvollziehbar, dass man vielleicht danach streben sollte, eine gute Beziehung aufzubauen, um einfach auch gemeinsam eine gute Zeit zu haben.
0: Wenn es nicht das Fachwissen ist, wie beschreibst du das, was du dann da vermittelst?
1: Ja, also ich glaube, als Lehrer steht man durchgehend unter Beobachtung, ob bewusst oder unbewusst, aber alles, was man macht, sagt, vorlebt, wird wie ein Schwamm aufgesaugt von den Heranwachsenden und darüber bin ich mir im Klaren und auch bewusst und das versuche ich wiederum zu nutzen, um einfach die Heranwachsenden positiv zu prägen. Und das kann bedeuten, dass ich einfach einen gesunden Lifestyle vorlebe oder dass ich vielleicht im Sportunterricht mitmache und aufzeige, dass mir auch im hohen Alter Sport Spaß macht.
0: Im hohen Alter, sagt der Mann, der 33 geworden ist gerade. Und dass du dich mit denen auch mal an die Wand lehnst und diese typische Übung machst, 90 Grad, 90 Grad an die Wand lehnen. Wer hält's am längsten aus?
1: Genau, also ich habe ja eine Kraft-AG und dort machen wir auch immer wieder Challenges, wo ich dann auch mitmache. Und die Rückmeldung, die ich bekomme seitens der Schüler, ist immer, das macht extrem viel Spaß. Dementsprechend versuche ich das natürlich immer wieder einzubauen, um einfach aufzuzeigen, Sport oder Bewegung macht Spaß und dass wir darüber im besten Falle zu einem lebenslangen Sporttreiben dann auch befähigen und auch motivieren.
0: Das ist der positive Angang an der Sache. Es könnte ja aber auch sein, dass Eltern sagen, jetzt gehst du dort zu dem Naranjo in die Kraft-AG, willst du genauso einen Bizeps haben wie der oder was? Da muss ja noch ein bisschen was anderes drüber stehen, ne?
1: Ja, also jetzt mal ganz abgesehen davon, dass sich die Schüler eh bei mir bewerben müssen und da jetzt auch keiner teilnimmt, der keine Lust drauf hat oder der die Genehmigung seitens der Eltern nicht kriegt, ist es natürlich so, dass Krafttraining grundsätzlich natürlich auch deutlich mehr mit sich bringt als jetzt das reine Muskeltraining, sondern auch die Vermittlung von gewissen Werten, ne? Ob das jetzt Disziplin ist, Eigenverantwortung, Strukturiertheit und, ne? Und auch einfach mal die Komfortzone zu verlassen. Im Endeffekt, was wir in der Schule ja wollen oder suchen, ist ja, Heranwachsende auf das Leben vorzubereiten.
0: Das ist richtig. Und dann wird ja immer wieder wild diskutiert, wie das ist mit dem Wettbewerbsgedanken, ob man den haben kann, soll, ja oder nein.
1: Absolut. Also es geht sicherlich nicht nur um Wettbewerb, aber das ist auch Teil des Sports und das ist auch vollkommen in Ordnung, dass man auch lernt und thematisiert, dass man auch mal verlieren kann und wie man mit Niederlagen dann umgehen kann und dass es aber im Sport nicht nur darum geht.
0: Der Sport- und Spanischlehrer Joel Naranjo ist zu Gast bei uns. Gleich reden wir weiter über seinen Calisthenics-Park, den er jetzt gezockt hat.

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1: Hat Claudia Barbonus.
2: Wetter für wuschelige Haare ist das heute, denn es ist ziemlich windig da draußen. Einige Wetterstationen melden viel Sonne aktuell. Ein paar Schauer sind auch unterwegs bei momentan 15 bis 24 Grad hier bei uns im Westen. Morgen ist es dann ein bisschen kühler, maximal noch 22 Grad. Und dazu gibt es teilweise kräftige Schauer und Gewitter, aber auch ein wenig Sonne.
1: Kurz nach 12:30.
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1: Das sind die Staus mit den längsten Wartezeiten. Die A1 Osnabrück Richtung Bremen zwischen Osnabrück-Hafen und Osnabrück-Nord. 10 Minuten drauf planen, 3 Kilometer Stau. Die A1 Münster Richtung Dortmund zwischen dem Kamener Kreuz und dem Kreuz Dortmund-Unna. 10 Minuten plus, 5 Kilometer stockt's. Dann die A3 Frankfurt Richtung Köln zwischen Siebengebirge und Lohmar. 10 Minuten drauf, 5 Kilometer stockender Verkehr. A3 Oberhausen Richtung Köln zwischen dem Kreuz Oberhausen-West und Duisburg-Wedau. 10 Minuten extra, 6 Kilometer stockend. Wegen Bauarbeiten gesperrt sind die A3 Richtung Oberhausen zwischen den Kreuzen Breitscheid und Kaiserberg bis heute Abend 20 Uhr und die A448 Richtung Essen zwischen Bochum, Altenbochum und Weidmar bis morgen früh um 5 und alle Staus kriegt ihr auf wdr2.de.
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1: Jawohl, und zu Gast ist der Sport- und Spanischlehrer Joel Naranjo aus Duisburg. Wir müssen so ein kleines bisschen Vokabelkunde machen. Naranjo, Spanisch, Deutsch, der Orangenbaum, ist das richtig?
3: Absolut richtig, ja.
1: Okay, und der spanische Name, der kommt nicht von ungefähr. Du bist auf Gran Canaria geboren, hast 18 Jahre dort gelebt. Bist du verrückt?
3: Ja, bin ich.
1: Bist du verrückt, wieder zurückzukommen?
3: Ja, kann ich mir auch nicht erklären.
1: Ja. Von Gran Canaria in die Schule nach Duisburg. Über diesen Weg, ja, diesen verrückten Weg, müssen wir gleich sprechen. Menschen bei Marco, hier auf WDR 2.
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0: WDR2 ist hier Menschen bei Marco und zu Gast ist der Sport- und Spanischlehrer Joel Naranjo aus Duisburg. Wir müssen es einmal klären. Auf Gran Canaria geboren, Jahrgang 93. Du bist dort geboren und aufgewachsen. Die Mutter ist Deutsche, Vater Spanier. Eine Kindheit in der Sonne. Kannst du uns mal mitnehmen, wie das war? Ja,
1: also ich sage immer wieder, ich bin ein Privilegierter. Ich hatte das große Glück, im Paradies aufzuwachsen. Ich bin meiner Mutter unheimlich dankbar, dass sie damals so mutig war und ja ausgewandert ist. Und recht jung dann, sie lebt jetzt mittlerweile seit 40 Jahren dort, den Schritt gewagt hat, nach Gran Canaria zu ziehen und da ein neues Leben aufzubauen. Und ich hatte dann das große Glück, dort aufzuwachsen, 18 Jahre zu leben und dann irgendwann den Schritt dann wieder nach Deutschland irgendwie zu wagen, ja.
0: War der Strand wichtiger als die Schule am Ende?
1: Also wenn ich ehrlich bin, wenn du die Möglichkeit hast, jeden Tag zum Strand zu gehen, dann gehst du nicht jeden Tag zum Strand. Mhm. Ja, ich glaube, das geht uns oft so, aber natürlich in der Sonne aufzuwachsen und die Möglichkeit haben, jeden Tag zum Strand zu gehen oder zu surfen oder einfach grundsätzlich auch im Winter 27 Grad zu haben, das ist schon was Schönes.
0: Ich habe gerade gesagt, bist du verrückt, von dieser Insel zurückzukommen? Was hat dich zurückgeführt?
1: Ja, ich bin meiner Mutter auch dankbar dafür, dass ich bilingual aufgewachsen bin. Und dementsprechend war ich auch auf einer deutschen Schule. Und nachdem ich mein Abitur gemacht habe, wurde dann entschieden, also ich wurde jetzt nicht gezwungen,

0: aber ich habe dann irgendwie für mich entschieden, dass ich jetzt den Schritt nach Deutschland wage und hier studiere, weil zum einen in Spanien ja gewisse Studiengebühren sind, die recht hoch sind, und andererseits haben ja auch die deutschen Unis, gerade auch wenn man Lehramt studiert, einen recht guten Ruf, und deswegen habe ich dann diese Entscheidung getroffen. Ja.
1: Was wolltest du schon immer Lehrer werden? War das so ein Kindheitswunsch?
0: Ich wollte lange Zeit Meeresbiologe werden.
1: Ach, schön.
0: Weil der Bezug zum Meer natürlich da war. Und ich habe ja auch eine Zeit lang gesurft und habe dann aber irgendwann mitbekommen, dass dafür Mathekenntnisse sehr wichtig sind. Und dann war das Thema Meeresbiologie dann recht schnell passé, und dann wusste ich, okay, Sport liebe ich über alles, kann ich ganz gut. Ich kann auch mit Kindern, weil ich auch zu Schulzeiten bei AGs mitgewirkt habe. Und deswegen stand irgendwie außer Frage, dass ich dann irgendwie Richtung Lehramt gehe. Mhm. Und dann habe ich mir das Leben leicht gemacht und habe dann noch Spanisch dazu genommen.
1: Okay, also unterrichtest du sowohl Sport als auch Spanisch
0: jetzt? Genau.
1: Und ist es denn dann jetzt der Traumjob im Plan B, oder?
0: Ja, also ich würde schon sagen, dass ich sehr, sehr glücklich bin mit dem, was ich gerade mache. Ob das in den nächsten 20 Jahren so sein wird, weiß ich nicht. Es kommen ja auch immer wieder neue Projekte oder Ziele dazu. Ich bin jemand, der Stillstand nicht mag, und deswegen überlege ich immer wieder, was kann ich jetzt als nächstes machen, aber Stand jetzt bin ich sehr, sehr glücklich.
1: Mhm. Träumst du auf Spanisch oder Deutsch?
0: Kommt drauf an, wo ich bin. Also wenn ich in Spanien bin, nach 2 Tagen denke ich nur noch auf Spanisch. Wenn ich in Deutschland bin, dann primär auf Deutsch. Ja.
1: Mhm. Ich hätte jetzt noch gefragt, sind es die schönen Träume auf Spanisch und die gruseligen auf Deutsch?
0: Meistens kann ich mich gar nicht daran erinnern.
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0: WDR 2, Menschen bei Marco, und zu Gast ist der Sport- und Spanischlehrer Joel Naranjo aus Duisburg. Ich habe den Calisthenics Park vorhin schon erwähnt. Den hast du quasi über Social Media an die Schule geholt, ne?
1: Genau, tatsächlich. Also ich bin der felsenfesten Überzeugung, dass wenn wir danach streben, dem Bewegungsmangel entgegenzuwirken, dass wir dann dementsprechend auch breit aufgestellt sein müssen, was Bewegungsangebote angeht. Ich sage immer, es ist wie in einem Schuhladen. Je größer die Auswahl, desto wahrscheinlicher ist es auch, dass ich Sneaker finde, die mir gefallen. Und ähnlich ist es halt auch hier. Je mehr Bewegungsangebote, desto eher wird das Kind oder der Heranwachsende irgendwas finden, was ihn dann begeistert. Und deswegen war für mich klar, okay, ich will in die Richtung irgendwas machen, habe dann eine Spendenaktion ins Leben gerufen und ja, ziemlich erfolgreich.
0: Bei dieser Spendenaktion sind 39.000 Euro zusammengekommen.
1: Genau, ich glaube, es waren am Ende 2 bis 3 Monate und wir haben diese Summe am Ende zusammenbekommen. Ja.
0: Und du hast, das konnte man bei Social Media sehen, dich so richtig ins Zeug gelegt. Du hast eine Klimmzug-Challenge gemacht. Eine Stunde lang so viele Klimmzüge wie möglich. Wenn ich das richtig weiß, waren es über 400, die du geschafft hast.
1: Genau, tatsächlich. Also es ging in der Challenge darum, nochmal einen gewissen Betrag zusammenzukriegen. Ich hatte mir, ich glaube, es waren 10 Sponsoren im Voraus rausgesucht, die dann einen gewissen Betrag pro Wiederholung gezahlt haben. Und ja, am Ende waren es über 400 Wiederholungen und dementsprechend über 3.000 Euro, die da nochmal zusammengekommen sind. Ja.
0: Jetzt baut ihr einen Calisthenics Park dort an der Schule. Erklär mal bitte, was ist Calisthenics?
1: Genau, also ich beschäftige mich ja sehr intensiv mit der Thematik Krafttraining, auch im schulischen Kontext. Den Kraftraum haben wir ja jetzt. Und ich habe mir überlegt, was kann man noch machen, um auch vielleicht draußen am Freien in die Richtung was zu tun und vor allem ja, es einfach deutlich mehr Schülern zugänglich zu machen. Weil der Kraftraum ist natürlich nur für die, die in der AG drin sind. Mhm. Und so ein Calisthenics Park kann beispielsweise dann auch in der Bewegungspause genutzt werden und geht aber im Endeffekt in dieselbe Richtung. Man trainiert mit dem eigenen Körpergewicht und ja.
0: Also das sind diese Dinger, die man auch im Park sieht, hier und da und dort, wo du Hangeln, Stützen, Springen, genau, stabilisieren kannst.
1: Genau, ne? Also es ist wie so ein Riesengerüst, wo man dann Klimmzüge, Dips und so weiter und so fort machen kann.
0: So, das hat jetzt den kleinen Nachteil, dass die Schülerinnen und Schüler ihre Pausen bewegt verbringen und dann sitzen sie bei dir im Spanischunterricht und dann sagst du, hast Calisthenics gemacht, oder?
1: Da gibt es sofort eine Note besser, ganz klar.
0: man kann dich begleiten bei Social Media und ich mache das seit einer Zeit und bin wirklich begeistert von dem, was du mit den Schülerinnen und Schülern da machst. Aber am Ende frage ich mich immer, die kennen dich ja wahrscheinlich jetzt viel besser als du die Schülerinnen und Schüler, weil man sieht, wie du Sport machst, man sieht, wie du kochst, man sieht, was du kochst. Man sieht unter anderem, dass deine Küche sauberer ist als meine. Das ist ja ein edler Arbeitsplatz, den du hast. Ist es nicht manchmal eigenartig für dich?
1: Jein, also ich würde schon sagen, dass ich da sehr reflektiert an die Sache rangehe und mir schon im Voraus Gedanken darüber mache, was ich jetzt zeige und was nicht. Das ist natürlich immer nur ein Bruchteil von meinem tatsächlichen Alltag. Und mein Hintergedanke ist eigentlich, dass ich über die Dinge, die ich mache, irgendwie einen positiven Einfluss aus der Ferne auf die Heranwachsenden nehmen kann. Ja. Mhm.
0: Irgendwann wirst du ein Influencer und schmeißt den Lehrerjob hin und sagst, das ist doch viel besser, viel leichter, viel easier verdientes Geld. Jetzt schüttelst du im Kopf.
1: Nee, das wird nicht passieren. Das wird nicht passieren, nee.
0: Wir könnten noch über ganz viele Sachen sprechen, zum Beispiel über Social Media an der Schule. Hast du da noch eine Meinung dazu? Also wenn du filmst, was machst du, wenn deine Schülerinnen und Schüler mit dem Smartphone unterwegs sind? Ist das okay? Weil auch das ist ja viel diskutiert.
1: Also wir haben tatsächlich ein Handyverbot bei uns an der Schule. Mhm. Das heißt, die Schüler sind gar nicht am Handy dran.
0: Nur der Pauker darf.
1: Genau. Und wenn ich was aufnehme, dann ist es immer in der Freistunde, in der AG. Also es ist nie im unterrichtlichen Rahmen. Mhm. Ja.
0: Joel Naranjo ist Sport- und Spanischlehrer. Ich würde ja sagen, eine ganz neue Generation von Lehrern. Also Social Media und die Schule verbinden das alles für den guten Zweck. Jetzt geht's am Mittwoch wieder los. Ich wünsche dir einen schönen Start ins neue Schuljahr. Viel Freude bei der Herausforderung, jetzt Klassenlehrer zu sein. Mhm. Und gutes Gelingen.
1: Herzlichen Dank.
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2: Die Nachrichten mit Robert Levin. Guten Tag.
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2: Eine Mehrheit der Menschen in Island will weiter nicht Teil der Europäischen Union werden. In einer Abstimmung haben rund 53% gegen neue EU-Beitrittsgespräche gestimmt. Markus Epping, welche Gründe könnte das haben?
3: Als ein Hauptgrund gilt die Sorge, die Kontrolle über die Fischfanggebiete rund um Island zu verlieren. Die Fischerei ist nach dem Tourismus der zweitwichtigste Wirtschaftszweig der Insel und der traditionsreichste. Würde Island in die EU kommen, müsste es etwa regelmäßig über Fangquoten verhandeln, auch um Fischbestände zu schützen. Die EU-Befürworter hatten dagegen auf die hohen Zinsen in Island verwiesen. Durch eine EU-Mitgliedschaft würden sie vermutlich sinken. Viele Isländer wollen aber offenbar in Finanz- und Wirtschaftsfragen lieber ganz eigenständig bleiben. Und es ging bei der Abstimmung in Island auch um die Drohung von US-Präsident Trump, das benachbarte Grönland zu übernehmen. EU-Befürworter hatten gehofft, dass eine EU-Annäherung zusätzlichen Schutz vor den USA gebracht hätte.
2: Nach der Sturzflut im Himalaya hat Nepal die internationale Gemeinschaft um weitere Unterstützung gebeten. Die Zahl der bestätigten Toten ist inzwischen auf 750 gestiegen. Etwa 3000 Menschen werden noch vermisst und die Rettungsarbeiten müssen immer wieder unterbrochen werden, berichtet Lena Bodewein.
4: Die Behörden in China melden, dass sich oberhalb dieses völlig zerstörten Grenzübergangs zwischen Nepal und Tibet erneut Wasser anstaut. Und auch südlich der Grenze in Nepal sollen sich die Bewohner deshalb in höher gelegenen Gebieten in Sicherheit bringen. Dieser neue See war laut Katastrophenschutz in China am Samstagabend entdeckt worden. Und es hatte vorher wohl einen Erdrutsch gegeben, der dafür gesorgt hat, dass sich dieser See gebildet hat.
2: Auf einer Techno-Party in Aarau in der Schweiz ist in der Nacht eine 22-jährige Frau erschossen worden. 5 weitere Menschen wurden teils schwer verletzt. Der oder die Täter konnten flüchten. Sarah Bartkowski berichtet.
5: Die Polizei in der Schweiz ist im Großeinsatz. Sie sucht nach einem oder mehreren Tätern. Auch die deutsche Polizei unterstützt bei der Fahndung. Die Hintergründe sind noch unklar. Was aber feststeht, passiert ist das Ganze heute Nacht auf einer Pferderennbahn in Aarau. Das liegt ungefähr 30 Kilometer von der Grenze entfernt zwischen Basel und Zürich. Da lief ein Techno-Festival mit rund 3500 Leuten. Dann wurden mehrere Schüsse abgefeuert. Augenzeugen berichten, dass sie die zuerst für Feuerwerk gehalten haben.
2: Und das beobachten wir auch. Ein wegen Diebstahls in U-Haft sitzender Mann ist in der Nacht aus der JVA Duisburg-Hamborn entkommen. Nach Angaben der Polizei hatte der 35-Jährige einen Gitterstab vor seinem Fenster im dritten Stock entfernt und war über das Dach geflohen. In Neuss läuft der Höhepunkt des Schützenfestes. Bei der Königsparade ziehen tausende Schützen durch die Stadt. Das WDR-Fernsehen sendet heute Abend ab 19.30 Uhr Höhepunkte. Bundesfinanzminister Klingbeil hat vor dem morgigen Treffen der G20-Finanzminister ein Ende des Irankriegs gefordert. In der ARD machte Klingbeil US-Präsident Trump und den Krieg für die hohen Spritpreise und die gestiegenen Zinsen verantwortlich. Ein Eurowings-Flug von Köln-Bonn nach Mallorca musste am späten Abend in Paris landen. Mehr als 130 Fluggäste waren betroffen. Wie es dazu kam, berichtet Marion Sendka.
6: Plötzlich gab es Dampf im Flieger. Ein Sprecher von Eurowings sagt, der kam aus einem Ofen in der Bordküche. Aus Sicherheitsgründen musste die Maschine dann landen. Der Pariser Flughafen Charles de Gaulle war laut Eurowings am nächsten. Verletzt wurde niemand. Die Passagiere kamen in Hotels in Paris unter und inzwischen sollen alle umgebucht sein und so schnell wie möglich nach Mallorca geflogen werden.
2: Das war WDR aktuell.
3: Und das ist Claudia Barbonus im WDR 2 Wetterteam.
7: Windig ist es da draußen, teilweise starke bis stürmische Böen und dazu eine Mischung aus Sonne. Ein paar Wolken sind unterwegs und einzelne Schauer auch. Temperaturen in Herford bis 22 Grad. Lünen 23, Euskirchen 24. Morgen ist es ein kleines bisschen kühler, maximal noch 22 Grad. Es bleibt wechselhaft mit Sonne, Wolken, Wind und teilweise kräftigen Schauern oder Gewittern.
3: 4 nach 1.
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3: Die Staus mit den längsten Wartezeiten. A1 Osnabrück Richtung Münster zwischen dem Kreuz Lotte Osnabrück und Ladbergen. Mehr als 10 Minuten drauf, 6 Kilometer stockend. Die A1 Münster Richtung Dortmund zwischen dem Kamener Kreuz und dem Kreuz Dortmund-Ohna. Viertelstunde, 7 Kilometer stockt's. A3 Oberhausen Richtung Köln zwischen dem Kreuz Oberhausen West und dem Kreuz Kaiserberg. 10 Minuten drauf, 5 Kilometer stockender Verkehr. A61 Mönchengladbach Richtung Koblenz zwischen Miel und Grafschaft Ringen. Viertelstunde, 6 Kilometer. Und wegen Bauarbeiten gesperrt sind die A3 Richtung Oberhausen zwischen den Kreuzen Breitscheid und Kaiserberg bis heute Abend 20 Uhr und die A448 Richtung Essen zwischen Bochum, Altenbochum und Weidmar bis morgen früh um 5. Kommt gut und sicher an.
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3: Schönen Sonntag zusammen, da kriege ich gerade eine Nachricht von WDR2-Hörerin Bianca, die sagt, hey, wir haben die Auflösung vom härtesten Radioquiz der Welt gar nicht mitgekriegt, kann ich an dieser Stelle gern nochmal machen. Nationalhymnen, David Beckham, Muttertag, Willy Lemke, das waren die vier Begriffe und die Gemeinsamkeit war Einlaufkinder. Ich habe es bei Instagram erklärt, was dahinter steckt. Könnt ihr gucken. Also Nationalhymnen, David Beckham, Muttertag, Willy Lemke, Einlaufkinder. Und das neue Quiz gibt's halt nächsten Sonntag, direkt nach 9.
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0: WDR 2, die Sonntagsshow mit Markus Schreil, und es gibt ein Riesending. Denn sie kommen gefühlt nach Hause. Homecoming steht über den 10 Konzerten der Backstreet Boys bei uns im Westen.
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0: Die Backstreet Boys, also im Westen 10-mal. Das sind die einzigen Konzerte in Europa bisher. Wir von WDR 2 holen die Jungs für eine Residenz, so heißt das, in die Arena in Düsseldorf. Und das wird natürlich eine Riesenshow. Mehrere Riesenshows. Seit letztem Sommer werden die Konzerte in Las Vegas unglaublich gefeiert. Das sind fantastische Bühnenbilder mit so Licht- und Videoanimationen aus dem Weltraum. Da sind Schneelandschaften zu sehen. Das bringen sie alles mit zu uns in den Westen. Die Fans, die Kritiker sagen, die sind tipptopp, die Jungs. Mit mehr als 30 Jahren Banderfahrung treffen die auch jeden Ton. Und außerdem feiern sie einfach gern die unbeschwerten 90er Jahre in ihrer Show mit uns, sagt Brian zumindest.
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0: 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Und immer, wenn wir einen Hit der Backstreet Boys spielen, dann seid ihr gefragt. Dann ruft ihr direkt durch. Mit ein bisschen Glück schicken wir euch zu einem dieser 10 Konzerte nach Düsseldorf. Ihr seid hoffentlich startklar. Die Jungs, die sind es.
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0: I love it. Yeah.

0: So, da ist der Gast gerade durch die Tür. Da meldet sich WDR2-Hörerin Petra und schreibt, wie bitte heißt doch gleich dieser Sport- und Spanischlehrer? Joel Naranjo schreibt sich mit einem J. Und ist bei Instagram zu finden, wie wir hier finden, einer der coolsten Lehrer, die der Westen hat. Am Mittwoch geht die Schule wieder los. Alle die, die dann wieder los müssen, sind hoffentlich gut vorbereitet. Und wir machen die kleine Zeitreise zurück.
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2: So Männer, die Resultate der Leserbefragung sind da.
3: Und?
2: Unsere fürstliche Hauspostille ist immer noch auf dem ersten Rang unter den Illustrierten im gesamten Königreich.
3: Ja, Shampoos für alle.
2: Lass die Pullen zu, es gibt auch schlechte Nachrichten.
3: Was?
2: Bei der Altersgruppe der Jünglinge und Backfische haben wir keinen einzigen Leser.
3: Können die überhaupt schon lesen?
2: Na klar, mittlerweile geht doch fast jeder zur Schule. Da wächst ein riesiges Leserpotenzial heran. Warum kaufen die unser Blatt nicht?
3: Vielleicht liegt es an den Themen. Guck dir das Titelblatt unserer aktuellen Ausgabe an. Ein Kupferstich der Schwiegermutter des Königs beim Aderlass. Das will doch kein Jüngling sehen. Oder hier im Gesundheitsteil. Wenn man des Nachts zu oft auf den Nachttopf muss, welchen Backfisch interessiert das?
2: Da ist was dran. Ihr meint also, wir sollen auch ein paar Seiten für die Unmündigen reinpacken?
4: Besser nicht. Das wäre dann ja für unsere Stammleser langweilig.
2: Stimmt.
4: Danke.
2: Ich hab's.
3: Was?
2: Wir machen eine eigene Postille. Nur für Leser zwischen 10 und Volljährigkeit. Über alles, was die interessiert. Weiß einer, was die interessiert?
3: Naja, die neuesten Volksweisen, die modernsten Beinkleider und die besten Puder gegen Pusteln.
4: Aha.
3: Und der schöne Prinz natürlich. Meine Jüngste schwärmt den ganzen Tag von seinem Lächeln und seinen strammen Waden.
2: Sehr gut. Dann lassen wir von unserem besten Zeichner eine schöne Radierung von dem Prinzen machen. Und die drucken wir dann ab in Lebensgröße zum Anhimmeln.
3: Aber das geht nicht. Der Prinz misst fast 6 Fuß. Das passt nicht ins Blatt.
2: Dann drucken wir einfach jede Woche einen kleinen Teil von ihm zum selbst zusammenkleben. So sind die gezwungen, jede neue Ausgabe zu kaufen.
3: Bravo, Chef. Dann beginnen wir nächste Woche direkt mit seinen Kronjuwelen.
1: Sie hörten, heute vor Millionen von Pubertätspickeln, das erste Jugendmagazin.
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0: Und so klingt seine aktuelle Single Wildfire.

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1: Claudia Barbonus aus dem WDR 2 Wetterteam ist da. Wie wird's denn heute noch so?
2: Och, man kann es aushalten, ne? 13 Grad auf dem kahlen Asten, aber da befinden ja sich auch nicht so viele Leute. 24 Grad sind es in Bonn, das ist der höchste Wert aus der letzten Stunde. Dazu haben wir immerhin auch aus der letzten Stunde 52 sonnige Minuten in Schleiden, aber auch 0 in Höxter zum Beispiel. Also Licht und Schatten heute, einige Schauer und kräftige Böen. Morgen ist es noch ein kleines bisschen gedämpfter, was die Temperaturen angeht. Dafür wird es leicht gewitterig.
1: Doch es gibt Menschen, die radeln auf den kahlen Asten, weil sie sich freuen, dann da so runterrasen zu können.
2: Dafür haben sie aber auch schon ganz schön was getan, um raufzukommen, oder?
1: Schau mir tief in die Augen. Alles schon erlebt. Kurz nach 13:30.
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1: Die Staus mit den längsten Wartezeiten, die A1 Osnabrück Richtung Münster zwischen dem Kreuz Lotto Osnabrück und Lattbergen. 10 Minuten drauf, 4 Kilometer stockt. Die A1 Münster Richtung Dortmund zwischen dem Kamener Kreuz und dem Kreuz Dortmund Unna. 10 Minuten drauf planen, 4 Kilometer stockend. Dann haben wir die A3 Oberhausen Richtung Köln zwischen dem Kreuz Oberhausen West und Duisburg-Wedau. Viertelstunde, 6 Kilometer. A555 Köln Richtung Bonn zwischen Köln-Rodenkirchen und Wesseling. 2 Kilometer Stau. Wegen Bauarbeiten gesperrt sind die A3 Richtung Oberhausen zwischen den Kreuzen Breitscheid und Kaiserberg bis heute Abend 20 Uhr und die A448 Richtung Essen zwischen Bochum, Altenbochum und Weidmar bis morgen früh um 5. 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
1: Schön, dass wir zusammen sind. Bibi Rexha. New Religion heißt der Song. Schönen Sonntag.

0: Gleich Viertel vor zwei aus der Kategorie Müsst ihr lesen. Christine Westermann ist heute da gewesen.
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0: Und hat uns All die Farben, all das Licht vorgestellt. Ein Roman von Caro Wucherer, eine Geschwistergeschichte. Es geht um Juna und Martha, zwei Schwestern, die sich immer wieder gern in die Wolle kriegen. Richtig heftig, hat Christine auch erzählt. Erfahrungen als Schwester konnte Christine da auch einbringen.
2: Ich habe zwei Schwestern, die wohnen zum Glück in Hessen. Die können also nicht zuhören. Ja, und ich bin die Älteste und das ist, deswegen habe ich mich wahrscheinlich auch so schön reinrutschen lassen in diese Geschichte.
0: Ja, und die Geschichte, da ist Juna, die Ältere, 17 Jahre, begabte Malerin, möchte an die Kunstakademie, kriegt aber eine Diagnose und die Diagnose sagt, in einem halben Jahr wird sie erblindet sein. Schlimmes Schicksal. Juna lässt ihren Frust an ihrer jüngeren Schwester aus und diese jüngere Schwester versucht irgendwie zu retten, was zu retten ist, ist aber eben auch genervt, dass die Ältere sich immer wieder so in den Mittelpunkt drängt.
2: Und dieser Konflikt, und das finde ich das Tolle, der ist zwar sehr dramatisch, aber der kommt unglaublich leicht daher. Und ich habe zwischendurch auch laut gelacht, weil diese beiden Mädels, das ist schon sehr weit vorn.
0: Ja, und Christine hat uns viel über diese beiden Mädels erzählt. Irgendwann aber auch gesagt, ich verrate nicht mehr. Ja, wir sollen schon selber lesen, weil ganz besonderes Ende. Und wir können es aber sagen, dass es zu einem Herzenswunsch von der Älteren, also Juna, kommt und ihre jüngere Schwester sie natürlich unterstützt.
2: Und da würde ich jetzt einfach auch aufhören zu erzählen, denn was dann kommt, ist großartig, es ist beeindruckend, es zieht dich durch dieses Buch und man rechnet mit einem guten Ende, aber so einfach macht es sich die Autorin nicht. Im Gegenteil, am Ende ist nichts gut und doch ist alles anders und vielleicht ist genau das das gute Ende.
0: Das gute Ende an diesem Buch, All die Farben, all das Licht von Caro Wucherer. Christine Westermann hat uns dieses Buch heute empfohlen. Ihr könnt alle Infos bekommen im Netz auf wdr2.de und am nächsten Sonntag haben wir einen neuen Buchtipp für euch, so wie jeden Sonntag in der Sonntagsshow hier auf WDR 2.

0: So, ich bleibe nicht die Nacht, sondern übergebe an Michael Dietz, der weitermacht mit Sonntag live. Ich grüße dich.
1: Ist schon Nacht? Nein, nee, ist Nachmittag.
0: Aber du bringst uns in Richtung Nacht. Wahrscheinlich wird es so sein, wenn du um 20 Uhr hier rausgehst, wird schon langsam dunkel.
1: Es wird langsam dunkel, so der Hochsommer ist langsam am Ende. Aber es ist das letzte Ferienwochenende, zwar das letzte, aber es ist ja noch Ferien, noch Sommerferien. Es ist Sonntag, gibt Kaffee und Kuchen und es gibt ja endlich wieder Fußball-Bundesliga der Männer. Und heute, und da werden im Ruhrgebiet ein paar Leute richtig aufgeregt sein, Schalke spielt wieder erste Liga. Wir sind natürlich später live dabei.
0: Michael übernimmt und ich gehe in die Waagerechte und höre zu.
2: Ich nehme gerne noch ein Eierlikörchen. Das Leben muss ja irgendwie weitergehen.
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0: 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Die Nachrichten mit Robert Levin. Guten Tag. 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
1: Nach der Sturzflut im Himalaya haben die chinesischen Behörden davor gewarnt, dass ein neuer See eine weitere Sturzflut auslösen könnte. Die Rettungsarbeiten müssen deshalb immer wieder unterbrochen werden. Das besonders betroffene Nepal hat 4 Tage nach der Flutkatastrophe offiziell um weitere ausländische Hilfe gebeten. Katrin Aue, WDR Berlin.
2: Damit kann der sogenannte EU-Katastrophenschutzmechanismus aktiviert werden. Das bedeutet, dass aus Brüssel koordiniert nun Maßnahmen zur Unterstützung für die Flutgebiete anlaufen können. Das Auswärtige Amt prüft demnach außerdem weitere Möglichkeiten zur Unterstützung im Bereich humanitäre Hilfe und Wiederaufbau. Dabei arbeite man mit dem Entwicklungsministerium und der deutschen Botschaft in Kathmandu zusammen. Schon kurz nach der Sturzflut im Grenzgebiet zwischen Nepal und China waren Hilfsgelder über den Katastrophenfonds vom Roten Kreuz und Roten Halbmond freigegeben worden. Deutschland ist wichtiger Geldgeber.
1: Eine Mehrheit der Menschen in Island will weiter nicht Teil der Europäischen Union werden. In einer Volksabstimmung waren knapp 53% gegen neue EU-Beitrittsgespräche. Als ein Hauptgrund galt die Sorge, die Kontrolle über die Fischfanggebiete rund um Island zu verlieren. Die Fischerei ist nach dem Tourismus der zweitwichtigste Wirtschaftszweig der Insel und der traditionsreichste. Würde Island in die EU kommen, müsste es zum Beispiel regelmäßig über Fangquoten verhandeln, auch um Fischbestände zu schützen. Bei einem spektakulären Ausbruch ist heute ein Mann aus der JVA Duisburg-Hamborn geflohen. Der Untersuchungsgefangene ist offenbar über Fassade und Dach entkommen. Sascha Bandhöfer, wie konnte das passieren?
3: Der Mann hat einen Gitterstab vor dem Fenster an seiner Zelle im 3. Stock entfernt. Wie, das ist bisher unklar. Es wurde aber ein Versteck im Boden seiner Zelle gefunden. Das Gitter hat er womöglich durchgesägt, dann hat er sich durchs Fenster gequetscht, die Sicherung der Dachkante überwunden und ist übers Dach entkommen, und zwar spurlos. So beschreibt das ein Sprecher der Duisburger Polizei. Die Fahndung läuft. Ein Sicherheitsexperte des Justizministeriums sei schon vor Ort und ermittle, wie es zu dem Ausbruch kommen konnte. Der Geflohene ist 35 Jahre alt und saß in Untersuchungshaft, weil ihm Diebstahl vorgeworfen wird. Zwischenzeitlich wurde er laut Ministerium zu einer 6-jährigen Haftstrafe verurteilt, weil er in mehrere Wohnungen eingebrochen sei. Das Urteil ist aber noch nicht rechtskräftig.
1: Und diese Themen beobachten wir auch. Vor der Mittelmeerinsel Zypern ist Medienberichten zufolge ein Passagierschiff mit rund 270 Menschen an Bord gekentert. Lokale Medien aus Nordzypern melden, dass ein Rettungseinsatz angelaufen sei. Auf einer Technoparty in Aarau in der Schweiz ist in der Nacht eine 22-jährige Frau erschossen worden. 5 weitere Menschen wurden teils schwer verletzt. Der oder die Täter konnten flüchten. Die Hintergründe sind unklar. In Köln endet heute die Gamescom, die größte Videospielmesse der Welt. Für den letzten Tag gibt es noch Tickets. Beim Gamescom City Festival in der Kölner Innenstadt gibt es nochmal kostenlose Konzerte, unter anderem mit Gildo Horn. Die NASA hat ein neues Weltraumteleskop auf den Weg ins All geschickt. Eine Rakete der privaten Firma SpaceX startete von Cape Canaveral in Florida aus. Nach Angaben der US-Weltraumbehörde soll das Teleskop in etwa einem Monat seine Umlaufbahn in 1,6 Millionen Kilometer Entfernung von der Erde erreichen. Dort soll es zum Beispiel nach explodierenden Sternen und schwarzen Löchern suchen und ab Anfang nächsten Jahres Bilder schicken. Benannt ist das Nancy Grace Roman Space Telescope nach einer der ersten Frauen, die bei der NASA eine leitende Position hatten. Das war WDR aktuell.
4: Dankeschön. Und das ist Claudia Barbonus aus der WDR 2 Wetterredaktion.
5: Mit sehr irdischem Wetter.
4: Oh, ich bin gespannt.
5: Es ist recht windig da draußen. Ein paar starke bzw. auch stürmische Böen sind unterwegs. Dazu gibt es mal Sonne, mal etwas dichtere Wolken. Einzelne Schauer sind auch unterwegs, aber meistens bleibt es trocken. Temperaturen in Dortmund heute bis 22 Grad, Bielefeld 23, Bergisch Gladbach 24. Und morgen einen kleinen Ticken kühler bis 22 Grad. Dazu gibt es weiter Sonne und Wolken im Wechsel mit einzelnen Schauern und auch Gewittern, und es bleibt auch weiter windig.
4: Aber keine Aliens.
5: Keine Aliens.
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4: Wir gucken auf die Straßen. Die Staus mit den längsten Wartezeiten. A1 Osnabrück Richtung Münster zwischen Lengerich und Greven etwa 10 Minuten plus 4 Kilometer stockender Verkehr. A3 Oberhausen Richtung Köln zwischen Kreuz Oberhausen West und Duisburg-Wedau etwa 15 Minuten länger, 6 Kilometer Stau. A44 Kassel Richtung Dortmund zwischen Kreuz Werl und Kreuz Dortmund-Unna etwa 15 Minuten plus 7 Kilometer stockender Verkehr. Jetzt die A45 Gießen Richtung Dortmund zwischen Hagen Süd und Westhofener Kreuz. Etwa 10 Minuten plus 4 Kilometer stockender Verkehr. Und wegen Bauarbeiten gesperrt sind die A3 Richtung Oberhausen zwischen den Kreuzen Breitscheid und Kaiserberg bis heute Abend so 20 Uhr. Und die A448 Richtung Essen zwischen Bochum-Altenbochum und Weidmar bis morgen früh um 5 Uhr. Euch im Westen eine gute Fahrt.
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4: Prall wird's am letzten Sommerferiensonntag hier bei uns. Wir reden gleich drüber, wie man die Erholung aus dem Urlaub rüber in den Alltag retten kann. Außerdem schauen wir in die Zukunft des Gamings. Die Spiele werden ja immer realistischer und irgendwann weiß man nicht mal, ob man den Landwirtschaftssimulator wirklich zockt oder auf dem Trecker sitzt. Und es ist wieder Fußball-Bundesliga der Männer. Später bei uns live der Auftakt in die Saison von Schalke. Ihr Dortmunder, hört mal kurz weg.
6: Schalke ist der geilste Club der Welt.
4: Schönen Sonntag an alle.
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0: Das da bei euch im Radio ist WDR 2, Sonntag live, letztes Ferienwochenende im Westen. Wir hoffen, ihr hattet eine schöne, eine entspannte Zeit im Freibad, am See, in den Bergen oder hier am Meer. Macht vielleicht kurz mal die Augen zu, außer wenn ihr ein Auto fahrt oder gerade im Flugzeug fliegt. Träumt euch nochmal dahin. Weit weg. Und genau dieses Gefühl, das wollen wir uns ja alle so lange wie möglich erhalten. Dieses Feriengefühl, dieses Urlaubsgefühl, diese Entspanntheit. Die Frage ist nur, wie?
1: Wir waren ja auch zum Beispiel hier im Spa, in der Therme. Und dann dachte ich mir auch so, boah, das ist so entspannt. Warum macht man nicht zu Hause auch so einmal im Monat so ein Spa oder ins Schwimmbad gehen oder irgendwie sowas?
0: So. Aber können ja auch noch kleinere Dinge sein, die wir so vom Urlaub, von unseren Reisen in unseren Alltag übertragen, sagt Emma-Luise Rothschild, WDR 2 Service.
2: Zum Beispiel der Kaffee in Ruhe morgens früh oder die langen Gespräche am Abend. Bewusst dafür Zeit nehmen, muss nicht jeden Tag sein. Außerdem kann man ein Urlaubsfoto ausdrucken und an einem Ort aufhängen, an dem ich immer wieder vorbeilaufe. Ja, und die Kleinigkeiten, die ich mitgebracht habe, auch die nicht im Schrank verstauen, sondern immer mal wieder hervorholen, mit einem Lächeln an die Momente denken. Und auch Gewürze, die mich erinnern, sind ein toller Weg, weil oft verknüpfen wir Geschmäcker und Gerüche besonders stark mit Emotionen. Also am Wochenende Zeit nehmen, Rezepte nachkochen, in Erinnerungen schwelgen, ja, und die Gefühle wieder rauskramen. So bleibt der Urlaub auch nachhaltig als emotionaler und gefühlter Ruhepol im Alltag erhalten.
0: Die Tipps für die Entspannungsverlängerung von Emma-Luise Rothschild, WDR 2 Service. Die Tipps könnt ihr übrigens komplett vergessen, wenn euch der Urlaub so richtig auf den Sack ging. Dann herzlich willkommen zurück im Alltag.

0: Michael Schulte, Lovesick, mit drin im WDR 2 Musikmix. Gestern gab es in der zweiten Fußball-Bundesliga 27 Tore in 4 Spielen. Meine Herren, Tag der offenen Tore da. Heute 3 Spiele. Es ist Halbzeit in der zweiten Liga, bisher nur ein Tor, und zwar bei St. Pauli gegen Kaiserslautern. Die Lauter führen 1:0 zur Halbzeit. Darmstadt-Hannover 0:0, Magdeburg-Holstein-Kiel nach 45 Minuten 0:0. Haben wir weiter auf dem Schirm. Außerdem auf dem Schirm haben wir natürlich die Gamescom hier im Westen. Köln ist heute nochmal voll mit Gamern und Gamerinnen. Wir feiern das Jahr, aber machen uns natürlich auch Gedanken. Ja, guckt euch mal die neuen Games an. Wo soll das denn noch hinführen? Ne? WDR2-Satiriker Tobias Brodovi, der hat so eine Ahnung.
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0: Es ist 14 Uhr und 29 Minuten.
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0: Die Staus mit den längsten Wartezeiten. A1 Münster Richtung Dortmund zwischen Kamner Kreuz und Kreuz Dortmund-Unna etwa 10 Minuten plus 6 Kilometer stockender Verkehr. A1 Dortmund Richtung Köln zwischen Remscheid und Wermelskirchen etwa 10 Minuten länger 4 Kilometer Stau. A3 Oberhausen Richtung Köln zwischen Kreuz Oberhausen West und Duisburg-Wedau etwa 15 Minuten plus 6 Kilometer Stau. A45 Hagen Richtung Dortmund zwischen Kreuz Hagen und Westhofener Kreuz etwa 10 Minuten länger, 5 Kilometer stockender Verkehr. Wegen Bauarbeiten gesperrt sind die A3 Richtung Oberhausen zwischen den Kreuzen Breitscheid und Kaiserberg bis heute Abend 20 Uhr und die A448 Richtung Essen zwischen Bochum-Altenbochum und Weidmar bis morgen 5 Uhr. Euch eine gute Fahrt. Und hier ist aus der WDR 2 Wetterredaktion Claudia Barbonus. Wie ist es denn da draußen? Wie wird's?
2: Also knapp 25 Grad haben wir aktuell in Bonn. Wärmer wird es heute eher nicht mehr werden und es ist ziemlich windig da draußen und nicht hundertprozentig trocken, wobei die Schauer auch heute nicht alle treffen. Morgen ist es weiter windig und nass da draußen mit Schauern und teilweise auch kräftigen Gewittern bei maximal noch 22 Grad.
0: Ich danke dir.
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0: Einen schönen Sonntag euch allen.
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0: Das ist Taylor Swift. I heard

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0: Riesenhit aus dem Jahr 1985, You Spin Me Round, Dead or Alive, mit drin im WDR 2 Musikmix. Es ist ja leider schon Ferienfinale, aber vielleicht verbringt ihr ja die letzten Sommerferiennächte in einer ganz besonderen Übernachtungsmöglichkeit.
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0: In der Eifel, kurz hinter der Grenze in Rheinland-Pfalz, bei unseren Nachbarn, bei Gerolstein, könnt ihr im Wald schwebend übernachten, in Baumzelten. WDR 2 raus in den Westen, Reporter Julian Beuter hat für uns mal so Probe gelegen. Julian, erklär uns mal, was ist eigentlich ein Baumzelt?
2: Im Prinzip sind es Zelte, die wie so eine Hängematte zwischen den Bäumen gespannt sind. Also die sind hier immer an drei Bäumen festgemacht mit so einem Spanngurt. Und dann hängen die da auf 3 Metern Höhe und du musst da erstmal mit so einer Leiter reinklettern. Wenn du dich reinlegst, dann fühlt sich das an wie ja so eine Mischung aus Hängematte, Trampolin und eben einem Zelt, weil du ein Dach über dem Kopf hast. Du bist auf jeden Fall gut gefedert nachts und kannst dann die Nacht im Wald verbringen.
0: Wie fühlt sich's denn an, in diesem Baumzelt zu liegen des Nachts?
2: Als ich mich reingelegt habe, dachte ich, wow, in dem Moment ist so eine Ruhe über mich gekommen irgendwie. Also ich habe mich da reingelegt, hatte die Augen nach oben gerichtet. Du kannst entscheiden, ob du mit einem Regencape über dem Zelt da liegen möchtest oder einfach nur mit dem Netz. Und dann kannst du tatsächlich im Liegen quasi raufgucken in die Baumwipfel, in den Himmel, teilweise auch so ein paar etwas hellere Sterne sehen. Und ja, das war für mich ein sehr spannendes Gefühl, da drin zu liegen. Gleichzeitig aber auch ein sehr entspannendes. Und Hotelchef Elmer sagt, Gäste, ja, die kommen hier, um eine Nacht mal richtig was anderes zu erleben als sonst.
3: Na, du bist halt ja alleine im Wald. Wir haben natürlich 4 Zelte, aber alle sind gut verteilt im Wald, sodass sie nicht direkt aufeinander hängen. Mhm. Und da hat jeder so seine Atmosphäre, die er dann genießen kann.
0: Übernachten im Baumzelt in der Eifel bei Gerolstein. Unser Raus in Westen-Tipp für dieses Wochenende. Solche Baumzelte gibt es übrigens auch in Hamminkeln und am Sorpesee und auch in Niedersachsen, knapp hinter der Grenze bei Höxter. Und es gibt noch einen ganz besonderen Sommerferien-Service von uns für euch. Auf wdr2.de findet ihr diesen und weitere Ausflugstipps in der Abteilung Raus in den Westen. Und in den Ferien haben wir so viele Tipps für die einzelnen Regionen im Westen zusammengestellt. Da ist wirklich alles Mögliche dabei für die Restferien oder dann für die nächsten Ferien, die da hoffentlich bald kommen.
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0: Lord Team. Hier ist WDR 2, Sonntag live. Wir haben natürlich einen Blick in die zweite Fußball-Bundesliga, auch wenn keine Westmannschaft heute Nachmittag am Start ist. Es sind ein paar Tore gefallen bei St. Pauli gegen Kaiserslautern. Knapp eine Stunde gespielt, führt Lautern 2:1 bei St. Pauli. Hannover führt 1:0 bei Darmstadt. Für Darmstadt gab es auch eine rote Karte. Und bei Magdeburg gegen Holstein steht es an der Stunde immer noch 0:0. So, und jetzt darf ich vorstellen.
1: Ich bin Tiffany, ich komme aus Hamburg. Ich bin 28 Jahre alt, bin Songwriterin für mich. Ich schreibe meine eigenen Songs, ich schreibe aber auch für andere, unter anderem Tokyo Hotel, Alle Farben, Leonie Weiß und ganz viele mehr.
0: Und. Tiffany Aris ist also ein Multitalent, kann man sagen. Und vielleicht kitzelt euch bei dem Namen schon was im Ohr. Das hier. Vertigo, ein Hit, den sie geschrieben hat und auch selbst singt. Ne? Und das reicht aber nicht, nur ein Hit. Jetzt gibt's was Neues von der Hamburgerin. Ihre neue Single heißt Find Me, ist gerade frisch raus und darin geht's um mentale Gesundheit. Darum, dass wir uns mit unseren Problemen nicht verstecken sollen und es völlig okay ist, auch mal um Hilfe zu bitten.
1: Ich will ja die Leute dazu ermutigen, Bescheid zu sagen, wenn es ihnen nicht gut geht und zu teilen. Und ich dachte, wenn ich den Song Find Me nenne, dann ist es so, finde mich, sag Bescheid und komm zu mir, weil du weißt, wo ich bin.
0: Und neben ihrer neuen Single geht Tiffany auch im November auf ihre erste eigene Tour.
1: Die Healing Out Loud Tour. Das wird so, so, so mega, Leute. Ich freue mich unglaublich. Und dann freue ich mich einfach darauf, mich den Leuten zu offenbaren und zu zeigen, wer ich wirklich bin. Und ich werde ganz viele unveröffentlichte Songs spielen. Und es wird eine richtige Reise, Leute. Mann, ich freue mich so drauf.
0: Wir freuen uns mit. Aufregend. Jetzt ganz frisch. Find Me von Tiffany Aris im WDR 2 Musikmix. Bitteschön.

nach drei könnt ihr bei uns Tickets gewinnen für die Sportfreunde Stiller am 22. Oktober in der Turbinenhalle Oberhausen. Wir spielen gleich Abseits oder Wahrheit. Kurz nach 15 Uhr hier bei WDR 2. Ran an die News, Alex Warren, Fever.

0: 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Es ist 15 Uhr.
1: Die Nachrichten mit Robert Levin. Guten Tag.
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1: In Münster wird mit viel Programm weiter Geburtstag gefeiert. Nordrhein-Westfalen ist 80 geworden. Viele Straßen in der Innenstadt sind gesperrt, die Geschäfte sind geöffnet. Auf dem Domplatz spielt das WDR-Funkhausorchester. Das Voice of Münsterland-Finale findet statt und heute Abend ein Comedy-Camp. Münsters Bürgermeister findet den NRW-Tag rundum gelungen.
2: Es war bisher ein tolles Fest, ganz friedlich, ganz viel toller Austausch, ganz viele Begegnungen, ganz viel inhaltliche Auseinandersetzungen, aber auch ganz viel Party. Also so wie so ein Geburtstag sein muss. Und ich bin wirklich auch stolz, dass Münster sowas kann und bin auch stolz auf die vielen Menschen, die das vor und hinter den Kulissen gewuppt haben.
1: Der NRW-Tag läuft seit Freitag und endet heute. Die Veranstalter rechnen insgesamt mit mehreren hunderttausend Besuchern. In Duisburg ist am Morgen ein Insasse des Gefängnisses in Hamborn aus der Untersuchungshaft geflüchtet. Nach Angaben von Innenministeriumssprecher Kockmann hatte er Gitterstäbe vor dem Fenster seiner Zelle zersägt, um dann über das Dach des Gefängnisses zu entkommen.
3: Wir konnten in der Zelle bereits ein raffiniertes Versteck im Boden ausfindig machen. Wir müssen davon ausgehen, dass in diesem Versteck ein Werkzeug hinterlegt war, mit dem es ihm überhaupt gelingen konnte, die Stahlverstrebungen aufzusägen.
1: Dem Duisburger Häftling werden mehrere Einbruchsdiebstähle vorgeworfen. Bisher fehlt von ihm jede Spur. Vor der Küste von Zypern ist eine Fähre gekentert. Nach Angaben des Ministerpräsidenten von Nordzypern sind 6 Menschen ums Leben gekommen. Das Schiff mit mehr als 260 Passagieren war auf dem Weg in die Türkei und kurz nach dem Auslaufen aus der Hafenstadt Kyrenia verunglückt. Die Ursache ist noch unklar. Und das ist heute auch noch wichtig. Nach der Sturzflut im Himalaya hat Nepal die internationale Gemeinschaft um weitere Unterstützung gebeten. Etwa 3000 Menschen werden noch vermisst. China warnte vor einer weiteren Sturzflut. Die Menschen in Island haben in einem Referendum gegen neue Beitrittsverhandlungen mit der EU gestimmt. Knapp 53% stimmten mit Nein, gut 47% waren dafür. Auf einer Techno-Party in Aarau in der Schweiz sind in der Nacht eine 22-jährige Frau erschossen und 5 Menschen verletzt worden. Das Motiv für die Tat ist unklar. Der oder die Täter sind auf der Flucht. In Köln endet heute die Gamescom, die größte Videospielmesse der Welt. Für den letzten Tag gibt es noch Tickets. Beim Gamescom City Festival in der Kölner Innenstadt gibt es nochmal kostenlose Konzerte, unter anderem mit Gildo Horn. Schalke 04 ist nach 3 Jahren zurück in der Fußball-Bundesliga und heute haben die Gelsenkirchener ihr erstes Spiel beim FC Augsburg. Julian Cooper beschreibt die Vorfreude der Fans.
4: Die Fans unterstützen das Team, wo es nur geht. Mehr als 100.000 waren schon bei der Saisoneröffnung dabei. Das neue Auswärtstrikot im Retro-Look war innerhalb von ein paar Stunden ausverkauft. Und heute sind viele Schalker Fans zum Gegner nach Augsburg gereist, um zu zeigen, wir sind wieder da und wir wollen bleiben. Dafür wäre ein guter Start wichtig. Der Bundesliga-Auftakt um 17:30 ist kein einfaches Spiel. Die Augsburger waren letzte Saison 9., also ziemlich solides Bundesliga-Mittelfeld. Und einen Haken gibt's. Schalkes Kapitän Kenan Karaman fehlt. Er ist eigentlich der große Anführer im Team, torgefährlich und mit guter Spielübersicht. Nach einem kleinen Eingriff an der Hüfte ist Karaman noch nicht wieder fit.
1: Das war WDR aktuell.
5: Dankeschön. Claudia Barbonus aus der WDR 2 Wetterredaktion ist bei mir.
6: Ein paar klitzekleine Schauerchen sehe ich auf meinem Regenradar hier bei uns im Westen. Meistens ist es aber trocken. Hier und da scheint die Sonne durch. Und es ist recht windig da draußen. Bei in Detmold bis 22 Grad, Münster 23, Aachen 24. Morgen weiter viel Wind. Dazu Sonne, Wolken und teilweise kräftige Schauer oder auch Gewitter. Bei etwas kühleren 15 bis 22 Grad.
5: Die Sonne kommt heute aus dem Radio von uns.
6: So sieht's aus.
5: So.
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5: Ich habe leider auch ein paar Nachrichten von der Straße, die sind nicht so sonnig. A3, Frankfurt Richtung Köln, zwischen Siebengebirge und Kreuzbonn-Siegburg, 15 Minuten länger, weil 5 Kilometer Stau. A3, Oberhausen Richtung Köln, zwischen Kreuz Oberhausen West und Kreuz Kaiserberg, 10 Minuten plus 5 Kilometer stockender Verkehr. A44, Kassel Richtung Dortmund, zwischen Kreuz Werl und Kreuz Dortmund-Unna, 10 Minuten länger, 4 Kilometer stockender Verkehr. A45, Hagen Richtung Dortmund, zwischen Kreuz Hagen und Westhofener Kreuz, 15 Minuten plus, 7 Kilometer stockender Verkehr. Und wegen Bauarbeiten gesperrt sind die A3. Richtung Oberhausen zwischen den Kreuzen Breitscheid und Kaiserberg bis heute Abend so 20 Uhr. Und die A448 Richtung Essen zwischen Bochum, Altenbochum und Weidmar bis morgen früh um 5. Trotz allem gute Fahrt im Westen.
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5: Schönen Tag zusammen.
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Loy und David Puentes. Golden Summer.

0: 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Die Bundesliga der Männer ist wieder am Start. Gestern wurde dazu im Kölner Dom zum, ich sag mal, Fußballgott gebetet. Er war für alle Fußballfans, aber die vom 1. FC Köln hatten natürlich Heimspiel, waren in der Überzahl und deshalb gab's dann auch an der Orgel diese Klänge. Die FC-Hymne im Kölner Dom. Es hat offenbar geholfen. Köln feiert den Auftaktsieg gegen Hoffenheim spektakulär mit 3:2.
1: Und Tor in Köln! Und jetzt ist er drin! Und das Stadion bebt und wackelt. Jay Stalinga, Neuzugang aus den Niederlanden, Premiere. Und es heißt 3:2. Für den FC.
0: Und El Maler hat er auch getroffen und war danach happy mit allem.
2: Ja, es ist einfach schön zu sehen, wie die Jungs, wie alle glücklich sind, wie die Fans gerade bei der Runde glücklich waren und dafür spielen wir hier Fußball.
0: Und dann lief es gestern auch gut für den Westclub, ob oder mit oder ohne Fußballgott. 2:0 Heimsieg gegen Hamburg mit neuer Griechenpower, der BVB.
3: Die Rassi schießt, oh! 1:0 für Borussia Dortmund. Und da war der erste griechische Moment. Die Vorlage kommt von Karezas. Konstantelias, Tor! Tor für Dortmund!
0: Yeah! Gab aber leider nicht nur heiß im Westen. Es gab auch Lows. Gladbach verliert in Leipzig. Aber besonders schlimm war es für Leverkusen. Leverkusen verliert 3:2 in Elversberg, der Dorfclub aus dem Saarland, der Aufsteiger. Zwischenzeitlich stand es 0:3. Also Elversberg führte 3:0. Mein Gott. Spoiler, dem Reporterkollegen geht's wieder gut.
4: Petkov schießt und da ist das Tor!
5: Für Elversberg 1:0.
6: Und jetzt das zweite direkt hinterher, das gibt's ja nicht.
7: Was ist denn hier los? Ja, was ist denn das? Das ist ja unfassbar.
8: Tor für die SV Elversberg.
9: Geht das schon wieder so los?
10: Elversberg führt mit 3:0. Der Ball geht jetzt aus und der Schiedsrichter hat abgepfiffen.
0: Wow. Leverkusen verliert in Elversberg mit 2:3. Immerhin, für Paderborn war es ein ordentlicher Start gestern. Aufstieg in die erste Liga und ein Punkt in Mainz. Der Trainer ist happy.
11: Es muss viel zusammenkommen, dass wir jetzt als Paderborn hier einen Punkt holen. Deswegen maximalen Respekt vor den Jungs.
0: Und heute geht's weiter. Auch große Nummer ab 17:30. Nach 3 Jahren ist Schalke zurück in der ersten Fußball-Bundesliga. In Augsburg, wir sind natürlich live dabei und gleich Freiburg gegen Bremen ab 15:30 haben wir auch auf dem Schirm.

0: Musik aus dem Westen, für den Westen, Kamrat und Friends. Sonntagnachmittag, Fußballzeit bei WDR 2, Sonntag live. Wir gucken kurz in die zweite Liga, kurz vor Schluss die Zwischenergebnisse. Pauli, Kaiserslautern 1:2, Darmstadt, Hannover 0:1 und Magdeburg 2:0 in Front vor Kiel. Überall noch ein paar Minuten zu spielen. Das ist das eine Fußballtechnische. Jetzt haben wir ausgewiesene Fußballfans für euch und die könnt ihr indirekt gewinnen. Hier sind die Sportfreunde stiller.
1: 54, 74, 90, 2006, ja, so stimmen wir alle ein.
0: Am 22. Oktober spielen sie den Hit auch in der Turbinenhalle Oberhausen. Vergesst die Gamescom, wir spielen jetzt um diese Tickets und zwar Abseits oder Wahrheit. Ich habe Aussagen über die Sporties für euch, die stimmen und eine stimmt nicht. Die steht dann klar im Abseits, ist also erfunden. Habt ihr Bock zu zocken? Spielt jetzt mit. Bewerbt euch unter 0800 567 8222. Es geht um zwei Tickets für die Sportfreunde Stiller. 22. Oktober in Oberhausen mit WDR 2. 0800 567 8222. Wir spielen Abseits oder Wahrheit.

0: 15:31 Uhr. Vor mir tanzt eine Frau.
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0: Es ist Claudia Mamonus aus der WDR 2 Wetterredaktion. Ist es ein Regentanz, ist es ein Windtanz, ist es ein Sonnentanz? Was
2: es war
0: ist
2: ein Ich-liebe-Pink-Nicht-Tanz, sondern nur ein, wirklich ein schnödes Händeklatschen.
0: Okay,
2: ich
0: bitte
2: kann
0: schön.
2: Doch gar nicht tanzen doch, mit meinen zwei linken Füßen.
0: Das sah gut aus. Offbeat-Königin, aber du hast deinen eigenen Style, weißt du, es ist besonders.
2: Ja, ja. Genau.
0: Das ist Radio.
2: Jeder kann
0: sieht's.
2: Was. Okay. Also heute, der Tag kann auch fast ein Sommertag sein. Sommertage sind ja per Definition 25 Grad und mehr warm. In St. Augustin aktuell 24,8, also knapp daneben. Es ist also ein gerundeter Sommertag, es ist ein teilweise auch beregneter Sommertag und ein oft bewindeter Sommertag, aber er ist auch nicht selten besonnt.
0: Es ist auch ein belebter Sommertag.
2: Juhu!
0: Ja, danke Claudia Mamonus, mein Gott.
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0: Leider aber auch belebt auf den Straßen. Hier die Staus für den längsten Wartezeiten. A3 Frankfurt Richtung Köln zwischen Siebengebirge und Loma. Etwa 10 Minuten plus 6 Kilometer stockender Verkehr. A3 Oberhausen Richtung Köln zwischen Kreuz Oberhausen West und Kreuz Kaiserberg. 10 Minuten länger, 5 Kilometer stockender Verkehr. A3 Oberhausen Richtung Köln zwischen Leverkusen Opladen und Leverkusen Zentrum. Etwa 15 Minuten plus 3 Kilometer Stau nach einem Unfall. A45 Hagen Richtung Dortmund zwischen Kreuzhagen und Westhofener Kreuz etwa 10 Minuten plus 4 Kilometer stockender Verkehr. Und wegen Bauarbeiten sind folgende Abschnitte auf Autobahnen gesperrt. Die A3 Richtung Oberhausen zwischen den Kreuzen Breitscheid und Kaiserberg bis heute Abend um 8. Und die A448 Richtung Essen zwischen Bochum-Altenbochum und Weidmar. Dann bis morgen früh um 5. Kommt überall gut durch.
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0: Schönen Sonntag euch allen. Schön, dass ihr am Start seid. Ich habe 3 Endergebnisse aus der 2. Fußball-Bundesliga der Männer. St. Pauli gegen Kaiserslautern. Die Lauterer schaffen das, machen Auswärtssieg 2-1, gewinnen auf St. Pauli. Darmstadt verliert zu Hause gegen Hannover mit 0-1 und der erste FC Magdeburg gewinnt 2-0 gegen Holstein Kiel. Ab 15:30 Uhr, also jetzt läuft die erste Bundesliga mit Freiburg gegen Bremen und für uns wird es spannend. Wir sind live ab 17:30 Uhr bei Schalke in Augsburg.
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0: größten Hits von Cher, Strong Enough. Hier ist WDR 2 und wir haben Tickets für die Sportfreunde Stille am 22. Oktober in der Turbinenhalle Oberhausen. Und um die zocken wir jetzt.
1: 54, 74, 90, 2006, ja, so stimmen wir alle ein.
0: Und bei mir am Telefon ist WDR 2-Hörerin Jule Peters. Grüß dich, Jule, schönen Sonntag.
2: Hallo.
0: Du bist vom Niederrhein, ne? Oder wohnst am Niederrhein?
2: Ja, ganz genau, in Aldekerk.
0: Ich habe zwei Fragen. Es ist jetzt wieder Fußball. Hast du einen Verein? Hast du einen Westverein, für den du bist?
2: Leider kein Westverein, der HSV.
0: Du bist HSV-Fan?
2: Ich komme aus Hamburg, da muss ich HSV die Däumchen drücken.
0: Wie war es so gestern Abend für dich, als ihr geschrubbt wurdet von Dortmund?
2: Ja, was soll ich sagen?
0: Okay.
2: Aber ich habe, auch wenn man das nicht darf, bei alle gegen Pistor auch dagegen getippt.
0: Bei unserem Fußball-Tippspiel auf WDR2 hast du gegen deinen eigenen Verein getippt?
2: Ja, klar.
0: Hast du wenigstens Punkte geholt?
2: Ja, realistisch sein.
0: Alles klar. Aber du hast trotzdem einen schönen Sonntag, trotz der Niederlage. Du hast ja Punkte bei alle gegen Pistor geholt.
2: Ja.
0: So, zweite Frage, Sportfreunde Stiller-Fan?
2: Fan nicht, aber die begleiten mich halt schon seit den 90ern und haben immer wieder wirklich schöne Lieder. Und meistens sind solche Konzerte die besten, wo man sich dann keine Karten gekauft hätte eigentlich. Ne?
0: Okay, das ist mal eine ehrliche Antwort, Jule. So ganz viele Sportfreunde, Stiller-Fans sein. So, wow, die darf jetzt. Mal gucken, ob du unser Spiel gewinnst. Abseits oder Wahrheit spielen wir. Ich habe drei Aussagen für dich. Eine davon steht im Abseits, ist also falsch. Welche ist das? Wir gehen das jetzt mal durch. Am Ende sagst du A, B oder C, okay?
2: Ja.
0: Okay. A. Der WM-Hit von Sportfreunde Stiller lief 2006 im Stadion. Das war ein großer Moment für die Sporties.
3: In dem Moment dann.

0: über Lautsprecher das Lied zu hören, da war für uns klar, jetzt sind die Dämme gebrochen.
1: Jetzt B. Peter wurde in der Bandpause Vater. Das war wirklich so.
2: Dann war ich super klar, dass ich jetzt nichts machen will und ich will zu Hause sein und Papa sein.
1: C. Die Sportfreunde Stiller trennen sich 2006. Jetzt du, Jule. Was ist Wahrheit und was steht im Abseits? A, B oder C?
3: Also, die werden mich jetzt killen, die Fans, aber ich würde jetzt sagen C.
1: Die Sportis trennen sich 2006. War auch einfach, finde ich. Ja klar, ist es richtig, die spielen ja, mein Gott. Jule, du bist die, die kein Fanshirt anhat, aber vielleicht sich eins da im Merch kaufen kann, ja?
3: Mache ich auf jeden Fall.
1: Ja, die Tickets gehen an dich. Hab viel Spaß am 22. Oktober in Oberhausen. Herzlichen Glückwunsch, ja?
3: Juhu, danke!
1: und für alle und auch für dich noch der Hinweis, es gibt gerade eine aktuelle Doku über die Sportfreunde Stiller. Mit dem Herz in der Hand gibt es in der ARD-Mediathek. Da kann man sich auf das Konzert in Oberhausen schon mal vorfreuen im Oktober. Jule, dir alles Gute, auch für deinen Verein und viel Spaß jetzt im Radio mit den Sportfreunden Stiller. Der Applaus ist für dich und für die Band. Hier ist ein Kompliment. Jule, habt einen schönen Sonntag noch, ja?
3: Ganz lieben Dank.
1: Tschüss. Grüße an Niederrhein.

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1: Die Nachrichten mit Robert Levin. Guten Tag.
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1: Vor der Küste von Zypern ist eine Fähre gekentert. Türkische Medien berichten, dass mindestens 7 Menschen ums Leben gekommen sind. Benjamin Weber berichtet.
2: Nur wenige Kilometer vor der Küste von Nordzypern sei plötzlich Wasser in die Fähre eingedrungen. Etwa eine Viertelstunde nach Auslaufen habe die Besatzung noch einen Notruf absetzen können, erklärte Nordzyperns Verkehrsminister. Dann kenterte das Schiff. Videobilder bei Social Media zeigen, wie zahlreiche Menschen in orangenen Schwimmwesten im Wasser treiben. Andere sitzen auf dem gekenterten Rumpf der Katamaranfähre und warten darauf, in Sicherheit gebracht zu werden. Die Fähre eines privaten Anbieters befand sich auf dem Weg nach Mersin in der Türkei mit etwa 270 Menschen an Bord.
1: Bei den Schüssen auf einem Techno-Festival in Aarau handelt es sich nach erster Einschätzung der Schweizer Polizei nicht um einen Anschlag. Zu dem Vorfall sei es erst gekommen, nachdem der Rave zu Ende war. Eine 22-Jährige war erschossen worden, 5 weitere Menschen wurden verletzt. Die Polizei sucht nach Zeugen für die Tat in Aarau und fahndet nach dem oder den Schützen. Beim Bürgerschützenfest in Neuss ist mit der Königsparade durch die Innenstadt der Höhepunkt zu Ende gegangen. Tausende Menschen feierten die mehr als 7600 mitmarschierenden Schützen entlang der Zugstrecke. Aus Neuss, Peter Hild.
3: Es war eine sehenswerte und vielfältige Parade, die da mehrere Stunden lang über den Neusser Markt gezogen ist. Ein Highlight waren natürlich die mehr als 100 großen Blumenhörner, die von den sogenannten Hönissen präsentiert wurden, den Schützen, die sie auf den Schultern tragen. Aber auch der Chor der Neusser Grenadiere, die mit einem stimmungsvollen Medley aus Welthits bis zu lokalen Volksliedern viele Zuschauer zum Mitsingen animierte. Die Organisatoren zogen hinterher ein mehr als positives Fazit. Bei Sonne, Wolken und rund 20 Grad gab es außerdem nahezu perfekte Bedingungen für die Königsparade in Neuss.
1: Und auch das ist heute Thema. In Nepal laufen die Rettungsarbeiten nach der Sturzflut nur schleppend. Es wird ein weiterer Erdrutsch befürchtet. Bisher wurden mehr als 800 Tote entdeckt. Mehr als 3000 Menschen werden vermisst. Die Menschen in Island haben in einem Referendum gegen neue Beitrittsverhandlungen mit der EU gestimmt. Knapp 53% stimmten mit Nein, gut 47% waren dafür. Mehrere hunderttausend Menschen feiern seit Freitag in Münster den 80. Geburtstag von Nordrhein-Westfalen. Das Fest endet heute Abend mit einer Comedy-Veranstaltung auf dem Schlossplatz. Deutschland hat laut einer Analyse des Vergleichsportals Verivox die höchsten Strompreise aller G20-Staaten. Der Durchschnittspreis in den G20-Ländern liegt bei gut 16 Cent pro Kilowattstunde. In Deutschland sind es fast 36%. Heute hat der Staubsauger Geburtstag. Vor 125 Jahren bekam der britische Ingenieur Hubert Cecil Booth ein Patent auf eine Saugmaschine. Sie war etwa so groß wie eine Kutsche und hatte lange Schläuche. Die Luftpumpe wurde von Hand betrieben. Dieser Staubsauger wurde von Pferdefuhrwerken von Kunde zu Kunde gezogen. Später wurden die Staubsauger kleiner, aber viele Jahrzehnte konnten sich nur reiche Leute einen leisten. Das war WDR aktuell. Das Wetter in Nordrhein-Westfalen. Bis zum Abend mal mehr, mal weniger bewölkt mit einzelnen Schauern und nachlassendem Wind. Die Temperaturen liegen aktuell zwischen 16 und 25 Grad. In der Nacht ziehen von Belgien und den Niederlanden her teils gewittrige Schauer durch bei 17 bis 12 Grad. Morgen wechselnd bewölkt und vor allem ab dem Mittag vermehrt Schauer und Gewitter, örtlich kräftig mit Starkregen, Hagel und Sturmböen. In Velbert bis 20 Grad, Münster 21, in Bonn 22 Grad.
4: Dankeschön.
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4: Jetzt schauen wir auf die längsten Wartezeiten im Westen. A1 Osnabrück Richtung Münster zwischen Lengerich und Flughafen Münster-Osnabrück etwa 10 Minuten plus 3 Kilometer Stau. A3 Frankfurt Richtung Köln zwischen Siebengebirge und Lohmer etwa 10 Minuten plus 4 Kilometer stockender Verkehr. A45 Hagen Richtung Dortmund zwischen Kreuzhagen und Westhofener Kreuz etwa 10 Minuten plus 6 Kilometer stockender Verkehr. A45 Dortmund Richtung Hagen zwischen Kreuz Dortmund-Witten und Westhofener Kreuz etwa 10 Minuten plus 2 Kilometer Stau. Und wegen Bauarbeiten sind folgende Autobahnabschnitte gesperrt. Die A3 Richtung Oberhausen zwischen den Kreuzen Breitscheid und Kaiserberg bis heute Abend so 20 Uhr. Und die A448 Richtung Essen zwischen Bochum-Altenbochum und Weidmar bis morgen früh um 5. Kommt gut von A nach B im Westen.
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4: Und mit Fußball-Bundesliga der Männer. Schalke spielt ab 17:30 in Augsburg, aber vorher ist Freiburg gegen Bremen dran. Haben wir natürlich im Blick und die Freiburger führen mit 1:0. 34 Minuten sind gespielt. Euch allen vom ganzen Team einen schönen Sonntag.
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0: Hallo, natürlich ist Justin Timberlake mit drin im WDR 2 Musikmix. Jetzt gehen wir ins Kino.
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0: Der neue Film von Top-Regisseur Ridley Scott ist draußen. Ridley Scott, der hat ja schon Gladiator auf die Leinwand gebracht und Alien und Thelma und Louise. Und jetzt heißt der neue Film Das Ende der Sterne. Andrea Burz, WDR 2 Kino. Ist das wieder so ein Hit?
2: Also wenn man sich mal den Hauptdarsteller anguckt, das ist Jacob Elordi, also der knapp 2 Meter große Australier, der ja auch als neuer James Bond gehandelt wird. Mhm. Der dürfte ziehen, da würde ich sagen, ja. Der spielt hier einen sensiblen, trauernden Mechaniker. Hick heißt der. Der lebt auf einem verlassenen Flugzeughangar in Colorado. Denn eine weltweite Pandemie hat einen Großteil der Menschen ausgelöscht, auch ihn zum Witwer gemacht. Und bei ihm ist Bangley, das ist so eine Art Survival-Experte. Und die beiden leben abgeschottet in so einer Zweckgemeinschaft mit nur dem Nötigsten.
3: Die Welt von damals existiert nicht mehr. Da draußen gilt, töten oder getötet werden.
2: Ja, da sind nämlich viele unerbittliche Angreifer noch unterwegs, die es auf Nahrung und Waffen abgesehen haben.
0: Das klingt nach klassischem Endzeit-Drama mit viel Geballer.
2: Es gibt einzelne Kämpfe, aber der Film verliert sich überhaupt nicht in Materialschlachten. Es geht nämlich eigentlich um die Hoffnung, die die Menschen noch haben und die Hoffnung, noch andere Menschen zu treffen. Und deshalb macht sich auch die Hauptfigur Hick nach einem Funksignal mit dem Flugzeug auf die Suche nach Menschen, mit denen er wieder was aufbauen kann. Also eigentlich eine Aktion, die nur schief gehen kann. Und das Ganze in die Schönheit der Natur. Und immer mit dabei hat er seinen Hund Jasper. Das heißt, beim Dreh hatte Jacob Elordi immer Aufschnitt in der Tasche.
4: I respond way better to cold cuts. I liked it very much. And I mean, no more unpredictable than working with Josh.
2: Ja, und vor allen Dingen sei sein Hund auch noch berechenbarer als mancher Kollege gewesen. Der spricht da Josh Brolin an, der diesen Survival-Experten spielt.
0: Wenn der Hund am Start ist, bin ich natürlich sofort gecatcht. Was hast du, gucken oder nicht gucken?
2: Also ich finde schon, dass das durch diesen optimistischen Grundton und die tollen Naturaufnahmen und natürlich auch Jacob Elordi was Besonderes ist, ein ungewöhnliches Endzeitdrama, das von Menschlichkeit in einer unmenschlichen Welt erzählt, nicht immer aus einem Guss ist. Ich gebe 4 von 5 Sternen.
0: Okay, neu im Kino, Das Ende der Sterne. Ist was für euch, wenn ihr Science-Fiction gut findet, Endzeitdramen und Hunde. Danke, Andrea Burz, WDR 2 Kino.

Das im Radio ist WDR 2, Sonntag live, Fußballergebnisdienst. Ich habe ein Halbzeitergebnis aus der ersten Fußball-Bundesliga der Männer. Freiburg spielt gegen Bremen und Freiburg führt 2:0. Und seit 24 Minuten zocken in der Bundesliga der Frauen Leverkusen und Wolfsburg. Richtiges Topspiel und da steht's 0:0.

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1: Es ist 16:30.
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1: Das ist Claudia Barbonus aus der WDR 2 Wetterredaktion.
3: Das stimmt. Es ist,
1: ich hatte recht.
3: Yeah.
1: Stark. Wieder was richtig gemacht.
3: Oh, du bist so clever. Mhm. Es ist vergleichsweise mild immer noch da draußen. Also bis Sonnenuntergang heute im Westen, so gegen 7:45 wird das passieren. Immer noch teilweise über 20 Grad. Und auch der Wind, der uns den ganzen Tag so ein bisschen gepiesackt ist, wird jetzt so ein wenig weniger werden. Es ist allermeistens trocken, nur so Richtung Niederrhein und Münsterland einzelne Schauer im Augenblick. Wird sich über Nacht aber dann ändern. Da kommt nämlich die nächste Portion Regen aus den Niederlanden und Belgien zu uns rüber. Und der Wind dreht dann auch langsam wieder auf der Tag morgen. Entsprechend ein bisschen kühler und sehr wetterwenderisch.
1: Dankeschön.
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1: Die Staus mit den längsten Wartezeiten. A1 Münster Richtung Dortmund zwischen Kamener Kreuz und Kreuz Dortmund-Unna. 3 Kilometer stockender Verkehr. A3 Frankfurt Richtung Köln zwischen Siebengebirge und Lohmar. 5 Kilometer stockender Verkehr. Die A3 nochmal, jetzt Köln Richtung Oberhausen zwischen Köln-Mühlheim und Kreuz Leverkusen. 10 Minuten plus 5 Kilometer stockender Verkehr. A57 Krefeld Richtung Köln zwischen Dreieck Neuss-Süd und Köln-Worringen. Etwa eine halbe Stunde länger. Leider 6 Kilometer Stau, da gab es einen Unfall und es ist nur ein Fahrstreifen frei. Wegen Bauarbeiten gesperrt sind die A3 Richtung Oberhausen zwischen den Kreuzen Breitscheid und Kaiserberg so bis 20 Uhr heute Abend. Und die A448 Richtung Essen zwischen Bochum-Altenbochum und Weidmar bis morgen früh um 5 Uhr. Kommt gut durch. Danke.
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1: Einen schönen Sonntag von uns allen.
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1: Das hier ist Miley Cyrus. End of the World.

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0: Tiffany Ayres, Vertigo, mit drin im WDR 2 Musikmix. Ich habe jetzt zwei Tore für euch und was Lustiges. Da sind ja gleich drei Dinge auf einmal. Können wir hier auf WDR 2. Bundesliga der Frauen. Leverkusen spielt gegen Wolfsburg. Leider das 1:0 für Wolfsburg. Kurz vor der Halbzeitpause. Und bei den Männern spielen Freiburg und Bremen. Und da ist der Deckel fast schon drauf. Freiburg führt nach 53 Minuten 3:0. Und jetzt Wissen in einer Minute. Unser Alex-Experte versteht für euch die Welt, bitteschön.
1: Günther erklärt.
2: Als Rückreiseverkehr bezeichnet man einen Zustand am letzten Samstag der Sommerferien, an dem sowohl Verkehr als auch Reisen vollkommen unmöglich ist. Um der Thrombosegefahr durch 32-stündiges Verharren im Autositz am Rückreisetag entgegenzuwirken, sollte man die Fahrt regelmäßig unterbrechen, um sich stehend in die 60 Meter lange Schlange vor der Autobahnraststättentoilette zu begeben. Um den

0: Rückreiseverkehr zu entzerren, empfiehlt der ADAC seit 40 Jahren nicht am letzten Feriensamstag zu fahren. Dadurch hat sich das Tempo der Zunahme der Staulängen bereits um 0,4 Promille verlangsamt. Wer sich zur Stauvermeidung für eine Nachtfahrt entscheidet, hat den Vorteil, dass er nachts im Stau steht. Moderne Fahrzeuge verfügen über die Fähigkeit des autonomen Stehens im Stau und wecken den Fahrer automatisch, wenn die Schlange sich alle 3 bis 5 Stunden um einen Meter weiter bewegt. Im Rückreiseverkehr zurückgekehrte Urlauber erkennt man daran, dass sie auf dem Bürgersteig mit leerem Blick ein imaginäres Lenkrad umklammern und die Titelmelodie von Benjamin Blümchen singen. Der ehemalige Bundespräsident Roman Herzog beschrieb den Rückreiseverkehr in seiner berühmt gewordenen Rückreiserede. Was ist das denn für ein Quatsch?
1: Ja, ist es. Und noch ein Tor. Freiburg, Bremen, 4-0.
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0: 5 a.m. Michael Schulte. 10 Minuten vor 5 WDR 2 Sonntag live. 3 lange Jahre mussten die Gelsenkirchner und Gelsenkirchnerinnen warten. Jetzt ist der FC Schalke 04 zurück in der Bundesliga. Und die Euphorie bei den Fans ist riesig.
1: Sag mal Schalke.
2: Schalke.
3: Schalke ist der geilste Club der Welt.
0: Obacht.
4: 04.
0: Ja, Stimmen von der Saisoneröffnung. 100.000 waren allein da bei diesem Fest. Und heute geht's jetzt endlich los. Spiel 1 für Schalke, auswärts in Augsburg. Und Trainer Miro Muslic ist sehr, sehr stolz.
5: Dass wir endlich zurück in der Bundesliga sind, da wo auch Schalke 04 hingehört. Wir haben die letzten 14 Monate alles dran investiert und sehr, sehr viel reinhauen müssen, damit wir dieses Ziel erreichen. Und jetzt heißt es für uns, noch mehr investieren und noch mehr arbeiten.
0: 17.30 Uhr wird investiert und gearbeitet. Dann ist Anpfiff in Augsburg und ihr seid mit WDR 2 live natürlich dabei.

0: 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Die Nachrichten mit Robert Levin. Guten Tag. 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
1: Die Organisatoren vom NRW-Tag in Münster haben eine positive Bilanz gezogen. Mehrere hunderttausend Besucher haben in den vergangenen drei Tagen friedlich den 80. Geburtstag von Nordrhein-Westfalen gefeiert. Melanie Weyand berichtet.
2: Die Stadt Münster hat hier zusammen mit dem Land und den Stadtfestorganisatoren ein rauschendes Fest veranstaltet. Allein bei der größten Kopfhörerparty, die es jemals in Deutschland gab, so sagen es zumindest die Veranstalter, waren gestern 20.000 Leute, von Kindern bis zur Oma, und die haben friedlich miteinander gefeiert. Sehr beliebt auch heute noch die Themenmeilen. Bei der Blaulichtmeile gibt es zahlreiche Mitmachtaktionen und die scheinen besonders beliebt zu sein. Der NRW-Tag geht noch bis heute Abend und endet mit einer XXL-Comedy-Veranstaltung auf dem Schlossplatz.
1: Bei einem Schiffsunglück vor Zypern sind mindestens 7 Menschen ums Leben gekommen. Die Fähre mit mehr als 260 Passagieren war auf dem Weg von der Hafenstadt Kyrenia aus in die Türkei und kurz nach dem Auslaufen gekentert. Mittlerweile ist sie komplett gesunken. 237 Menschen konnten gerettet werden, 23 werden noch vermisst. Die Ursache für das Unglück vor Zypern ist noch unklar. Politiker des EU-Parlaments bedauern das Ergebnis eines Referendums aus Island. Eine knappe Mehrheit der Einwohnerinnen und Einwohner dort hatte dagegen gestimmt, die Beitrittsverhandlungen mit der EU wieder aufzunehmen. Sarah Lopez, WDR Brüssel.
3: Der Vorsitzende der Europa-SPD, René Repasi, nannte das Ergebnis bedauerlich, betonte aber, das Interesse der EU an engerer Zusammenarbeit mit Island bleibe unberührt. Ähnlich sehen das David McAllister und Norbert Linz, die für die CDU im EU-Parlament sitzen. Island bleibe ein verlässlicher Partner, heißt es von den Abgeordneten. In Island haben gestern bei einem Referendum 52,8% gegen eine Wiederaufnahme von Beitrittsgesprächen mit der EU gestimmt, 47,2% waren dafür.
1: Und das beobachten wir auch. Die Duisburger Polizei fahndet nach einem geflohenen Häftling. Sie hat ein Foto von dem verurteilten Einbrecher veröffentlicht, der heute die Gitterstäbe vor seiner Zelle durchgesägt hatte und über das Dach der JVA Hamborn entkommen war. In Nepal laufen die Rettungsarbeiten nach der Sturzflut nur schleppend. Es wird ein weiterer Erdrutsch befürchtet. Bisher wurden mehr als 800 Tote entdeckt. Mehr als 3000 Menschen werden vermisst. Bei den Schüssen auf einem Techno-Festival in der Schweiz hat es sich laut ersten Ermittlungen nicht um einen Anschlag gehandelt. Die Polizei sucht aber nach Zeugen der Tat, bei der in Aarau eine Frau getötet und 5 Menschen verletzt wurden. Die US-Raumfahrtbehörde NASA hat ein neues Weltraumteleskop ins All geschickt. Das Teleskop ist etwa so groß wie ein Bus und soll jetzt zu einem Beobachtungspunkt 1,6 Millionen Kilometer von der Erde entfernt fliegen. Fast 370.000 Menschen haben in diesem Jahr die Gamescom in Köln besucht, mehr als im letzten Jahr. Dass es voll war, hat viele Besucherinnen und Besucher aber offenbar nicht gestört.
4: Es sind natürlich viele Leute hier, aber an sich, alle drum und dran, hier sind so viele Spiele, ist super.
5: Das ist schon eindrucksvoll. Das muss man, denke ich, mal einmal zumindest gesehen haben.
6: Also ich finde es echt schön. Das ist viel voller, finde ich, als letztes Jahr. Aber ich finde es echt verdammt schön, wieder viele Aussteller zu sehen, verschiedene Games anzuzocken, und es ist echt schön.
1: Die Veranstalter der weltweit wichtigsten Messe für Computer- und Videospiele haben sich besonders über einen Besucher gefreut. Bundespräsident Steinmeier war in diesem Jahr zum ersten Mal da. Das war WDR aktuell.
7: Danke. Jetzt wissen wir nicht, was der gezockt hat. Der Steinmeier.
8: Minesweeper kenne ich. Und Solitär.
7: Ja, oder ich finde ja Landwirtschaftssimulator eigentlich ganz großartig. Das klingt so, es klingt so oll, aber das spielen so viele Menschen und haben so viel Spaß damit.
8: Wirklich?
7: Ja, das ist riesig groß. Sind nicht nur immer GTA und so, sind auch die kleinen Spiele. Der da redet, das bin ich, Michael Dietz. Und die andere Frau ist Claudia Barbonus aus der WDR 2 Wetterredaktion.
9: Ich habe auch ein Wetter mitgebracht. Also dem Wind geht so ein bisschen die Puste aus Richtung Abend. Sonnenuntergangstemperaturen recht mild, 17 bis 21 Grad immer noch. Es ist mal aufgelockert, mal stärker bewölkt, meistens aber trocken. Und in der Nacht kriegen wir dann die nächste Portion Regen von Belgien und den Niederlanden her. Morgen rasch wechselnde Bewölkung, vor allem in der zweiten Tageshälfte vermehrt wieder Schauer und auch einzelne Gewitter, die auch mal kräftiger ausfallen können. Temperaturen dazu in Brilon bis 20 Grad morgen, in Bochum bis 21 und in Aachen bis 22.
7: Dankeschön.
9: Bitteschön.
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7: A1 Münster Richtung Dortmund zwischen Kamener Kreuz und Kreuz Dortmund-Unna etwa 10 Minuten plus 6 Kilometer stockender Verkehr. A3 Oberhausen Richtung Köln zwischen Dreieck Langenfeld und Kreuz Leverkusen 20 Minuten länger. 4 Kilometer Stau nach einem Unfall. A45 Hagen Richtung Dortmund zwischen Kreuz Hagen und Westhofener Kreuz etwa 10 Minuten plus 6 Kilometer stockender Verkehr. A61 Koblenz Richtung Mönchengladbach zwischen Wehr und Dreieck sind sich 10 Minuten länger, 5 Kilometer stockender Verkehr. Und wegen Bauarbeiten gesperrt sind die A3 Richtung Oberhausen zwischen den Kreuzen Breitscheid und Kaiserberg bis 20 Uhr heute Abend. Und die A448 Richtung Essen zwischen Bochum, Altenbochum und Weidmar bis morgen früh um 5. Gute Fahrt euch im Westen.
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7: Einen schönen Sonntag. Ich habe ein Tor für euch. Ein Bremer Tor aus der Bundesliga der Männer. Jetzt steht es nach 75 Minuten zwischen Freiburg und Bremen 4:1.
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0: Hallöchen, hier ist WDR 2 Sonntag live. Jetzt ein Typ, puh, wenn ich den höre, dann wird mir immer ein bisschen warm ums Herz. Diese Stimme erstmal, ne? Alex Warren. Und gefühlt macht er auch nur Songs für seine Frau Cover. Aber auch aus einem ganz bestimmten Grund. Kennengelernt haben die beiden sich 2018, und zwar online, als Alex obdachlos war und in seinem Auto lebte. Sein Vater war früh gestorben, seine Mutter hat ihn rausgeworfen. Und nur 4 Monate später zog Cover seine Freundin von Hawaii nach Kalifornien und lebte dann einfach mit ihm im Auto. Also wenn das keine Liebe ist. Und auf seinem neuen Album Wild Child geht es dann oft um sie. Bei Rescuer zum Beispiel hat er auch ihre Lieblings-Fantasy-Reihe damit eingewebt. Also das ist schon sehr, sehr herzlich. Aber auch sein verstorbener Vater, der ist mit drauf auf dem Album. Ein paar Songs sind ihm auch gewidmet, so wie der Titeltrack Wild Child. So nannte sein Dad ihn immer Wild Child. Und dessen Stimme ist dann auch, das finde ich ganz cool, mitten im Album zu hören.
1: What are you up to, Alex? Are you making music?
0: Was treibst du da, Alex? Machst du Musik? Fragt sein verstorbener Vater. Alles zusammengefasst, wow, dieses Album, super viele Emotionen, Liebe, Gefühle. 13 Popsongs sind drauf auf seinem zweiten Album. Wir hören jetzt die neue Single, die startet auch fantastisch. Emerald Eyes, Alex Rohn im WDR 2 Musikmix.

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1: Die Bundesliga der Männer ist an diesem Wochenende gestartet und wir stecken mittendrin in den Endzügen des ersten Spieltags. Gerade spielen noch Freiburg und Bremen und Freiburg überrollt Bremen ganz schön. Kurz vor Ende steht es 4:1 und gleich dann ab 17:30, so in 10 Minuten, Schalke in Augsburg, sind wir live am Anpfiff dabei. 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
1: Mit Claudia Barbonus aus der WDR 2 Wetterredaktion.
2: Und mit 60 Sonnenminuten in der letzten Stunde in Wegberg. In Bad Wünnenberg waren es auch 56. Ansonsten gibt es viele Wolken, immer mal Wolkenlücken, nur ganz wenige Schauer. Aktuell am Niederrhein so ein kleines bisschen Getröpfel und Temperaturen immer noch bis 24 Grad.
1: Danke dir.
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1: A1 Münster Richtung Dortmund zwischen Kamener Kreuz und Kreuz Dortmund-Unna. Etwa 10 Minuten plus 4 Kilometer stockender Verkehr. A1 Dortmund Richtung Köln zwischen Burscheid und Kreuz Leverkusen 3 Kilometer stockender Verkehr. A45 Hagen Richtung Dortmund zwischen Kreuz Hagen und Westhofener Kreuz 3 Kilometer stockender Verkehr. A59 Düsseldorf Richtung Köln zwischen Leverkusen-Rheindorf und Kreuz Leverkusen-West 10 Minuten plus 3 Kilometer Stau. Wegen Bauarbeiten gesperrt sind die A3 Richtung Oberhausen zwischen den Kreuzen Breitscheid und Kaiserberg bis heute Abend um 20 Uhr und die A448 Richtung Essen zwischen Bochum, Altenbochum und Weidmar bis morgen früh um 5. Gute Fahrt euch!
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1: Die Fußball-Bundesliga der Männer ist wieder am Start. Freiburg gewinnt gegen Bremen 4-1 und in diesen Sekunden geht's los. Bei Augsburg gegen Schalke. Schalke nach 3 Jahren endlich wieder in der ersten Liga. Patricia Gabor ist unsere Reporterin. Grüß dich. Wie viel Schalker sind denn da in Augsburg?
3: Ja, ganz offiziell sind es 3.000, aber ich muss sagen, irgendwie kann ich diese Zahl nicht so richtig glauben. Vorhin, als ich ins Stadion gekommen bin, da habe ich schon von Weitem gedacht, ach du Schreck, ich glaube, ich muss heute meine Kopfhörer richtig laut aufdrehen. Die Schalker haben da schon geprobt auf der Tribüne. Also ich sehe hier überall im Stadion Königsblaue Trikots, außer in der Augsburger Fankurve. Gehen wir mal auf den Platz.
1: Ja, bitte.
3: Angestoßen ist es. Und die Augsburger, die bauen auf über die eigene Hälfte, aber die Schalker, die haben gerade schon den Freistoß, versuchen die Augsburger in die eigene Hälfte zurückzudrücken, gelingt ihnen jetzt gerade nicht. Müssen in den Verteidigungsmodus, Augsburg über die rechte Seite, mit Kade, fast schon auf Höhe der Linie, Kade, Steckpass und da stolpern sie vorbei, die Augsburger und die Schalker waren hinten komplett offen. Was ist das denn bitte gewesen? Also, jetzt die Königsblauen müssen mal kurz aufwachen, sind da im eigenen Strafraum, linke Seite. Jetzt ist der Ball erstmal aus der Gefahrenzone und über die Grundlinie drüber gespielt worden. Aber Halleluja, also das darfst du dir eigentlich nicht leisten. Ich verstehe, dass die Euphorie sehr, sehr groß ist bei den Schalkern. Na klar, nach 1191 Tagen zurück in der Bundesliga. Ich hatte das Gefühl, so in den Interviews vor der Partie, die wollten eigentlich schon gestern anfangen zu spielen. Aber man muss natürlich gucken, dass man hier nicht überpaced und das Ganze unter Kontrolle hält. Ecke, Augsburg, linke Seite rausgespielt. Schleichen da um den 16-Meter-Raum rum. Jetzt der Chipball rein auf die rechte Seite. Maximal Kopfball. Und die Schalker können nochmal durchatmen. Alles gut gegangen, Ball neben dem Tor gelandet. Jetzt aber sortieren, aufpassen. 2 Minuten sind um, 0-0 steht's.
1: Danke, Patricia Gabor. Wenn da was passiert bei Schalke und Augsburg, ihr fahrt hier auf WDR 2.
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1: Vom ganzen Team euch einen schönen Sonntag im Westen.
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0: FC Schalke 04 ist wieder in der ersten Liga. Seit 10 Minuten kicken die wieder aktiv. Die ersten 2 Minuten waren wir dabei, live. Da haben die noch ein bisschen gefremdelt. Da sind die richtig unter Druck gekommen, Königsblau. 10 Minuten sind jetzt gespielt. Patricia Gabo ist unsere Reporterin. Haben sie sich ein bisschen besser zurechtgefunden?
1: Ich glaube, hier haben gerade alle Schalker-Fans einen kleinen Schreck bekommen, inklusive Mannschaft natürlich. Abseits-Tor der Augsburger war dann ganz schnell klar, weil wirklich, wirklich deutliches Abseits. Aber da muss man einmal kurz Luft schnappen und sich aufrichten und weitermachen. Ansonsten haben wir hier vorhin wirklich 2 Wahnsinnschancen von den Schalkern gesehen. Silla geht ganz alleine auf Torhüter Finn Dahmen, läuft an ihm rechts vorbei, aber dann war der Winkel so ein bisschen spitz und er spielt den Ball vors Tor und dann ist Krisler Mazima, der Innenverteidiger der Augsburger, da kratzt den von der Linie und dann noch ein Kopfball von Schallenberg natürlich nach einer Ecke, auch auf Finn Dahmen, der hat gehalten. Jetzt aber die Königsblauen über die rechte Seite sind in der Hälfte von Augsburg unterwegs, passen aber wieder zurück in die eigene Abwehr zu Becker. Becker führt den Ball am linken Fuß, gibt ihn dann weiter nach vorne zu Schallenberg. Schallenberg über die Mittellinie drüber. Wir befinden uns immer noch auf der halbrechten Position. Jetzt einmal durch den Mittelkreis durchgespielt, Seitenverlagerung auf ganz links zum anderen Becker. Becker zurück zu Gurucay und der schaut sich um. Wo können wir denn hier mal durchkommen? Vielleicht mit einer Langflanke wieder nach vorne. Kommt aber nicht an, weder bei Silla noch bei wem anders. Die Schalker versuchen nachzusetzen, aber die Augsburger sind dran. Den habe ich eben ausgesehen, aber die Augsburger nicht und der Unparteiische auch nicht. Von daher, Spiel geht weiter. Die Schalker kämpfen sich so Stück für Stück vor. Auf der linken Seite weiter in die Hälfte der Augsburger. Aber wird erstmal nichts. Bleibt beim 0:0.
0: Danke, Patricia Gabor.

0: Temper City, Self-Aware. Im WDR 2 Musikmix. Hier ist WDR 2 Sonntag live mit einem Tor aus der Fußball-Bundesliga der Männer. Vielleicht merkt das an meiner Stimme. Es ist nicht für Schalke gefallen. Augsburg macht das 1:0 gegen Schalke nach 18 Minuten. Ich habe noch mehr Tore aus der Bundesliga, jetzt der Frauen. Leverkusen gegen Wolfsburg steht kurz vor Ende 2:1 für Wolfsburg. Haben wir alles im Blick. Das hier ist
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0: Dua Lipa, Physical.

Das Spiel ist aus. In der Frauenfußball-Bundesliga. Leverkusen verliert zu Hause gegen Wolfsburg 1:2. Und bei den Männern Schalke nach 3 Jahren zurück in der Bundesliga und nach 25 Minuten 0:1 hinten in Augsburg. Wir sind gleich wieder live im Stadion in Augsburg in WDR aktuell. Jetzt erstmal Glockenbach.

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1: Die Nachrichten mit Richard Hucke. Guten Tag.
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1: Bei den Schüssen auf ein Wohnhaus in Erftstadt letzte Nacht geht es möglicherweise um eine Erpressung. Die Polizei Köln sucht nach zwei flüchtigen Tätern. Die Schüsse auf ein Haus und ein davor geparktes Luxusauto hatte die Nachbarn am frühen Morgen geweckt. Jochen Hilgers.
2: Wie der WDR vor Ort recherchierte, wohnte in dem Einfamilienhaus einer der Besitzer einer großen türkischen Imbisskette. Die, so heißt es aus Sicherheitskreisen, wird angeblich seit Monaten um einen Millionenbetrag erpresst. Laut Polizei hatte es bereits Angriffe auf Filialen in Mannheim, Rüsselsheim und Osnabrück gegeben. Dahinter soll eine Bande junger türkisch-kurdischer Männer stecken. Ob ein Zusammenhang mit dem Angriff auf das Wohnhaus besteht, wollten die Ermittler heute noch nicht sagen. Nachbarn schilderten dem WDR, dass zahlreiche Schüsse auf das Haus und das Auto abgegeben wurden. Das Auto sei quasi zerlöchert worden und wurde am Nachmittag abtransportiert. Zum Zeitpunkt des Angriffs waren das Ehepaar und mindestens ein Kind im Haus. Sie blieben unverletzt.
1: Nach dem Ausbruch aus der Justizvollzugsanstalt Duisburg-Hamborn sucht die Polizei jetzt mit einem Fahndungsfoto nach dem Geflüchteten. Er war heute am frühen Morgen über das Dach der JVA entkommen. Was bisher bekannt ist, fasst Sascha Wandhöfer zusammen.
3: Der Mann ist 35 Jahre alt, 1,75 groß und 75 Kilogramm schwer. Auf dem rechten Arm hat er den Kopf einer Frau tätowiert. In der Nacht hatte er einen Gitterstab in seiner Zelle im dritten Stock entfernt und sich dann durchs Fenster gequetscht. Dann ist er eine Etage die Fassade hochgeklettert, übers Dach, und auf der anderen Seite ist er dann die Fassade wieder runter. Eine Außenmauer um die JVA gibt es in Duisburg nicht. Wie der Mann den Gitterstab entfernt hat, ist unklar. Es wurde aber ein Versteck im Boden seiner Zelle gefunden. Der Geflohene saß wegen des Vorwurfs des Diebstahls in Untersuchungshaft, wurde währenddessen aber auch zu einer 6-jährigen Haftstrafe wegen mehrerer Wohnungseinbrüche verurteilt.
1: Und das ist auch noch passiert. Vor der Küste Zyperns sind bei einem Fährunglück mindestens 7 Menschen ums Leben gekommen. Nach Angaben der Behörden konnten 237 Passagiere gerettet werden, nachdem der Katamaran gekentert war. In Nepal laufen die Rettungsarbeiten nach der Sturzflut nur schleppend. Es wird ein weiterer Erdrutsch befürchtet. Bisher wurden mehr als 800 Tote entdeckt. Mehr als 3000 Menschen werden vermisst. Mehrere hunderttausend Menschen haben seit Freitag in Münster den 80. Geburtstag von Nordrhein-Westfalen gefeiert. Das Fest endet heute Abend mit einer Comedy-Veranstaltung auf dem Schlossplatz. In der Fußball-Bundesliga hat der SC Freiburg das erste Sonntagsspiel gegen Werder Bremen mit 4:1 gewonnen. Jetzt ist Aufsteiger Schalke nach 3 Jahren Bundesliga-Pause beim FC Augsburg zu Gast. Die Partie läuft seit einer guten halben Stunde. Live aus Augsburg, Patricia Gabor.
4: Seit der 1:0-Führung der Augsburger entgleitet den Schalkern das Spiel nach und nach immer mehr. Der FCA hatte jetzt vorhin eine Phase, wo man den Torhüter der Königsblauen Loris Karius Dauer bearbeitet hat. Daraus ist dann nicht mehr geworden. Aber man muss sagen, die Gastgeber, die haben hier alles unter Kontrolle. Jetzt mal eine Ecke für die Schalker von der linken Seite, die immer wieder versuchen, Musa Sylla vorne zu finden, aber finden ihn nicht. Er kriegt kaum Bälle ab. So ein Edin Dzeko, der wäre was für eine Einwechslung. 1:0 führt der FCA. Halbe Stunde ist gespielt.
1: Das war WDR aktuell.
5: Dankeschön. Und hier ist das Wetter mit Claudia Barbonus aus der WDR 2 Wetterredaktion.
6: Ach ja, es ist mal aufgelockert und mal ist es ein bisschen stärker bewölkt. Einzelne Schauer sind heute Abend auch nicht komplett ausgeschlossen, aber meistens bleibt es trocken und auch der Wind schläft so ein kleines bisschen ein jetzt in den nächsten Stunden. Temperaturen zum Sonnenuntergang liegen zwischen 17 und 21 Grad. In der Nacht zieht dann der nächste Regen auf und der Tag morgen bringt mal ganz dichte Bewölkung, dann ist es schnell mal wieder lockerer bewölkt, dann zieht es sich wieder zu und vor allem ab Mittag gibt es wieder vermehrt Schauer und Gewitter, die örtlich auch mal kräftiger ausfallen können. Also inklusive Starkregen, Hagel und vielleicht auch Sturmböen. Temperaturen dazu ein bisschen kühler als gestern. Ebenbüren kommt auf 20 Grad, Paderborn auf 21 und Düsseldorf auf 22.
5: Ach ja, danke.
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5: A1 Münster Richtung Dortmund zwischen Kamener Kreuz und Kreuz Dortmund-Unna etwa 10 Minuten plus 4 Kilometer stockender Verkehr. A1 Dortmund jetzt Richtung Köln zwischen Burscheid und Kreuz Leverkusen etwa 10 Minuten plus 6 Kilometer Stau. Dort steht ein defektes Fahrzeug, fahrt da vorsichtig bitte. A57 Krefeld Richtung Köln zwischen Dreieck Neuss-Süd und Köln-Worringen 10 Minuten länger 6 Kilometer stockender Verkehr. Und wegen Bauarbeiten gesperrt sind die A3 Richtung Oberhausen zwischen den Kreuzen Breitscheid und Kaiserberg bis nachher um 20 Uhr und die A448 Richtung Essen zwischen Bochum-Altenbochum und Weidmar bis morgen früh um 5. Kommt gut von A nach B im Westen.
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5: Schönen guten Abend. Alle Ohren, alle Augen natürlich auf die Fußball-Bundesliga der Männer. Schalke spielt gerade bei Augsburg, liegt 0:1 zurück nach 35 Minuten. Wir waren eben live im Stadion, sind gleich wieder. Die Schlussphase der ersten Halbzeit live gleich bei uns.
0: 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Mhm.

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1: Giannis Konstantelias von Borussia Dortmund macht gestern Riesen. Erstes Spiel in Schwarz-Gelb, schießt ein Tor, aber verletzt sich dann, muss raus. Eben kam die Diagnose. Das ist ein Schock. Kreuzbandriss, damit fällt er länger aus. Gute Besserung. Jetzt zu Schalke. Die spielen gerade ihren Auftakt in der Bundesliga in Augsburg. Die Schlussphase der ersten Halbzeit gibt's jetzt live mit unserer Reporterin Patricia Gabor.
2: Der FC Augsburg spielt den Partycrasher und führt mit 1:0 gegen den FC Schalke, der aber gerade im Strafraum der Augsburger unterwegs ist. Linke Seite, einmal ein Schussversuch aus der zweiten, dritten Reihe von Aujiš, aber kein Problem für Finn Dahmen. Tja, Willkommensparty, hallo im Club der Bundesligisten. Nee, hat der FC Augsburg gesagt, die Party gönnen wir den Schalker nicht in den ersten Minuten vielleicht. Ja, und dann kassieren wir das Konfetti ein. Am Anfang waren die Schalker nämlich ziemlich gut, sind gut in die Partie reingekommen, hatten Chancen, wo ich sage, die musst du machen. Tja, und dann hat aber eben Augsburg das Tor durch Gregoritsch gemacht und dann auch die Schalker Abwehr da Dauer getestet. Eine Minute Nachspielzeit, war eine faire Partie. Wie gesagt, ein Tor haben wir gesehen. Jetzt bauen die Königsblauen nochmal in der eigenen Hälfte hinter Mittelkreis auf, über die Zentrale. Langer Ball nach vorne in der Hoffnung, dass der irgendwie bei Musa Sille ankommt. Passiert aber nicht. Sie haben ihn nicht oft gesucht, ihren Stürmer vorne drin. Der hat ein bisschen gebettelt, spielt mir doch den Ball zu. Aber irgendwie kam da nicht so viel, außer eben in den ersten Minuten. Er da also ein bisschen am Verhungern. Was macht man jetzt, wenn man Trainer des FC Schalke ist und sieht, dass die Mannschaft im Rückstand liegt? Könnte man ja zum Beispiel so einen Edin Dzeko bringen, wie auch zuletzt im Pokal gegen Halle. Der hat ja dann ordentlich für Wirbel gesorgt. Auf dem Spielfeld wäre eine Option. Aber die Augsburger haben hier bisher alles unter Kontrolle, sind die souveränen Hausherren und führen deswegen auch verdient mit 1:0.
1: Danke, Patricia Gabor für WDR 2.

0: Sugar Babes mit drin im WDR 2 Musikmix 18:30.
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0: Mit Claudia Barbonus aus der WDR 2 Wetterredaktion.
2: Und mit einem sehr guten Tipp für Menschen, die sich gerade überlegen, ach, soll ich die Runde heute noch laufen oder mache ich es morgen früh? Mhm.
0: Und,
2: ja,
0: jetzt warst du
2: jetzt
0: spannend.
2: Auf.
0: Jetzt raus.
2: Auf geht's.
0: Tschüss.
2: Es ist ein leidlich sonniger und auch überwiegend trockener Abend. Ist auch recht mild bei uns im Westen. Und der Wind, der uns den ganzen Tag über so ein bisschen geärgert hat, der macht jetzt auch mal so eine kleine Pause. Morgen wird es dann sehr wechselhaft und wieder windig mit einzelnen Schauern, die auch mal vor allen Dingen in der zweiten Tageshälfte kräftiger ausfallen oder auch gewittrig sein können. Temperaturen morgen nur noch bis höchstens 22 Grad.
0: Ich habe einen Hund, ist völlig egal, was du sagst. Ich muss noch mal raus.
2: Gehst du also heute und morgen? Du bist maßlos, mein Lieber. Maßlos.
0: Mega maßlos, ja.
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0: A1 Münster Richtung Dortmund zwischen Kamener Kreuz und Kreuz Dortmund Unna etwa 10 Minuten plus 6 Kilometer stockender Verkehr. A1 Dortmund Richtung Köln zwischen Gebelsberg und Kreuz Wuppertal Nord 4 Kilometer stockender Verkehr. A1 Dortmund Richtung Köln jetzt zwischen Burscheid und Kreuz Leverkusen 4 Kilometer stockender Verkehr. Passt da auf, dort steht ein defektes Fahrzeug. Und wegen Bauarbeiten gesperrt sind die A3 Richtung Oberhausen zwischen den Kreuzen Breitscheid und Kaiserberg noch so 1,5 Stunden bis 20 Uhr. Und die A448 Richtung Essen zwischen Bochum, Altenbochum und Weidmar bis morgen früh um 5. Gute Fahrt euch.
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0: Und mit viel Schalke. Wieder in der Bundesliga nach 3 Jahren. Erstes Spiel heute am ersten Spieltag auswärts in Augsburg. Die erste Halbzeit lief so mittel. Augsburg führt 1:0. Die zweite Halbzeit startet in diesen Sekunden. Und wir sind ein paar Minuten wieder live im Stadion. Schön, dass ihr dabei seid. Schönen Sonntagabend.
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0: Sonntag live. Und wir wissen, was Fußball-Bundestrainer Jürgen Klopp heute macht. Der ist nämlich in Augsburg. Da ist er nicht allein. Da sind auch die Schalker mit ihrem ersten Bundesligaspiel seit 3 Jahren zu Gast beim FC Augsburg. 52 Minuten sind gespielt. Sie liegen 0-1 zurück in Augsburg. Patricia Gabor ist unsere Reporterin. Patricia, wie sind Sie denn in die zweite Halbzeit gestartet?
1: Boah, irgendwie gar nicht gut. Ich weiß nicht, was da in der Kabine passiert ist, aber Augsburg hatte gleich 2 so richtig dicke Chancen und da können die Schalker nur sagen, gut, dass wir so einen starken Torhüter haben. Der hat nämlich verhindert, Loris Karius, dass hier Schlimmeres passiert ist. Also Schalke liegt immer noch mit 0-1 hinten. Und weißt du, ich denke mir so, ach, da muss vorne ein bisschen mehr kommen. Die Königsblauen schaffen es nicht, sich gut durchzukombinieren. Ja, dann mal ein langer Schlag vorne in der Hoffnung, dass Silla da irgendwo rumturnt. Mhm. Aber so richtig funkt das noch nicht. Und es gab auch jetzt keine Umstellung von Seiten Miron Muslic, keine Reaktion. Edin Dzeko, den wollen sie vielleicht noch so aufziehen wie so eine Steinschleuder, so eine Flitsche. Je länger der auf der Bank sitzt, desto mehr prescht der gleich durch.
0: Schönes
1: ich weiß
0: Bild.
1: Es nicht.
0: Ja, schönes
1: auf
0: Bild.
1: Jeden Fall, auf jeden Fall ist der noch nicht auf dem Platz. Und jetzt die Augsburger schon wieder über die linke Seite, haben den Ball erstmal verloren, aber Christian Mazzima hinten kann wieder für den Damen anspielen. Oh, der schlägt den Ball jetzt mal so ein bisschen unbeholfen in den Himmel. Deswegen kriegen die Schalker einen Einwurf von der rechten Seite auf Höhe von Miron Muslic. Der darf auch mal ein bisschen näher ran an den Ball. Der ist ja unterwegs in seiner Coaching-Zone. Ich sag's dir, hin und her, her und hin ist er aber auch. Kein Wunder. Hat einige Szenen, die ihm sicher nicht so gut gefallen haben. Die beste Defensive der zweiten Liga in der vergangenen Saison, die muss ein bisschen mehr zeigen und offensiv muss auch mehr gehen. Einwurf, Becker rechts, fast auf Höhe der rechten Strafraumkante, rein in den Strafraum. Der Augsburger wieder Kopfball, wieder rausgespielt. Der FCA macht die Räume dicht. Schalke kann nicht so richtig durchgreifen. Da versucht er sich Adamu einmal zu drehen im Kreis, aber das war viel zu lang. Augsburg entschärft die Situation und führt immer noch mit 1-0.
0: Danke dir.
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0: Prince hat den Song geschrieben und Sinead O'Connor hat ihn zu einem Welthit gemacht. Nothing Compares to You. Immer wieder Gänsehaut. Mit drin im WDR 2 Musikmix. Sonntagabend, Abschluss des ersten Spieltages der Fußball-Bundesliga der Männer. Und eine Mannschaft aus dem Westen steht auf dem Platz. Seit 3 Jahren endlich wieder dabei. Schalke in Augsburg. Patricia Gabor ist unsere Reporterin.
1: Und jetzt wird's ganz bitter für den FC Schalke. Unterzahl. Ron Schallenberg glatt rot vom Platz. Ist bei einem Angriff der Augsburger Gregoritsch von hinten in die Beine gegangen. War zwar nicht letzter Mann, aber schon eine ziemlich herbe Aktion, die Sascha Stegemann gleich mal unterbunden hat, der Unparteiische, und gesagt hat, das hat mir gereicht für den roten Karton. Also ciao, Ron Schallenberg. Jetzt Schalke also nur noch mit 10 Mann auf dem Platz. Unterzahl auch noch. Unterlegen, was das Ergebnis angeht, denn Augsburg führt mit 1:0 und kriegt jetzt auch einen Freistoß. Querlinie zum Tor, ungefähr zu 23 Meter, halbrechte Position. Und dann ist es Gregoritsch selber, chippt an der Mauer vorbei, aber direkt auf Loris Karius, der Torhüter der Schalker, der hier heute schon einige Bälle von der Linie gekratzt hat. Also da können sich die Königsblauen ganz herzlich bei ihm bedanken. Er jetzt mit dem Ball fest in den Händen, spielt zu Becker. Becker, rechte Seite, muss weiterleiten, weil Fellhauer auch schon wieder mit Behrens angreifen möchte. Die Augsburger wollen weiter aufbauen auf ihre 1:0-Führung, aber konnten bisher noch nicht so richtig nachsetzen, waren vor dem Tor nicht cool genug, nicht präzise genug. Es gab vorhin bei den Schalkern einen Dreifachwechsel. Edin Dzeko ist immer noch nicht drauf, dafür aber Robin Gosens mit seiner Erfahrung soll er die Schalker hier doch irgendwie zum Ausgleich führen. Aber das war, bevor Ron Schallenberg vom Platz musste. Jetzt eine Beschwerde. Silla fällt im Strafraum der Augsburger, aber der Unparteiische sagt, war nix, hat nicht gereicht für einen Elfmeter. Weiterlaufen lassen, der FCA führt weiterhin verdient mit 1:0.
0: Danke, Patricia Gabo, für WDR 2.
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2: Die Nachrichten mit Richard Hucke. Guten Abend.
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2: Bundeskanzler Merz hat im Sommerinterview in der ARD den Wehretat für Deutschland verteidigt. Er hält die Milliardenausgaben für die Bundeswehr für vertretbar, auch wenn Sozialleistungen dafür gestrichen werden.
3: Wir müssen uns verteidigen können in Deutschland. Die Notwendigkeit ist offensichtlich. Und was nützt uns das schönste Elterngeld, wenn wir unsere Freiheit verlieren und der Frieden in Europa gefährdet ist?
2: In diesem Jahr plant die Bundesregierung 82 Milliarden Euro für Verteidigung auszugeben, in den kommenden Jahren noch deutlich mehr. Deutschland ist Hockey-Weltmeister. Das Team von Bundestrainer André Henning setzte sich im WM-Finale in Belgien mit 1:0 gegen Spanien durch. Damit verteidigten die Männer nicht nur ihren Titel vom letzten Jahr, es ist auch insgesamt schon das vierte WM-Gold. Und das ist auch noch passiert. Bei den Schüssen auf ein Wohnhaus in Erftstadt letzte Nacht geht es möglicherweise um eine Erpressung. Die Polizei Köln sucht nach zwei flüchtigen Tätern. Die Duisburger Polizei fahndet nach einem geflohenen Häftling. Sie hat ein Foto von dem verurteilten Einbrecher veröffentlicht, der heute die Gitterstäbe vor seiner Zelle durchgesägt hat und über das Dach der JVA Hamborn entkommen war. Vor der Küste Zyperns sind bei einem Fährunglück mindestens 7 Menschen ums Leben gekommen. Nach Angaben der Behörden konnten 237 Passagiere gerettet werden, nachdem der Katamaran gekentert war. Mehrere hunderttausend Menschen haben seit Freitag in Münster den 80. Geburtstag von Nordrhein-Westfalen gefeiert. Das Fest endet heute Abend mit einer Comedy-Veranstaltung auf dem Schlossplatz. Der FC Schalke 04 bestreitet sein erstes Spiel in der Fußball-Bundesliga seit 3 Jahren. Beim FC Augsburg ist noch etwa eine Viertelstunde zu spielen. Live in Augsburg ist Patricia Gabor. Wie erfolgreich ist der Auftakt für die Gelsenkirchener?
4: Ja, ich muss sagen, dass die Einschulung der Schalker hier in der Bundesliga leider gar nicht gut läuft. Die liegen mit 0:1 hin und sind auch noch ein Mann weniger. Ron Schallenberg wurde mit Rot vom Platz gestellt. Jetzt die Ecke der Augsburger immer wieder gefährlich. Augsburg mit dem Kopfball, aber Schalke spielt das Ganze raus. Der Torhüter der Königsblauen, Loris Karius, der wird hier immer und immer wieder getestet. Also Augsburg macht richtig Druck. Schalke muss ordentlich zittern und ja, auf so einen richtigen Durchschlag hoffen, dass man mal vors Tor der Augsburger kommt. Also die Königsblauen liegen mit 0:1 hinten.
2: Das war WDR aktuell.
5: Dankeschön. Das da ist Claudia Barbonus, WDR 2 Wetterredaktion.
6: Und das Wetter heute Abend ist mal aufgelockert, mal ist es dichter bewölkt. Einzelne Schauer sind nicht komplett ausgeschlossen. Meistens ist es trocken mit nachlassendem Wind und Temperaturen zum Sonnenuntergang zwischen 17 und 21 Grad. In der kommenden Nacht kriegen wir dann die nächste Portion Regen weitergereicht von den Niederlanden und aus Belgien her. Kann auch schon mal ein Gewitter mit dabei sein. Es kühlt runter auf 17 bis 12 Grad. Und der Tag morgen bringt wechselnde Bewölkung im schnellen Ablauf, mal dicht bewölkt, mal ein bisschen Sonne und vor allen Dingen in der zweiten Tageshälfte dann auch wieder ordentlich Schauer und auch Gewitter. Örtlich sind Starkregen, Hagel und Sturmböen möglich. Wird aber wie immer nicht alle treffen. Temperaturen dazu in Monschau morgen bis 19 Grad, in Wuppertal bis 21 und in Köln bis 22.
5: Danke dir.
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5: Es beruhigt sich ein bisschen auf den Straßen im Westen. A3 Frankfurt Richtung Oberhausen zwischen Kreuz Köln-Ost und Leverkusen Zentrum. 15 Minuten plus, da gab es einen Unfall und es gibt jetzt 3 Kilometer Stau. A61 Koblenz Richtung Mönchengladbach zwischen Weilerswist und Kreuz-Bliesheim. 10 Minuten länger, 4 Kilometer Stau. Und wegen Bauarbeiten gesperrt sind die A3 Richtung Oberhausen zwischen den Kreuzen Breitscheid und Kaiserberg. Noch so eine Stunde bis 20 Uhr. Und die A448 Richtung Essen zwischen Bochum, Altenbochum und Weidmar. Bis morgen früh um 5. Gute Fahrt euch im Westen.
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5: Ihr habt's gehört, Schalke spielt wieder Bundesliga bei den Männern und liegt 0:1 zurück gegen den FC Augsburg. Spielt nur noch zu 10. Aber es ist noch alles drin. Es ist nur ein Tor. Die Schlussphase gleich live hier bei uns.
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5: Schönen Sonntagabend.

0: WDR 2, Sonntag live, der erste Spieltag der Fußball-Bundesliga der Männer. Schalke zockt bei Augsburg, liegt 0-2 zurück. Die Schlussphase jetzt mit unserer Reporterin Patricia Gabor.
1: Jetzt wird noch mal wild durchgewürfelt beim FC Augsburg, wie damals beim Memory-Karten, mischen einmal quer über den Tisch. Jetzt sind doch alle Auswechslungen und Einwechslungen vollzogen. Es darf unter anderem der Neuzugang Yongwoo Soo, der Südkoreaner, beim FCA dran. Augsburg führt souverän mit 2-0 gegen Schalke. Schalke hat sich bis hierhin gezittert. 3 Minuten Nachspielzeit gibt es. Aber Ron Schallenberg, der wurde vorhin mit glattrot vom Platz gestellt. Das ist ein Mann, der den Schalkern definitiv fehlt. Nicht nur, weil sie jetzt einer weniger sind, sondern weil das einfach auch einer ist, der so ein Spiel sehr, sehr gut begleitet. Aber, naja, vielleicht gibt es ja jetzt noch mal so ein bisschen ein kleines Aufwachen der Schalker, die hier jetzt aber komplett in den Verteidigungsmodus verständlicherweise gegangen sind. Die Fans, man hört es, die geben nicht auf beiden Seiten. Nicht feiern ihre Mannschaften, die Schalker feiern ihre Königsblauen sowieso zu ihrem Bundesliga-Comeback. Und bei den Augsburgern gibt es einen Sieg zu bejubeln. Vor allem, weil auch Manuel Baum, der Trainer des FCA, heute 47. Geburtstag feiert. Jetzt der Spielaufbau, der Gastgeber über die rechte Seite, heute in weißen Trikots mit weinroten Hosen unterwegs. Dort auf rechts geht jetzt nicht so ganz viel, deswegen nochmal Ass in die Innenverteidigung. Hinten wäre Finn Dahmen, der Torhüter. Der Augsburger, der heute gar nicht so viel machen musste, außer so in den ersten paar Minuten, wo die Schalker wirklich gute Chancen hatten. Jetzt Kömür, der mittlerweile in dieser Saison die Nummer 10 trägt, auf Behrens links. Wir sind jetzt schon 5 Meter vom Strafraum der Schalker entfernt. Verlagerung auf die rechte Seite, Steckpass in die Mitte, Ribeiro, Schuss, Tor! 3-0 für den FC Augsburg, erwartbar. Nochmal hier nachgelegt und Ribeiro schön von der rechten Seite, aber im komplett spitzen Winkel hat er wirklich gut gemacht. Fast schon auf der Grundlinie der Schalker, ungefähr 10 Meter vom Tor entfernt, reingezirkelt ins Tor vorbei an Lukas Karius, der Torhüter der Königsblauen, der sich da noch ganz lang macht. Und wieder ist bei den Schalkern ja schon im Mittelfeld einiges schiefgegangen. Dieser Querpass, der hätte gar nicht nach rechts rüberkommen dürfen, sodass Ribeiro da kurz vor dem Tor einnetzen kann. Aber so ist es nun mal, Schalke. Ich habe es erwähnt, in Unterzahl kann man eben nicht alles wegverteidigen. So, jetzt wird noch mal angestoßen. Zilla steht da, Edin Dzeko steht da. Er ja auch mittlerweile eingewechselt, gehört jetzt übrigens mit seinen 10 Tagen, die er älter ist als Manuel Neuer, zu den Top 10 Bundesligaspielern, zu den ältesten Bundesligaspielern. Ja, aber bringen tut ihm das auch nicht so viel. 0-3 ist eine Klatsche zum Auftakt. Aber ich bin mir sicher, die Fans nehmen es ihren Schalkern nicht übel. Der FC Augsburg zeigt, warum man in der vergangenen Saison auf Platz 9 in der Bundesliga abgeschnitten hat. Hatte hier wirklich teilweise sowas von massiv die Kontrolle, dass ich mich wundere, dass es nicht mehr steht als 3-0. Viele, viele Chancen der Augsburger, die Schalker tatsächlich nur so in den ersten paar Minuten dominant unterwegs. Man hörte es vielleicht im Hintergrund, das war der Schlusspfiff. Es endet die Auftaktpartie. Augsburg schaukelt das Ding hier ganz easy zum 3-0, geht als glücklicher Sieger jetzt in die Kabine.
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0: 19:30.
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0: Ach guck, Claudia Barbonis arbeitet auch noch in der WDR 2 Wetterredaktion Brennen und Licht. Sehr schön. Wie ist es heute Abend, der Nacht, und wie geht die Woche los?
2: Draußen brennt auch noch Licht und an der einen oder anderen Stelle kann man es auch noch sehen. Also wir starten meistens trocken und auch relativ aufgelockert in die Nacht. Das ändert sich dann aber. Es wird nämlich A dunkler und B auch im Verlauf dann wieder nasser. Von Belgien und den Niederlanden her kommen teilweise gewittrige Schauer durchgezogen durch den Westen und es kühlt ab auf 17 bis 12 Grad. Der Tag morgen bringt dann auch eher Aprilwetter mit wieder viel Wind, mit vor allen Dingen in der zweiten Tageshälfte teilweise kräftigen Schauern, einzelnen Gewittern, kann auch mal Starkregen, Hagel dabei sein. Auch die eine oder andere stürmische Böe. Temperaturen dazu morgen nur noch bis 22 Grad.
0: Auch wenn du April sagst, klingt es für mich irgendwie sehr nach Herbst.
2: Beides ist wahr, aber es ist immer noch Sommer. Die Tage sind noch länger als die Nächte. Also es ist immer noch Sommer.
0: Wann kippt das? Hast du das im Kopf?
2: Ja, am 23. September.
0: Ja, einmal mit Profis arbeiten. Vielen Dank.
2: Sehr gerne.
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0: 1, Euskirchen Richtung Köln. Zwischen Euskirchen und Erfstadt etwa 10 Minuten plus 3 Kilometer Stau. A3, Frankfurt Richtung Oberhausen. Zwischen Dreieck Heumer und Leverkusen Zentrum. So eine halbe Stunde länger für euch. 5 Kilometer Stau. Nach einem Unfall wird da gerade die Fahrbahn gereinigt. Jetzt A3, Oberhausen Richtung Köln. Zwischen Leverkusen Opladen und Köln-Mülheim etwa 10 Minuten plus 4 Kilometer stockender Verkehr. Und wegen Bauarbeiten gesperrt sind die A3 Richtung Oberhausen zwischen den Kreuzen Breitscheid und Kaiserberg bis heute Abend 20 Uhr, also noch so ein halbes Stündchen. Und die A448 Richtung Essen zwischen Bochum, Altenbochum und Weidmar bis morgen früh um 5. Kommt gut von A nach B im Westen.
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0: Schönen Sonntagabend.
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I knew it, I knew you. Einer der vielen, vielen, vielen, vielen Hits von Taylor Swift mit drin im WDR 2 Musikmix. Viertel vor acht

0: Am Sonntagabend. Der erste Spieltag der Fußball-Bundesliga der Männer ist durch. Heute gab es zwei Spiele. Erst walzt Freiburg Werder Bremen nieder mit 4-1, das war deutlich. Und leider war auch der Auftakt für Schalke sehr, sehr deutlich. Schalke verliert heute 3-0 in Augsburg. Eine rote Karte gab es auch noch. Insgesamt, schwieriger Auftritt für Schalke, schwieriges Wiederankommen. Wir haben nach dem Spiel mit Torhüter Loris Karius gesprochen.
1: Wir nehmen das Positive mit und nehmen auch das Negative mit und werden daran arbeiten, das besser zu machen. Ja, uns hat heute nichts überrascht. Das erste Bundesliga, da ist mehr Qualität. Das wird uns Woche für Woche erwarten, aber trotz dessen glaube ich, haben wir das Zeug, Punkte zu holen und werden auch Punkte holen. Wir haben uns das heute natürlich alles anders vorgestellt, aber wichtig ist die Reaktion dann immer.
0: Wenn die Schalke am nächsten Wochenende Punkte holen würden, wäre das eine Sensation. Das erste Heimspiel ist gleich gegen FC Bayern München. Wir werden sehen. Es gibt ja immer kleine Wunder. Die Bayern ja sehr, sehr stark gestartet gegen Stuttgart. Das war auch eine Machtdemonstration mit dem 5-1. Kurzer Blick auf die Tabelle. Macht jetzt am ersten Spieltag gar keinen Sinn. Aber die Bayern oben, Freiburg, Augsburg, Leipzig, Dortmund, Elversberg und Köln. Das sind die Vereine, die gewonnen haben am ersten Spieltag. Und alles haben wir gehabt hier bei euch in eurem Fußballsender WDR 2.

7 Minuten vor 8. Das war WDR 2 Sonntag Live. Vielen Dank fürs Zuhören. Grüße vom ganzen Team. Ihr Lieben, habt einen guten Wochenstart. Mein Name ist Michael Dietz. Schönen Abend.

Sorry, da müssen wir nochmal kurz rein. A43 Münster Richtung Recklinghausen zwischen Malsinsen und Recklinghausen-Herten. Achtung, Personen werfen Steine auf die Fahrbahn. Bitte vorsichtig fahren auf der A43 Münster Richtung Recklinghausen zwischen Malsinsen und Recklinghausen-Herten. Werfen Personen Steine auf die Fahrbahn.

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1: Die Nachrichten mit Richard Hucke. Guten Abend.
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2: Sie können einen Ölpreis von $100 in Deutschland nicht wegsubventionieren. So ehrlich muss die Politik sein. Das muss man der Bevölkerung sagen. Das können wir nicht.
3: Bundeskanzler Merz sagt, dass die Bundesregierung nicht viel gegen die hohen Energiepreise tun kann. Einen neuen Tankrabatt schloss er noch einmal aus. Merz sagte, dass die Regierung sich aber auf anderem Weg um günstigere Energiepreise bemühe.
2: Aber wir können zum Beispiel alle Anstrengungen unternehmen, Beiträge dazu zu leisten, dass der Krieg im Iran aufhört. Und die Öffnung der Straße von Hormuz würde bedeuten, dass wir sofort eine sinkende Preisgestaltung auf den Energiemärkten auch in Deutschland hätten.
3: Merz sagte, dass auch die erneuerbaren Energien weiter ausgebaut werden sollten. Mehrere hunderttausend Menschen haben seit Freitag in Münster den 80. Geburtstag von Nordrhein-Westfalen gefeiert und viele waren begeistert.
4: Es wird wahnsinnig viel geboten, finde ich.
5: Münster steht für Frieden, für ein fröhliches Miteinander, für eine gute Zukunft. Und an diesem Wochenende ist es besonders schön.
6: Also ich habe schon ein paar Mal ein Glücksrad gedreht. Das war richtig cool.
7: Ich finde das toll, was NRW hier bietet.
8: Ja, die Vielfältigkeit halt. So viele Menschen, verschiedene Kulturen und alle ganz friedlich zusammen. Und das ist einfach schön.
3: Das NRW-Fest endet heute Abend mit einer Comedy-Veranstaltung auf dem Münsteraner Schlossplatz. Und das ist heute auch noch passiert. Die Duisburger Polizei fahndet nach einem geflohenen Häftling. Sie hat ein Foto von dem verurteilten Einbrecher veröffentlicht, der heute die Gitterstäbe vor seiner Zelle durchgesägt hat und aus der JVA Hamborn entkommen war. Vor der Küste Zyperns sind bei einem Fährunglück mindestens 8 Menschen ums Leben gekommen. Über 230 Passagiere konnten gerettet werden, nachdem der Katamaran gekentert war. Allerdings wird nach mehr als 20 Menschen noch gesucht. Deutschland ist Hockey-Weltmeister zum insgesamt 4. Mal. Im WM-Finale haben die deutschen Hockeymänner Spanien mit 1:0 besiegt. Der FC Schalke 04 hat ein bitteres Comeback in der Fußball-Bundesliga erlebt. Als Aufsteiger haben die Schalke am Ende 0:3 beim FC Augsburg verloren. Aus dem Stadion in Augsburg Patricia Gabor.
9: In der zweiten Hälfte musste Schalke ordentlich zittern. 62. glattrot für Ron Schallenberg. Die Königsblauen dann in Unterzahl im Defensivmodus kamen dann auch gar nicht mehr vor das Tor des Gegners. Der FC Augsburg schaukelt das Ding ganz gemütlich zum 3:0 und crasht die Willkommen in der Bundesliga-Party des FC Schalke.
3: Das war WDR aktuell. Das Wetter in Nordrhein-Westfalen: in der Nacht ziehen örtlich Schauer und Gewitter durch bei 17 bis 12 Grad. Morgen gibt es vor allem in der zweiten Tageshälfte vermehrt Regen und Gewitter. In Solingen 20 Grad, in Bad Salzuflen 21 und in Lippstadt 22 Grad. Dienstag mehr Wolken als Sonne und der eine oder andere Schauer. Die Zeit 20.03 Uhr.
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10: A42 Kamp-Linfort-Dortmund. Zwischen Duisburg-Beeckerwerth und Duisburg-Beeck in beiden Richtungen Gefahr durch Personen auf der Fahrbahn. A43 Münster Richtung Recklinghausen zwischen Malsinsen und Recklinghausen-Herten. Achtung! Personen werfen Steine auf die Fahrbahn. Bitte vorsichtig fahren. A1 Euskirchen Richtung Köln zwischen Weilerswist West und Erftstadt. 3 Kilometer Stau. A3 Frankfurt Richtung Oberhausen zwischen Dreieck Heumer und Leverkusen Zentrum. Etwa 20 Minuten plus. 4 Kilometer Stau. Dort wird nach einem Unfall die Fahrbahn gereinigt. Die A448 Dortmund-Witten Richtung Bochum-West ist zwischen Bochum-Altenbochum und Bochum-Weidmar wegen Bauarbeiten bis morgen früh gesperrt. Auf der A3 Oberhausen Richtung Arnheim ist im Kreuz Oberhausen die Verbindung zur A516 bis Anfang November gesperrt.
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11: 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Hallo, schön, dass ihr da seid. Machen wir gleich ein Quiz?
12: Wir machen gleich ein Quiz.
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Hey. Hier ist Pop, eure Abendshow. Schön, dass ihr da seid, Deutschland. Wir wollen schnelles Quiz machen. Es ist ja wohl 10 nach 8, da kann man ja hervorragend ein kleines Quiz machen. Spontanes Schnellstquiz. Guck gerade, was der allwissende Abendshow-Kalender so hergibt heute. Guck mal, heute ist Frankenstein-Tag. Da-da. Mary Shelley, Autorin, hat Dr. Frankenstein geschrieben. Die würde heute 229, ist aber arschtot. Frau Shelley, 30. August 1797, ist sie geboren. Frankenstein, so ein Monster, ne? Zusammengenäht aus Teilen vom Friedhof. Kriegt man Gänsehaut? Wir machen, oh ja, wir machen natürlich, das ist eine Top-Idee, wir machen, hey, ist es ein Monster oder vielleicht was ganz anderes? Schnellstquiz, sofort anrufen. Ich hol schon mal einen Stift. 07221 2011. Spontanes Schnellstquiz. Wenn ihr zum Beispiel, also Monstern im weiteren Sinne, also zum Beispiel, wenn ihr wisst, dass Dracula, das ist ein ziemlicher Bösewicht, der saugt dich aus, wenn du nicht guckst. Ne? Einfach kurz bei Sonnenfenstern ist rausgehen, Tipp an dieser Stelle, und den rauslocken, den Dracula, weil der denkt dann, die Sonne ist untergegangen, super, ich komme raus, und dann ein paar Minuten später zerfällt er zur Asche, weil die Sonne wieder rauskommt, hinterm Mond, haha, super Trick. Habe ich schon mal gemacht. Nee, war Spaß. Also, 07221 2011. Wir machen das Spontane, ist es ein Monster aus Film, Fernsehen, Roman, Literatur, was immer, oder vielleicht auch nicht. 07221 2011.

0: Das ist jetzt Zufall in unserer Playlist, dass hier ja Tame Impala und Jenny mit Dracula kommen. Das habe ich mir nicht ausgesucht. Das ist eine Fügung des Schicksals. Wir spielen das kleine Monster-Quiz. Das machen wir ja wohl mit Simon und Mike aus Brussendorf in der Nähe von Halle. Genau. Hallo, ihr zwei.
1: Ja, hallo.
2: Hallo.
1: Na, hey. Hallo, Markus.
0: Na, wo fahrt ihr rum?
1: Wir fahren gerade nach Hause.
0: Wo wart ihr denn, schönes? Super indiskrete Frage. Ihr müsst nicht antworten.
1: Wir haben ein kleines Wochenendgrundstück noch gehabt. Und das haben wir noch zu Besuch gehabt.
0: Ja, Wochenendgrundstück, habe ich es richtig verstanden?
1: Ja, genau.
0: Was macht ihr da auf diesem Wochenendgrundstück?
2: Ein Haus bauen.
0: Oh, ihr baut da ein Haus, alles klar. Ich dachte, ihr spielt da so ein bisschen Boccia oder so. Alles klar, wird ein Haus
1: gemacht. Ja, das können wir auch machen, aber wir sanieren erstmal das Haus und dann
0: das
1: können wir da ein
0: Boccia
1: spielen.
0: Das macht ihr richtig. Wir spielen das Spontane. Ist das ein Monster oder irgendwas ganz anderes? Vielleicht Schnellst-Quiz?
1: Okay, ja, sehr interessant dann.
0: Ja, ihr seid gut am Start hier. Guck mal, wir fangen mal an. Ich sag euch immer zwei zur Auswahl. Hier, Godzilla. A ist ein ganz freundliches Wesen aus dem Zillertal in Österreich. Oder B, ein Monster.
2: Ein Monster.
0: Das ist ein Monster, ganz genau, Simon. Ja. Diese radioaktive Riesenechse aus Japan. Wenn die kommt, lauft weg. King Kong, ist es A, das Geräusch, das eure Türglocke macht, wenn ein Affe klingelt praktisch? Die macht dann nicht Klinglong oder Ging-Gong, die macht dann King Kong, damit jeder weiß, Affe vor der Tür. Oder B, ein Monster.
2: Monster.
0: Klar, okay, Mann, Monster. Simon, Mike, ihr seid die besten Monster. Der gigantische Gorilla vom Skull Island. Hier, es ist wegen 6O hat man diesen Titel gewählt. Otto, der Horror-Ozelot. A, ganz mieses Monster, das mit seinen Flecken auf dem Fell das doofe Fleckfieber auslösen kann. Oder B, nein.
1: Das ist aber eine sehr komplizierte Frage.
0: Otto, gibt's Otto den Horror-Ozelot in der Historie der Monster? Oder eventuell gar nicht?
1: Ich glaube süß. Gar nicht.
0: Ja, ist richtig. Natürlich erfunden. Ich muss doch immer einen Ozelot unterbringen. Ich hätte noch die Anschlussfrage. Sein Bruder macht übrigens Schnupfen. Wenn der Fleckfieber macht, dann macht der Bruder Schnupfen. Der heißt aber Rotzelot. Das nur am Rande. Weiter geht's.
1: Okay.
0: Der Demogorgon. A, ist das der Bruder vom Gorgon Zola? Das sind zwei sehr tolle Käses. Oder B, ist es eventuell ein Monster, der Demogorgon?
1: Ich glaube, das ist ein Monster.
0: Das ist richtig. Das gesichtslose, fürchterliche Wesen da aus Stranger Things. Ihr seid auf der Gewinnerstraße, ihr zwei. Pennywise.
1: Okay.
0: Pennywise, amerikanische Punkband. Oder B, Monster.
2: Monster.
0: Das ist auch richtig. Pennywise ist dieser fürchterliche Clown bei Stephen Kings S. Ja. Der wohnt im Gully. Dem will man nicht begegnen, Simon. Lauf weg.
1: Nee, dem will man tatsächlich nicht begegnen.
0: Nee, dem will man gar nicht. Clowns sind das Allercreepigste, was es gibt. Übrigens auch eine amerikanische Punkband, aber das nur am Rande. Ihr seid die Besten. Ihr habt gewonnen. Bleibt dran.
1: Cool.
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Kurz vor 8:30, es ist, hier kommt noch was aus dem Verkehrszentrum. Vorsicht bitte auf der A8 Stuttgart Richtung München zwischen Leipheim und Günzburg. Da steht ein kaputtes Auto, die rechte Spur ist blockiert und Menschen sind auf der Fahrbahn. Seid vorsichtig. Kommt gut und sicher an jetzt mit The Script. Man.

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2: Es ist 8:30.
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3: In der Nacht gibt es bei wechselnder Bewölkung von Belgien und den Niederlanden her Schauer und teilweise kräftige Gewitter. Es kühlt ab auf 16 bis 11 Grad. Morgen ist es in schnellem Wechsel mal mehr, mal weniger bewölkt. Es ziehen vor allem in der zweiten Tageshälfte vermehrt Schauer und Gewitter durch. Örtlich mit Sturmböen, Starkregen und Hagel. Dazu höchstens 17 bis 23 Grad.
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4: A43, Münster Richtung Recklinghausen, zwischen Malsinsen und Recklinghausen-Herten. Achtung! Personen werfen Steine auf die Fahrbahn. Bitte vorsichtig fahren. A3, Frankfurt Richtung Oberhausen, zwischen Kreuz Köln-Ost und Leverkusen-Zentrum, etwa 15 Minuten plus, 4 Kilometer Stau. Dort wird nach einem Unfall die Fahrbahn gereinigt. Die A448 Dortmund-Witten Richtung Bochum-West ist zwischen Bochum-Altenbochum und Bochum-Weidmar wegen Bauarbeiten bis morgen früh gesperrt. Auf der A3 Oberhausen Richtung Arnheim ist im Kreuz Oberhausen die Verbindung zur A516 bis Anfang November gesperrt. Auf der A4 Köln Richtung Aachen ist die Anschlussstelle Aachen-Zentrum bis Ende September gesperrt. Die A44 Essen Richtung Düsseldorf ist zwischen Dreieck Felbert Nord und Hetterscheid wegen Bauarbeiten bis Mitte Oktober gesperrt.
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0: Hier ist Pop, eure Abendshow am Sonntag. Es ist 20 vor 9. Was ist? Ihr habt nicht gelacht heute? Noch gar nicht?
1: Das gibt's ja nicht. Das ändern wir sofort. Natürlich, das machen wir zusammen mit Comedy-Frau Helene Bockhorst. Helene Bockhorst ist eine der lustigsten auf der Welt. Die ist auch gerade deutschlandweit auf Tour, wenn ihr sie irgendwo...

0: Ein Mann hat erstmal 20 Minuten lang mein Fahrrad beleidigt. So ein beschissenes Fahrrad hat er in seinem ganzen Leben noch nicht gesehen. Ey, so eine Scheißqualität. Na, er würde sowas nie verkaufen. Er verkauft nämlich nur gute Qualität. Und dieser Kettenschutz aus Plastik, da weiß er gar nicht, hat so mit dem Fuß dagegen gekickt sogar. Das muss er alles abmontieren, habe ich ihn irgendwann gefragt. Machen Sie das jetzt oder muss ich woanders hingehen? Hat er gesagt, ja, er kann das schon machen. Aber das dauert lange und Spaß macht das keinen. Ich war so, ja, deswegen hatte ich auch überlegt, ihm Geld dafür zu geben.
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0: 10:50 es ist Sonntag. Da klappen wir hier in der Abendshow. Die Woche ist ein bisschen zu, ne? Und haben eine schöne Rubrik immer wieder mal drin, die heißt vielleicht unsere Lieblingspolizeimeldung der Woche. Wir wählen heute diese hier. Die kam erst, interessanterweise, jetzt am Freitag, aber das Geschehen ist, war schon Montag früh. Tadam. Die Meldung geht so, Polizeimeldung. In Lahr, das ist im Ortenaukreis, im Baden-Württemberg, im Westen und im Badischen, da hat am frühen Montagmorgen bei der Polizei das Telefon geklingelt. Ein Mann hörte ungewöhnliche Geräusche im Nachbarhaus, sagte der Mann. Es wurden Einbrecher vermutet, wie ein Polizeisprecher gesagt hat. Also, eine Streifenwagenbesatzung fährt hin, trifft aber vor Ort nicht auf langen Finger, die was klauen, sondern ab jetzt, Original-Polizeitext, auf drei langen Ohren, die in ihrem Hasenstall gerade paarungswillig aktiv waren. Betonung in der Meldung ist drei, oder?
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0: 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Es ist 21 Uhr.
1: Die Nachrichten mit Richard Hucke. Guten Abend.
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1: Bundeskanzler Merz sieht die Wirtschaft in Deutschland auf einem guten Weg. Im Sommerinterview der ARD sagte er, welche Branchen seiner Ansicht nach in Deutschland in den nächsten Jahren besonders wichtig werden.
2: Ich sehe große Chancen im Handwerk, im Mittelstand. Ich sehe große Chancen in der Medizintechnik, in der Pharmazie, Gott sei Dank langsam wieder. Wir haben das lange vernachlässigt. Dienstleistungen am Menschen, die wir können und die wir ausbauen wollen.
1: Merz sagte, der Erfolg vieler Unternehmen, besonders im Mittelstand, hänge auch davon ab, ob künstliche Intelligenz richtig eingesetzt werde. Bei dem Fährunglück vor Zypern sind mindestens 8 Menschen ums Leben gekommen. Nach über 20 Menschen wird laut Behörden noch gesucht. Der Kapitän der Fähre wurde inzwischen festgenommen. Über das Unglück berichtet Benjamin Weber.
3: Nur wenige Kilometer vor der Küste von Nordzypern sei plötzlich Wasser in die Fähre eingedrungen. Etwa eine Viertelstunde nach Auslaufen habe die Besatzung noch einen Notruf absetzen können, erklärte Nordzyperns Verkehrsminister. Dann kenterte das Schiff. Die Fähre eines privaten Anbieters befand sich auf dem Weg nach Mersin in der Türkei mit etwa 270 Menschen an Bord. Am Mittag hatte sie den Hafen der nordzyprischen Stadt Kyrenia, türkisch Girne, verlassen. Warum Wasser in das Schiff eingetreten ist, ist noch nicht bekannt.
1: Und das ist heute auch noch passiert. Die Menschen in Island haben in einem Referendum gegen neue Beitrittsverhandlungen mit der EU gestimmt. Knapp 53% stimmten mit Nein, gut 47% waren dafür. Die Duisburger Polizei fahndet nach einem geflohenen Häftling. Sie hat ein Foto von dem verurteilten Einbrecher veröffentlicht, der heute die Gitterstäbe vor seiner Zelle durchgesägt hat und aus der JVA Hamborn entkommen war. Die Gamescom in Köln haben in diesem Jahr fast 370.000 Menschen besucht, mehr als im Jahr davor. Zum ersten Mal kam auch Bundespräsident Steinmeier zur weltweit wichtigsten Messe für Computer- und Videospiele. Der FC Schalke 04 hat ein bitteres Comeback in der Fußball-Bundesliga erlebt. Als Aufsteiger hat das Team am Ende 0:3 beim FC Augsburg verloren. Deutschland ist Hockey-Weltmeister. Im WM-Finale haben die deutschen Hockeymänner 1:0 gegen Spanien gewonnen. Spieler Hannes Müller kann es kaum fassen.
4: Ich bin überglücklich, ich bin stolz. Kapitän hat gerade gesagt, ich kann die ganze Welt umarmen, kann ich auch. Ja, es ist einfach Wahnsinn, es ist Wahnsinn.
1: Insgesamt ist das deutsche Team jetzt zum 4. Mal Weltmeister und zieht so mit Rekordhalter Pakistan gleich. Das war WDR aktuell. Das Wetter in Nordrhein-Westfalen: in der Nacht ziehen stellenweise Schauer und Gewitter durch bei 17 bis 12 Grad. Morgen gibt es vor allem in der zweiten Tageshälfte vermehrt Regen und Gewitter. In Nümbrecht 20 Grad, in Dünen 21 und in Heinsberg 22 Grad. Dienstag erst mehr Wolken als Sonne und dann später freundlicher bei 18 bis 23 Grad. Die Zeit 21.03 Uhr.
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5: A3 Frankfurt Richtung Oberhausen zwischen Kreuz Köln Ost und Leverkusen Zentrum etwa 15 Minuten plus 4 Kilometer Stau. Dort wird nach einem Unfall die Fahrbahn gereinigt. Die A448 Dortmund-Witten Richtung Bochum-West ist zwischen Bochum-Altenbochum und Bochum-Weidmar wegen Bauarbeiten bis morgen früh gesperrt. Auf der A3 Oberhausen Richtung Arnheim ist im Kreuz Oberhausen die Verbindung zur A516 bis Anfang November gesperrt. Auf der A4 Köln Richtung Aachen ist die Anschlussstelle Aachen-Zentrum bis Ende September gesperrt.
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6: Mit Markus Bahr, schön, dass ihr da seid. Wir legen los mit Loi, David Puentes, Golden Summer.
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0: 10:50 ist es, Sonntagabend, hallo, hier ist Pop, eure Abendshow. Und da ist er schon wieder vorbei, der erste Spieltag der Fußball-Bundesliga. Eben ist das letzte Spiel zu Ende gegangen, Augsburg gegen Schalke. Und wir freuen uns, endlich wieder schöne Fußballer-Interviews. Jetzt kriegen wir wieder alle Emotionen, die der Mensch nur fühlen kann, im Fußballgewand. Wie wär's zum ersten Mal hier mit, einer freut sich so ganz süß. Hier Anton Kade vom FC Augsburg.
1: Ich habe auf jeden Fall gut gespielt, ja.
0: Der Kicherer ist süß, oder? Anton Kade war der Man of the Match beim 3:0 von Augsburg gegen Schalke. Zu Besuch im Stadion war nämlich Bundestrainer Klopp, heißt der Neue. Ne? Das war Antons Antwort gerade auf die Frage, ob das gute Eigenwerbung war für einen Platz in der Nationalmannschaft. Ich glaube, besser kann man es nicht machen, Anton Kade. Auf der anderen Seite, Schalke, hier direkte Emotionen. Hoffnung auf Besserung. Die kommt von Loris Karius, Torwart bei Schalke. Die sind ja zurück in der Bundesliga nach 3 Jahren. Loris so nach der Niederlage.
2: Trotz dessen, glaube ich, haben wir das Zeug, Punkte zu holen und werden auch Punkte holen. Wir haben uns das heute natürlich alles anders vorgestellt, aber wichtig ist die Reaktion dann immer.
0: Ja, okay, alles klar. Die Stimmung war ein bisschen unten. Hoffnung. Der positiv gestimmte Blick nach vorne. Passt schon, Loris. Was natürlich nicht fehlen darf, neben eben erwähnter süßer Freude, nennen wir sie hier die abgelöschte Fußballerfreude. Ne? Der SC Freiburg schießt gerade sehr viele Tore. Am Abend 4:1 gegen Bremen gewonnen. Wie sehr freut das Stürmer Igor Matanovic?
3: Ja, habe ich nichts dagegen.
0: Zack. Diese und viele weitere Emotionen ab jetzt wieder aus der Fußball-Bundesliga. Wir freuen uns auf alle davon. Igor, kannst du jetzt echt Zeit lassen. Sag mal ganz ausführlich. Soll ich noch ein Lied anmachen?
3: Ja, habe ich nichts dagegen.
0: Okay.

0: Deutschland. Schön, dass ihr da seid. Hier ist Pop, eure Abendshows, die gemeinsame Abendshow von Bremen 4, HR3, MDR Jump, NDR 2, RBB 888, SR 1 und WDR 2. Für euch mit Liebe, Herzblut, Hingabe und einem Blick auf den Kalender. 30.8. gemacht von SWR 3. Wir haben uns was überlegt hier im Studio.
1: Wir nennen es der Deutschlandscanner.
0: Kevin Frisch mit sonorem Basstenor aus dem Abendshow-Team. Und ich, wir nehmen uns heute wieder ein Phänomen vor und schauen, wie verbreitet ist das denn im ganzen Land. Wir haben ja fast das ganze Land hier. Also der Deutschlandscanner. Heute Weihnachtsschokolade und sonstiges Zeug zu Weihnachten. Kev, du hast schon welche gesehen auch, ne? Natürlich.
2: Ja, ich bin Freitag bei uns ums Eck in eine Drogerie gegangen und direkt vorne am Eingang, ich bin nochmal zurück.
0: Am Eingang sogar?
2: Ich denke so, was? Nee. Da war so ein Aufsteller mit so kleinen Paketchen mit Schokolade drin, da stand halt irgendwie sowas drauf wie Marzipan, Pralinen und Schokoladenspezialitäten. So kleine Päckchen und darauf ein Bär mit Weihnachtsmütze, aha, mit so einem Geschenk in der Hand.
0: Ich und dachte, Weihnachtsmann. Nee, das noch nicht.
2: Ich glaube, ich hoffe, soweit ist man noch nicht. Ich weiß es nicht. Oben stand aber schon mal frohe Weihnachten.
0: Wirklich?
2: Und soweit bin ich noch nicht.
0: Das ist ja immer dasselbe.
2: Das fühle ich noch nicht.
0: Ich erinnere mich, vor ein paar Wochen schon hat jemand uns hier, ich glaube, es war irgendwo aus Thüringen oder so, ins Studio geschrieben. Ja, ich habe ja auch schon Spekulatius gesehen, frohes Fest.
2: Das ist aber ein anderes Level. Ich finde, so Spekulatius ist ein anderes Level, als da steht wirklich frohe Weihnachten drauf. Und da hat jemand so eine Weihnachtsmütze auf dem Kopf.
0: Nee, aber Weihnachtsmänner habe ich noch keine gesehen bei uns im Supermarkt um die Ecke, wo ich jeden Tag ungefähr hin muss, ne, um mir eben was zu holen.
2: Wart noch eine Woche.
0: Ja, wird kommen. Aber sollen wir Deutschland fragen? Wir machen das so. Wir schmeißen den Deutschland-Scanner an, 07221 2011. Wie ist es bei euch im Laden, wo ihr mal hingeht? Liegt schon die Weihnachtsschokolade in den Gängen, in den Läden rum? Und wer sind die anderthalb Personen, die das im August schon kaufen? Ihr könnt euch jetzt outen. Ihr könnt euch eure Stimme verstellen. So zum Beispiel, ich kaufe das immer. Marzipankugel zu Weihnachten.
2: Oder alle überzeugen.
0: Ehrlich gesagt, ich könnte mir vorstellen, dass ich es auch kaufe. 07221 2011. Nachricht ins Studio oder anrufen.

0: Es ist 9:30.
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2: In der Nacht gibt es Schauer und teilweise kräftige Gewitter. Es kühlt ab auf 16 bis 11 Grad. Morgen ist es in schnellem Wechsel mal mehr, mal weniger bewölkt. Es ziehen Schauer und Gewitter durch, örtlich mit Sturmböen, Starkregen und Hagel. Dazu höchstens 17 bis 23 Grad.
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3: A3, Köln Richtung Oberhausen zwischen Köln-Delbrück und Leverkusen-Zentrum etwa 10 Minuten plus, 3 Kilometer Stau. Dort wird nach einem Unfall die Fahrbahn gereinigt. A46, Wuppertal Richtung Düsseldorf zwischen Wuppertal-Loberbarmen und Wuppertal-Wichlinghausen 2 Kilometer Stau. Die A448 Dortmund-Witten Richtung Bochum-West ist zwischen Bochum-Altenbochum und Bochum-Weidmar wegen Bauarbeiten bis morgen früh gesperrt. Auf der A3 Oberhausen Richtung Arnheim ist im Kreuz Oberhausen die Verbindung zur A516 bis Anfang November gesperrt. Auf der A4 Köln Richtung Aachen ist die Anschlussstelle Aachen Zentrum bis Ende September gesperrt.
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4: Warte, hier kommt gerade noch was hinterher in diesem Moment. Vorsicht, A5 Karlsruhe-Basel zwischen Aachen und Appenweier, da werden Gegenstände auf die Fahrbahn geworfen. Pah, Vorsicht, Gegenstände werden auf die Fahrbahn geschmissen. Auf der A5 Karlsruhe-Basel zwischen Aachen und Appenweier. Gott, vorsichtig, kommt gut an. Hier ist Pop die Abendshow mit Markus Parisch. Es ist Ende August. Gleich reden wir natürlich über das Zeug zu Weihnachten im Laden jetzt schon. Stay for the night. Ist einiges gekommen von euch.

0: Frohe Weihnachten.
1: Guck mal, die Überschrift kommt in dieser Sekunde hier in unser Abendshow-Studio. Wir sind ja immer erreichbar für euch. Die Überschrift kommt gerade von Andreas, 07221 2011. Das Einzige, was mir dazu Ende August einfällt, ist, die Menschheit ist wohl nicht mehr zu retten. Ja, wir sprachen gerade darüber, dass wir auf dem meandernden Supermarktgang gestern noch am Samstag, Kevin und ich, es liegt schon wieder überall Weihnachtszeug rum.
2: Aber man kommt nicht drum rum. Aber es ist ja auch schon Ende August.
1: Es ist doch auch schon Ende August,
2: meine Damen und Herren. Was ist denn da los?
1: Ja, wir wollen mal ein bisschen hier den Deutschland-Scanner haben wir angeworfen. Wie ist es bei euch? Sagt ihr, ja komm, nehme ich mit oder hau ab. Julian aus Münster an der 07221 2011. Julian, was hast du schon alles im Laden mitgenommen? Du kannst es jetzt sagen.
3: Noch gar nichts, aber ich habe im Rewe gesehen, Spekulatius, Pfeffernüsse und so. Und letztens habe ich auch einen Radfahrer mit Spekulatius gesehen. Dachte schon so, bitte nicht. Es ist bei mir 30 Grad.
1: Bitte
3: bei uns.
1: Nicht.
3: Meine Schwester hat die Augen schon verdreht, als sie es gehört hat.
1: Ja, nee, also.

0: August.
1: Der schmeckt ja immer.
2: Der schmeckt ja immer.
1: Ja.
2: Das ist das Wichtige. Finde ich absolut richtig gemacht. Wie bei Wein. Gibt nur zwei Sorten Wein. Der eine schmeckt mir, der andere nicht. Fertig. Kann man nicht diskutieren. Fabian, alles Liebe, frohes Fest.
1: Danke ebenso.
0: Tschüss. Ciao. Hier, Sophie haben wir noch. Die schreibt aus Köln. Ich habe bereits im Juni im Fressner für uns einen Adventskalender für Hunde gesehen. Oh, fand sie auch ein bisschen früh.
2: Ja.
0: Ich verstehe es.
2: Oder vielleicht spät,
0: oder
2: schreibt sie noch.
0: Spät.
2: Der ist oben, kauft den nicht. Hier ist noch eben mit einem geilen Lifehack von Luisa aus, schreibt sie nicht dazu, Lebkuchen-Eisbecher sind gar nicht so schlecht. Und dafür braucht man das Zeug. Schon jetzt. Und hier ist noch eine Sprachie von der, hab vergessen, wie sie heißt.
0: Ist es da hier, die Kati aus Chemnitz.
2: Kati aus Chemnitz, ja, jetzt, pass auf. Hier.
3: Also Weihnachtsschokolade habe ich noch nicht direkt gesehen bei uns im Kaufland, aber dafür Stollen.
0: Stollen, ich bin Fan.
2: Na gut, die Erfinder des Stollens. Wobei nicht ganz, ich glaube, an der Saale, oder? Nicht in Chemnitz.
0: Nee, glaube ich, also...

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Ich hasse es, dass ich dich dazu gebracht habe, mich zu lieben. Ariana Grande. Ariana Grande wird eine Auszeit nehmen, ihr wisst es, ne? Das ist ihre letzte Tour erstmal. Bis auf Weiteres. Wenn ihr noch Ticket habt oder so, dann habt Spaß. Wir sprachen gerade darüber, dass in den Supermärkten ja schon wieder die ganzen Weihnachtsklamotten sind. Und jetzt kommen erste Bilder hier. Es ist verheerend. Danke, Andreas, aus Verden an der Aller. Bei uns im Supermarkt in Verden am letzten Freitag. Siehe Bild. Das ist, schätze ich mal, das ist schon so 2 Meter hoch, ne? 2 Meter hoch, nur Lebkuchen, Schokoladenlebkuchen. Daneben ist was? Auch irgendwas Weihnachtliches, oder? Wahnsinn. Das ist Wahnsinn in den Supermärkten. Hier auch. Christoph schreibt hier am Donnerstag bei uns in Obernburg am Main. Ich musste kurz weinen. Ja, das schätze ich mal, sind so 300 Schachteln Spekulatius auch, ne? Gut. Caroline auch noch aus Delitzsch. Bei uns hier der Laden hat das volle Programm ausgepackt. Stollen, Lebkuchen. Und jetzt kommt's. Und das ist jetzt der Tabu, oder? Wir haben die ganze Zeit gesagt, dass es die Weihnachtsmänner noch nicht gibt. Nicht so in Delitzsch. Da sind die ersten Weihnachtsmänner gesehen worden.

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1: Die Nachrichten mit Richard Hucke. Guten Abend.
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1: Bundeskanzler Merz glaubt, dass Sachsen-Anhalt großen Schaden nehmen würde, wenn die AfD dort an die Regierung kommen sollte. Im ARD-Sommer-Interview nannte er zum Beispiel viele Probleme für die Wirtschaft.
2: Ich kann mir nicht vorstellen, dass noch internationale Investoren mit einem AfD-Ministerpräsidenten zu einem Spatenstich kommen, um neue Werke zu gründen und neue Unternehmen in Sachsen-Anhalt anzusiedeln.
1: Heute in einer Woche wird in Sachsen-Anhalt ein neuer Landtag gewählt. Morgen steigt Merz aktiv in den Wahlkampf dort ein. Er nimmt an einer Gesprächsrunde in Quedlinburg im Harz teil. Die EU-Kommission hat zurückhaltend auf die Entscheidung in Island zu einem möglichen Beitritt reagiert. Mit knapper Mehrheit haben die Menschen in Island einen EU-Beitritt abgelehnt. Sarah Lopez, WDR Brüssel.
3: Die EU-Kommission hat ein kurzes Statement veröffentlicht und darin heißt es, sie respektiere die Entscheidung der Isländer und das Land bleibe ein enger Partner der Europäischen Union. Man muss dazu sagen, auch wenn die Isländer sich gegen eine Wiederaufnahme von Beitrittsgesprächen mit der EU entschieden haben, bleiben Island und die Europäische Union stark verbunden. Also Island ist und bleibt Teil des Schengen-Raums und außerdem gehört Island ja zum europäischen Wirtschaftsraum, kann also vom Binnenmarkt profitieren. Allerdings kann das Land bei wichtigen Themen nicht mitentscheiden.
1: Und das ist heute noch passiert. Vor der Küste Zyperns sind bei einem Fährunglück mindestens 8 Menschen ums Leben gekommen. Über 230 Passagiere konnten gerettet werden, nachdem der Katamaran gekentert war. Allerdings wird nach mehr als 20 Menschen noch gesucht. Mehrere hunderttausend Menschen haben seit Freitag in Münster den 80. Geburtstag von Nordrhein-Westfalen gefeiert. Das Fest ist am Abend mit einer Comedy-Veranstaltung auf dem Schlossplatz zu Ende gegangen. Deutschland ist Hockey-Weltmeister zum insgesamt 4. Mal. Im WM-Finale haben die deutschen Hockeymänner Spanien mit 1:0 besiegt. Durch den 4. WM-Titel zieht Deutschland mit Rekordsieger Pakistan gleich. Aufsteiger Schalke 04 hat einen Fehlstart in die neue Saison der Fußball-Bundesliga hingelegt. Beim FC Augsburg hat das Team 0:3 verloren. Trainer Muslic ist optimistisch, dass die nächsten Spiele besser werden.
4: Wir müssen lernen, wir müssen schnell lernen, aber wir haben diese Lust auch uns zu entwickeln und auch diesen Entwicklungsprozess zu starten. Da mache ich mir gar keine Sorgen.
1: Nächsten Samstag empfängt Schalke dann Meister Bayern München zu Hause. Das war WDR aktuell. Das Wetter in Nordrhein-Westfalen. In der Nacht ziehen Schauer und Gewitter durch bei 17 bis 12 Grad. Morgen gibt es vor allem in der zweiten Tageshälfte vermehrt Regen und Gewitter. In Steinfurt 20 Grad, in Bielefeld 21 und in Iserlohn 22 Grad. Dienstag erst bewölkt, später freundlich bei 18 bis 23 Grad. Die Zeit 22.03 Uhr.
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5: Die A448 Dortmund-Witten Richtung Bochum-West ist zwischen Bochum-Altenbochum und Bochum-Weidmar wegen Bauarbeiten bis morgen 5 Uhr gesperrt. Auf der A3 Oberhausen Richtung Arnheim ist im Kreuz Oberhausen die Verbindung zur A516 bis Anfang November gesperrt. Auf der A4 Köln Richtung Aachen ist die Anschlussstelle Aachen-Zentrum bis Ende September gesperrt. Die A44 Essen Richtung Düsseldorf ist zwischen Dreieck Felbert Nord und Hetterscheid wegen Bauarbeiten bis Mitte Oktober gesperrt.
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6: 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Hallo, schön, dass ihr da seid.
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0: Jetzt fängt's an auszuflattern. Ich mach mal einen ganz anderen Rhythmus. Ja, okay, ich mach mit. Ich mach auch einen ganz anderen Rhythmus. Hallo, hier ist Pop. Hier ist Pop, eure Abendshow.
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0: Gerade für euch, hier im Radio. Jetzt Taylor Swift. Nicht schon wieder Taylor Swift. Doch, wartet mal. Hier kommen erste Hochzeitsfotos. Ich zeig sie euch mal. Nein, das war Spaß. Habt ihr hingehört, ne? Weißt du was? Ich glaube, wir kriegen einfach irgendwann nächstes Jahr oder so, ist mal plötzlich in irgendeinem sozialen Medium, das Taylor bespielt, ist halt so ein Foto. Ja, das hier ist Foto, Hochzeit. Da kniet er kurz in der, im Madison Square Garden und alles gut. Stecken uns Ringe an. Tschüss. So, wir wollten eigentlich über die Musik von Taylor Swift reden. Die hat ja ihre Country-Wurzeln, ne? So in der jüngeren Vergangenheit komplett fast aus ihrem Songwriting rausgerupfte. Aber dann neulich, I knew it, I knew you. Das war ja seit langem mal wieder eine Single, die so einen ganz klaren Country-Touch hat. Back to the Roots und so. Über ihren Start in der Country-Musik hat Taylor diese Woche in einem Interview gesprochen. Wir haben schon darüber berichtet, mit dem Chef der Recording Academy hat sie das gemacht. Der Recording Academy, das sind die zum Beispiel, die Grammys vergeben. Ne? Also kurz zusammengefasst, Taylor ist 20 Jahre nach Erscheinen ihres Debütalbums wohlwollend zurückblickend.
2: I love my country roots more and more.
3: Umso länger ich Musik mache, desto mehr liebe ich meine Country-Wurzeln. Ich möchte sie immer mehr in Ehren halten und fühle mich ihnen immer stärker und loyaler verbunden. Die Menschen, die mich zu der Künstlerin und Songwriterin gemacht haben, die ich heute bin, all das hat in Nashville angefangen.
2: The people that shaped who I am as an artist and as a writer, that all happened in Nashville.
0: Applaus. Jetzt waren auch aber bei Taylor nicht alle ihre Fans immer auch Fans davon, wenn sich ihr Songwriting so ein bisschen verändert hat, nicht?
2: The way that I've chosen to kind of express myself as a lyricist has changed over the years.
3: Wie ich mich als Songwriterin ausdrücke, hat sich über die Jahre verändert und manchmal entstehen dadurch unterschiedliche Meinungen der Fans, die dann sagen, ich kann echt nicht glauben, dass dieselbe Person das hier und dann das hier geschrieben hat. Der eine Song ist vielleicht total simpel und albern und der andere ist total detailliert und tiefgründig, aber gerade dieser Widerspruch ist menschlich und finde ich total spannend.
2: It's that human contradiction that I find interesting.
0: Ja, ganz offensichtlich können sich bei Taylor Swift ja immer noch genug Menschen damit anfreunden, was sie aktuell so schreibt und auch das, was sie demnächst schreibt und über demnächst auch. Es wird die Fans geben und das ist doch gut so.
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0: ganz gutes Lied, ne? Von Peter Schilling. Cool, müssen wir uns mal merken. Dem wird vielleicht noch was. Hallo, war Spaß. Peter Schilling, wenn du zuhörst. Peter, heute immer die Abendshow. Alles Liebe. Danke für diesen Welthit immer noch. Wir haben heute schon über Weihnachten gesprochen, weil im Supermarkt schon überall die Paletten stehen. La la la la la. Ich mach deswegen so Glöckchen schon mal unter die Musik, okay? Ist okay für dich, Kev?
1: Also, ich habe ja eben schon gesagt, ich bin noch nicht komplett in dem Mut, ob sie jetzt die Glöckchen rausreißen. Ja, ein bisschen. Okay. Ein bisschen.
0: Kevin Frisch ist hier.
1: Gleich, Mariah Carey. Nein, auf gar keinen
0: Wir
1: Fall.
0: Wir sind eure Weihnachtsmänner heute Abend. Nein, keine Weihnachtsmänner.
1: Nein.
0: Wir wollten mal kurz die Deutschland-Umfrage haben wir eben gestartet. Wie sieht's aus? Findet ihr das gut oder furchtbar? Tommy schreibt uns aus Gladbeck. Bei mir hier im Zentrallager, da steht das Zeug schon wieder palettenweise, Meter hoch. Ja. Das Schlimme, schreibt dann Tommy noch hinten drauf, nächste Nachricht. Das Schlimme ist, die Leute kaufen es. Die wollen es alle haben.
1: Ja, ja, warum denn nicht? Nee. Und hier, Lars Ahrens schrieb noch, Verkäufer aus Hamburg. Ja. Das, was ihr so seht im Supermarkt, das ist das Herbstgebäck, die Weihnachtsschokolade. Die kommt Ende Oktober.
0: Wir haben doch schon eben gehört von Menschen, wo die Weihnachtsmänner im Regal stehen. Was ist denn da herbstlich an dem Weihnachten?
1: Ich war auch, also wie sagt man, ich war verdutzt. Weil ich ja auch, ich habe auch in der Drogerie, da stand drauf, frohe Weihnachten.
0: Das ist das Beste, dass du da so ein Schild in deiner Drogerie, frohe Weihnachten.
1: Auf der Schokoladenverpackung. Nein. Nun, wem gibt man das jetzt? Naja.
0: Jonathan schreibt doch, er war mit seiner Oma einkaufen und hat sich das auch gefragt, was das soll. Und dann, was hat er gemacht? Hat eine Packung mitgenommen.
2: Von irgendwas leckerem Weihnachtlichem.
0: Ich meine, ich freue mich da, seit die ausverkauft sind wieder. Januar. Ganz richtig gemacht, Jonathan.

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1: Es ist 10:30.
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2: In der Nacht gibt es von Belgien und den Niederlanden her Schauer und Gewitter. Es kühlt ab auf 16 bis 11 Grad. Morgen ist es mal mehr, mal weniger bewölkt. Es ziehen Schauer und Gewitter durch, örtlich mit Sturmböen, Starkregen und Hagel. Dazu höchstens 17 bis 23 Grad.
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3: Die A448 Dortmund-Witten Richtung Bochum-West ist zwischen Bochum-Altenbochum und Bochum-Weidmar wegen Bauarbeiten bis morgen 5 Uhr gesperrt. Auf der A3 Oberhausen Richtung Arnheim ist im Kreuz Oberhausen die Verbindung zur A516 bis Anfang November gesperrt. Auf der A4 Köln Richtung Aachen ist die Anschlussstelle Aachen-Zentrum bis Ende September gesperrt. Die A44 Essen Richtung Düsseldorf ist zwischen Dreieck Felbert-Nord und Hetterscheid wegen Bauarbeiten bis Mitte Oktober gesperrt.
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1: Und hier ist Pop, eure Abendshow am Sonntag mit Markus Barsch und Olivia Rodrigo. Hi!

Hallo Deutschland, wir hoffen, es geht euch gut. Gerade kam eine Nachricht hier in die 07221 2011 von Gabi. Wo sie wohnt, schreibt sie nicht dazu. Hallo Barschi, wenn ich jemandem zwei Ohrfeigen verpasse und dafür verurteile,

Zeit für ein bisschen Philosophie. Jetzt die Dinge zu sortieren, alles was Stress oder so, das schieben wir jetzt für eine Minute beiseite, machen uns eine völlig andere kleine Gedankenreise und kommen zurück in eine kleine Welt, in unsere kleine Welt, ohne die kleinen doofen Problemchen von heute oder vom vergangene Woche oder so. Die sind gleich weg. Super. Wir haben schon philosophiert über Sachen wie zum Beispiel, wenn ich ein Loch in ein Netz schneide, hat es dann weniger Löcher als vorher. Ja. Schade, dass das Wochenende keine Wurst ist. Dann hätte es nämlich zwei Enden. Oh. Das war auch schön. Vor die Tage war das irgendwann, ne? Von Sigi aus Bonndorf. Siegfried. Darf wahrscheinlich nur seine Mutter ihn Sigi nennen oder seine Frau oder sein Hund. Entschuldigung, Sigi. Siegfried. Wenn sich, das ist richtig schöner Quatsch. Wenn Jo sich anschnallen soll, natürlich nimmt er dann den Joghurt. Gott, das ist einfach so genau mein Low-Level-Humor um 22.43 Uhr. 855 Trilliarden dieser kleinen Hirnaushänger stehen auch in der Barschen Philosophiegalerie, die ist auf popabend.de. Und heute verkabeln wir unsere Synapsen neu. Wenn bei euch der Müll morgen kommt, ne? Rausstellen nicht vergessen. Ich auch, gleich noch. Die Frage kommt heute von Mario Höpken. Wenn sich die Leute, die den Müll abholen, Witze erzählen, schmeißen die sich dann selber weg vor Lachen? Oh Gott. Schnell hin.

10 vor 11 ist es. Frohe Weihnachten. Bringt das eigentlich Unglück, wenn man das... Ich glaube, es bringt Unglück, wenn man es zu früh sagt. Das ist ja wie Last Christmas spielen oder sowas. Jetzt machen wir nicht. Wir haben eben darüber gesprochen, dass im Supermarkt jetzt schon groß aufgefahren wird. Ihr habt es auch schon gesehen. Viele haben uns geschrieben von euch. Vielen, vielen Dank für rege Beteiligung. Unser kleiner Deutschland-Scanner, der hat gut angeschlagen eben. Die einen sagen, ich finde das gut. Die anderen sagen, nein, ich will das noch nicht. Ronny bringt es auf den Punkt. Schreibt uns gerade noch an die 07221 2011. Also mein Sohn und ich, wir mögen das jetzt am allerliebsten. Später schmeckt das ganze Zeug dann so alt und abgestanden. Das mögen wir nicht, das ist nicht so gut. Jetzt schmecken die Sachen am besten, wenn sie so schön frisch sind. Die Dominosteine, das Spekulatiuszeug, Zimtsterne und vielleicht auch mal ein Christstollen zwischendurch. Ronny, lass es dir Ende August, Anfang September mit dem ganzen Kram. Und deinem Sohn natürlich, lasst es euch gut schmecken. Das ist völlig in Ordnung. 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

0: 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Es ist 23 Uhr.
1: Die Nachrichten mit Richard Hucke. Guten Abend.
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1: Nach dem Ausbruch aus der Justizvollzugsanstalt Duisburg-Hamborn sucht die Polizei jetzt mit einem Fahndungsfoto nach dem Geflüchteten. Er war über das Dach der JVA entkommen. Mehr von Sascha Wandhöfer.
2: Der Mann ist 35 Jahre alt, 1,75 groß und 75 Kilogramm schwer. Auf dem rechten Arm hat er den Kopf einer Frau tätowiert. In der Nacht hatte er einen Gitterstab in seiner Zelle im dritten Stock entfernt und sich dann durchs Fenster gequetscht. Dann ist er eine Etage die Fassade hochgeklettert, übers Dach und auf der anderen Seite ist er dann die Fassade wieder runter. Eine Außenmauer um die JVA gibt es in Duisburg nicht. Wie der Mann den Gitterstab entfernt hat, ist unklar. Es wurde aber ein Versteck im Boden seiner Zelle gefunden. Der Geflohene saß wegen des Vorwurfs des Diebstahls in Untersuchungshaft, wurde währenddessen aber auch zu einer 6-jährigen Haftstrafe wegen mehrerer Wohnungseinbrüche verurteilt.
1: Bundeskanzler Merz ist optimistisch, dass sich die wirtschaftliche Lage bald verbessert. Im ARD-Sommerinterview sagte er, Deutschland habe große Potenziale, vor allem Chancen im Handwerk. Zu anderen Themen im Sommerinterview Sabine Henkel, WDR Berlin.
3: Entschlossen zeigte sich Merz bei der Rentenreform. Die Vorschläge der Kommission will er konsequent umsetzen. Dazu gehört auch das Aus für die abschlagsfreie sogenannte Rente mit 63 in ihrer heutigen Form. Mit Blick auf die Landtagswahl in Sachsen-Anhalt am kommenden Sonntag warnte Merz vor einer Regierung der AfD. Er könne sich nicht vorstellen, dass internationale Investoren in Sachsen-Anhalt Werke gründen und sich dort ansiedeln werden, wenn dort ein Ministerpräsident der AfD regiert.
1: Und das ist heute noch passiert. Das US-Militär hat offenbar das erste Mal seit Ende Juli wieder Angriffe auf den Iran geflogen. Mehrere US-Medien berichten, dass zwei iranische Raketenwerfer die Ziele waren. Vor der Küste Zyperns sind bei einem Fährunglück mindestens 8 Menschen ums Leben gekommen. Nach mehr als 20 Menschen wird noch gesucht. Inzwischen ist der Kapitän festgenommen worden. Der FC Schalke 04 hat ein bitteres Comeback in der Fußball-Bundesliga erlebt. Als Aufsteiger hat das Team am Ende 0:3 beim FC Augsburg verloren. Die deutschen Hockeyherren sind Weltmeister. Das WM-Finale gegen Spanien haben sie am Abend knapp mit 1:0 gewonnen. Bundestrainer Henning ist absolut stolz auf sein Team.
4: Unglaubliche Entwicklung, atemberaubend. Auch die Art, wie wirklich hier Menschen zusammengefunden haben, füreinander gearbeitet und gekämpft haben. Hier war so viel Herz und Liebe in dieser Truppe. Wahnsinn, was hier in den letzten 3 Wochen passiert ist. Und das macht mich als Coach wahnsinnig glücklich und zufrieden.
1: Für Deutschland war es insgesamt der 4. WM-Titel. Das Wetter in Nordrhein-Westfalen. In der Nacht ziehen stellenweise Schauer und Gewitter durch bei 17 bis 12 Grad. Morgen gibt es vor allem in der zweiten Tageshälfte vermehrt Regen und Gewitter. In Dorsten 20 Grad, in Siegen 21 und in Warburg 22 Grad. Das war WDR aktuell.
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5: Die A57 Krefeld Richtung Nimwegen ist zwischen Mörskapellen und Kreuz Mörs nach einem Unfall gesperrt. Die A448 Dortmund-Witten Richtung Bochum-West ist zwischen Bochum-Altenbochum und Bochum-Weidmar wegen Bauarbeiten bis morgen 5 Uhr gesperrt. Auf der A4 Köln Richtung Aachen ist die Anschlussstelle Aachen-Zentrum bis Ende September gesperrt.
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6: Mit Markus Barsch, schön, dass ihr da seid. Wir legen los mit DJ Gotha.
7: Jason Derulo.
6: Jason Derulo.

Es ist 23.13 Uhr. Bringt das Unglück? Nein, überhaupt nicht. Es bringt Glück. Hallo, hier ist Pop, eure Abendshow. Am Sonntagabend noch 47 Minuten bis zur neuen Woche. Seht mal, was ich hier gefunden habe. Einen Glückskeks. Soll ich ihn aufmachen? Kein Ding. Wir machen wie immer so, der Moderator erbarmt sich und mampft den Keks. Ich weiß gar nicht, wie alt er ist. Steht da eigentlich irgendwo? Da muss da irgendein Datum draufstehen. Aber das ist, glaube ich, auf der Schachtel, wo da mehrere drin sind. Auf der Tüte selber steht gar nichts hier. Hier, was steht da? MHD. März 2017. Nein, war Spaß, steht gar nichts drauf. Ihr ruft bitte an, wenn ihr noch ein bisschen Weisheit aus dem Keks braucht. Also ich esse den Keks, keine Sorge. Aber ihr kriegt natürlich den schlauen Spruch aus diesem Keks. 07221 2011. Wer noch ein bisschen Weisheit braucht für die kommende Woche vielleicht, eure Gelegenheit. 07221 2011.

0: Cat's Eye. Animal. In eurer Abendshow. Wir sind immer da, wir sind immer die Schulter, die ihr braucht. Sind wir immer, wenn ihr uns lasst und das Radio anmacht. Auch wenn es vielleicht ein bisschen stressig ist und die nächste Woche schon ruft am Horizont, dann sind wir für euch da. Ich habe einen Glückskeks gefunden hier und den mache ich jetzt auf für Melanie in Wiesbaden. Melanie, was fährst du denn da noch rum? Hallo Melanie.
1: Ich habe gerade noch eine Erledigung gemacht. Ich habe was für eine Freundin erledigt.
0: Das lieb.
1: Und bin jetzt zu Hause angekommen.
0: Das ist toll. Ich habe die Autotür gehört gerade.
1: Ja, und wollte doch den Glückskeks-Inhalt hören.
0: Ja.
1: Und außerdem bei der Gelegenheit mal sagen, wie dufte ich Barschi finde als Moderator.
0: Du bist ja lieb. Danke.
1: Fast 8 Jahre ambulante Pflege gefahren und im Spätdienst oft Barschi gehört.
0: Ja.
1: Und das, man sieht da so viele Sachen, die nicht so leicht sind.
0: Das glaube ich, ja.
1: Aber, wenn man dann wusste, man steigt ins Auto und Barschi ist wieder am Mikrofon, dann hat es einem das Ganze etwas sehr versüßt. Und das wollte ich mal bei der Gelegenheit gesagt
0: total
1: haben.
0: Total lieb.
1: Und jeder, der was anderes sagt, lügt.
0: Danke. Du bist lieb, Melanie. Das ist ganz, ganz lieb. Freue mich sehr.
1: Von Herzen gerne.
0: Freue mich, dass ich bei euch sein darf.
1: Hast du verdient. Danke. Hast du wirklich verdient, Barschi.
0: Hier, ich muss mich konzentrieren jetzt. Das ist sehr schön. Danke dir. Hier steht, guck mal, ich habe den Glückskeks aufgemacht. Ich esse ihn gleich auch auf. Kann sein, dass er vergiftet ist. Dann war es das. Ja, also hier steht er. Und wir haben magische Glückskekse. Da erscheint der Name der Rezipientin in dem Moment, wo ich ihn aufmache. Liebe Melanie. Hier wird sich gesiezt bei Glückskekshausens. Sie sind oben auf und können sich ein deutliches Wort leisten.
1: Okay,
0: ja, genau.
1: Was auch immer das bedeuten mag.
0: Okay.
1: Ich bin eigentlich immer sehr direkt, aber gut.
0: Aber du bist vor allen Dingen oben auf. Das ist schon mal schön. Das ist besser als
1: das
0: unten
1: ist doch, das klingt, ja, das klingt doch dufte, Barschi.
0: So machen
1: wir's. Und du lass dir diese Knallköpfe nicht zu Herzen gehen, die dummes Zeug erzählen.
0: Alles Liebe. Tschüss, Melanie.
1: Ja, dir auch. Alles

Hier erwarten wir gerade Eilmeldung aus dem Verkehrszentrum. Vorsicht bitte auf der A2 Berlin Richtung Hannover im Kreuz Hannover-Buchholz in der Überleitung zur A37 Richtung Burgdorf. Da wegen Gegenstände auf die Fahrbahn.

0: Es ist 11:30.
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2: In der Nacht gibt es bei wechselnder Bewölkung von Belgien und den Niederlanden her Schauer und teilweise kräftige Gewitter. Es kühlt ab auf 16 bis 11 Grad. Morgen ist es in schnellem Wechsel mal mehr, mal weniger bewölkt. Es ziehen Schauer und Gewitter durch. Örtlich mit Sturmböen, Starkregen und Hagel. Dazu höchstens 17 bis 23 Grad.
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3: Die A57 Krefeld Richtung Nimwegen ist zwischen Mörskapellen und Kreuz Mörs nach einem Unfall gesperrt. Die A448 Dortmund-Witten Richtung Bochum-West ist zwischen Bochum-Altenbochum und Bochum-Weidmar wegen Bauarbeiten bis morgen 5 Uhr gesperrt. Auf der A3 Oberhausen Richtung Arnheim ist im Kreuz Oberhausen die Verbindung zur A516 bis Anfang November gesperrt. Auf der A4 Köln Richtung Aachen ist die Anschlussstelle Aachen-Zentrum bis Ende September gesperrt. Die A44 Essen Richtung Düsseldorf ist zwischen Dreieck Felbert-Nord und Hetterscheid wegen Bauarbeiten bis Mitte Oktober gesperrt.
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4: Und hier ist Pop, eure Abendshow am Sonntagabend. Noch 27 Minuten bis Montag mit Markus Barsch. Hi und Teddy.

0: Meint immer dieselbe. Jetzt hat er sogar den Beweis gefunden. Seine neue Single heißt The Proof. Proof ist wohl Englisch. Ich hab's gerade nachgeguckt. Das heißt wohl Beweis. Ne? Wenn's mal nicht läuft, kommen die guten Dinge genau dann, wenn man sie braucht, sagt er. Und mit den guten Dingen meint er natürlich wieder seine Liebste. Die ist einfach der Beweis dafür, dass das so ist. Der ganze musikalische Beweis fängt an mit so einer schönen 60s-Schrammelgitarre. Und er passt in 2 Minuten. Pop. Mark Amber. The Proof. Macht Spaß. Jetzt in der Abendshow.
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0: Und deutsche Jungs, warum ist die Musik so laut hier? Der Benedikt ist schon da, das ist sehr gut. Hallo, lieber Benedikt Laven.
1: Gua.
0: Du warst guten A?
1: Gua. Guten Abend.
0: Guna.
1: Das habe ich dir doch diese Woche schon beigebracht.
0: Ja, Gua. Nee, du hast Leute, die Gumo sagen, morgens ins Büro kommen und Gumo sagen.
1: Ja, oder Moin Giorno, das war das Allerschlimmste. Aber Gua finde ich irgendwie immer noch gut.
0: Moin Giorno. Das habe ich noch nie gehört. Das hast du mir neulich nicht erzählt. Das kaufe ich, das mache ich, das kaufe ich.
1: Lass mal. Bist du eigentlich morgens wach? Nee, oder? Du bist doch immer abends hier. Du schläfst doch bestimmt bis so 15 Uhr.
0: Das wäre schön. Das geht leider nicht. Da sind kleine Kinder, die voll bespaßt.
1: Ah, stimmt. Okay. Ja. Dann nehme ich, ich ziehe die Frage zurück.
0: Das ist alles wunderbar. Das ist ja auch alles richtig so und gut so und schön so. Ich wollte nur sagen, dass jetzt gleich Benedikt Giacomo Laven hier das Ruder übernimmt. Mhm. Hast du noch andere Mittelnamen eigentlich?
1: Nee, es ist nur Benedikt Laven. Mehr gibt's nicht. Es sind auch genug Buchstaben.
0: Was ist denn mit dem Giacomo, den ich gerade erfunden habe?
1: Der gehört dir.
0: Das war Pop, die Abendshow. Ich fand es sehr schön, dass ihr dabei wart. Bleibt auf jeden Fall dran beim Beno. Mein Name ist Markus Giacomo Barsch. Aber das stimmt auch, da stimmen Teile nicht.

0: 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Es ist 0 Uhr.
1: Die Nachrichten mit Lukas Haag. Guten Abend.
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1: Bundeskanzler Merz hat im Sommerinterview in der ARD den Wehretat für Deutschland verteidigt. Er hält die Milliardenausgaben für die Bundeswehr für vertretbar, auch wenn Sozialleistungen dafür gestrichen werden.
2: Wir müssen uns verteidigen können in Deutschland. Die Notwendigkeit ist offensichtlich. Und was nützt uns das schönste Elterngeld, wenn wir unsere Freiheit verlieren und der Frieden in Europa gefährdet ist?
1: In diesem Jahr plant die Bundesregierung, 82 Milliarden Euro für Verteidigung auszugeben, in den kommenden Jahren noch deutlich mehr. Mehrere hunderttausend Menschen haben seit Freitag in Münster den 80. Geburtstag von Nordrhein-Westfalen gefeiert und viele waren begeistert.
3: Es wird wahnsinnig viel geboten, finde ich.
4: Münster steht für Frieden, für ein fröhliches Miteinander, für eine gute Zukunft. Und an diesem Wochenende ist es besonders schön.
5: Also ich habe schon ein paar Mal ein Glücksrad gedreht. Das war richtig cool.
6: Ich finde das toll, was NRW hier bietet.
7: Ja, die Vielfältigkeit halt. So viele Menschen, verschiedene Kulturen und alle ganz friedlich zusammen. Und das ist einfach schön.
1: In der Innenstadt von Münster haben sich am Wochenende unter anderem Polizei, Bundeswehr und die Landesverwaltung präsentiert. Das NRW-Fest ist am Abend mit einer Comedy-Veranstaltung zu Ende gegangen. Und das hier war auch noch wichtig. Die US-Armee hat das erste Mal seit Wochen wieder den Iran angegriffen. Ziel war eine Insel in der Straße von Hormuz. Laut US-Militär wurden dort zwei iranische Raketenwerfer beschossen. Die Duisburger Polizei fahndet nach einem geflohenen Häftling. Sie hat ein Foto von dem verurteilten Einbrecher veröffentlicht, der heute die Gitterstäbe von seiner Zelle durchgesägt und über das Dach der JVA Hamborn entkommen war. Die Gamescom in Köln haben in diesem Jahr fast 370.000 Menschen besucht, deutlich mehr als im Jahr davor. Zum ersten Mal kam auch Bundespräsident Steinmeier zur weltweit wichtigsten Messe für Computer- und Videospiele. Deutschland ist Hockey-Weltmeister. Im WM-Finale haben die deutschen Hockeymänner 1:0 gegen Spanien gewonnen. Spieler Hannes Müller kann es kaum fassen.
8: Ich bin überglücklich, ich bin stolz. Kapitän hat gerade gesagt, ich kann die ganze Welt umarmen, kann ich auch. Ja, es ist einfach Wahnsinn, es ist Wahnsinn.
1: Insgesamt ist das deutsche Team jetzt zum vierten Mal Weltmeister und zieht so mit Rekordhalter Pakistan gleich. Das war WDR aktuell. Das Wetter für Nordrhein-Westfalen. Im Laufe der Nacht ziehen von den Niederlanden und Belgien her Schauer auf, dazu noch zwischen 12 und 17 Grad. Der Tag startet dann schon oft bewölkt, spätestens über den Mittag ziehen dann auch vermehrt Wolken auf. Es gibt Schauer und Gewitter, teilweise auch mit Starkregen, Sturmböen und Hagel. Dazu in Solingen maximal 20 Grad, Bielefeld kommt auf 21, in Lippstadt sind bis 22 Grad drin. Am Dienstag dann mehr Wolken als Sonne und einzelne Schauer bei bis 23 Grad. Die Zeit, es ist 0:03 Uhr.
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9: Die A57 Krefeld Richtung Nimwegen ist zwischen Mörskapellen und Kreuz Mörs nach einem Unfall gesperrt. Die A448 Dortmund-Witten Richtung Bochum-West ist zwischen Bochum-Altenbochum und Bochum-Weidmar wegen Bauarbeiten bis morgen 5 Uhr gesperrt. Auf der A3 Oberhausen Richtung Arnheim ist im Kreuz Oberhausen die Verbindung zur A516 bis Anfang November gesperrt. Auf der A4 Köln Richtung Aachen ist die Anschlussstelle Aachen Zentrum bis Ende September gesperrt. Die A44 Essen Richtung Düsseldorf ist zwischen Dreieck Felbert Nord und Hetterscheid wegen Bauarbeiten bis Mitte Oktober gesperrt.
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10: Die Nachtschicht ist da. Hallo zusammen. Servus Deutschland. Mein Name ist Benedikt Laven und los geht's mit Noah Kahan. The Great Divide.
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Eilmeldung aus dem Verkehrszentrum. Vorsicht, Falschfahrer auf der A3 Nürnberg Richtung Passau. Zwischen dem Kreuz Nürnberg und dem Kreuz Altdorf kommt ein Falschfahrer entgegen. Bitte äußerst rechts fahren und nicht überholen. Auf der A3 Nürnberg Richtung Passau. Zwischen dem Kreuz Nürnberg und dem Kreuz Altdorf ein Falschfahrer. Vorsicht wie immer in beiden Richtungen.

Clouseau. Immer wenn du nicht da bist, hier in der Popnacht. Herzlich willkommen zu dieser Show. Geschrieben übrigens auf Mallorca, diesen Song, ne? Clouseau hat sich da ja so ein paar Tage, paar Wochen, wenn nicht sogar ein paar Monate zurückgezogen, um aufs Meer zu schauen und sich kreativ seiner Albumschreiberei hinzugeben. Hat offensichtlich gut funktioniert, wie ich finde. Da kommt ein ganz guter Vibe rüber. Und wenn wir schon bei Mallorca sind, dann bleiben wir auch gerade bei Nico Santos, der ja wohl auch auf Mallorca aufgewachsen ist, was ihr natürlich schon wisst. Aber wusstet ihr auch, dass er mit so 19 ungefähr, 2012, hat er für 2 Jahre in so einem, wie sagt man denn das, ohne Werbung zu machen, in so einem Clubhotel als Entertainer auf, also ein bisschen der Leute bespaßt. Also falls ihr 2012 mal in einem Clubhotel auf Mallorca wart und habt so einen jungen Mann gesehen mit 19 Jahren und sehr gutem Haar, dann war das vielleicht Nico Santos. Ihr habt ihn vielleicht unter Umständen entdeckt. Und was habt ihr so mit 19 gemacht? Hattet ihr auch so einen crazy Job? Auch mal im Hotel gearbeitet? Kann ja sein. 07221 2011. Ihr wisst, ihr erreicht uns so jederzeit. Nico Santos an bei mit Why Don't You Stay?

Und da ist die Entwarnung von der A3 Nürnberg Richtung Passau. Kein Falschfahrer mehr zwischen dem Kreuz Nürnberg und dem Kreuz Altdorf. Aber es kam noch neu dazu. Vorsicht auf der A96 Lindau Richtung München in Höhe von Eichstätten. Hier sind Personen auf der Fahrbahn, also bitte besonders vorsichtig fahren. Die Popnacht ist hier stets bereit für gute Unterhaltung musikalischer Natur. Jetzt von ADMT, das ist Burn Brighter.

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2: Halb eins.
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3: In der Nacht gibt es bei wechselnder Bewölkung von Belgien und den Niederlanden her Schauer und teilweise kräftige Gewitter. Es kühlt ab auf 16 bis 11 Grad. Tagsüber ist es in schnellem Wechsel mal mehr, mal weniger bewölkt. Es ziehen vor allem in der zweiten Tageshälfte vermehrt Schauer und Gewitter durch, örtlich mit Sturmböen, Starkregen und Hagel. Dazu höchstens 17 bis 23 Grad.
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4: Die A57 Krefeld Richtung Nimwegen ist zwischen Mörskapellen und Kreuz Mörs nach einem Unfall gesperrt. Die A448 Dortmund-Witten Richtung Bochum-West ist zwischen Bochum-Altenbochum und Bochum-Weidmar wegen Bauarbeiten bis morgen 5 Uhr gesperrt. Auf der A3 Oberhausen Richtung Arnheim ist im Kreuz Oberhausen die Verbindung zur A516 bis Anfang November gesperrt. Auf der A4 Köln Richtung Aachen ist die Anschlussstelle Aachen-Zentrum bis Ende September gesperrt. Auf der A44 Essen Richtung Düsseldorf ist die Auffahrt Essen-Heisingen bis Ende August gesperrt. Die A44 Essen Richtung Düsseldorf ist zwischen Dreieck Felbert Nord und Hetterscheid wegen Bauarbeiten bis Mitte Oktober gesperrt. Die A44 Essen Richtung Düsseldorf ist zwischen Dreieck Felbert Nord und Hetterscheid wegen Bauarbeiten bis Mitte Oktober gesperrt.
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2: Und hier ist die Popnacht jetzt mit Bibi Rexha, New Religion.
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0: Gentleman und Michael Patrick Kelly hier in der Popnacht mit dem neuen Song Wildfire. Gentleman konnte man lustigerweise vor ein paar Tagen relativ gut kennenlernen in einem ausführlichen Interview. Und naja, ihr kennt uns ja, wir stellen ja dann gerne auch mal die bescheuerten Fragen, wie zum Beispiel, was ist eigentlich dein Humor? Und Gentleman so?
1: Ich stehe auf diesen ganz flachen, ne? Otto Walkes von früher ist immer noch echt? Mein König, ja tatsächlich. Aber auch hier Supernasen so, ne? Also Thomas Gottschalk und ganz früher diese Filme, wo die so mit so einem Kajak fahren, Achtung, ein Strudel und die Kamera geht aufs Wasser und dann ist da halt so ein Apfelstrudel und nackte Kanonen und sowas. Also je flacher, desto besser.
0: Eigentlich könnten wir alle mal einen Fernsehabend mit Gentleman machen, oder? Wäre vielleicht eine Idee. Hey, du, falls du noch mal Zeit hast, komm doch mal rum. Wir setzen uns hier mit der ganzen Popnacht-Community zusammen und machen nackte Kanone Fernsehabend mit Gentleman. Stellt euch erstmal vor, witzig wär's, oder?

0: Madonna, The Power of Goodbye. Herzlich willkommen zur Popnacht. Hier ist SWR 3 in der gemeinsamen Popnacht von SR 1, NDR 2, WDR 2, HR 3, Bremen 4, RBB 88.8 und MDR Jump. Welcome to the show. Und lieb, dass ihr euch auch so stark interessiert. Das ist eigentlich das Beste an dieser Sendung. Ihr, 07221 2011. Es ist vorgestern in dieser Sendung passiert, dass ich vielleicht am Rande erwähnt habe, mir am kleinen Finger die Nagelhaut eingerissen zu haben. Eventuell ist es mit einer dramatischen Musik möglicherweise vielleicht auch ein bisschen zu doll in dieser Sendung erwähnt worden, aber lieb, dass Diana zum Beispiel aus Freiburg oder Jutta oder auch Gabi nachgefragt haben, wie es meinem kleinen Finger geht. Ob alles zusammengewachsen ist, was zusammengehört. Und Diana schreibt, also als kleiner Running Gag, was macht denn dein kleiner Finger? Ja, Diana, es tut doch schweineweh! Was soll ich machen? Wie lange braucht das eigentlich, bis sowas verheilt? Warum dauert das so lange? Ist das vielleicht eine Alterserscheinung? Ist es dann vorbei? Vielleicht brauchen wir auch Hilfe, per Sprachnachricht zum Beispiel, an der 07221 2011.
1: Ach, der Tommy muss dir wieder helfen, ne?
0: Ja.
1: Mit ein bisschen mehr Power, brockig und. Jetzt werden wir mal Gas geben, Leute. Und werden ihn mal aufwecken, unseren Benedikt. Hier sind sie. Natürlich von Tommy aus dem Emsland präsentiert. Unsere mega... Ach, was laber ich? Spielen Sie doch endlich. Lickenbach!
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Guter Punkt übrigens, den Leo gerade noch geschrieben hat aus Frankfurt zum Thema eingerissene Nagelhaut am kleinen Finger. Schönen guten Morgen schreibt er übrigens mit dazu. Also es fühlt sich übrigens so an, wie wenn du dir den kleinen Fußzeh am Wohnzimmertisch anhaust. Da hast du natürlich absolut recht. Und Next Level Verletzung ist übrigens, wenn die Fernbedienung vom Wohnzimmertisch auf den kleinen Zeh fällt.

0: 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Es ist 1 Uhr.
1: Die Nachrichten mit Lukas Haag. Guten Morgen.
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1: Bundeskanzler Merz glaubt, dass Sachsen-Anhalt großen Schaden nehmen würde, wenn die AfD dort an die Regierung kommen sollte. Im ARD-Sommerinterview nannte er zum Beispiel viele Probleme für die Wirtschaft.
2: Ich kann mir nicht vorstellen, dass noch internationale Investoren mit einem AfD-Ministerpräsidenten zu einem Spatenstich kommen, um neue Werke zu gründen und neue Unternehmen in Sachsen-Anhalt anzusiedeln.
1: Heute in einer Woche wird in Sachsen-Anhalt ein neuer Landtag gewählt. Morgen steigt Merz aktiv in den Wahlkampf dort ein. Er nimmt an einer Gesprächsrunde in Quedlinburg im Harz teil. Ein vermeintlicher Mordnotruf hat in Hagen einen Großeinsatz der Polizei ausgelöst. Ein Anrufer hatte am Abend behauptet, seinen Vater ermordet zu haben. Arndt Lorenz, WDR Hagen.
3: Einsatzkräfte rückten mit mehreren Streifenwagen im Hagener Stadtteil Weringhausen an. Der Anrufer hatte außerdem behauptet, bewaffnet auf die Polizei loszugehen. Deshalb sperrten Polizisten mehrere Straßen ab. Nach anderthalb Stunden stellte sich heraus, dass die angebliche Tat frei erfunden war. Ein unbekannter Anrufer hatte die Telefonnummer eines Bewohners manipuliert. Nach Polizeiangaben handelt es sich um sogenanntes Swatting. Dabei wird mit falschen Telefonnummern absichtlich ein Großeinsatz der Polizei ausgelöst.
1: Und das ist auch noch passiert. Vor der Küste Zyperns sind bei einem Fährunglück mindestens 8 Menschen ums Leben gekommen. Nach mehr als 20 Personen wird noch gesucht. Inzwischen ist der Kapitän festgenommen worden. Im Nationalpark Grand Canyon im Westen der USA werden nach einer Sturzflut 20 Personen vermisst. Rund 62 Menschen konnten von den Behörden vor dem plötzlichen Hochwasser in Sicherheit gebracht werden. Das US-Militär hat offenbar das erste Mal seit Ende Juli wieder Angriffe auf den Iran geflogen. Mehrere US-Medien berichten, dass 2 iranische Raketenwerfer die Ziele waren. Aufsteiger Schalke 04 hat einen Fehlstart in die neue Saison der Fußball-Bundesliga hingelegt. Beim FC Augsburg hat das Team 0:3 verloren. Nach einer roten Karte mussten die Schalker etwa eine halbe Stunde mit einem Mann weniger spielen. Trainer Muslic ist optimistisch, dass die nächsten Spiele besser werden.
4: Wir müssen lernen, wir müssen schnell lernen, aber wir haben diese Lust auch, uns zu entwickeln und auch diesen Entwicklungsprozess zu starten. Da mache ich mir gar keine Sorgen.
1: Nächsten Samstag empfängt Schalke dann Meister München zu Hause. Das war WDR aktuell. Das Wetter für Nordrhein-Westfalen, über Nacht 10 Wolken auf, die auch mal Schauer bringen, dazu noch zwischen 12 und 17 Grad. Der Tag beginnt dann oft bewölkt, zum Mittag zieht Regen auf, teilweise auch mit Starkregen und Hagel. Dazu in Rheine höchstens 20 Grad, Bochum kommt auf 21, in Troisdorf sind bis 22 Grad drin. Morgen dann erst mehr Wolken als Sonne und einzelne Schauer, ab dem Mittag dann freundlicher bei bis 23 Grad. Das war die Zeit, es ist 1.03 Uhr.
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5: Die A4 Köln Richtung Aachen ist zwischen Elsdorf und Merzenich nach einem Unfall gesperrt. Die A57 Krefeld Richtung Nimwegen ist zwischen Mörskapellen und Kreuz Mörs nach einem Unfall gesperrt. Die A448 Dortmund-Witten Richtung Bochum-West ist zwischen Bochum-Altenbochum und Bochum-Weidmar wegen Bauarbeiten bis morgen 5 Uhr gesperrt. Auf der A3 Oberhausen Richtung Arnheim ist im Kreuz Oberhausen die Verbindung zur A516 bis Anfang November gesperrt. Auf der A4 Köln Richtung Aachen ist die Anschlussstelle Aachen Zentrum bis Ende September gesperrt. Die A44 Essen Richtung Düsseldorf ist zwischen Dreieck Felbert Nord und Hetterscheid wegen Bauarbeiten bis Mitte Oktober gesperrt.
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6: Eine gute Nacht zusammen. Mein Name ist Benedikt Laven. Schön, dass ihr mit dabei seid. Wenn es jetzt bei euch gerade auch draußen regnet, ist uns allen egal. Wisst ihr warum? Wir haben Sommermusik eingepackt von Loy und David Puentes' Golden Summer. Jetzt in der Show.
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0: Okay, wir haben gedacht hier im kompletten Sendungsteam, dass es wahrscheinlich keinen schlimmeren Schmerz auf der Welt gibt, als wenn man sich die Nagelhaut am kleinen Finger eingerissen hat. Jedoch 07221 20F. Ihr habt uns den dagegen Beweis geliefert, mehrfach.
1: Guten Morgen, Benedikt. The next level ist, wenn deine kleine Katze, die mit ihrer Stoffmaus unter dem Wohnzimmertisch spielt, und dein kleinen Zeh mit ihren Krallen verwischt.
0: Oh Gott.
1: Ich sag nur Aua.
0: Ja.
1: Schmerz. Ciao.
0: Danke dir, Frank. Okay, gut, das tut tatsächlich sehr weh. Von Steffi kommt gerade noch als WhatsApp Next Level. Also was noch schlimmer ist als die Nagelhaut einreißen am kleinen Finger, ist nachts barfuß vom Bett auf einen Legostein des Sohnes springen. Hi, das fetzt natürlich anders. Das stimmt. Vielen Dank für dieses Beispiel noch. Was haben wir hier noch? Tommy schlägt vor, eine Notschlachtung vorzunehmen. Okay, Tommy, das machen wir vielleicht nicht, hoffentlich. Was haben wir noch bekommen? Was sehen wir? Ein einzelnes Barthaar bleibt im Reißverschluss hängen. Oh, Leute, das ist fies. Oder, bisheriges Highlight ist, ein Nasenhaar erwischen, das offenbar noch mit der Wirbelsäule verbunden ist.
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Christina Aguilera, What a Girl Wants in der Popnacht. Hallo und schön, dass ihr mit dabei seid. Seid ihr müde? Seid ihr wach? Wie fühlt ihr euch? Daraus machen wir ein kleines Spiel hier in dieser Show. Ihr gewinnt ein kleines Goodie, wenn ihr es schafft, 30 Sekunden lang nicht einzuschlafen. Könnt ihr auch gar nicht, weil ihr werdet mit einer Aufzählaufgabe in dieser Zeit beschäftigt sein. 30 Sekunden lang also irgendwas aufzuzählen, ohne dabei einzuschlafen, klingt doch relativ easy. Oder jetzt anrufen und mit uns den Müdigkeitssensor spielen. 07221 2011, jetzt anrufen und gleich mit uns vielleicht die erste Runde des Müdigkeitssensors spielen. Hier in der Popnacht.

Jack Jones hier in der Popnacht. Hab natürlich nicht auf die Uhr geguckt. Den Müdigkeitssensor spielen wir erst um kurz nach 2:30. Da solltet ihr also erreichbar sein. Wir rufen euch dann sehr gerne zurück, wenn ihr mit uns spielen wollt. Nummer kennt ihr ja, 07221 2011. Jetzt anrufen und bewerben für den Müdigkeitssensor. 30 Sekunden lang beweisen, dass ihr nicht einschlaft. Das kriegen wir, glaube ich, hin, oder? 07221 2011. So, wir gucken noch schnell ins Verkehrszentrum. Vorsicht bitte auf der A8 Karlsruhe Richtung Stuttgart zwischen Karlsbad und Pforzheim West. Ein defektes Fahrzeug und ein defekter Schwertransporter. Auf der A49 Kassel Richtung Gießen zwischen Homberg Oben Nord und Obental Dreieck. Ein defekter Schwertransporter. Bitte vorsichtig fahren.

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1: Halb zwei.
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3: In der Nacht gibt es bei wechselnder Bewölkung Schauer und teilweise kräftige Gewitter. Es kühlt ab auf 16 bis 11 Grad. Tagsüber ist es mal mehr, mal weniger bewölkt. Es ziehen Schauer und Gewitter durch, örtlich mit Sturmböen, Starkregen und Hagel. Dazu höchstens 17 bis 23 Grad.
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4: Die A57 Krefeld Richtung Nimwegen ist zwischen Mörskapellen und Kreuz Mörs nach einem Unfall gesperrt. Die A448 Dortmund-Witten Richtung Bochum-West ist zwischen Bochum-Altenbochum und Bochum-Weidmar wegen Bauarbeiten bis morgen 5 Uhr gesperrt. Die A44 Essen Richtung Düsseldorf ist zwischen Dreieck Felbert-Nord und Hetterscheid wegen Bauarbeiten bis Mitte Oktober gesperrt.
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1: Gute Fahrt selbstverständlich. Die Popnacht ist hier mit Benedikt Laven. Schön, dass ihr mit dabei seid. Und gleich einer neuen Runde in unserem Spiel Müdigkeitssensor. Glaubt ihr, ihr schafft's um diese Uhrzeit 30 Sekunden lang nicht einzuschlafen? Okay, Challenge accepted. Dann jetzt anrufen 07221 2011 und mit uns noch in dieser halben Stunde spielen. Aber erst noch The Bowser mit Magnetic.

0: Ellie Goulding, die darf auch wirklich alles singen. Gute Frau. Still Falling for You. Hier ist die Popnacht um 20 vor 2. Wir spielen den Müdigkeitssensor hier in der Show. Wer stockt, verzockt. Jetzt mit Lisa aus Versmold. Hallo Lisa.
1: Hallo Benedikt.
0: Was ist los bei dir um diese Uhrzeit? Was geht?
1: So nix, tote Hose.
0: Ja, eben. Guck mal, es ist Montagmorgen. Aber cool, so haben wir uns beide und können mal eine Runde Müdigkeitssensor spielen, okay?
1: Ja, das ist doch was.
0: Ja, wunderbar. Das bedeutet also die Regeln. Wer müde wird, verliert. Du, Lisa, bekommst von uns gleich ein Thema vorgegeben und hast dann 30 Sekunden lang Zeit, um zu diesem Thema passend Dinge aufzuzählen, die dir dazu einfallen. Du darfst dich aber nicht doppeln und du darfst nicht überlegen im Prinzip, weil wenn du eine kurze Pause machst und wir nichts von dir hören, dann müssen wir davon ausgehen, dass du eingeschlafen bist, ganz spontan. Ja. Sekundenschlaf vielleicht.
1: Ja.
0: Das wäre dann Müdigkeit. In dem Fall hättest du verloren und es wäre automatisch der oder die Nächste dran.
1: Jo.
0: Ziehst du allerdings die 30 Sekunden am Stück durch, dann bekommst du von uns einen kleinen Preis.
1: Schauen wir mal.
0: Cool. Dann geben wir dir jetzt einfach ganz spontan ein Thema vor, okay?
1: Ja, mach nicht so schwer.
0: Also, kennst du die Zeitung Daily News?
1: Nee.
0: Ist nicht schlimm, die gibt es auch erst seit 120.000 Jahren. Charles Dickens hat die in London gegründet.
1: Oh, und das ist ja ein Thema, was wir gar nicht...
0: Ja, pass auf. Und seit 178 Jahren, auf den Tag genau, drucken die einen täglichen Wetterbericht.
1: Mhm.
0: Damit hat die Daily News angefangen, vor 178 Jahren. Dann zähl doch mal Dinge auf, die irgendwie in Entfernung was mit dem Wetter zu tun haben.
1: Oh.
0: Deine 30 Sekunden laufen ab jetzt.
1: Das Azorenhoch, Regenschauer, Gewitter, Starkregen, Sonnenschein, Tiefdruckgebiet, Ja, da bin ich.
0: Oh, das ging schnell. Eis, Schnee,
1: ja,
0: vielleicht eine Regenjacke. Ja. Ein Regenschirm. Aber ist nicht schlimm. Hey, du bist weit gekommen.
1: Ich schwitze gerade, deswegen fällt mir kein Schnee ein.
0: Aber dafür bist du jetzt wach, ne?
1: Ja, wach bin ich immer.
0: Dann danke dir fürs Mitspielen und dann sind die Leitungen eben wieder offen. Du bist eine Ehrenfrau, denn wegen dir ist jetzt der oder die Nächste dran. Genau.
1: Oh, ja,
0: 07221 2011 jetzt anrufen und dann die zweite Runde mit uns spielen hier in der Popnacht. 07221 2011. Tschüss, Lisa.
1: Tschüss.

0: Bedeutet Little Nas X eigentlich, dass er eine kleine Nase hatte? Weiß man nicht genau. Starwalking gerade gehört. Hier in der Popnacht, wir spielen den Müdigkeitssensor. Das bedeutet, wer stockt, verzockt. Runde Nummer 2, jetzt mit André aus Lüdenscheid. Hello André.
1: Hallo Benedikt.
0: So, jetzt haben wir es 10 vor 2 an einem Montagmorgen. Hast du einen guten Grund, um jetzt wach zu sein?
1: Auf jeden Fall. Ich komme gerade vom Auswärtsspiel, von meinem FC Schalke und... Ja, wir brauchen noch ein paar Kilometer und da habe ich gedacht, ich spiele mal eine Runde mit.
0: Damit wenigstens einer heute gewinnt. Oh, fies. Das war fies.
1: Das war fies. Danke.
0: Okay, gut. Dann ganz schnell zum Spiel. Wir erklären dir nochmal schnell die Regeln. Also, wer müde wird, verliert. Du bekommst von uns gleich ein Thema vorgegeben und hast dann 30 Sekunden lang Zeit, um zu diesem Thema passend Dinge aufzuzählen, die dir dazu einfallen. Du darfst dich aber nicht doppeln und idealerweise kommst du nicht ins Stocken, denn sobald du eine kleine Pause machst, zum Überlegen zum Beispiel, müssen wir natürlich davon ausgehen, dass du eingeschlafen bist. Das zählt dann als Müdigkeit. In dem Fall hättest du verloren. Es wäre automatisch der oder die nächste dran. Ziehst du allerdings die 30 Sekunden durch, dann gibt's von

0: uns einen kleinen Preis.
1: Okay, verstanden. So,
0: gerade eben ging es ums Wetter. Lisa aus Versmold sollte Dinge zum Wetter aufzählen. Bei dir geht es jetzt ums Fernsehen. Denn am 31. August, das ist heute, 1928, das ist ein bisschen her, ging es los mit dem Fernsehen in Deutschland. Jetzt zähl doch mal Dinge auf, die seitdem im Fernsehen gelaufen sind. Deine 30 Sekunden. Hast du eine Frage?
1: Okay, Sportschau.
0: Also, Moment. Deine 30 Sekunden laufen ab jetzt.
1: Sportschau, Wetten, das? Verstehen Sie Spaß? Sturm der Liebe, Nur die Liebe zählt, Togo TV, Kika, ZDF, ARD, SWR, Frauentausch, Familienbrennpunkt, Mitten im Leben, Punkt 12, ZDF Fernsehgarten, das Morgenmagazin, die Aktuelle Stunde, das Aktuelle Sportstudio, der Doppelpass auf dem Sender Sport 1,
0: das
1: DSF.
0: Das sind 30 Sekunden, du hast gewonnen!
1: Oh. Geil.
0: Hast du natürlich auch alles gesehen, ne?
1: Ja, natürlich, in der Reihenfolge.
0: Bleib dran für die Adresse und vielen Dank fürs Mitspielen.
1: Super, danke.

0: 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Die Nachrichten mit Lukas Haag. Guten Morgen. 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Bundeskanzler Merz war am Abend im ARD-Sommerinterview zu Gast. Er hat zu mehreren Themen seiner bisherigen Amtszeit Stellung genommen und gesagt, wie es seiner Meinung nach mit Deutschland weitergeht. Markus Preuß, WDR Berlin.
1: Der hat auch deutlich gemacht, was hier sein Kurs sein wird. Nämlich Kurs halten, die Reformen jetzt durchziehen und dann eben hoffen, dass es dann zu Wachstum kommt. Er hat aber auch deutlich gemacht, er weiß selber, er hat eine Hypothek bei seiner Glaubwürdigkeit und hofft eben jetzt, dass Wachstum kommt und dass man am Ende ein besseres Ergebnis für ihn dann ziehen wird. Er hat gesagt, wir sind erst bei einem Drittel der Regierungszeit und da wird noch nicht Bilanz gezogen.
0: Die EU-Kommission hat zurückhaltend auf die Entscheidung in Island zu einem möglichen Beitritt reagiert. Mit knapper Mehrheit haben die Menschen in Island einen EU-Beitritt abgelehnt. Sarah Lopez, WDR Brüssel.
2: Die EU-Kommission hat ein kurzes Statement veröffentlicht und darin heißt es, sie respektiere die Entscheidung der Isländer und das Land bleibe ein enger Partner der Europäischen Union. Man muss dazu sagen, auch wenn die Isländer sich gegen eine Wiederaufnahme von Beitrittsgesprächen mit der EU entschieden haben, bleiben Island und die Europäische Union stark verbunden. Also Island ist und bleibt Teil des Schengen-Raums und außerdem gehört Island ja zum europäischen Wirtschaftsraum, kann also vom Binnenmarkt profitieren. Allerdings kann das Land bei wichtigen Themen nicht mitentscheiden.
0: Und das hier war auch noch Thema. In Hagen ist die Polizei am Abend wegen eines Fake-Notrufs zu einem Großeinsatz ausgerückt. Ein Unbekannter hatte unter einer falschen Nummer einen Mord gestanden und den Beamten gedroht. Der FC Schalke 04 hat ein bitteres Comeback in der Fußball-Bundesliga erlebt. Als Aufsteiger hat das Team am Ende 0:3 beim FC Augsburg verloren. Nach einer roten Karte mussten die Schalker lange Zeit mit einem Mann weniger spielen. Die Gamescom in Köln haben in diesem Jahr fast 370.000 Menschen besucht, mehr als ein Jahr davor. Zum ersten Mal kam auch Bundespräsident Steinmeier zur weltweit wichtigsten Messe für Computer- und Videospiele. Deutschland ist Feldhockey-Weltmeister. Im Finale gegen Spanien gab es am Abend einen 1:0-Sieg. Damit hat das Team seinen WM-Titel von 2023 erfolgreich verteidigt. Coach André Henning ist stolz auf seine Truppe.
3: Fantastisch, absolut unglaublich. Bin so stolz auf diese Mannschaft. Ich glaube, ganz viele hätten uns das nicht zugetraut vor dem Turnier. Es ist eine unglaubliche Entwicklung, atemberaubend.
0: Insgesamt ist es schon der vierte WM-Sieg für ein deutsches Team. Das war WDR aktuell. Das Wetter für Nordrhein-Westfalen: in der Nacht ziehen von den Niederlanden und Belgien her Schauer auf, dazu noch zwischen 12 und 17 Grad. Der Tag startet oft bewölkt, über den Mittag ziehen dann vermehrt Schauer und Gewitter rein, teilweise auch mit Starkregen. Dazu in Schwerte 20 Grad, in Kleve 21 und in Frechen bis 22 Grad. Morgen dann mehr Wolken als Sonne und einzelne Schauer bei bis 23 Grad. Die Zeit, es ist 2:03 Uhr.
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5: Die A57 Krefeld Richtung Nimwegen ist zwischen Mörskapellen und Kreuz Mörs nach einem Unfall gesperrt. Die A448 Dortmund-Witten Richtung Bochum-West ist zwischen Bochum-Altenbochum und Bochum-Weidmar wegen Bauarbeiten bis morgen 5 Uhr gesperrt. Auf der A4 Köln Richtung Aachen ist die Anschlussstelle Aachen-Zentrum bis Ende September gesperrt.
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6: Hallo zusammen, eine wundervolle Nacht. Schön, dass ihr mit dabei seid. Mein Name ist Benedikt Larven. Es ist der frühe Montagmorgen und hier ist Alex Wong.